Das war die Ouvertüre zu Schillers Trauerspiel Die Braut von Messina, Ende 1829 von Ferdinand Ries komponiert, hier im ARD-Nachtkonzert gespielt vom WDR-Sinfonieorchester Köln unter Howard Griffiths. Mit Tastenspielen aus der Wiener Klassik machen wir weiter. Wolfgang Amadeus Mozarts Klavierkonzert in C-Dur, Köchelverzeichnis 467, bieten Mayumi Sakamoto und das WDR-Funkhausorchester Köln.

Wir hörten Wolfgang Amadeus Mozarts Klavierkonzert in C-Dur, Köchel-Verzeichnis 467, zum Besten gegeben von der japanischen Pianistin Mayumi Sakamoto und dem WDR-Funkhausorchester unter Niklas Wilén. Hausgemachte Kammermusik, im wahrsten Sinne des Wortes, steht nun auf dem Programm hier im ARD-Nachtkonzert. Das Ensemble Hausmusik London serviert das Streichquintett in A-Dur, Opus 18 von Felix Mendelssohn-Bartholdy.

Das 1986 gegründete Ensemble Hausmusik London interpretierte das Streichquintett in A-Dur Opus 18 von Felix Mendelssohn Bartholdy. Hier ist das ARD-Nachtkonzert, präsentiert von BR Klassik mit Musik von Anton Rösler alias Antonio Rossetti, komponiert für zwei Hörner und Orchester. Sarah Willis und Klaus Wallendorf werden vom Kurpfälzischen Kammerorchester begleitet.

Konzert für zwei Hörner und Orchester in F-Dur von Antonio Rossetti aus dem böhmischen Leitmarit, vorgestellt von Sarah Willis, Klaus Wallendorf und dem Kurpfälzischen Kammerorchester unter Johannes Mösus. Der Russe Peter Tschaikowski erinnert sich mitten in der Nacht an einen liebgewonnenen Ort. Wir hören den ersten Satz aus »Souvenir d'un lieu cher« mit der Geigerin Bybars Kriede und dem City of Birmingham Symphony Orchestra.

Meditation. Der erste Satz aus Souvenir d'un lieu cher, dem Opus 42 von Peter Tschaikowski mit der lettischen Geigerin Baiba Skride und dem City of Birmingham Symphony Orchestra unter Andris Nelsons. Der Finne Jean Sibelius unternimmt mit uns einen nächtlichen Ritt bis zum Sonnenaufgang. So lautet zumindest der Titel seiner Tondichtung Opus 55. Sir Simon Rattle dirigiert das Philharmonia Orchestra London.

Nächtlicher Ritt und Sonnenaufgang, eine Tondichtung von Jean Sibelius, zum Klingen gebracht vom Philharmonia Orchestra London unter der Leitung von Sir Simon Rattle. Das ARD-Nachtkonzert meldet sich nach den 4 Uhr Nachrichten zurück mit Musik von Saverio Mercadante, Barbara Strozzi und Charles Villiers Stanford.

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1: Um 4 Uhr mit Olaf Knapp. Die Pegelstände des Rheins in Nordrhein-Westfalen sinken weiter. Experten rechnen für Donnerstag und Freitag mit drastischen Tiefständen infolge der Trockenheit und Hitze. Der Bundesverband der deutschen Binnenschifffahrt hat auf einen erheblichen Mehraufwand und höhere Kosten hingewiesen. Viele Schiffe seien mit weniger als einem Viertel der sonst üblichen Zuladung unterwegs. Um über mögliche Maßnahmen zu sprechen, hat Bundesverkehrsminister Bilger für Donnerstag zu einer Fachkonferenz nach Bonn eingeladen.
2: Also wir können die Fahrrinnen tiefer ausbauen. Wir haben aber auch im Bundesverkehrsministerium ein Programm für die Umrüstung von Binnenschiffen, sodass man dann auch schiffsseitig besser umgehen kann mit solchen Situationen. Und über alles Weitere können wir sehr gerne am Donnerstag bei diesem Spitzengespräch sprechen.
1: Bundesverkehrsminister Bilger. Die Bundesregierung bereitet laut einem Bericht der Bild-Zeitung die Grundlagen für einen neuen Zivildienst vor. Das Familienministerium habe in den vergangenen Monaten Verbände und Organisationen befragt, welche Kapazitäten sie im Falle der Wiedereinführung zur Verfügung stellen könnten. Im Falle einer Reaktivierung der Wehrpflicht sind die Verbände demnach bereit, Wehrdienstverweigern ein vielfältiges Angebot zu machen. Das Vorhaben soll nach der Sommerpause offiziell vorgestellt werden. 4 Menschen sind am Abend in Köln durch Schüsse auf offener Straße zum Teil schwer verletzt worden. Laut Polizei waren zuvor mehrere Menschen in Streit geraten. Die Verletzten kamen ins Krankenhaus. Zahlreiche Polizisten sind weiterhin im Einsatz. Die Hintergründe der Tat im Stadtmülheim sind bislang unklar. Nach dem gescheiterten Investorenplan hat die UEFA den Druck auf FIFA-Präsident Infantino erhöht und mit rechtlichen Schritten gedroht. Außerdem haben erste nationale Verbände ihre Unterstützung für eine Wiederwahl Infantinos an die Spitze der FIFA zurückgezogen. Aus der Nachrichtenredaktion Michael Nenzer.
3: Wie mehrere britische Medien berichten, hat der Europäische Dachverband Infantino aufgefordert, sämtliches Material im Zusammenhang mit dem zurückgezogenen Investorenvorhaben sicherzustellen. Die UEFA befürchtet, er und seine Geschäftspartner könnten Beweise vernichten. Währenddessen hat der walisische Fußballverband als erster Nationalverband seine Unterstützung für Infantinos geplante Wiederwahl 2027 zurückgezogen. Als Gründe nannte Wales mangelnde Transparenz, Führungsdefizite und einen Vertrauensverlust.
1: Das Wetter in Deutschland. Am Tage wechselnd wolkig, vermehrt kräftige Gewitter mit Starkregen und Hagel, zum Teil Unwettergefahr, Höchstwerte 24 Grad auf den Ostseeinseln bis 38 Grad in Niederbayern. Am Mittwoch zeitweise heiter, später Schauer und Gewitter 22 bis 35 Grad. Donnerstag freundlich oder wolkig, teils Gewitter bis 32 Grad. Es ist 4.03 Uhr.
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4: Mit Sven Knappe am Mikrofon. Danke, dass Sie mir Gesellschaft leisten. Italien ist der Startpunkt in dieser Stunde. Für den Auftakt sorgt Saverio Mercadante, 1795 in Apulien geboren, mit seinem Flötenkonzert Nummer 2 in E-Moll, gespielt von Patrick Gallois und der Sinfonia Finlandia.

Wir hörten das Flötenkonzert Nummer 2 in E-Moll von Saverio Mercadante, die 1955 gegründete Sinfonia Finlandia unterstützte ihren musikalischen Direktor, den Flötisten Patrick Gallois aus Frankreich. Und wir bleiben in Italien und begegnen der Barockkomponistin Barbara Strozzi, die zwar niemals eine Stelle als Sängerin, Instrumentalistin oder gar Hofkomponistin hatte, aber ein umfangreiches gedrucktes Werk hinterließ. Die Serenata »Jetzt, da Apollo an Thetis Brust ruht« singt die Sopranistin Emanuela Galli.

Jetzt, da Apollo an Thetys Brust ruht, eine Serenata aus dem Jahr 1664, komponiert von Barbara Strozzi, vorgetragen von der Sopranistin Emanuela Galli und dem Ensemble La Risonanza unter Fabio Bonizzoni. Und es geht noch nach Dublin. Dort kam 1852 Charles Villiers Stanford zur Welt als Sohn einer Pianistin und eines singenden Anwalts. Der begabte Junge studierte zunächst am Queen's College in Cambridge, später bei Karl Reinecke in Leipzig und Friedrich Kiel in Berlin. Stanfords Opus 160, Ballata und Ballabile, spielen die Cellistin Gemma Rosefield und das BBC Scottish Symphony Orchestra.

Ballata und Ballabile, das Opus 160 von Sir Charles Villiers Stanford, in einer Aufnahme mit der Cellistin Gemma Rosefield und dem BBC Scottish Symphony Orchestra unter Andrew Menzies. Bis zu den 5 Uhr Nachrichten gibt's noch ein paar Takte aus der Bourrée de Basque von Raoul Auger-Feuillet, gespielt vom Ensemble Buon Tempo.

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1: Um 5 Uhr mit Olaf Knapp. Ungarns einziges Atomkraftwerk kann trotz historisch niedriger Pegelstände der Donau vorerst in Betrieb bleiben. Laut Regierung ist es Ingenieuren gelungen, die erforderliche Kühlwassermenge zu reduzieren. In Rumänien dagegen droht eine Energiekrise, wie Südosteuropa-Korrespondent Clemens Fehrenkotte berichtet.
2: Dort gibt es auch ein Kernkraftwerk. Dort ist die Wasserversorgung für die Kühlung der Reaktoren gefährdet durch den sehr, sehr niedrigen Wasserstand. Und dann hat heute Mittag eine Einheit der rumänischen Marine eine kontrollierte Sprengung nördlich von einem Kernkraftwerk durchgeführt, um Gesteinsmassen aufzuschütten, um so eine Art Staumauer zu bilden, damit dieses Kernkraftwerk noch versorgt werden. Also das sind die drastischsten Maßnahmen im Augenblick, die zeigen, wie schwer diese Krise ist und wie sehr auch vieles gegenwärtig von wenigen Zentimetern Wasserpegel abhängt.
1: Nach dem Massenandrang von Flüchtlingen auf die spanische Exklave Ceuta beraten heute die EU-Innenminister in einer Videokonferenz über die Konsequenzen. In der vergangenen Woche hatten Zehntausende Menschen von Marokko aus, teilweise schwimmend, Ceuta erreicht. Katrin Schirwagen aus der Nachrichtenredaktion erklärt, was genau die Minister besprechen wollen.
3: Es geht vor allem darum, wie die EU ihre Außengrenzen künftig besser schützen kann. Und es geht um die Frage, was man gegen Falschmeldungen in den sozialen Medien tun kann, denn die sollen mitverantwortlich sein für den Ansturm auf Ceuta. Die Krise dort hatte in der EU einen Streit ausgelöst. Mehrere Länder werfen Spanien vor, durch falsche Signale in der Einwanderungspolitik die Lage mitverschuldet zu haben. Heute wird es also auch darum gehen, die diplomatischen Spannungen abzubauen.
1: In der Rentendebatte hat Unionsfraktionschef Frei erneut vor einem Scheitern gewarnt. Dem Sender Welt TV sagte der CDU-Politiker bei der geplanten Abschaffung der abschlagsfreien Rente nach 45 Beitragsjahren gäbe es keinen Verhandlungsspielraum. Zuvor hatten die drei ostdeutschen CDU-Ministerpräsidenten gefordert, die sogenannte Rente mit 63 beizubehalten. Unterstützung kam von den SPD-Ministerpräsidenten und Ministerpräsidentinnen aus Brandenburg, Mecklenburg-Vorpommern, Bremen und im Saarland. Schwere Waldbrände haben im Nordwesten der USA hunderte Häuser zerstört. Die Behörden riefen etwa 65.000 Bewohner der Stadt Spokane im Bundesstaat Washington auf, sich in Sicherheit zu bringen. Nach Angaben der Feuerwehr wüten in der Region 16 große Feuer. Der Gouverneur von Washington, Ferguson, rief den Ausnahmezustand aus. Das waren die Nachrichten. Das Wetter in Deutschland. Am Tage ist es wechselnd wolkig. Es gibt vermehrt kräftige Gewitter mit Starkregen und Hagel, Unwettergefahr. Höchstwerte 24 Grad bis 38 Grad in Niederbayern. Es ist 5.03 Uhr.
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4: Einen guten Dienstagmorgen. Am Mikrofon begrüßt Sie noch einmal Sven Knappe. Die letzte Runde Nachtkonzert beginnt im Jahr 1763. Ganz genau am 7. Mai wird im Londoner King's Theatre die Oper Zaneida von Johann Christian Bach uraufgeführt. Liebesgeschichte der Tochter des türkischen Kaisers Soliman. Die Ouvertüre zu diesem Bühnenwerk intoniert die Hanover Band unter Anthony Halstead.

Das war die Ouvertüre zur Oper Zaneida von Johann Christian Bach, präsentiert von der Hanover Band unter der Leitung von Anthony Halstead. Leipzig 1818, das zweite Klarinettenkonzert von Bernhard Henrik Krusell erscheint beim C.F. Peters Musikverlag, heute unter dem Namen Edition Peters bekannt. Den ersten Satz aus diesem Konzert spielen der Klarinettist Martin Fröst und das Sinfonieorchester Göteborg.

Allegro. Der erste Satz aus dem Klarinettenkonzert Nummer 2 in F-Moll von Bernhard Henrik Krusell, serviert von Martin Fröst und den Göteborger Sinfonikern unter Okokamu im ARD-Nachtkonzert. Eine Ballettszene spielt sich nun vor unseren Ohren ab, vertont von Charles-Auguste Berriot, zum Leben erweckt vom Geiger Reto Kuppel und dem Pianisten Stefan Burkhardt.

Es musizierten der Geiger Reto Kuppel und der Pianist Stefan Burkhardt. Hier ist das ARD-Nachtkonzert, präsentiert von BR Klassik, mit Themen aus der Operette Die Fledermaus von Johann Strauss' Sohn, verarbeitet in einem einzigen Walzer mit dem Titel Du und Du. Maris Jansons dirigiert die Wiener Philharmoniker.

Du und Du, ein Orchesterwalzer von Johann Strauss Sohn in einer Aufnahme vom Neujahrstag 2006 mit den Wiener Philharmonikern unter der Stabführung von Maris Jansons. Und wir bleiben in Österreich mit Musik von Karl Czerny, der vor allem durch seine Klavieretüden bekannt wurde. Doch Czerny schrieb auch zahlreiche Konzerte für Klavier, darunter eines in A-Moll, aus dem wir jetzt den dritten Satz hören.

Rondo Allegro con Anima, der dritte Satz des Klavierkonzerts in A-Moll, Opus 214 von Karl Czerny, mit dem Pianisten Howard Shelley und dem Tasmanischen Sinfonieorchester. Mit einem Lächeln geht's auf den Feierabend zu. Wir hören noch den flotten Scherzo-Satz aus der Sinfonie Nummer 3 von Louis-Theodor Gouvy. Die Deutsche Radiophilharmonie Saarbrücken-Kaiserslautern wird von Jacques Mercier geleitet.

Scherzo Allegro Vivace, der dritte Satz aus der Sinfonie Nummer 3 in C-Dur von Louis-Theodor Gouvy, gespielt von der Deutschen Radiophilharmonie Saarbrücken-Kaiserslautern unter Jacques Mercier. Und das war's mit unserem ARD-Nachtkonzert, präsentiert von BR Klassik. Am Mikrofon war für Sie Sven Knappe. Ich bedanke mich fürs Einschalten und bin morgen ab kurz nach Mitternacht wieder für Sie da.

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1: 6 Uhr. Bundesregierung bereitet offenbar neuen Zivildienst vor. Diskussion über Rentenreform geht weiter. Zahl der Erdbebentoten in Venezuela steigt auf über 6.000. Das Wetter wechselhaft, vereinzelt Schauer und Gewitter, gegen Abend auch Unwettergefahr, 29 bis 33 Grad. Mein Name ist Andreas Gerlach. Guten Morgen. In Deutschland könnte es in Zukunft wieder einen Zivildienst geben. Die Bundesregierung bereitet dafür offenbar die Grundlagen vor. Aus der Nachrichtenredaktion Petra Mittermeier.
2: Das Bundesfamilienministerium hat laut Bild-Zeitung 23 große Verbände und Organisationen nach ihren Kapazitäten gefragt. Fast alle erklärten demnach, dass ihre Einsatzstellen bereit wären, ein vielfältiges Angebot zu machen. Die Vorbereitungen betreffen den Fall, dass Deutschland zur Wehrpflicht zurückkehrt. Falls das nötig werden sollte, müsse die Basis für einen modernen Zivildienst schon vorbereitet sein, sagte ein Sprecher des Ministeriums. Nach der Sommerpause sollen die Pläne vorgestellt werden.
1: Nach den ostdeutschen Regierungschefs hat sich auch die saarländische Ministerpräsidentin Rehlinger dagegen ausgesprochen, die sogenannte Rente mit 63 abzuschaffen. Das hatte die Rentenkommission vorgeschlagen. Bundeskanzler Merz und Arbeitsministerin Baas wollen das Paket ohne Abstriche umsetzen. Rehlinger sagte dazu am Abend im ZDF:
3: Es geht gar nicht darum, das Paket in Gänze in Frage zu stellen. Da sind ja auch viele richtige Dinge drin. Die kapitalgedeckte Säule zum Beispiel finde ich sehr, sehr gut, dass man dieses Thema jetzt stark gemacht hat. Aber eben an dieser einen Stelle, wo es um die Lebensleistung und um den Respekt von vielen Arbeitnehmerinnen und Arbeitnehmern geht, da kann man diesen Vorschlag nicht ohne weiteres akzeptieren. Ich tue das zumindest nicht.
1: Auch mit seinen neuen Zöllen stößt US-Präsident Trump im eigenen Land auf Widerstand. 25 demokratisch regierte Bundesstaaten haben Klage dagegen eingereicht, darunter New York, Kalifornien und Colorado. ARD-Korrespondentin Giselle Uecker.
4: Die im Juli neu eingeführten Zölle gegen 60 Handelspartner der USA waren vor etwas mehr als einer Woche in Kraft getreten. Zum Unmut vieler demokratischer Bundesstaaten. Sie sehen darin den Versuch, an Zöllen festzuhalten, die der oberste Gerichtshof im Februar für rechtswidrig erklärt hatte. Daraufhin führte die Trump-Regierung einen weltweiten Importaufschlag von 10% ein. Dieser lief Ende Juli aus und wurde dann von den neuen Zöllen abgelöst.
1: Mehr als 5 Wochen nach dem schweren Doppelerdbeben in Venezuela ist die Zahl der Toten weiter gestiegen. Die Behörden sprechen mittlerweile von 6.125 Todesopfern und fast 17.000 Verletzten. Allerdings würden noch immer Menschen vermisst. Am 24. Juni hatten zwei Beben mit Stärken von 7,2 und 7,5 Venezuela kurz hintereinander erschüttert. In Lich in Mittelhessen hat es gestern Abend in einem Fachwerkhaus gebrannt. Der Sachschaden wird auf 100.000 Euro geschätzt. Das Feuer konnte schnell gelöscht werden, auch weil die Licher Feuerwehr in der Nähe ihr Fest zum 250-jährigen Jubiläum plante. HR-Reporterin Vaya Stavrianos.
5: Der Brand im Siebenparteienhaus brach in der Küchenzeile im Obergeschoss aus. Als die Feuerwehr eintraf, quoll der Rauch schon aus mehreren Fenstern. Dem HR sagte Stadtbrandinspektor Marco Römer, dass die zufällige Nähe mehrerer Einsatzkräfte zum Brandherd ein Grund war, dass das Feuer schnell gelöscht werden konnte. Verletzt wurde niemand. Die Brandursache ist möglicherweise ein technischer Defekt.
1: Und das steht heute noch an. Der Innenausschuss des Bundestags befasst sich mit dem Anschlag auf den Christopher Street Day in Berlin. Innenminister Dobrindt informiert über den aktuellen Stand der Ermittlungen. Wie kann die EU ihre Außengrenzen besser schützen? Darum geht es bei einer Videokonferenz der EU-Innenminister. Und in Frankfurt berichtet die Lufthansa, wie das zweite Quartal gelaufen ist. Geprägt war die Zeit unter anderem von hohen Kerosinpreisen und Streiks. Und das waren die Nachrichten. Das Wetter, heute mal Sonne, mal Wolken, im Südosten auch mal länger sonnig. Es kann einzelne Schauer und Gewitter geben. Außerdem wird es schwül heiß mit 31 bis 38 Grad. Morgen dann eher Sonne als Wolken, örtlich Schauer und Gewitter bei 28 bis 34 Grad. Die weiteren Aussichten auch am Donnerstag, mehr Sonne als Wolken, trocken bis 30 Grad. Am Freitag mal Sonne, mal Wolken, trocken bis 28 Grad. Und die Zeit 6.05 Uhr.
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6: Mit Bastian Kauf. Ich wünsche einen schönen guten Morgen.

So klingt das, wenn die Wiener Philharmoniker Dvorak interpretieren. Das Allegretto Grazioso, der dritte Satz aus seiner 8. Sinfonie, ist gerade erklungen um 6:11. Und wir haben noch eine ganz spannende Begegnung für Sie. Gambe trifft auf Bandoneon. Werke von Nadia Boulanger, unter anderem auf Werke von Astor Piazzolla. Dieses Album, worauf das alles passiert, stellen wir Ihnen ausführlicher vor um etwa 6:45. Und vor unserem Gedicht gleich kommen wir zu einem Meister der Melodien, Karl Maria von Weber. Hier kommt seine Violinsonate S-Dur. Musik.

0: Isabel Faust und Alexander Mielnikow mit der Violinsonate Es-Dur von Karl Maria von Weber.
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0: Jedes Jahr gibt die Deutsche Akademie für Sprache und Dichtung ja Lyrikempfehlungen aus. Dieses Jahr empfiehlt sie zum Beispiel Martin Singh, dessen Gedichtband Klassische Sorgen ist vergangenes Jahr erschienen im Verlag Urs Engeler. Sie hören ein Gedicht von Martin Singh, gelesen von Thorsten Flassig.
2: Morandi. So bleiben, nichts mehr verlangen. Die Abweichung von einer Linie ist immer noch eine Linie. Das weißt du, dass sie an der Kante dieser Kanne bleibt, dass sie nicht zurücknimmt, was sie kann. Sie lenkt den Blick zur Flasche links und zeigt den Krug, die Schraffur am Hals des Kruges, auch die Flasche da vorn. Ein Bild, das weißt du, wird Erinnerung und nimmt nichts zurück, lässt die Linie eine Linie bleiben. Konturen und Stillstand. Am Ende war alles davor schon da, aufgehoben in Pastell.

0: Die Fantasia für Oboe und Orgel G-Moll vom Lieblingsschüler von Johann Sebastian Bach, von Johann Ludwig Krebs. 6:55 ist es. Wir schauen ein bisschen in die Zukunft. Heute Mittag ist Isabel Laumer zu Gast im Doppelkopf. Sie ist Verhaltensbiologin und ihr Forschungsgebiet sind Menschenaffen, insbesondere Orang-Utans. Und wenn sie Station in verschiedenen Zoos macht, um mit ihnen zu arbeiten, dann hören sie auch auf ihren Namen. In freier Wildbahn sind sie zu Hause in dichten tropischen Regenwäldern auf Borneo und Sumatra, zwei Inseln in Südostasien.
1: Orang-Utans haben ein wunderschönes rot-orangenes Haar. Man nennt es tatsächlich auch Haar bei Menschenaffen. Und ja, das ist eben sehr lange. Die Männchen haben diese prominenten Backenwulste, aber nicht alle Männchen, nur die dominanten Männchen. Es gibt auch noch eine andere Form. Die anderen Männchen schauen etwas weiblicher aus. Also die haben eben nicht diese Backenwulste. Und ja, sie haben eben sehr lange Arme. Wenn man sich die Hände anschaut, die sind sehr, sehr ähnlich wie unsere Hände. Also die haben genauso wie wir Fingernägel tatsächlich auch einzigartige Fingerabdrücke. Also wie bei uns Menschen auch, genau. Nur natürlich sind die Finger viel länger und eben ans Klettern angepasst, weil ein Orang-Utan hauptsächlich im Regenwald sich in den Baumkronen bewegt. Die sind extrem selten am Boden anzutreffen, wenn überhaupt.
0: 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Und zu hören gibt es natürlich jetzt auch was hier in HR2 Kultur, und zwar ein Ausschnitt aus Smetanas böhmischen Tänzen.

0: Musik von Ennio Morricone aus dem Film Die Legende vom Ozean, Pianisten Tarantella in Third Class, haben Sie gerade gehört. Und jetzt um 6:58 hören Sie unseren Zuspruch am Morgen. Und da klingt Pastoralreferentin Andrea Maschke aus Frankfurt erstmal ein bisschen abgehackt, aber aus gutem Grund.
1: Sommer, sehr heiß, Kühlung wäre schön. Dort gibt es Zitroneneis, gerettet. Das ist ein Elfchen, ein Gedicht aus genau 11 Worten. Vielleicht keine große Kunst, aber eine wunderbare Art, einen Gedanken oder eine Stimmung festzuhalten. Meistens ist die letzte Zeile dabei eine Pointierung, eben wie der Punkt auf dem I. Der Aufbau ist immer gleich. 5 Zeilen. In der ersten Zeile ein Wort, in der zweiten 2, in der dritten 3, in der vierten 4 und in der fünften dann wieder eines. Das macht insgesamt 11 Worte. Ich war zu Beginn der Ferien bei einer Art geistlichen Auszeit eine Woche auf einer Nordseeinsel. Und da hat eine Frau einen kleinen Elfchen-Workshop angeboten. Ich kannte diese Gedichtform, habe aber nie selbst Elfchen-Gedichte geschrieben. Und es war toll. Mit nur 11 Worten kann man ja keine Geschichte oder gar einen Bericht schreiben. Da ist ja so mancher einzelne Satz schon länger. Aber wie schon gesagt, Stimmungen oder Momentaufnahmen, die lassen sich mit Elfchen-Gedichten gut einfangen. Ich hatte mich zum Beispiel sehr auf diese Auszeit gefreut. Weg von daheim, von der Arbeit, frischer Wind um die Nase. Aber bei so einer Auszeit geht es immer auch darum, auf das eigene Leben zu schauen, sozusagen mit Gottes Blick

und ein paar Dinge für sich zu klären. Im Elfchen-Workshop haben wir in einer Übung alle mit dem gleichen Wort begonnen: Insel. Ganz unterschiedliche kleine Gedichte waren in kurzer Zeit geschrieben. Wir haben sie uns gegenseitig vorgelesen. Die einen sprachen über Gefühle, die anderen beschrieben die herrliche Natur. Alles jeweils in 11 Worten. Mein Elfchen ging so: Insel, weit weg, stimmt nicht ganz, hab mich selbst dabei, immer. Und ich glaube, auch die anderen haben verstanden, was ich damit ausdrücken wollte, mit meinen 11 Worten. Ich war selbst ein bisschen überrascht, wie stimmig und richtig sich das anhörte. Seitdem versuche ich immer wieder mal, meine Gedanken in Elfchen auf den Punkt zu bringen und so etwas zu klären. Nur für mich selbst, ohne Publikum.

Café Zimmermann mit Charles Avisons Concerto Grosso Nummer 6. Den vierten Satz haben Sie gerade daraus gehört. Und jetzt gibt es Musik aus dem 19. Jahrhundert. In Deutschland hat es ja damals zahllose komponierende Frauen gegeben, auch Frauen, die musiziert haben, aber das haben sie vor allen Dingen in den Salons getan und das ist meistens privat geblieben. Emilie Meyer hat das irgendwann nicht mehr gereicht. Sie hat gesagt, okay, ich möchte nicht nur für den Hausgebrauch schreiben, ich möchte raus in die Welt und ich möchte auf die Bühne. Das ist ihr geglückt. Sie ist dann ein wenig in Vergessenheit geraten, aber wird immer und immer wieder und immer mehr wiederentdeckt. Zum Beispiel von der NDR Radio Philharmonie. Hier kommt das Finale aus Emilie Meyers Sinfonie Nummer 6.

das Finale der 6. Sinfonie von Emilie Meyer, die NDR Radiophilharmonie. 16 Minuten vor 7. Nadia Boulanger ist wahrscheinlich die Kompositionslehrerin des 20. Jahrhunderts gewesen. Eine Ikone, streng, fordernd, aber im Zweifelsfall immer auf Seiten der Kunst. Es ging ihr um Individualität, um persönliche, um Personalstile. Deshalb klingen die Werke ihrer Studierenden auch extrem unterschiedlich. Und das Album Soleil de Septembre macht das jetzt hörbar, indem es Werke von Nadia Boulanger mit Tangos ihres Schülers Astor Piazzolla kombiniert. Diese exotische Mischung ergänzen Werke aus dem historischen Umfeld und für weitere Überraschungen sorgt die klangliche Aufbereitung durch das französische Gampenquartett La Coron und den Bandoneon-Virtuosen Jean-Baptiste Henry. Das Ergebnis klingt zum Beispiel so.

Das ist alte Musik. Ein Gambenkonsort spielt ein Stück aus dem frühen 17. Jahrhundert, also aus der Übergangszeit zwischen Renaissance und Frühbarock. Denkt man zumindest. Aber nein, plötzlich geistert etwas Fremdes durch Melodie und Harmonik. Irgendetwas stimmt hier nicht.

Das ist das Prälude aus den drei Orgelstücken, die Nadia Boulanger 1911 im Alter von 24 Jahren komponierte. Allerdings spielt hier keine Orgel, sondern ein Quartett aus vier Gamben. Das kann man als Tribut an die Leidenschaft der französischen Komponistin für alte Musik verstehen. Die Arrangements sind aber auch raffinierte Klangverkleidungen. Wenn neue Klänge im alten Klanggewand erscheinen, dann schwinden beim Hören die Zuordnungen und die Sicherheiten. Was soll denn das jetzt sein und wo kommt es her? Das Hin und Her der Stile und der Generationen ist virtuos. Ihm vor allem verdankt sich die Faszinationskraft dieses Albums.

Dies war der Anfang eines Stücks aus der Feder des argentinischen Tango-Virtuosen Astor Piazzolla. Preparense ist sein Titel, das bedeutet etwa, machen Sie sich bereit. Es spielt das französische Gampenquartett La Chiron und für das Tango-Kolorit und den Tango-Rhythmus sorgt der Bandoneonspieler Jean-Baptiste Henry. Astor Piazzolla hat Mitte der 1950er Jahre bei Boulanger studiert und der berühmten Professorin zunächst keine Tangos gezeigt, sondern andere Kompositionen. In denen hat Boulanger aber eine eigene Handschrift vermisst. Sie forderte ihren Schüler deshalb auf, ihr am Klavier einen Tango vorzuspielen, und es ist überliefert, dass sie ihm hinterher gehörig die Meinung geigte. »Du Idiot«, soll sie gesagt haben, »merkst du nicht, dass dies der echte Piazzolla ist? Die ganze andere Musik kannst du wegschmeißen.« Piazzolla hat auf sie gehört. Und auf diesem Album bringen die vier Gamben und das Bandoneon nicht nur sehr einfühlsam und oft hochvirtuos Lehrerinnen und Schüler zusammen, sondern ergänzen das Programm auch durch Werke von Komponisten, deren Musik beide prägte. Bach, Stravinsky, Ginastera, Gardel. In Gabriel Fauré's berühmter Pavan singt das Bandoneon über feinen Gamben-Pizzicati.

Oblivion heißt übrigens Vergessen. Und der Name des Gambenquartetts La Chiron verweist auf einen der fünf Flüsse, auf denen in der griechischen Mythologie die Seelen Verstorbener ins Totenreich übersetzen. Der Gedanke an den Tod wiederum führt uns geradewegs zu Bach. Hören wir hier zum Schluss das Ende des Chorals »O Mensch, bewein dein Sünde groß« aus Bachs Orgelbüchlein.

Susanne Bender zur CD, zum Album Soleil de Septembre. Musik für Gampenkonsort und Bandoneon. Natürlich hören wir noch einen Ausschnitt daraus, und zwar Stravinskys Tango für Klavier, bearbeitet für Diskantgambe, Tenorgambe, zwei Bassgampen und natürlich Bandoneon.

Stravinskys Tango für Klavier, bearbeitet für Diskantgambe, Tenorgambe, zwei Bassgamben und Bandoneon. Sie haben das Ensemble Lacheron gehört, zusammen mit Jean-Baptiste Henry. 6:06 ist es, gleich gibt es bei uns in HR2 Kultur die Nachrichten und danach möchten wir mit Ihnen gerne über Literatur sprechen. Was ist denn eigentlich große Literatur? Es gibt ja immer so dieses Schlagwort, es gibt einen Kanon aus Klassikern, gelesen in der Schule, besprochen im Feuilleton, gesammelt in Bibliotheken. Und wir möchten gerne von Ihnen wissen, welche Bücher gehören denn Ihrer Meinung nach dazu? Wofür braucht es einen Kanon? Hat Ihnen ein solcher Kanon auch schon mal Neuigkeiten, Vorschläge gebracht? Was muss rein, was muss raus? Erzählen Sie es uns. Mailen Sie an hr2@hr.de oder rufen Sie uns an 069 155 2225.

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2: 7 Uhr. Bundesregierung bereitet offenbar neuen Zivildienst vor. Diskussion über Rentenreform geht weiter. Polizei ermittelt nach Busunfall in Gießen. Das Wetter wechselhaft, vereinzelt Schauer und Gewitter, gegen Abend auch Unwettergefahr, 29 bis 33 Grad. Mein Name ist Andreas Gerlach. Guten Morgen. Sollte die Wehrpflicht in Deutschland wieder eingeführt werden, könnte es für Kriegsdienstverweigerer auch einen neuen Zivildienst geben. Die Bild-Zeitung berichtet, dass das Familienministerium bei großen Verbänden schon mal den Bedarf abgefragt hat. Aus dem ARD-Hauptstadtstudio Nicole Markwald.
3: 22 der 23 Verbände gaben an, dass sie grundsätzlich bereit wären, im Falle einer Reaktivierung einer Wehrpflicht Wehrersatzdienstleistenden ein vielfältiges Angebot zu machen. Das bestätigte ein Sprecher des Familienministeriums gegenüber der Bild-Zeitung. Aktuell gibt es keinen Zivildienst, weil es auch keine Wehrpflicht gibt, so der Sprecher. Aber falls die einmal nötig werden sollte, wolle man die Basis für einen modernen Zivildienst schon vorbereitet haben.
2: In der Rentendebatte hat Unionsfraktionschef Frei Forderungen eine Absage erteilt, die sogenannte Rente mit 63 beizubehalten. Er reagierte damit auf Äußerungen mehrerer Ministerpräsidenten. ARD-Hauptstadtkorrespondent Chris Berdrow.
4: Er sehe, Zitat, wirklich keinen Verhandlungsspielraum, sagte Frei dem Fernsehsender Welt. Ansonsten, so argumentiert der CDU-Politiker, könnte die gesamte Rentenreform scheitern. Die Rentenkommission hat insgesamt 33 Vorschläge gemacht, wie man das Rentensystem für die Zukunft neu aufstellen könnte. Dazu zählt die Abschaffung der sogenannten Rente mit 63. Vor allem dagegen kommt jetzt massiver Gegenwind aus den Ländern.
2: Auch mit seinen neuen Zöllen stößt US-Präsident Trump im eigenen Land auf Widerstand. 25 demokratisch regierte Bundesstaaten haben Klage dagegen eingereicht, darunter New York, Kalifornien und Colorado. ARD-Korrespondentin Giselle Uecker.
5: Die im Juli neu eingeführten Zölle gegen 60 Handelspartner der USA waren vor etwas mehr als einer Woche in Kraft getreten. Zum Unmut vieler demokratischer Bundesstaaten. Sie sehen darin den Versuch, an Zöllen festzuhalten, die der oberste Gerichtshof im Februar für rechtswidrig erklärt hatte. Daraufhin führte die Trump-Regierung einen weltweiten Importaufschlag von 10% ein. Dieser lief Ende Juli aus und wurde dann von den neuen Zöllen abgelöst.
2: Mehr als 5 Wochen nach dem schweren Doppelerdbeben in Venezuela ist die Zahl der Toten weiter gestiegen. Die Behörden sprechen mittlerweile von 6.125 Todesopfern und fast 17.000 Verletzten. Allerdings würden noch immer Menschen vermisst. Am 24. Juni hatten zwei Beben mit Stärken von 7,2 und 7,5 Venezuela kurz hintereinander erschüttert. In Gießen ist gestern Abend ein Linienbus gegen eine Mauer geprallt. Die Polizei meldet, dass dabei 6 Fahrgäste und der Busfahrer verletzt wurden. HR-Reporterin Vaya Stavrianos.
6: Platzwunden, Prellungen und Schnittverletzungen werden in umliegenden Krankenhäusern behandelt. Der Grund für den Unfall ist laut Polizei ein entgegenkommendes Fahrzeug, das vor dem Bus wendet und den Fahrer zwingt, auszuweichen. Die Polizei schätzt den Schaden auf 33.000 Euro und sucht jetzt Zeugen und das Auto, das den Unfall ausgelöst hat.
2: Bei der Schwimm-EM in Paris hat es gestern Abend Gold und Silber für das deutsche Team gegeben. Die Wasserspringer Lou Massenberg und Jonathan Schauer sicherten sich den Titel im Synchronspringen vom 3-Meter-Brett. Pauline Pfeiff wurde Zweite vom 10-Meter-Turm. Und das steht heute noch an. In Berlin kommt der Innenausschuss des Bundestags zusammen. Es geht um den Anschlag auf den CSD und den aktuellen Ermittlungsstand. Nach dem Massenansturm auf die spanische Exklave Ceuta beraten die EU-Innenminister über Konsequenzen. Frage ist, wie die EU ihre Außengrenzen besser schützen kann. Und wegen der Trockenheit wird in Hessen das Viehfutter knapp. Der Bauernverband hat deshalb eine Futterbörse eingerichtet. Und das waren die Nachrichten. Das Wetter, heute mal Sonne, mal Wolken, im Südosten auch mal länger sonnig. Es kann einzelne Schauer und Gewitter geben, außerdem wird es schwül heiß mit 31 bis 38 Grad. Morgen dann eher Sonne als Wolken, örtlich Schauer und Gewitter bei 28 bis 34 Grad. Die weiteren Aussichten, auch am Donnerstag mehr Sonne als Wolken, trocken bis 30 Grad. Am Freitag mal Sonne, mal Wolken, trocken bis 28 Grad. Die Zeit 7.05 Uhr.
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7: Mit Bastian Korff. Ich wünsche einen guten Start in diesen Dienstag.

Da kann man sich schon die Satzbezeichnung auf der Zunge zergehen lassen. Allegro giusto. Aus dem Gitarrenkonzert D-Dur von Antonio Vivaldi. Wir haben noch mehr, was heute früh erfreuen wird. Zum Beispiel die Frage, wie wollen wir leben? Die wird in einer neuen Ausstellung in Frankfurt erörtert. Darüber sprechen wir in unserer aktuellen Frühkritik um kurz nach 7:30. Wir schauen Richtung Kino bzw. Kinokritiker und Kritikerinnen. Die Odyssee ist immer noch in aller Munde, war es aber auch schon, bevor der Film überhaupt gestartet ist. Mehr dazu heute früh auch noch bei uns. Und gleich geht's um ganz große Literatur, bevor es auch nochmal um einen Film geht. Beziehungsweise zuvor geht es um einen Film. Musik von Philippe Sard zu dem Film Die Katze.

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1: Wir fragen heute früh, was ist eigentlich große Literatur? Immer wieder spukt ja dieses Wort Kanon durch die Feuilletons und die Debatten. Gibt es Klassiker, die zur Allgemeinbildung zählen und gelesen werden sollten? Ist es überhaupt sinnvoll, einen Kanon zu fordern oder zu protegieren? Ist das nicht längst überholt? Immerhin gibt es eine Weltgesellschaft und es gibt damit eine Weltliteratur und niemand kann mehr in Anspruch nehmen, Kanonisches und Nebensächliches sauber zu trennen. Marius Galler über Kanondebatten in Deutschland.
2: Das Prinzip eines literarischen Kanons kam im 19. Jahrhundert auf und ist eng mit der Vorstellung einer nationalen Kultur verbunden, also vor allem einer durch die Sprache und ihre Hauptwerke vermittelten Identität, die allgemein geteilt wird oder werden sollte. Goethes Faust, Schillers Räuber gehören zum Allgemeinwissen. Ihre Vermittlung geschieht in Familie oder Schule. Zitate gehen ins kollektive Gedächtnis ein. Das ewig Weibliche zieht uns hinan, das also ist des Pudels Kern. Der Mut wächst mit der Gefahr. Ein Kanon ist also das, was in einer Kultur immer irgendwo da ist, aber eben nicht genau definiert. Bei Versuchen einer genauen Bestimmung jedoch setzen die Probleme ein. Was gehört dazu? Was nicht? Sollte ein Kanon verpflichtend sein? Auf dem Lehrplan stehen? Wie Marcel Rechranitzky einmal sagte:
3: Ein Kanon ist keine Anordnung, keine Anweisung, ist kein Dekret. Ein Kanon ist ein Angebot. In einem freien Land kann jeder von einem Angebot Gebrauch machen oder auch nicht. Ich habe von Kanonlisten im Leben oft Gebrauch gemacht, vor allem als ich jung war.
2: Wer Bücher liest, sich für Literatur interessiert oder Bildung für wichtig hält, macht irgendwann von ihm Gebrauch. Mehr oder weniger, meist in jungen Jahren. Ende der 70er Jahre gab die Zeit eine internationale Bibliothek der Weltliteratur in 100 Bänden heraus, die durchaus eine Liste persönlicher Empfehlungen war, aber doch so etwas für eine kanonische Wirkung hatte. Hier fanden sich Hauptwerke der Weltliteratur, die man gelesen haben sollte. Marcel Reich-Ranitzky hatte daran anknüpfend die Idee eines nationalen Kanons, zunächst für Romane und Erzählungen, später ergänzt um Lyrik und Dramen.
3: Der Kanon besteht bisher aus zwei Teilen. Der erste Teil Romane in 20 Bänden, der zweite Teil Erzählungen in 10 Bänden. Der erste hat einen Fehler, den Fehler kannten wir, aber wir konnten ihn nicht vermeiden. Romane haben das an sich, auch gute, dass sie sehr lang sind. Man kann nicht Romane nach dem Umfang auswählen. Wir waren uns darüber im Klaren, dieser Romankanon muss in einen Kasten reinpassen. Und wir haben 20 Romane als die Ziffer entschieden. 20 Romane, nicht mehr.
2: Ein Kanon, der in einen Kasten passen muss, den man als portable Box nach Hause tragen kann, der nicht so schwer sein darf, der besteht aus Goethe, Gottfried Keller, Theodor Fontane, Thomas Mann, Max Frisch und anderen üblichen Verdächtigen. Die Kritik ließ nicht lange auf sich warten. Vorhersehbar, langweilig, schulmeisterlich. Aber dieser Kanon war in der Welt, lag in den Buchhandlungen und dürfte so manchen Weihnachtsbaum gesehen haben. Was folgte, war auch eine Debatte. Wer fehlt? Wer ist überschätzt, bei wem wäre eine Neubewertung angesagt? Und vor allem, ein Kanon, der aus gerade einmal 20 Romanen besteht, ist doch arg dürftig. Das dachte sich auch der Spiegel, der einige Jahre später einen eigenen Kanon der 100 besten deutschsprachigen Romane der letzten 100 Jahre von 1924 bis 2024 herausgab. Dieser Kanon war nicht nur umfangreicher, sondern integrierte auch experimentelle, schwierige oder vermeintlich randständige Werke. Er integrierte Autorinnen und Autoren, die weniger bekannt sind, wie Gabriele Tergit, Hubert Fichte, Jean Amery oder Romanwerke wie Peter Weiß' Ästhetik des Widerstands, die für alles andere als leichten Lesekonsum gedacht sind. Persönliche Empfehlungen waren möglich, Überraschungen erwünscht. Jan-Philipp Remsmar empfahl Kaff auch Mare Crisium von Arno Schmidt.
4: Mit Arno Schmidt bin ich zusammengekommen, weil ich ihn gelesen hatte und sehr schnell merkte, als ich mit den ersten Büchern anfing, dass da eine Prosa geschrieben wird, wie es sie in der deutschen Nachkriegsliteratur sonst nicht gibt. Da ist Schmidt eine singuläre Erscheinung, was dazu geführt hat, dass es viele gibt, die das Werk für das zweifellos bedeutendste der deutschen Nachkriegsliteratur halten und andere für eine vielleicht nur mäßig interessante Außenseiterfigur. Das polarisiert sich so ein bisschen.
2: Außenseiter, polarisierende Figuren. Dieser Kanon spannte einen breiteren Bogen. Er illustrierte auch, solange ein Bildungsideal hochgehalten wird und Lesen weiterhin als relevante Kulturtechnik gilt, wird es auch Debatten geben, was zu lesen sich lohnt, was man gelesen haben sollte, sei es um mitreden zu können oder mit Bildungsauftrag, welche Bücher vielleicht sogar besser sind als andere. Die Frage nach einem verbindlichen Kanon hat zwar immer noch etwas Schulmeisterliches und Verstaubtes, aber sie fördert auch Debatten über Literatur und über literarische Qualität.
1: Marius Galler zu den Kanon-Debatten in Deutschland. Und wir würden gerne auch mit Ihnen sprechen und wüssten von Ihnen gerne, welche Bücher gehören denn für Sie zum Kanon? Wofür braucht es einen? Was hat Ihnen der Kanon schon an Neuigkeiten, Vorschlägen gebracht? Was fehlt Ihnen? Was muss rein? Was muss raus? Erzählen Sie es uns. Mailen Sie an hr2@hr.de oder rufen Sie uns an 069 155 2225.

0: Das Petersen-Quartett mit dem Streichquartett C-Moll von Ludwig van Beethoven. 8:08 ist es. Wenn man sich das Kino diesen Sommer anschaut, es scheint zwei ganz große Hits zu geben. Zum einen Spider-Man, muss noch ein bisschen aufholen, und vor allen Dingen die Odyssee. Die ist ein Riesenerfolg. Nach 3 Wochenenden im Kino hat der Film über 700 Millionen US-Dollar eingespielt. Allerdings ist der Film nicht ganz umstritten. Es gibt immer wieder Kritik, vor allen Dingen natürlich auch in Social Media. Es wird viel gemeckert und es wurde auch schon viel gemeckert, bevor der Film überhaupt ins Kino gekommen ist.
1: Los ging's, da war der Film noch nicht mal im Kino. Fernsehmoderator Rob Finnerty, bekannt für seine Kritik an angeblicher Wokeness, schießt gegen die Besetzung beim rechtskonservativen Sender Newsmax.
2: Because Elliot Page, a biological woman,
1: Elliot Page, biologisch eine Frau, spielt einen griechischen Krieger, der frei erfunden ist. Und eine schwarze Frau aus Nigeria soll eine griechische Prinzessin sein. Das ist doch lächerlich.
2: Ridiculous.
1: Kleine Korrektur. Helena-Darstellerin Lupita Nyong'o hat kenianische und nicht nigerianische Wurzeln. Und Helena selbst für eine Mythologie eine ziemlich schräge Figur. Aus einem Ei geschlüpft, gezeugt vom Göttervater Zeus, der sich dafür in einen Schwan verwandelt. Genau, Leda und der Schwan. Da könnte Helena eigentlich genauso gut Federn haben. Auch Elon Musk ätzt auf X gegen Lupita Nyong'o und Elliot Page. Später betonte er gegenüber dem Economist,
3: I would say I'm not racist.
1: Mit Transpersonen hat der Multimilliardär allerdings nach eigenen Aussagen ein Problem. Nach der Transition seiner Tochter Vivian sagt er,
3: I lost my son.
1: Mein Sohn ist tot, getötet vom Woke Mind Virus.
3: Killed by the Woke Mind Virus.
1: Whoopi Goldbergs Antwort an die Kritiker fällt knapp aus. Wer Elliot Page nicht sehen will, der soll den Film eben nicht anschauen.
4: You don't like Elliot Page? Don't go see the damn movie. Don't do it. We will be okay if you don't go see it.
1: Musk legt aber sogar nach. Sein KI-Videogenerator Grok werde noch in diesem Jahr eine historisch korrekte Odyssee erzeugen. Schauspieler Coleman Domingo, gerade Vertretung für Jimmy Kimmel, hat eine Vorstellung davon, wie das aussehen könnte.
5: By historically accurate, he means whiter than Christmas at Cracker Barrel.
1: Eine Odyssee so weiß wie Weihnachten bei Cracker Barrel. Die Restaurantkette gilt vielen als Symbol für das konservative, ländliche, traditionelle und eben weiße Amerika. Interessant ist, selbst manche Konservative können mit der Aufregung nichts anfangen. Podcaster Joe Rogan zum Beispiel. Ich kenne viele, die den Film einfach hassen wollen. Aber hey, Elliot Page, Lupita Nyong'o,
6: who fucking cares?
1: Das sei doch piepegal, findet Rogan. Und der einflussreiche konservative Publizist Ben Shapiro sagt sinngemäß, ein grandioser Film und gegen Christopher Nolan und Starbesetzung hilft eh keine Kampagne.
7: It's Christopher Nolan and he's got every major star in the world in this film. Ellen Page is in it.
1: Gibt kein Geld für Elliot Page und greift jeden an, der den Film gut findet.
7: Must be cast out.
1: Shapiro nennt das verrückt. Die Kritik an Nolans Odyssee geht aber weit über das Casting hinaus. Zu wenige Griechen in den Hauptrollen, Helme und Sandalen aus der falschen Epoche und Frauenfiguren, die, wie angeblich so oft bei Nolan, vor allem den Männern dienen. Besonders viel Aufmerksamkeit bekommt allerdings gerade die Frau, deren Arbeit Nolan mit inspiriert hat, die Altphilologin Emily Wilson. Ihre englische Übersetzung der Odyssee gilt als wegweisend und jetzt wirft sie Nolan vor, Homers Geschichte zu verfälschen, zum Beispiel beim Haushalt des Odysseus.
8: Demos und Demoe, which is the feminine form, definitely mean enslaved person.
9: Es geht hier ganz klar um Sklaven. Es sind nicht einfach Diener. Sie sind unfrei. Für mich geht es da um Verantwortung und Wahrhaftigkeit.
1: Andere Fachleute widersprechen. Homers Odyssee sei Literatur, keine historische Quelle. Und Christopher Nolan erzähle bewusst seine eigene Version. Mit einer eigenen Botschaft, sagt die Filmkritikerin Alyssa Wilkinson von der New York Times.
10: It's very clear that Nolan
9: in Nolans Odyssee geht es um die Verantwortung, die Menschen füreinander tragen. Und er baut die Geschichte entsprechend um. Er will uns daran erinnern, dass wir nur eine Zukunft haben, wenn wir füreinander einstehen.
0: Und am besten bildet man sich dann auch immer selbst seine Meinung und schaut sich den Film an oder eben auch nicht. ARD-Korrespondent Reinhard Spiegelhauer zu den Kritiken und Meckereien rund um Christopher Nolans Film Die Odyssee. Hier wird auf jeden Fall nicht gemeckert, hier gibt's Musik, die glaube ich so ziemlich allen gefällt. Der vierte Satz aus Der verlorene Sohn von Hugo Alfvén.

0: Das ist das Ulster Orchestra gewesen, Ballettklänge aus Claude Debussys kleiner Suite. 7:58 ist es. Es ist Zeit für die aktuelle Frühkritik in HR2 Kultur und die führt uns heute in die Kunststiftung DZ Bank in Frankfurt. Die aktuelle Ausstellung dort trägt eine Frage als Titel und ich glaube, die haben wir uns alle auch schon mal gestellt, die betrifft uns alle potenziell. Wie wollen wir leben? Tanja Küchler hat sich die Ausstellung angeschaut. Wie wollen wir leben? Geht es da um Wohnungsbau oder geht es um die ganz großen Utopien?
1: Um beides tatsächlich. Also es geht um Licht und Beton, um geklonte Pflanzen und auch um italienische Springbrunnen. Und das hat mich ehrlicherweise überrascht, weil ich eigentlich erwartet habe, dass es eben vor allem ums Wohnen geht, um ja, Architektur, vielleicht Stadtplanung und all das Konkrete, nenne ich es mal, wird hier auch gezeigt, allerdings aus einer künstlerischen Perspektive und Bearbeitung heraus. Das ist das eine, aber es geht eben schlaglichtartig auch um diese größeren Zusammenhänge, wie du es genannt hast. Wie gestalten wir unser Zusammenleben? Welche Rolle spielen dabei auch so Dinge wie Natur, unsere Erinnerung oder auch der Raum für Begegnungen? Und welche Vorstellungen vom guten Leben gab es eigentlich schon mal und gibt es heute? Was heißt es eigentlich, ein gutes Leben führen? Und darüber nachzudenken, dazu lädt uns die Ausstellung ein und das macht sie auf eine sehr poetische Weise.
0: Und das macht mich sehr neugierig. Hast du ein Beispiel dafür?
1: ein gutes Beispiel, finde ich, ist die Rauminstallation von Astrid Busch. Da haben wir im Hintergrund eine große Wandtapete in grau-grün mit geometrischen Formen, die aussehen wie Balkone oder Fenster, ineinander verschachtelt.

0: Neben schwebt dann so ein blassrosa Kreis auf der Tapete, der hat mich so ein bisschen an die Sonne erinnert. Und vor dieser Wandtapete im Raum, auf dem Boden, liegen ja so durchsichtige, längliche Hauben, nenne ich es mal, aus Kunststoff, die so verformt sind mit Knicken und Ausbuchtungen, dass sie da irgendwie, dass sie irgendwie organisch wirken, ja, so ein bisschen wie ein menschlicher Torso sogar. Und in diese Körperplastiken, diese durchsichtigen, verknickten, wirft dann ein Projektor Licht. Das heißt eigentlich Fotos, Fotos, die Astrid Busch gemacht hat in Frankfurt von Gebäuden des neuen Frankfurt. Aber der Witz ist, diese Gebäude, Fenster, Gärten, was auch immer, sind überhaupt nicht mehr zu erkennen, sondern völlig in Licht und Linien aufgelöst, die dann so auf die Wand gestrahlt werden. Und da finde ich, wirken diese Projektionen fast geisterhaft. Auf jeden Fall utopisch und passend heißt die Arbeit auch Urban Utopia.
1: Wenn du das schon das neue Frankfurt ansprichst, das ist ja auch eine städtische Utopie gewesen, das große städtebauliche Reformprojekt der 1920er Jahre rund um den Architekten Ernst May. Da erinnern sich manche vielleicht, 2025 ist ja der große Jubiläumsstichtag gewesen, es hat ganz viele Ausstellungen gegeben in diversen Museen. Wie knüpft denn diese Arbeit jetzt aus künstlerischer Perspektive daran an?
0: Ja, die Künstlerin Astrid Busch, die versucht eigentlich vor allem, finde ich, diesen Spirit, diesen Geist wieder lebendig werden zu lassen oder fühlbar zu machen. Es ging ja damals um viel mehr, als einfach jetzt darum, möglichst viele Wohnungen zu bauen. Dahinter stand die Idee, das Leben der Menschen durch Architektur wirklich besser zu machen, mit Licht, Luft, Grünflächen, gemeinschaftlichen Räumen. Und eben genau an so einem Punkt sind wir heute, finde ich ja auch wieder in Sachen Wohnungsmangel und Bauturbo. Da habe ich manchmal den Eindruck, das ist jetzt meine persönliche Meinung, es würde anders aussehen, wenn man den Menschen wirklich ins Zentrum stellen würde. Und Astrid Busch nimmt jetzt diese Version des oder diese Vision des neuen Frankfurt im Hier und Jetzt auf eine sehr ätherische Weise und verwandelt sie. Ich hatte fast den Eindruck, als würden sich diese Gebäude der 1920er hier wieder so von ihrer Geschichte lösen und irgendwie auf diesen Wänden in Licht projiziert nochmals zu träumen beginnen. Also man spürt wirklich, was für ein großer Optimismus diese historische Moderne angetrieben hat. Und gleichzeitig bleibt total offen, ob wir heute überhaupt noch solche kollektiven Zukunftsentwürfe haben.
1: Also diese Arbeit ist eine von vielen in der Gruppenausstellung Wie wollen wir leben, die da jetzt gerade in der Kunststiftung DZ Bank läuft. Unter anderem geht es da auch um das Rote Wien, ein kommunales Wohnungsbauprogramm der Zwischenkriegszeit. Das prägt bis heute das Stadtbild und macht Mieten erschwinglich. Jetzt kriegen wir Besuch, ne?
0: Ja, meine Tochter ist kurz reingekommen. Tatsächlich.
1: Die hat schon erkannt, dass hier über Spannendes gesprochen wird. Die soll
0: Richtig.
1: ruhig da bleiben und zuhören, glaube ich. Also lass uns doch mal über das Rote Wien sprechen. Dieses kommunale Wohnungsbauprogramm der Zwischenkriegszeit, das prägt auch da bis heute das Stadtbild, hält die Mieten erschwinglich. Jetzt hast du vorhin auch noch ganz andere, sehr überraschende Positionen und Bezüge in der Ausstellung angesprochen. Was hat dich da begeistert?
0: Also zunächst mal überhaupt diese Quadratur des Kreises, die diese Ausstellung wirklich vollbringt. Also einerseits eben sehr konkret zu sein mit Stadtplanungsprojekten, die aus der Vergangenheit, aus unterschiedlichen Städten aufgegriffen werden, auch bis in die jüngere Vergangenheit hinein. Und am anderen Ende des Spektrums stehen dann eben Arbeiten, die sich zum Beispiel sehr mit Natur und unseren Naturbildern konzentrieren, die auch Landschaftsmalerei aufnehmen. Oder eben dann auch Arbeiten, die mit einem sehr subjektiven Blick arbeiten. Zum Beispiel fällt mir da ein die Videoarbeit von Lili Lulay über Istanbul. Und da hat sie Aufnahmen der Stadt, die sie auch oft selbst gemacht hat mit dem Fotoapparat, in Postkartengröße ausgedruckt und einzelne Bereiche in den Fotos an den Motiven entlang so ausgeschnitten. Und im Video sieht man dann, wie ihre Hand diese teilweise ausgeschnittenen Fotos immer übereinander legt. Und so überlagern sich dann Balustraden, liegen auf einem bunten Mosaikmuster, Palmen überdecken Türen, Treppen überdecken Menschen. Und dadurch ist dann zum Beispiel ein Bücherregal dann an einer Stelle, an der eigentlich eine tragende Säule platziert ist. Oder Wellen werden dann von einem Türrahmen eingefasst. Und auf diese sehr spielerische Weise, finde ich, entsteht hier so eine Art intimes Geflecht, ein buntes Geflecht unterschiedlichster Eindrücke, Erinnerungen und auch Sehnsüchte. Ja, eine ganz subjektive Collage von einem Istanbul, das so ganz bestimmt in keinem Reiseführer zu finden ist.
1: Ich höre jetzt raus, das ist eher eine Ausstellung die Fragen stellt, als Antworten zu geben. Geht man da befriedigt raus, wenn man schon diese große Frage hat, wie wollen wir leben? Wären da nicht ein paar Antworten ganz schön gewesen? Wie ist es dir ergangen?
0: Ja, so die ein oder andere Antwort hätte ich in der Tat gern bekommen, ja. Einfach, weil mich das Thema wie so viele Menschen wahrscheinlich gerade umtreibt. Aber die Stärke dieser Ausstellung ist gerade ihre Offenheit, finde ich. Also dass es eben nicht um handhabbare politische oder architektonische Lösungen geht, das ist schwer auszuhalten einerseits, aber andererseits auch irre inspirierend. Denn was dadurch geradezu zwingend sichtbar wird, ist, dass ein gutes Leben eben sehr viele Dimensionen hat. Das Wohnen ist eine davon. Und diese Ausstellung bietet also irgendwie, ja, wie soll ich sagen, sie bietet kein fertiges Zukunftsmodell, sondern etwas viel Wertvolleres, nämlich einen Raum zum Nachdenken. Und ich bin daraus mit einer ganzen Reihe neuer, spannender Fragen.
1: Und das ist die Gelegenheit, ganz viele spannende Antworten zu finden. Vielen Dank, Tanja Küchle. Die Ausstellung »Wie wollen wir leben?« in der Kunststiftung DZ Bank in Frankfurt ist noch bis zum 3. Oktober zu erleben.

Vivace, der dritte Satz aus dem Konzert D-Dur von Georg Philipp Telemann. Und ein großer Komponist trifft hier auf den nächsten großen. Direkt auf Telemann folgt nämlich Wolfgang Amadeus Mozart. Hier kommt das Allegro aus seinem Divertimento D-Dur.

0: Camerata Nordica interpretiert Wolfgang Amadeus Mozart einen Ausschnitt aus seinem Divertimento D-Dur. 14 Minuten vor 8. Seltsame Hunde mit gefletschten Zähnen, rätselhafte Tierwesen, Figuren zwischen Traumerinnerung und Fantasie. Die Schweizer Künstlerin Annette Barcelot hat in mehr als 5 Jahrzehnten ein ganz eigenes Bilduniversum geschaffen. Ihre Zeichnungen und Malereien, die bewegen sich zwischen Humor und Abgründigkeit, zwischen persönlicher Mythologie und surrealer Erzählung. Die staatliche Kunsthalle Karlsruhe widmet ihr nun in ihrer Dependance im ZKM erstmals in Deutschland eine umfassendere Einzelausstellung unter dem Titel »Heiße Hunde und stumme Schwestern«. Da begegnen einem Tiere als Seelenfiguren, als Bilder für Wünsche, Ängste und Erinnerungen.
1: Sie blecken die Zähne, reißen ihr Maul auf oder starren den Betrachter durchdringend an. Annette Barcelot hat eine ganze Serie von 56 Tieren mit schwarzer Tusche aufs Papier gebannt. Ein albtraumhaftes Bestiarium, das an surrealistische Arbeiten erinnert. Die Künstlerin selbst bezeichnet die Tiere als
2: meine Seelentiere. Die begleiten mich immer und kommen immer wieder. In verschiedenen Variationen. Zum Beispiel der Elefant ist ein Lieblingstier. Oder die Hunde oder was Ähnliches wie Hunde. Wölfe könnten es auch sein.
1: Annette Barcelot hat diese ausdrucksstarken Tierporträts die Wächter genannt. Wer weiß, wen sie vor welchen Dämonen beschützen sollen. Die Künstlerin betont immer wieder, dass sie intuitiv arbeite. Wenn sie eine Idee hat, dann darf sie nicht lange nachdenken, dann fließt es aus ihr heraus. Auch die Wahl der Materialien geschieht spontan. Mal greift sie zum Tuschepinsel, mal zu Ölkreide oder Bleistift. Früher hat Annette Barcelot auch Radierungen und Linolschnitte angefertigt. Kürzlich hat sie das Malen auf Plexiglas wieder für sich entdeckt. Ab und zu reizt sie auch die Farbe. In der kleinen Studioausstellung der Kunsthalle Karlsruhe hängen auch ein paar ihrer großformatigeren farbigen Gemälde. Seltsame Mischwesen aus Mensch und Tier sind darauf zu sehen. Die starren Gesichter erinnern an alte afrikanische Holzmasken. Und auch in diesen Arbeiten tauchen, wie in vielen anderen Serien, immer wieder kleine Skelette auf. Das Thema Tod beschäftigt die Künstlerin schon lange. Für sie gehört die Auseinandersetzung mit unserer Endlichkeit zum Leben ganz selbstverständlich dazu.
2: Ich nehme mir das Leben ein bisschen humorvoll. Makabre Sachen gefallen mir auch. Aber ich finde das gut. Es muss was auslösen im Betrachter. Wenn es nur zur Wand oder zum Vorhang passt, ist ja nicht interessant.
1: Annette Barcelot malt seit ihrer Kindheit. Sie bezeichnet sich selbst als Autodidaktin. Zwar hat sie kurz an der Schule für Gestaltung in Basel studiert, aber enttäuscht von der akademischen Herangehensweise die Schule bald wieder verlassen. Annette Barcelot hat eine Ausbildung als Gymnastiklehrerin gemacht, geheiratet und 4 Kinder bekommen. Für künstlerische Arbeit blieb da kaum noch Zeit. Eines Tages kam ein Galerist zu ihr zu Besuch, der zufällig ihre Werke an der Wand gesehen hat.
2: Und dann hat er gesagt, oh, das gefällt mir und so, wollen wir nicht mal eine Ausstellung machen? Und dann hat mein Ex-Mann damals gesagt, du kannst es machen, aber du machst neue Bilder. Und dann habe ich mir überlegt, ja, doch, ich mach's, aber ich will richtig. Ich will nicht so eine malende Hausfrau, das mag ich nicht.
1: Seitdem arbeitet Annette Barcelot wieder als Künstlerin und hatte einige Ausstellungen, zum Beispiel 2024 auch auf der Manifesta in Barcelona, wo der Direktor der Kunsthalle Karlsruhe, Frederik Bussmann, ihre Werke sah und fasziniert von ihnen war.
3: Die Zeichnungen und die Malereien haben eine wahnsinnige Präsenz und Energie und ziehen dann wirklich in ihren Bann. Annette Barcelot hat wirklich eine Eigenständigkeit. Ich habe dann natürlich geschaut, wen kann man vergleichen? Man denkt an die Surrealisten, man denkt so ein bisschen an Frida Kahlo mit den Tieren und vielleicht afrikanische oder mexikanische, lateinamerikanische Einflüsse. Aber im Grunde genommen bleibt es doch wirklich eine sehr, sehr, sehr starke, singuläre Position.
1: Die es jetzt in der Karlsruher Ausstellung zu entdecken gilt. Dass die Basler Künstlerin Annette Barcelot mit 83 Jahren ihre erste Einzelausstellung in Deutschland bekommt, ist eine längst überfällige Würdigung.
0: Marie-Dominique Wetzel zur Annette Barcelot-Ausstellung Heiße Hunde und stumme Schwestern in der Kunsthalle im ZKM Karlsruhe noch bis zum 1. November.

0: Franz Liszt, Tarantella, Napoletana. Und vielleicht haben Sie auch gleich Grund zu tanzen, wenn Sie was bei uns gewonnen haben.
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1: 8 Uhr. Kerosinkosten und Streiks lassen Lufthansa-Gewinn einbrechen. Bundesregierung hat Pläne für neuen Zivildienst. EU-Innenminister beraten über Grenzschutz. Das Wetter wechselhaft, vereinzelt Schauer und Gewitter, gegen Abend auch Unwettergefahr, 29 bis 33 Grad. Mein Name ist Andreas Gerlach. Guten Morgen. Der Gewinn der Lufthansa ist im zweiten Quartal deutlich eingebrochen. Grund waren die hohen Kerosinkosten durch den Irankrieg und eine Woche Pilotenstreik im April. Laut Konzern ging der Gewinn vor Steuern und Zinsen um 56% auf 383 Millionen Euro zurück im Vergleich zum gleichen Zeitraum des Vorjahres. Ihre Gewinnprognose fürs Gesamtjahr hat die Lufthansa geändert. Sie erwartet jetzt eine Spanne von 1,7 bis 2,2 Milliarden Euro. Bisher hatte sie das obere Ende angepeilt. Sollte die Wehrpflicht in Deutschland wieder eingeführt werden, könnte es für Kriegsdienstverweigerer auch einen neuen Zivildienst geben. Die Bild-Zeitung berichtet, dass das Familienministerium bei großen Verbänden schon mal den Bedarf abgefragt hat. Aus dem ARD-Hauptstadtstudio Nicole Markwald.
2: 22 der 23 Verbände gaben an, dass sie grundsätzlich bereit wären, im Falle einer Reaktivierung einer Wehrpflicht Wehrersatzdienstleistenden ein vielfältiges Angebot zu machen. Das bestätigte ein Sprecher des Familienministeriums gegenüber der Bild-Zeitung. Aktuell gibt es keinen Zivildienst, weil es auch keine Wehrpflicht gibt, so der Sprecher. Aber falls die einmal nötig werden sollte, wolle man die Basis für einen modernen Zivildienst schon vorbereitet haben.
1: In der Rentendebatte hat Unionsfraktionschef Frei Forderungen eine Absage erteilt, die sogenannte Rente mit 63 beizubehalten. Er reagierte damit auf Äußerungen mehrerer Ministerpräsidenten. ARD-Hauptstadtkorrespondent Chris Berdrow.
3: Er sehe, Zitat, wirklich keinen Verhandlungsspielraum, sagte Frei dem Fernsehsender Welt. Ansonsten, so argumentiert der CDU-Politiker, könnte die gesamte Rentenreform scheitern. Die Rentenkommission hat insgesamt 33 Vorschläge gemacht, wie man das Rentensystem für die Zukunft neu aufstellen könnte. Dazu zählt die Abschaffung der sogenannten Rente mit 63. Vor allem dagegen kommt jetzt massiver Gegenwind aus den Ländern.
1: Sondersitzung nach Massenansturm auf Ceuta. Am Vormittag beraten die Innenminister der EU in einer Videoschalte über die Migrationskrise in der spanischen Exklave. Die EU-Mitglieder werfen Spanien Fehler bei der Migrationspolitik vor und fordern, die Außengrenzen besser zu schützen. Spanien wiederum kritisiert das Verhalten der EU-Partner. Mehrere Länder hatten den Ausschluss Spaniens aus dem Schengen-Raum verlangt. Letzte Woche waren Zehntausende Migranten nach Ceuta geschwommen, mindestens 72 Menschen starben. In Lich in Mittelhessen hat es gestern Abend in einem Fachwerkhaus gebrannt. Der Sachschaden wird auf 100.000 Euro geschätzt. Das Feuer war schnell gelöscht, auch weil zur selben Zeit im Feuerwehrhaus das Fest zum 250-jährigen Feuerwehrjubiläum geplant wurde. HR-Reporterin Vaya Stavrianos.
4: Der Brand im Siebenparteienhaus brach in der Küchenzeile im Obergeschoss aus. Als die Feuerwehr eintraf, quoll der Rauch schon aus mehreren Fenstern. Dem HR sagte Stadtbrandinspektor Marco Römer, dass die zufällige Nähe mehrerer Einsatzkräfte zum Brandherd ein Grund war, dass das Feuer schnell gelöscht werden konnte. Verletzt wurde niemand. Die Brandursache ist möglicherweise ein technischer Defekt.
1: Bei der Schwimm-EM in Paris hat es gestern Abend Gold und Silber für das deutsche Team gegeben. Die Wasserspringer Lou Massenberg und Jonathan Schauer sicherten sich den Titel im Synchronspringen vom 3-Meter-Brett. Pauline Pfeiff wurde Zweite vom 10-Meter-Turm. Und das steht heute noch an. In Berlin kommt der Innenausschuss des Bundestags zusammen. Es geht um den Anschlag auf den CSD und den aktuellen Ermittlungsstand. Und Bundesfamilienministerin Prien ist in Hessen. Sie besucht Kinder- und Jugendeinrichtungen, unter anderem das Childhood-Haus am Uniklinikum in Frankfurt. Und das waren die Nachrichten. Das Wetter heute mal Sonne, mal Wolken. Im Südosten auch mal länger sonnig. Es kann einzelne Schauer und Gewitter geben. Außerdem wird es schwülheiß mit 31 bis 38 Grad. In der kommenden Nacht mal aufgelockert, mal stark bewölkt. Dazu einzelne, zum Teil heftige Schauer und Gewitter bei 22 bis 17 Grad. Morgen dann eher Sonne als Wolken. Örtlich Schauer und Gewitter bei 28 bis 34 Grad. Die weiteren Aussichten auch am Donnerstag mehr Sonne als Wolken. Trocken bis 30 Grad. 30 Grad. Am Freitag mal Sonne, mal Wolken, trocken bis 28 Grad. Die Zeit 8.05 Uhr.
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5: Mit Bastian Korff. Ich wünsche einen schönen Dienstagmorgen.

Christian Sindings Frühlingsrauschen, das Norwegian Radio Orchestra. 8:08 ist es. Wir werden heute früh noch auf die Weltgeschichte gucken, vielleicht auch mal in anderer Form in unserem Hörbuchtipp um 8:45. Wir gehen auf Safari nach Südafrika und wir schauen wieder auf die große Literatur. Gleich nach Musik aus Kuba von Ernesto Lecuona.

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1: Wir sprechen heute früh über große Literatur und auch wer entscheidet, was große Literatur ist. Stichwort Kanon. Professor Dr. Martina Wernli von der Humboldt-Universität Berlin beschäftigt sich als Literaturwissenschaftlerin natürlich auch mit der Frage, wie literarische Wertungen entstehen, warum bestimmte Werke über Generationen hinweg zu einem Kanon gehören, während andere lange übersehen werden. Frau Wernli, was ist denn eigentlich ein literarischer Kanon?
2: Ja, das ist gar nicht so einfach zu beantworten und es gibt ihn eigentlich so nicht in dem Singular. Also man könnte von Kanones, eben von mehreren sprechen und da kommt es drauf an, was man sich ansieht. Also ist das die Schule, dann ist das ein sehr enger Kanon, da hat man sich drauf geeinigt, dass diese und diese Texte besonders gut befunden werden, dass die besonders lesenswert sind, dass man daran etwas zeigen kann. Also es ist eine Auswahl. Und es sieht manchmal so aus, als ob das gegeben wäre und feststehen würde, aber das hat sich über die Zeit verändert und es wird sich auch weiterhin verändern können.
1: Jetzt der heutige klassische Kanon wird ganz oft kritisch diskutiert. Was sind denn die wichtigsten Gründe für diese Diskussionen?
2: Ja, es wird halt hinterfragt heute, was die Aktualität vielleicht ist, wer repräsentiert wird durch diesen Kanon und was das uns heute noch sagt. Also zum Beispiel Studierende fragen halt zurück, zu Recht, warum lesen wir das denn? Und das sind eigentlich interessante Fragen, weil mit dieser Auswahl geht auch immer eine Macht mit einher. Also es wird zeigt, das ist eben wichtig und etwas anderes wird dann immer weggelassen und dass man sich da mal mit auseinandersetzt, ist eigentlich ganz positiv, wie ich finde. Also man könnte sagen, die Lebensrealitäten der Menschen sind komplexer oder positiv formuliert, es ist reichhaltiger, was das Leben zu bieten hat, als dass das auf 2, 3 Titel und deren Darstellung heruntergebrochen werden könnte.
1: Wie kann man denn mit Hütern des klassischen Kanons diskutieren, sie vielleicht auch überzeugen, ohne sich zu streiten und zu sagen, ja, das hat ja alles seine Berechtigung, aber lass uns doch mal rangehen, lass ihn uns doch erweitern oder ein bisschen ändern.
2: Also das geht eigentlich über die Qualität der Texte. Also man könnte einfach die Entdeckungsfreude ein bisschen versuchen zu wecken und sagen, guck mal, das ist ein Text, der ist total unbekannt geblieben oder wieder in Vergessenheit geraten. Daran sieht man zum Beispiel, dass eine Gespenstergeschichte um 1800 auch von einer Autorin geschrieben werden konnte oder ein Kunstmärchen oder dass einfach ein heutiger, aktueller, gegenwartsliterarischer Text eine ganz neue Perspektive mit sich bringen kann, wo man einfach was lernen und entdecken kann.
1: Nach welchen Kriterien würden Sie denn den Kanon heute erweitern und verändern?
2: Also ich würde noch mal gucken, dass verschiedene Gruppierungen aus gesellschaftliche Gruppen vorhanden sind und repräsentiert werden und das sind dann einfach unterschiedliche Perspektiven. Aber das ist nur das eine, das andere ist auch Gattungen, also welche Texte liest man mehr jetzt eben, also sind es Prosa-Texte, ist es Lyrik, was wird wie verlegt, was könnte man weiterempfehlen? Also das ist sehr offen.
1: Wenn man über einen zukünftigen Kanon spricht, wer entscheidet denn letztlich, welche Bücher bleiben und auch welche neu entdeckt werden?
2: Das ist eigentlich eine Gemengelage von zum einen Institutionen, wie sagen wir Universität oder Schule, die eben sagen, für das Zentralabi sind die 2 Titel Pflichtlektüre. Dann wird das schon mal gesetzt. Oder es ist der Markt, was wird gekauft? Und da haben LeserInnen auch eine Möglichkeit, das ein bisschen zu steuern, indem sie eben das kaufen, Bibliotheken natürlich das und das anschaffen. Und dahinter beim Markt liegt noch die Editionslage. Also wenn ein Text vergriffen ist, ist ja klar, dass man den weniger bekommen kann, weniger lesen kann. Das ist also Institution, Markt, LeserInnen, das sind so unterschiedliche Player sozusagen in dem Spiel.
1: Sie haben ja auch Hashtag Breiter Kanon gegründet. Da gibt es Kanondiskussionen in Literaturwissenschaft, Feuilleton, auf dem Buchmarkt. Was sind denn so die Trends für Sie, was da gerade diskutiert wird?
2: Im Moment sind es vor allem Dinge, wie gehen sie in die Schule rauf? Also was könnte man da ansetzen, weil das einfach eine Hebelwirkung ist. Also viele sagen auch im Studium, ja, ich habe wenig Autorinnen gelesen beispielsweise in der Schule und würde das gerne ändern. Und wir versuchen so eine Brücke zu bauen zwischen Universität und Schule, um da ein bisschen breiter ja, mehr Texte, mehr Autorinnen reinzubringen, aber es gibt natürlich noch ganz andere Marginalisierungen und die überschneiden sich teilweise, also religiöse Minderheiten oder Migrationshintergründe oder Queerness oder was auch immer, wo es einfach die Möglichkeit gibt, dass man das ein bisschen ausweitet und es soll aber nicht als Gegenkanon gesetzt werden und es soll auch niemand jetzt nicht mehr Faust lesen dürfen oder Schiller wird auch nicht gestrichen. Ne? Das ist nicht ein Gegenprojekt, sondern einfach ein Zusatz, ein Erweiterungsangebot, an dem wir arbeiten.
1: Das wäre noch gerade meine Gretchenfrage gewesen, was den schulischen Kanon angeht. Braucht's den Faust noch?
2: Ja. Na, ich denke schon. Die Frage ist, wie man ihn kombiniert. Also man könnte zum Beispiel eben Goethe mit Fatma Aydemirs Doktormutter Faust kombinieren. Dann hat man einen Gegenwartsbezug und einen traditionellen Text, sozusagen Win-Win, also beide Seiten. Und man kann überlegen, ob man dann, wenn man Faust liest, ob man dann wirklich auch noch Wolzeck, den ich super finde natürlich, Büchners Wolzeck oder Emilia Galotti von Lessing, was auch ein tolles Werk ist, dazu nimmt, dann hat man einfach drei Texte mit Femiziden. Solche Dinge, ja, könnte man beachten. Müssen da immer die Frauen am Schluss getötet werden? Oder nimmt man eben zu Faust noch einen anderen Text dazu, wo das nicht der Fall ist? Also eben kein einzelner Text oder auch kein einzelner Autor soll aus den Listen, aber wie werden sie schlau kombiniert und vielleicht ein bisschen aktualisiert, ergänzt? Das sind so die Fragen.
1: Inspirierende Überlegungen von Martina Werndi. Sie ist unter anderem Professorin für neuere deutsche Literaturwissenschaft an der Humboldt-Universität zu Berlin. Vielen Dank für Ihre Zeit. Und
2: ich bedanke mich.
1: Oh, pardon. Jetzt möchten wir natürlich auch gerne von Ihnen wissen, welche Bücher gehören denn für Sie zum Kanon? Wofür braucht es einen? Was hat Ihnen ein solcher Kanon auch schon mal an Neuigkeiten, an Vorschlägen gebracht? Was fehlt Ihnen? Was muss rein? Was muss raus? Erzählen Sie es uns. hr2@hr.de oder rufen Sie uns an 069 155 2225.

Klänge von Johann Friedrich Fasch, das Allegro aus seinem Konzert für Oboe, Violine, Streicher und Basso Continuo, D-Moll. Mittlerweile 9:09. Wir schauen schon mal auf den Nachmittag und es geht um die Liebe. 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

0: Das Royal Scottish National Orchestra interpretiert Camille Saint-Saëns. 9:03 ist es. Wir kommen zu unserer Sommerserie Geschichten aus dem Funkloch. Und es geht nach Südafrika. Stellen Sie sich vor, mitten im Urwald steht der Safari-Jeep vor einem Löwen. Die Touristen sind fasziniert, versuchen den seltenen Moment per Foto einzufangen. Ist alles ganz still. Dann klingelt plötzlich ein Handy. Der Löwe denkt sich, nö, da gehe ich nicht dran. Zack, rennt davon. Und das war's dann. Deshalb sagen viele Safari-Lodges ihren Gästen, bitte Mobiltelefone ausschalten. Denn anders als in Deutschland sind nämlich in der afrikanischen Wildnis Funklöcher inzwischen Seltenheit.
1: Früher morgen im afrikanischen Busch. Der Safari-Jeep startet, gerade geht die Sonne auf. Ein paar Antilopen sind schon unterwegs. Auf einer Lichtung stehen Zebras und Gnus. Vögel zwitschern, die Wildnis erwacht. Und dann klingelt ein Handy. Der Zauber ist vorbei.

0: An diese Geräusche haben sich viele Tiere nach Jahren des Safari-Tourismus inzwischen gewöhnt. Aber das hier nervt und stört einen großen Teil der heimischen Tierwelt. André Basson ist Manager der Jambisa Lodge. Geparden, die Junge haben könnten, empfindlich reagieren. Ebenso Leoparden mit Jungtieren. Auch Elefanten können problematisch sein. Sie reagieren oft sensibel auf Handygeräusche und dauerhaftes Telefonieren. Wenn sie sich daran stören, kann das gefährlich werden. Die Jambisa Lodge liegt im dünn besiedelten Teil der Provinz Limpopo. Handyempfang gibt es hier trotzdem fast überall. Was der Lodge-Manager gar nicht so schlimm findet, im Gegenteil, weil viele Gäste das inzwischen erwarten und oft nur noch dann verreisen, wenn sie auch im Urlaub erreichbar sind. Wir hören besonders von Geschäftsleuten auf die Frage, gibt es WLAN? Wenn die Antwort ja lautet, bleiben sie manchmal sogar einen oder zwei Tage länger, weil sie weiterhin mit ihrem Unternehmen in Kontakt bleiben und wichtige Anrufe erledigen können. Bei einer Safari aber sollten die Handys entweder stummgeschaltet oder im Flugmodus sein, um keine Tiere zu verscheuchen oder andere Gäste zu stören. Auch beim Thema soziale Medien bitten die Ranger um äußerste Zurückhaltung, weil wichtige Informationen bei den falschen Leuten landen könnten, nämlich bei Wilderern. Nick Porcellato von der Honeyguide Conservation Lodge.
1: People are definitely gonna be able to understand.
0: Wenn Gäste während oder kurz nach einer Safari Fotos von Nashörnern mit Standortangaben posten, können andere Personen deren Aufenthaltsort nachvollziehen. Deshalb empfehlen wir, Fotos von Nashörnern zwar gerne zu machen und zu teilen, aber niemals den exakten Standort oder das konkrete Reservat anzugeben, damit das eine Art Geheimnis bleibt.
1: Some kind of a secret.
0: Fotografieren ja, telefonieren nein, E-Mail, WhatsApp oder Instagram so sparsam wie möglich und am besten nicht von unterwegs. Diese Empfehlung gibt auch André Basson von der Jambisa Lodge seinen Gästen. Denn wer ständig online ist, ruiniert damit das Naturerlebnis und seine Erholung. Wenn ich in den Busch gehe, würde ich mein Handy ausschalten. Ich möchte die Ruhe genießen, die Natur erleben und die gesamte Erfahrung aufnehmen. Wenn man ständig an die Arbeit denkt, gelingt das kaum. Eigentlich sollte man auf Safari versuchen, Abstand vom Job zu gewinnen und Stress abzubauen. Genau dafür ist der Busch da. Man kommt hierher und entspannt sich.
2: Bei der Safari bleibt das Handy aus. ARD-Korrespondent Stefan Überbach. Musikalisch wird es jetzt auch aufregend. Keine Safari, aber Agenten sind angesagt. Hier kommt Musik. James Bond Theme.

0: die Hanover Band mit dem dritten Satz aus Johann Christian Bachs Sinfonie D-Dur. Wir kommen zu einem Hörbuch mit einem ganz schlichten Titel, aber Sie hören schon, dass da ganz viel drin steckt. Weltgeschichte. Geschrieben hat das Manfred May, das ist ein Hörbuch für Kinder, könnte aber auch und ist auch genauso interessant für Erwachsene. Manfred May, geboren 1949, bekannter deutscher Kinder- und Jugendbuchautor, hat Geschichte und Deutsch studiert und hat auch unterrichtet, bevor er sich dann ganz fürs Schreiben entschieden hat. Seine Bücher Deutsche Geschichte und Weltgeschichte sind mehrfach ausgezeichnet worden. Und jetzt ist Weltgeschichte nach 25 Jahren in einer aktualisierten Fassung als Buch und als Hörbuch neu erschienen. Die Weltgeschichte für Kinder zu erzählen, ist natürlich ein großes Unterfangen, findet auch meine Kollegin Christiane Hillebrand. Und sie hat mit unserer Hörbuchfachfrau Dorothee Meyer-Karwig darüber gesprochen.
1: Erstmal, das Hörbuch ist 8 Stunden lang und das mag einem lang vorkommen, aber für eine Weltgeschichte ist es natürlich sehr kurz, zumal sie wirklich von den ersten Menschen bis in die Gegenwart reicht. Und Manfred May sagt das auch zu Beginn, dass er sich sehr fokussieren musste.
2: Was bedeutet das?
1: Ja, er hat diese Weltgeschichte aus unserer, also aus der deutschen Sicht geschrieben. Chinesen oder schon Franzosen würden auf andere Details Wert legen, so heißt es in dem Hörbuch. Das heißt aber nicht, dass er andere Länder jetzt gar nicht berücksichtigt. Zum Beispiel erzählt er von den Anfängen der großen Kulturen, die bis heute auf unser Leben Einfluss haben. Wir hören mal eine interessante Stelle von den Ägyptern und dem Einfluss des Stromes Nil.
3: Etwa 5000 vor Christus gingen die ersten Menschen entlang des Nils zur sesshaften Lebensweise über. Sie lernten, mit dem Nil zu leben, was anfangs sicher nicht einfach war. Denn in jedem Sommer führte der gewaltige Fluss Hochwasser und überschwemmte das Land. Das Hochwasser war gefährlich, aber wenn das Wasser im Herbst wieder abfloss, ließ es Schlamm zurück. Dieser Schlamm war bester Dünger und machte die Felder sehr fruchtbar. Die Menschen waren deshalb dem Nil dankbar, und weil er für sie lebenswichtig war, beobachteten sie ihn genau. Dabei stellten sie fest, dass das Hochwasser im Durchschnitt alle 365 Tage kam. Aus so vielen Tagen bestand für sie ein Niljahr, das sie in 12 Monate mit je 30 Tagen unterteilten. Die 5 Tage, die übrig blieben, legten sie zwischen die Jahre. Damit führten die Ägypter um 3000 vor Christus einen Kalender ein, der mit wenigen Änderungen bis heute auf der ganzen Welt verwendet wird.
1: Ja, das sind doch interessante Details, die einem dann auch im Gedächtnis hängen bleiben.
2: Ja, Sie sagten jetzt auch für Erwachsene interessant. Ja. Jetzt hörten wir hier Peter Lonzek als Interpreten. Wie gefällt er Ihnen?
1: Ja, der ist Schauspieler, vor allem aber Synchron- und Hörbuchsprecher. Und er hat hier keine leichte Aufgabe. So in Sachtexte darf man ja nicht zu viel Emotionen legen. Es darf aber auch nicht zu monoton klingen. Und ich finde, es gelingt ihm ganz gut, so die Balance zu halten. Man spürt, dass er selber interessiert ist an dem, was er liest. Und das überträgt sich dann auch auf die Hörer.
2: Was erzählt Manfred May noch alles von der Weltgeschichte?
1: Ja, also er berichtet von den ersten Hochkulturen beispielsweise der Menschheit, der Induskultur zum Beispiel, die ab 2600 vor Christus im heutigen Pakistan entstand, nach der bedeutendsten Stadt auch Harappa-Kultur genannt. Und von der weiß man überraschend wenig, da man bis heute deren Schrift nicht entschlüsseln konnte. Ja, dann erzählt er von der chinesischen Kultur. Das ging so etwa 1000 Jahre später los, von der Entstehung der Weltreligionen, vom Hinduismus, Buddhismus, Judentum, Christentum und Islam. Oder auch von dem chinesischen Philosophen Konfuzius, der ca. 500 Jahre vor Christus lebte und dessen Weisheiten bis heute Gültigkeit haben.
3: Behandle jeden so, wie du selbst behandelt werden möchtest. Auch der weiteste Weg beginnt mit einem ersten Schritt. Um an die Quelle zu kommen, muss man gegen den Strom schwimmen. Einen Fehler machen und ihn nicht korrigieren, das erst heißt wirklich einen Fehler machen.
2: Ja, allein wenn man sich diese Aussagen zu Herzen nimmt, kann man schon gut ins Leben kommen.
1: Ja, es gibt aber natürlich noch andere Philosophen, Gelehrte und Kulturen, von denen wir profitiert haben.
3: Demokratie, Philosophie, Gymnasium, Bibliothek, Theater, Musik, Architektur, Mathematik, Biologie und Arzt sind Wörter, die wir ganz selbstverständlich benutzen, ohne uns über ihren Ursprung Gedanken zu machen. Sie stammen allesamt aus dem antiken Griechenland und deuten an, was uns die alten Griechen hinterlassen haben. Die Grundlagen der Politik, Wissenschaft, Kunst und Literatur.
1: Tja, so schreitet Manfred May dann in seiner Weltgeschichte voran. Er erzählt von Glaubenskriegen, von dem Beginn der Neuzeit, der Aufklärung, der industriellen Revolution, der Kolonialzeit und kommt dann zum 20. Jahrhundert mit den katastrophalen Weltkriegen und dem Holocaust. Bei der NS-Zeit fragt sich Manfred May, wie die systematische Verfolgung ganzer Bevölkerungsgruppen in einer Kulturnation mit Kant, Goethe und Schiller überhaupt geschehen konnte.
3: Die Diskriminierung, Entrechtung und Verfolgung der jüdischen Bevölkerung, aber auch anderer von den Nationalsozialisten Verfolgter, geschah ja keineswegs heimlich, sondern vor aller Augen. Zu den Bevölkerungsgruppen, die Hitler auslöschen wollte, gehörten Sinti und Roma, Homosexuelle, Menschen mit Behinderung, Zeugen Jehovas und natürlich die politischen Gegner. Erst die Endlösung der Judenfrage nach 1942, der geplante Massenmord, fand nicht mehr vor den Augen der Öffentlichkeit statt. Dafür bauten die Nazis im besetzten Polen große Vernichtungslager, in die jüdische Menschen aus ganz Europa deportiert wurden. Die Errichtung von Todesfabriken, in denen etwa 6 Millionen Angehörige einer Religionsgemeinschaft systematisch ermordet wurden, ist mit keinem Verbrechen in der Weltgeschichte zu vergleichen.
1: Ja, und das ist eben kein Fliegenschiss der Geschichte. Ja, dann geht es weiter bis zu den heutigen Konflikten, dem Ukraine-Krieg und den weltweiten Fluchtbewegungen, die ja auch hier in Deutschland unser Leben verändert haben.
2: Also da steckt eine ganze Menge drin. 8 Stunden Weltgeschichte. Ist das ein gelungener Versuch, alles zusammenzufassen?
1: Ich finde, er schafft es sehr gut, die Essenzen der einzelnen Epochen herauszuarbeiten und zu vermitteln, was uns heute daran noch interessieren kann, was bis heute auch prägend ist. Und das sorgt für etliche Aha-Erlebnisse und bleibt im Kopf. Es gibt nur einen Punkt, mit dem ich etwas hadere. In dem Hörbuch wird nämlich versucht, das generische Maskulinum zu vermeiden.
2: Ja, dagegen ist ja erstmal nichts einzuwenden.
1: Ja, finde ich auch. Und es gelingt auch, wenn man beispielsweise von Jüdinnen und Juden spricht, von Sklavinnen und Sklaven und so weiter. Es klingt aber bei der Verwendung des Binnen-I etwas holprig und gewollt und mitunter ein bisschen absurd, wenn er beispielsweise von KreuzritterInnen spricht.
2: Ja, die gab es wahrscheinlich nicht.
1: Ja, vielleicht war auch eine Frau mal dabei. Ich verstehe den Wunsch, die weibliche Form mit einzubeziehen, aber dieser Versuch hat mich jetzt nicht überzeugt.
2: Es gibt die Weltgeschichte natürlich auch als Buch. Würden Sie jetzt eher das Buch empfehlen zum Durchblättern oder das Hörbuch?
1: Also in der neuen Ausgabe des Buches wird auch das Binnen-I verwendet, da gibt es also keinen Unterschied. Im Buch gibt es aber immer wieder erhellende Illustrationen, die finde ich auch sehr schön. Und zentrale Inhalte sind neben dem Fließtext nochmal so kurz besonders hervorgehoben. Da hat das Buch einen Vorteil. Im Hörbuch hat man diese Passagen einfach in den Sprechertext integriert, die gehen also nicht verloren. Was ich beim Hörbuch gut finde, in der Trackliste sind alle Überschriften angegeben. So kann man dann die einzelnen Kapitel gut finden, wenn man beispielsweise nur gerade mal was über die Französische Revolution nachhören möchte. Also, wenn man jetzt zum Beispiel in Urlaub fährt, also einem eine lange Autofahrt bevorsteht, da lässt sich das Hörbuch dann mit der gesamten Familie einfach gut zusammen anhören. Es kommt also immer auf die Situation an.
0: Und alle lernen was davon. Dorothee Meyer-Karwig und Christiane Hillebrand zu Manfred Mays Weltgeschichte. Die aktualisierte Fassung ist als Hörbuch erschienen bei DAV und kostet knapp 22 Euro.

0: Sergei Nakayakov und das St. Paul Chamber Orchestra mit Johann Baptist Nerudas. Trompetenkonzert S-Dur, das ist der erste Satz gewesen. Das Allegro, 9:09.
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0: Und wir haben mit Ihnen heute früh gesprochen und darüber gesprochen, was große Literatur ist, was ist ein Kanon, was gehört zu einem Kanon, und haben auch Sie gefragt, wofür braucht es einen, welche Vorschläge haben Sie denn, was muss rein, was muss raus? Claudia Derichsweiler hat all Ihre Mails und Anrufe zusammengefasst.
2: Also es kommt ganz klar raus, es gibt natürlich für jeden so einen persönlichen Kanon, aber es gibt natürlich auch sowas, wo gesagt wird, das ist eigentlich große Literatur und das sollte in so einen Kanon rein. Wolfgang Rüdell aus Friedberg hat geschrieben, unverzichtbar für jeden Literaturkanon ist der Simplicissimus von Grimmelshausen. Aus eigenen Erleben erliefert der Autor mit diesem Roman aus dem 30-jährigen Krieg eine beeindruckende Charakteristik des Menschen in all seinen Entscheidungsformen. Peter Ende aus Göttingen, er ist Ende 60, schlägt Thomas Mann Buddenbrooks für den literarischen Kanon vor. Er sagt, das Buch hat mich mein ganzes Leben begleitet und ist für mich einfach das beste Werk von Thomas Mann. Es ist eine Fülle darin von Figuren, Ereignissen, von Geschichten über mehrere Generationen, Ideen, Geschichte, Philosophie. Ich finde es anrührend, ironisch, witzig, aber auch sehr nachdenklich machend, traurig. Also ich kann es nur empfehlen. Also die Hörer und Hörerinnen haben ganz unterschiedliche Favoriten. Karl Grüning aus Vellmar sagt, wenn ich auf eine Insel müsste, wäre klar, was ich mitnehme. Das wäre Karl Zuckmeyers, als wäre es ein Stück von mir. Und viele denken natürlich zurück an Bücher, die sie aus der Schule kennen, die sie das auch da sehr gepackt haben. Und andere machen sich ganz bewusst auf die Suche nach Klassikern. So Cornelia Dobner, sie sagt, ich bin vor vielen Jahren extra in einen Literaturkurs gegangen, um alte Schriftsteller kennenzulernen. Zum Beispiel Gerhard Hauptmann, Doris Lessing, Alice Munroe, aber auch Jane Austen, Charlotte Bronte und viele mehr und auch Bücher der heutigen Zeit, die eine Aussage haben. Und das war für mich ganz wichtig. Was immer wieder rauskommt, ist, wichtiger als ein fester Kanon ist ein persönlicher Kanon, der berührt und der was auslöst. Johanna Arp, ehemalige Lehrerin einer Förderschule, hat mit ihren Schülern und Schülerinnen bewusst klassische Gedichte und Balladen gelesen und auswendig gelernt. Und besonders bewegt hat sie, als eine Schülerin, als sie dann im Frankfurter Zoo waren, ganz spontan Rilkes Gedicht Der Panther vorgetragen hat. Und sie sagt, diese Erfahrung zeigt, wie Literatur Menschen prägt. Ein fester Kanon gibt es nicht. Es gibt diesen persönlichen, der uns berührt und der etwas in uns auslöst.
0: Hast du noch ein besonderes Literaturerlebnis, einen besonderen Literaturtipp, was sich bei dir festgesetzt hat?
2: Ja, bei mir hat sich festgesetzt, in der 12. Klasse, da haben wir Werther gelesen und das hat absolut einen Nerv getroffen. Da hatte man ja mit diesem ganzen emotionalen Chaos schon ein bisschen Erfahrung gehabt. Und wir sind dann auch auf Spurensuche in Wetzlar gegangen und dann haben sich die Mädchen wirklich in so Lottekleidern angezogen. Ich weiß, ich hatte dann so ein Nachthemd, so ein helles Nachthemd an und die Jungs hatten so eine Plastikpistole und zum Trost gab es dann Werthers Echte.
0: Was Süßes zum Abschluss. Vielen Dank für Ihre Mails, vielen Dank für Ihre Anrufe und vielen Dank, Claudia Derichsweiler.

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2: 9 Uhr. Lufthansa meldet Gewinneinbruch. Bundestagsinnenausschuss befasst sich mit CSD-Anschlag. Trockenheit verschärft Futterlage auf hessischen Höfen. Das Wetter wechselhaft, vereinzelt Schauer und Gewitter, gegen Abend auch Unwettergefahr, 29 bis 33 Grad. Mein Name ist Andreas Gerlach. Guten Morgen. Die hohen Öl- und Kerosinpreise belasten die Lufthansa. Das geht aus den Zahlen für das zweite Quartal hervor, die der Konzern in Frankfurt vorgelegt hat. HR-Wirtschaftsreporter Roman Warschauer.
3: 750 Millionen Euro mehr musste der Lufthansa-Konzern im zweiten Quartal für Treibstoff ausgeben. Vor allem deswegen verringerte sich der Gewinn deutlich gegenüber dem Vorjahr. Im ersten Halbjahr steht unter dem Strich nun sogar ein Verlust von mehr als 500 Millionen Euro. Ein Jahr zuvor erzielte die Lufthansa hier noch Gewinn. Gleichzeitig sei die Nachfrage nach Flugreisen aber weiterhin robust, heißt es. Die Umsätze konnten gesteigert werden. Wegen der hohen geopolitischen Unsicherheit blickt der Airline-Konzern nicht mehr ganz so optimistisch auf das Gesamtjahr.
2: Der Innenausschuss des Bundestags befasst sich heute Mittag mit dem Anschlag auf den Christopher Street Day in Berlin. An der Videokonferenz nimmt unter anderem Bundesinnenminister Dobrindt teil. Im Mittelpunkt steht die Frage, warum der Anschlag nicht verhindert werden konnte. Der 21-jährige Angreifer galt als islamistischer Gefährder und war schon lange im Visier der Polizei. Er hatte Ende Juli mit einem Auto mehrere Menschen überfahren und weitere vermutlich mit einer Machete attackiert. Eine Frau wurde getötet, 31 Menschen verletzt. Die Bundesregierung bereitet einen neuen Zivildienst vor für den Fall, dass auch die Wehrpflicht zurückkehrt. Das berichtet die Bild-Zeitung. Das Familienministerium hat die Pläne bestätigt. Demnach wurden in den vergangenen Monaten 23 große Verbände und Organisationen befragt, ob sie Platz hätten für diejenigen, die eine Wehrpflicht verweigerten. Fast alle sollen sich dazu bereit erklärt haben. Das Vorhaben soll nach der Sommerpause offiziell vorgestellt werden. Der Massenandrang auf die spanische Exklave Ceuta beschäftigt weiter die EU. Nach den Botschaftern beraten am Vormittag die Innenminister. ARD-Korrespondentin Sarah Lopez.
4: Die letzten Tage haben für massive diplomatische Spannungen gesorgt. Nachdem bis zu 60.000 Migranten innerhalb kurzer Zeit in der spanischen Exklave Ceuta angekommen waren, forderten mehrere EU-Mitgliedsländer einen vorübergehenden Ausschluss Spaniens aus dem Schengen-Raum. Der spanische Regierungschef Sanchez drückte dann in einem Brief sein Unverständnis aus. Er warf einigen Mitgliedstaaten unter anderem Ignoranz vor.
2: Auch mit seinen neuen Zöllen stößt US-Präsident Trump im eigenen Land auf Widerstand. 25 demokratisch regierte Bundesstaaten haben Klage dagegen eingereicht, darunter New York, Kalifornien und Colorado. ARD-Korrespondentin Giselle Uka.
5: Die im Juli neu eingeführten Zölle gegen 60 Handelspartner der USA waren vor etwas mehr als einer Woche in Kraft getreten. Zum Unmut vieler demokratischer Bundesstaaten. Sie sehen darin den Versuch, an Zöllen festzuhalten, die der oberste Gerichtshof im Februar für rechtswidrig erklärt hatte. Daraufhin führte die Trump-Regierung einen weltweiten Importaufschlag von 10% ein. Dieser lief Ende Juli aus und wurde dann von den neuen Zöllen abgelöst.
2: Bei einem Unfall mit einem Linienbus in Gießen sind gestern Abend 6 Fahrgäste und der Busfahrer verletzt worden. Nach Angaben der Polizei erlitten sie unter anderem Platzwunden und Prellungen. Der Busfahrer war einem Auto ausgewichen, das vor seinem Fahrzeug gewendet hatte. Der Bus kam von der Fahrbahn ab und prallte gegen eine Mauer. Die Polizei schätzt den Schaden auf 33.000 Euro. Durch die anhaltende Trockenheit wird auf hessischen Höfen das Tierfutter knapp. Der Hessische Bauernverband teilte mit, er habe eine Futterbörse eingerichtet, um Betriebe bei möglichen Engpässen zu unterstützen. Ziel sei es, Höfe zu vernetzen, wenn Futter oder zusätzliche Weideflächen benötigt werden. Betroffene Höfe sollten außerdem prüfen, ob sie stillgelegte Flächen für die Futtergewinnung nutzen können. Und das waren die Nachrichten. Das Wetter: heute mal Sonne, mal Wolken, im Südosten auch mal länger sonnig. Es kann einzelne Schauer und Gewitter geben. Außerdem wird es schwül heiß mit 31 bis 38 Grad. In der kommenden Nacht mal aufgelockert, mal stark bewölkt, dazu einzelne, zum Teil heftige Schauer und Gewitter bei 22 bis 17 Grad. Morgen dann eher Sonne als Wolken, örtlich Schauer und Gewitter bei 28 bis 34 Grad. Die weiteren Aussichten: auch am Donnerstag mehr Sonne als Wolken, trocken bis 30 Grad, am Freitag mal Sonne, mal Wolken, trocken bis 28 Grad. Die Zeit 9.05 Uhr.
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6: Mit Bastian Korff einen guten Start in diesen Dienstag wünsche ich Ihnen.

das BBC Concert Orchestra mit Edward Elgars Morgengruß Chanson de Martin. Gleich um 9:30 geht es hier bei uns im Programm weiter mit unserer Lesung. Eine weitere Folge von Siegfried Lenz Deutschstunde erwartet Sie. Und gleich nach Franz Schuberts Walzer Gestur stellen wir Ihnen den Parsival-Darsteller bei den Bad Hersfelder Festspielen ein bisschen ausführlicher vor.

0: Franz Schuberts Walzer Gestur um 9:10. Große Namen wie Axel Prahl oder Mario Adorf in den Hauptrollen haben bei den Bad Hersfelder Festspielen schon immer das Publikum angezogen, oft auch von weit her. Insofern ist es auch schon ein mutiger Schritt, ausgerechnet in diesem 75. Jubiläumsjahr die Titelrolle, das die Festspiele eröffnen, in Parsifal an einen vergleichsweise unbekannten Schauspieler zu vergeben. Thies Brammer. Das Team von Make It, der Kulturdoku-Reihe im hr-Fernsehen, hat den jungen Hauptdarsteller in den Wochen der Proben bis zur Premiere intensiv auf seinem Weg begleitet.
1: Als diese Fanfare zum Auftakt der Jubiläumssaison in der Stiftsruine ertönt, ist das der Startschuss für die Eröffnungspremiere des Parsifal. Hinter Thies Brammer, der die Hauptrolle des jungen Helden spielt, liegen da schon viele Wochen angestrengter und konzentrierter Arbeit und ein ziemliches Auf und Ab der Gefühle.
2: Also ich freue mich sehr auf die Premiere, aber ich habe auch wirklich Schiss. Die Angst ist einfach da, dem nicht gerecht zu werden.
1: Begonnen hatte alles mit einem Anruf des Regisseurs.
2: Michael Schachermeier ist ein wirklich sehr guter Freund von mir. Und er hat mich angerufen und er meinte, ja, ich will, dass du dabei bist beim Parsifal. Und ich, ja, super. Weißt du schon, wer ich bin? Parsifal. Habe ich jetzt gecheckt, das Stück. Aber wer bin ich jetzt? Jetzt sag mir halt, wen ich spiele. Du spielst Parsifal. Und dann war so richtig, ich glaube, der sieht was in mir, was gar nicht da ist. Ich habe mich dafür entschieden, so zu tun, als wäre das doch da und versucht es jetzt auch weiter so zu tun.
1: Freunde und auch seine Lebensgefährtin beschreiben Brammer als eher schüchternen Typ. Einer, der die Öffentlichkeit scheut, den roten Teppich meidet und keine allzu große Aufmerksamkeit auf sich ziehen will. Offenkundig ist das ein krasser Widerspruch zu seiner Rolle als Posterboy der Bad Hersfelder Festspielsaison. Aber gerade aus dieser Fallhöhe entsteht der Reiz dieser filmischen Dokumentation. Wie kann jemand, der auch seine eigene Rolle und seine Fähigkeiten als Darsteller immer wieder derart kritisch hinterfragt, in so eine Aufgabe hineinwachsen? Ganz einfach, sagt Regisseur Schachermeier.
3: Schwimmen lernst du beim Schwimmen.
1: Zweifel, ob Brammer das kann und der Richtige für diese Rolle ist, hatte er nie. Im Gegenteil.
3: Für mich war es von Anfang an klar, dass Thies das spielen muss. Ich wusste wirklich, als ich mich für diesen Stoff entschieden habe, dass das Thies sein muss, weil er Parsifal ist.
1: Parsifal erzählt die Geschichte eines jungen Mannes, der sich auf die Suche nach dem Heiligen Gral macht, aber eigentlich auch auf die Suche nach sich selbst. Er lernt dabei unter anderem, wie wichtig Mitgefühl ist. Wie wird der Mensch zum Menschen? Das ist die eigentliche Grundfrage. Festspielintendantin Elke Hesse zeigt sich beim Besuch der Generalprobe tief berührt von der Spielkunst ihres Hauptdarstellers.
4: Ich habe selber zwei Söhne allein erzogen. Und mir kommt Thies so unglaublich nahe. Ich pack das gar nicht, wie er das schafft. Diese Entwicklung eines Menschen so toll zu zeigen.
1: Der Film begleitet den Parsifal-Darsteller von den ersten Leseproben vor versammelter Presse über die Herausforderungen des Probenprozesses bis zu den Momenten unmittelbar vor der Premiere. Eine Szene zeigt ihn beim Textlernen in der Gartenlaube. Seine Vermieterin fragt ihn ab.
5: Ich muss erst mal gucken, wo geht das, was soll ich jetzt?
2: Hier können wir anfangen. Du willst mich etwas fragen?
6: Du willst mir eine Frage stellen? Ich weiß nicht.
5: Dann komm ich. Willst du mir sagen, was es ist?
2: Du bist doch ein König.
5: Ja.
6: Ja? Darf ich dir eine Frage stellen? Frag!
2: Kannst du mich zum Ritter schlagen?
1: Als dann schließlich der große Tag der Premiere da ist, bleibt Thies über Stunden unauffindbar. Er hat sich zurückgezogen für seine eigenen Rituale. Zuerst auf den Friedhof, denn das, sagt er, relativiere die Dinge.
2: Danach gehe ich zum Hauptbahnhof und überlege, dann wegzufahren. Und dann können die mich ja alle mal. Hab mir dann da Pommes geholt. Überraschend gute Pommes. Und dann mich entschieden, nee, ich gehe da dann doch hin.
1: Da
0: da hat das Publikum dann aber auch nochmal Glück gehabt, dass er aufgetreten ist. Thies Brammer hat sogar den großen Hersfeld-Preis für seine Verkörperung des Parsifal bekommen. Heute Abend um 22 Uhr läuft diese Doku über ihn im hr-Fernsehen im Rahmen von Make It, Menschen machen Kultur, der Titel vom Underdog zum Festspielstar. Los geht's um 22 Uhr und im Anschluss finden Sie diesen Film natürlich auch in der ARD-Mediathek.

0: Das Jerusalem Quartet spielt Haydn, und zwar das Rondo aus dem Streichquartett C-Dur von Joseph Haydn. Heute Abend klingt's dann bei uns märchenhaft, geheimnisvoll und verwunschen. So klingt nämlich die Südtiroler Band Garnes aus Laval in Südtirol. Die Schwestern Elisabeth und Marlene Schuen sind dort aufgewachsen, zwischen saftig grünen Wiesen und malerischer Bergkulisse. Auch Nathalie Plöger sowie Raphael Holzhauser zählen zu dieser Formation. Und heute um 20 Uhr ist Garnes in HR2 Kultur zu hören mit einem Konzert, das im April in St. Wendel in der Nähe von Saarbrücken aufgezeichnet worden ist. Und das Besondere an Garnes: die Gruppe singt in ihrer Heimatsprache Ladinisch. Vor allem die Schuhen-Schwestern haben das schon immer so gemacht, sagen sie auch selbst.
1: Das sagt man so, aber es war tatsächlich so. Ja. Also unsere Mama, die hat immer schon mit uns gesungen. Der Papa sowieso, der lebt mehr oder weniger für die Musik und die Natur. Er hat immer Ziehharmonika und Klarinette und alles Mögliche gespielt. Und sobald wir Instrumente gespielt haben, haben wir auch zusammen Musik gemacht und gesungen sowieso. Und das hat einfach immer dazugehört.
0: Und im Anschluss an das Konzert mit Garnes hören Sie dann altarmenische Klänge neu interpretiert, Lieder der Freiheit mit dem Nagash-Ensemble. Das ist eine Aufnahme aus dem Mai 2026 von den Musikfestspielen Saar. Das Ganze im Rahmen des ARD-Radio-Festivals heute Abend nach 20 Uhr hier in HR2 Kultur. Und jetzt hören Sie bei uns hier im Programm Musik von Gottfried Heinrich Stölzl, und zwar das Allegro seines Oboenkonzerts D-Dur.

Filmmusik von John Williams zum Film The River aus seiner The River Suite, The Pony Ride. Und bis es gleich weitergeht mit unserer Lesung, hören Sie hier bei uns noch das HR-Sinfonieorchester. Der erste Satz, das Allegro, wird erklingen aus John Marshs A Conversation Symphony.

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1: Es geht weiter mit Siegfried Lenz Deutschstunde. Heute Folge 27 von 40. Der Roman erzählt unter anderem vom Berufsverbot gegen den Maler Max Ludwig Nansen, der für die NS-Kulturpolitik ein entarteter Künstler war. Es dauert aber nicht lange nach Kriegsende, bis die Herrschaften bei ihm auftauchen, die ihn vorher gebrandmarkt hatten. Darunter auch ein gewisser Bernd Malzahn, vormals Redakteur bei der braunen Zeitschrift Volk und Kunst. Jetzt will seine neue Zeitschrift, das Bleibende, eins von Nansens unsichtbaren Bildern abbilden. Nansen erinnert Malzahn an dessen frühere Verurteilung als Maler des Schreckens. Er, Nansen, wolle nun in dieser Schreckenskammer bleiben. Es liest Siegfried Lenz.
2: Da seufzte Malzahn auf, vollführte eine Schraubbewegung und nickte schmerzlich, aber nicht hoffnungslos. Ja, ja, ich weiß, sowas ist geschehen. Niemand kann es nachträglich begreifen, aber es sei gut, dass man jetzt davon spreche. Er, Malzahn, habe sogar gehofft, dass die Rede darauf komme, denn dies sei ein anderer Grund seines Besuches. Er wolle etwas klarstellen. Er wolle etwas dazu beitragen, dass die Dinge richtig gesehen würden. Richtig gesehen, vergewisserte sich der Maler und Malzahn eifrig, gesehen, ja. Und zwar so, wie es die wenigsten verstanden haben. Er wollte fortfahren, hatte sich wohl alles bereitgelegt auf Abruf, aber der Maler ließ sich da schon hören mit der gleichen Stimme. Er könne sich nicht helfen, aber so, wie Malzahn ihn gesehen habe, sehe er sich auch. Gemalter Hexenspuk und Pamphlet der Entartung. Das sei doch Malzahns Ansicht gewesen, so habe er sich geäußert. Und was käme überhaupt heraus, wenn man das nun richtig sehen wolle? Für ihn sei die Welt tatsächlich durchspukt. Und wenn ein Mann, der Bilder malt, seine Grenzen vorverlegen möchte, dann müsse er aus der Art fallen. Adolf Ziegler aus dem Haus der deutschen Kunst habe das nie kapiert. Darum sei er der Maler des deutschen Schamhaares geblieben, artverbunden natürlich. Nein, wie Malzahn ihn einmal genannt habe, so möchte er ihn bitte auch weiterhin nennen, er habe ihn von Anfang an richtig gesehen. Malzahn lächelte dünn. Darauf war er gefasst, allem Anschein nach. Er freue sich, dass der Maler gerade diese doppeldeutige Formulierung erwähnt habe, meinte er. Denn an ihr lasse sich zeigen, was leider die wenigsten verstanden haben. Gemalter Hexenspuk. Ja, das habe er zu den Bildern von Max Ludwig Nansen geschrieben und gesagt, das wolle er mit keinem Wort bestreiten. Aber ob denn nicht deutlich geworden sei, wen er damit gemeint habe, wen er habe treffen wollen. Der genaue Satz lautete, man findet sich umgeben von gemaltem Hexenspuk. Nicht wahr? Man findet sich umgeben. Das ist doch deutlich genug. Der Hexenspuk sei für ihn das gewesen, was draußen vor sich ging. Der Maler habe diesen politischen Spuk auf seine Art dargestellt. Ihm sei es darauf angekommen, auf die Beziehung zwischen Außenwelt und Bildwelt hinzuweisen, versteckt, so in bescheidener Doppeldeutigkeit. Er wundere sich heute noch, dass das den meisten entgangen sei. Malzahn behielt das Wort. Er beschleunigte seine Rede und versuchte zu beweisen, dass es, vielleicht wider Erwarten, mehrere Möglichkeiten des Sehens gebe. Und es war ihm unangenehm, dass mitten in seinem Beweis die Tür ging. »Bist du es, Theo?« rief der Maler. Dr. Bußbeck antwortete nicht. Er kam langsam näher, bemerkte mit flüchtigem Erstaunen den Besucher, wollte gleich wieder gehen und sagte entschuldigend, »Ich hab gepackt, Max. Ich bin fertig. Nur, dass du's weißt.« »Es ist Besuch hier«, sagte der Maler und wandte sich um. Und jetzt musterte Theo Bußbeck den großen Mann im abgeschabten Anzug, hob den Blick. Man sah ihm die Not des Erkennens an. Schließlich fragte er, »Bernd Malzahn?« Malzahn antwortete mit einer knappen Verbeugung. »Bernd Malzahn von Volk und Kunst?« fragte Theo Bußbeck ungläubig.

0: Eben, sagte der Maler, mein Förderer, mein unbekannter Verteidiger, falls du es noch nicht gewusst hast. Er hat viel riskiert und keiner von uns hat es gemerkt, wie sich's gerade herausgestellt hat. Wir haben es einfach nicht richtig gesehen. Maltzan blickte die Zähne, hob die Hand, als wollte er ums Wort bitten, schüttelte den Kopf und räusperte sich. Er sah abwechselnd auf die beiden Männer. Er öffnete die Arme. Bitte lassen Sie mich doch aussprechen. Aber der Maler wollte ihm nicht weiter zuhören. Er ging ruhig auf Maltzan zu, mit abweisendem Gesicht. Er zeigte weder Wut noch Verachtung. Und dann deutete er auf die Tür und sagte, ohne übertriebene Lautstärke, raus. Und der Maltzan ihn verständnislos ansah, noch einmal, raus. Ich möchte mich nicht festlegen, wie ich mich zurückzöge nach so einsilbiger Aufforderung. Maltzan jedenfalls schwankte, richtete sich ruckartig auf, sagte, den Konsonanten eine erhebliche Schärfe abgewinnend, guten Tag und ging. Wirklich, Maltzan? Fragte Busbeck. So schnell, sagte der Maler, so schnell kommen sie aus ihren Löchern. Du denkst, sie werden sich verborgen halten für eine Weile, still sein, tot sein, allein mit ihrer Scham in der Dunkelheit. Aber du hast kaum aufgeatmet, da sind sie auch schon wieder da. Ich wusste, eines Tages würden sie wiederkommen, aber so schnell, Theo, dass sie so schnell hier sind, das hatte ich nicht gedacht. Da kannst du dich nur fragen, was größer ist, ihre Vergesslichkeit oder ihre Schamlosigkeit. Er legte Busbeck einen Arm um die Schulter, zog ihn vor sein Selbstbildnis. Ich stellte mich zu ihnen. Sie betrachteten das unfertige Bild anders als sonst, regloser, mit weniger Bereitschaft zu sprechen. Und als sie merkten, dass das Schweigen zu lange dauerte, sagte der Maler, also dein Zimmer behältst du hier, da kommt mir keiner rein, das bleibt, wie es ist. Ich lass euch noch einen Karton hier, Max, sagte Busbeck. Hoffentlich ist der nicht im Wege. Er nahm den Blick nicht von dem Bild, bewegte auch nicht das Gesicht zum Maler hin, der ihn mit freundlicher Stimme an eine Abmachung erinnerte und sagte, das gilt für immer. Wenn du hier leben willst eine Zeit, komm, du brauchst nicht einmal zu schreiben. Ich verstehe sowieso nicht, warum du fort willst. Jetzt ist alles vorbei, sagte Busbeck. Du brauchst mich nicht mehr. Und ich will es noch einmal versuchen. Du weißt schon. Na sicher, so sind wir. Ja, Theo, so. Aber auf Besuch kommst du doch regelmäßig. Jeden Sommer, Max. Damit kannst du rechnen. Und das Bild hier? Was? Das Selbstbildnis, was ist davon zu halten? Weiß noch nicht, Max. Muss mich erst einsehen. Also nichts. Das habe ich nicht gemeint. Ich muss erst hinter deiner Erzählung kommen. Ich muss jetzt wohl gehen. Wir gehen mit Theo. Wir bringen dich nach Glyserup, na klar, Sigi und ich. Wir setzen dich in den Zug, das lassen wir uns nicht nehmen. Was, Witwit? Oh ja. Wo kriegen wir jetzt eine Stange her? Wir hängen dein Gepäck dran, nehmen die Stange auf die Schulter. So schaffen wir es bis zum Bahnhof Glyserup, ohne abzusetzen, wenn Sigi den Hebammenkoffer trägt. Ich trug die Ledertasche mit dem Schnappschloss, die der Maler Hebammenkoffer nannte. Die Männer hoben die Stange mit dem baumelnden, zuerst rutschenden, dann aber in der Biegung austariert hängenden Gepäck auf die Schulter. Und wir folgten dem schwingenden Weg zum Deich, an dick versumpften Gräben entlang, die ganz bedeckt waren mit Entengrütze. Von Maltzan war nichts zu sehen. Ein guter Tag zur Heuernte, warm, trocken, meinetwegen blau bewimpelt. Richtung Timmenstedt waren noch welche im Heu. Nackte Oberkörper beugten sich, reckten sich. Die langzinkigen Gabeln blinkten im Niederfahren. Wir klommen den Deich hinauf mit all dem Gepäck. Der Maler fragt ein letztes Mal, willst du nicht doch hierbleiben, Theo? Und Busbeck mit dem Gesicht zur See, ich komm wieder, Max, aber für den Augenblick ist es besser. Ich geh, glaub mir. Ich lief ihnen voraus. Da war ein richtiger Schwalbentag mit niedrigen, verwinkelten Flügen, mit pfeilgeraden Stürzen über dem heißen Sand, mit gepressten Schreien, wenn mehrere Vögel ihre Flugbahnen aufeinander zulaufen ließen, die sich erst im letzten Augenblick schnitten. Über die Wiesen schossen sie heran, immer wieder dicht über den Deich, immer wieder hochgeworfen von plötzlichem Wind über der See, steil in den Himmel, in zischendem Sturz zurück. Wir schaffen es bequem, sagte der Maler. Brauchst nicht immer nach der Uhr zu sehen, Theo. Auf einmal blieben sie stehen, setzten das Gepäck ab. Sie besprachen sich. Sie sahen zur Halbinsel. Siehst du nicht? Weiter nach links, in der Mulde am Wasser. Immer noch nicht? Jutta? Ja, Jutta. Und weißt du, wer neben mir liegt? Klaas? Wer denn sonst? Also war Klaas endlich aufgewacht, also hat er sich endlich aufgerafft, aus dem Schutz von Blekenwarf zu treten. Er lag auf dem Bauch im Sand. Jutta kniete neben ihm in ihrem engen, verfilzten Badeanzug, der unter den Achseln gestopft war und über ihrem kleinen, harten Hintern. Klaas hatte das Hemd ausgezogen und die Hosen, einschließlich der Unterhosen, so hoch gekrempelt, dass er um die Waden grauweiße Stulpen zu tragen schien. Sein stumpfes, pelziges Haar ragte über den aufgeschobenen Sand aus der Mulde heraus. Und seine Knobelbecher standen, die Schäfte zur Seite weggeknickt, wie zwei fremdartige, ermüdete Lebewesen davor. Jutta massierte ihn. Sie rieb seinen Rücken mit etwas ein, rutschte vor und zurück dabei, vor und zurück und klatschte ihm ab und zu auf die Schulterblätter. Wenn er ein Bein hob, zwang sie es nieder in den Sand. Wenn er den Kopf heben wollte, hielt sie mit spielerischem Würgegriff seinen Nacken fest. »Soll ich Sie rufen?«, fragte ich. »Soll ich Sie holen?« »Nein«, sagte Dr. Busbeck, »ich habe mich verabschiedet von beiden im Garten. Lass sie nur.« Jetzt warf sich Jutta auf den Bauch, streifte geschickt die Träger des Badeanzugs ab und Klaas richtete sich ziemlich benommen auf und brauchte eine Weile, ehe er die Flasche mit dem Öl fand. Er kleckste ihren Rücken voll, wischte sich die Hände ab, wollte zufassen, doch hielt überrascht inne und blickte mit schräggelegtem Kopf auf Jutta hinab, die ergeben dalag und die jetzt wahrscheinlich fragte, »Nu, was ist?« Da fing er an, das Öl in die Haut zu massieren, auf ziemlich mechanische Weise, womöglich auch teilnahmslos. Denn während er massierte, sah er auf die Nordsee hinaus und den heißen Strand entlang. Es konnte nicht ausbleiben, dass er uns entdeckte. Er winkte, stupste sie an, zeigte zu uns hinüber. Beide winkten, wir winkten zurück. Jeder blieb, wo er war. Dann nahmen wir das Gepäck auf und jetzt ließ ich die Männer vorangehen, die von Zeit zu Zeit den Schritt wechseln mussten, um das baumelnde Gepäck zu beruhigen, das ab und zu lebendig wurde und schwingend nach den Seiten ausschlug. Gott sei Dank, dass es den Jungen noch gibt. Ja, Gott sei Dank. Glyserup war schon zu sehen, sogar doppelt zu sehen an diesem flimmernden Tag. Das zweite Glyserup schien sich spiegelverkehrt über dem ersten zu heben, mit den gepuderten Hallen der Zementfabrik, mit dem Wasserturm und den rostigen Tanks am Gaswerk. Keinen Spaß, Max. Was meinst du? Dies Land hier, dein Land, es versteht keinen Spaß, nicht einmal heute, an solch einem Tag. Immer tief ernst, auch bei Sonne diese Strenge. War es schwer zu ertragen für dich? Du denkst, Max, du bist immer zu was verpflichtet. Und was soll das sein? Ich weiß nicht, vielleicht Ernst. Ernst und Stummheit. Auch mittags bleibt es unheimlich. Manchmal habe ich gedacht, dieses Land hat keine Oberfläche, nur was? Wie soll ich sagen? Tiefe. Es hat nur seine schlimme Tiefe und alles, was dort liegt, bedroht dich. Und das findest du schlimm, Theo. Ich meine nur, die Oberfläche hat so viel Menschlichkeit. Ich verstehe schon, Theo. Aber wenn es schon so ist, müssen wir nicht versuchen, es bewohnbar zu machen, dieses Land? Ich weiß, es kann beunruhigen. Aber was da beunruhigt, das sind doch nur Stimmungen. Vielleicht besteht das ganze Land hier nur aus Stimmungen. Und wenn du sie kennst, bist du weniger fassungslos. Wir müssen es wahrscheinlich sehen lernen. So redeten sie zum Abschied auf dem Kamm des Deiches. Man konnte den Eindruck erhalten, sie wollten nichts ungesagt lassen zwischen sich. Sie redeten und hatten wohl immer noch nicht gemerkt, dass Hinnerk Timsen, die Hände in die Hüften gestemmt, breitbeinig vor dem Wattblick stand und uns entgegensah. Alle Fenster im Wattblick waren geöffnet, mit Haken festgesetzt. An der weißen Fahnenstange wehte Timsens Privatwimpel die gekreuzten Schlüssel, zu denen es angeblich keine Schlösser gab. Die hölzernen Treppen und Gehsteige waren geschrubbt und bleichten in der Sonne. »Denken Sie, der Gastwirt wäre uns auch nur einen Schritt entgegengekommen?« Grinsend wartete er, bis wir bei ihm waren, stoppte unseren Zug. Nein, er wollte ihn um- und weiterleiten ins Wattblick, aber die Männer setzten nur das Gepäck ab und blieben stehen. Und Busbeck sagte, seine Uhr hervorziehen, wir müssen den Zug schaffen, Hinneck. Es gibt nur einen durchgehenden Zug nach Hamburg. Einen Schluck, sagte Timsen, einen Abschiedsschluck nach all den Jahren, ist schon alles vorbereitet. Er tauchte mit dem Oberkörper in das offene Fenster, klatschte in die Hände und Johanna mit vorgebundener weißer Schürze trug ein Tablett heran mit hohen, gefüllten Gläsern. In jedem Glas schwamm eine Zitronenscheibe. Was ist denn das? Trinkt erst mal. Und Sigi? Richtig. Johanna, noch eine Brause für den Jungen. Wir stießen an auf Abschied und Wiederkehr und den Männern schmeckte das Zeug und sie fragten, woher hast du den Gin, Hinneck? Was meint ihr, wofür wir so verrückt lüften, fragte Hinneck Timsen. Hier werden jede Menge Siegesfeier veranstaltet. Sie kommen aus Glüserup hierher mit ihren Wagen und feiern. Wir stellen nur das Lokal und lüften. Ihr solltet das mal erlebt haben, sagte er und trank, als wollte er für uns alle mitgenießen. Bald hab ich noch was Besseres für euch. Und Max, es waren wieder welche hier, die fragten nach dir heute Morgen. Sie kamen mit dem Jeep. Sie konnten nicht genug Deutsch. Ich kann nicht genug Englisch. Aber es war zu verstehen, dass du sie zeichnen sollst. Ein Porträt oder so, wie bei diesem Major. Was sollte ich tun? Ich sagte ihnen, wie sie nach Blekenbach fahren müssen. Sie werden wohl hinfinden, sagte der Maler und stellte sein leeres Glas auf die Fensterbank und veranlasste uns, durch aufforderndes Mienenspiel auch unsere Gläser dort abzustellen. Danach dankte er Timsen durch mehrmaliges Beklopfen der Schulter und sagte, als Busbeck und Timsen sich die Hand gaben, macht's kurz, ist ja nicht für ewig. Also, ihr wollt nicht auf einen Sprung reinkommen, fragte der Gastwirt und Busbeck darauf, ich fürchte, wir schaffen es nicht, wenn wir so weitermachen. Noch ein Abschied und was man so sagt dabei. Lass dich mal wiedersehen, halt die Ohren steif, bleib nicht zu lange fort, das wollen wir stark hoffen. Wir nahmen das Gepäck auf und zogen los. Timsen winkte uns vom Pfad nach, Johanna von der Aussichtsplattform. Noch ein paar Abschiede, sagte der Maler, und du musst hier bleiben, Theo. Noch schaffen wir es, sagte Dr. Busbeck. Ich schlug ihn vor, den Weg abzuschneiden, zum Bahndamm hinüber, am Bahndamm entlang und über die eiserne Brücke. Sie stimmten zu, und wir schaukelten den Deich hinab und gingen über die warmen Wiesen. Vergiss nicht die Blumen, sagte Dr. Busbeck an ihrem Geburtstag am 8. September. Ich soll wohl wissen, wann Ditte Geburtstag hat. Dann ist gut, ich mein nur. Wir klommen den Bahndamm hinauf, folgten dem erlaufenen Weg. Nicht nur der Streckenwärter, sondern fast alle Leute bei uns nahmen diesen Weg, wenn sie zum Zug mussten. Ich warf Schottersteine in den dunklen, breiten Graben, über dem die Hitze stand. Ich hieb mit einem Stock auf das Geländer der eisernen Brücke. Ich konnte schon die Bahnhofsuhr erkennen. Sie war kreuzweiß mit Leukoplast verklebt. Die Glasscheibe hatte einen Riss. Siehst du, sagte der Maler, wir schaffen es bequem. Wir können dir sogar noch eine Fahrkarte kaufen. Das hoffe ich, sagte Busbeck. Hier ist nun der Bahnhof Glüserup. Vier Gleise, zwei Bahnsteige, eine verrußte Reparaturhalle, das kastenförmige, aus Rotziegeln errichtete Hauptgebäude, mehrere Abstellgleise, auf denen noch mehr oder weniger ausgebrannte, beschädigte Wagen abgestellt sind. Auf einigen kann man lesen, Räderrollen für den Sieg. Das Hauptgebäude enthält Fahrkartenausgabe, Diensträume, Gepäckaufbewahrung, Toiletten sowie einen Wartesaal, der sich nach der Entfernung von Tischen, Stühlen, Bänken wegen seiner Abmessungen sofort als Turnhalle anbietet. Die lichte Höhe beträgt 12 Meter. Es wäre demnach auch Ballspiel möglich. Die Sperre ist geschlossen mit einer knietief durchhängenden Kette, die nur von Uniformträgern überstiegen werden darf. Das Überqueren der Gleise ist verboten. Um von einem Bahnsteig zum anderen zu kommen, muss man über eine hölzerne, verkleidete Laufbrücke, in deren Planken verdrossen wartende säuische Zeichnungen und ihre Initialen eingekerbt haben. Hinter dem Glasfenster sieht man uniformierte Beamte sitzende Beschäftigung vorführen. Es ist nutzlos, ans Fenster zu kloppen, wenn das Pappschild geschlossen davor hängt. Das emaillierte Hinweisschild zum Spucken, bitte die Näpfe benutzen, hat seine Berechtigung verloren, da es keine Näpfe mehr gibt. Vermutlich wurden sie eingezogen aus Mangel an Bedarf. Der Boden des Hauptgebäudes besteht aus gerillten Fliesen. Eine Fliese nennt das Jahr der Erbauung 1904. Als wir den Bahnhof erreichten, hatte der Fahrkartenverkauf schon begonnen. Die Reisenden wurden auch bereits eingelassen. Wir mussten zum Bahnsteig 2 und standen verdutzt in der Sonne, zusammen mit der gesamten Bevölkerung von Glyserup, die sich offenbar entschlossen hatte, die Stadt zu verlassen. Auf Körben, auf Rucksäcken, auf Kartons, Koffern, Kisten saßen sie, schleppten Säcke, Wanduhren, Bettzeug, Waschtücher, Geweihe herum, arbeiteten sich zäh und unbemerkt an den Rand des Bahnsteigs heran, um sich einen guten Platz für den Sturm auf den Zug zu sichern. »Wie du siehst, Theo, du reist nicht allein«, sagte der Maler. »Es scheint so«, sagte Busbeck. Wie geduldig die Leute da sitzen konnten. Einige schienen auf ihrem unförmigen Gepäck zu schlafen. Mir fielen zahlreiche ehemalige Soldaten auf, deren Bewaffnung in kunstvoll geschnitzten Wanderstöcken bestand. Die meisten von ihnen hatten als Gepäck nur einen prallen Brotbeutel. Ein alter, bärtiger Mann fiel mir auf, der schon minutenlang am Trinkwasserhahn hing, mit schräg aufwärts gerecktem Hals, und der den Hahn fauchend und mit bösen Blicken gegen eine Gruppe von Kindern verteidigte, die auch mal ran wollten. Mir fiel eine Frau in engem Kostüm auf, die sich barsch durch die Wartenden arbeitete, und einzelne Männer, die ihr den Rücken boten, heftig zu sich umdrehte und jedes Mal enttäuscht, fast in verletzender Form zurückstieß, wenn es wieder mal nicht der Gesuchte war. Natürlich fiel mir auch die Frau mit dem weißen Vogelbau auf, der zwar keinem Vogel, dafür aber einem Wecker mit altmodischem Läutwerk zur Gefangenschaft diente. Und Hilde Isenbüttel. Sie fiel mir selbstverständlich auf, als sie auf der Treppe der Laufbrücke stehen blieb, dort, von wo sie den ganzen Bahnsteig überblicken, wo sie gleichzeitig aber auch selbst rasch entdeckt werden konnte. »Da steht Hilde Isenbüttel«, sagte ich, und der Maler, nach einem kurzen Blick hinüber zu Theo Busbeck, »schau mal, Theo, so kann nur eine Schwangere dastehen, dieser Bauch, diese Überlegenheit ohne Anstrengung.« »Sie bekommt immer Platz«, sagte Busbeck. Aus einem der Diensträume kam ein Mann in bahnamtlicher Uniform mit der Kelle in der Hand über die Gleise auf unseren Bahnsteig und drängte die Wartenden unerbittlich zu ihrer eigenen Sicherheit von der Bahnsteigkarte zurück, indem er an der Kante entlangging und dadurch jedermann klarmachte, wie weit der Gefahrenbereich des einlaufenden Zuges reichte. Mit eingeübten, jedenfalls oft erprobten Aufforderungen wandte er sich an die Reisenden und insbesondere an ihre Einsicht. Machen Sie doch Platz, treten Sie zurück. Es scheint loszugehen, Max. Ja, ich kann ihn schon hören. Wie soll ich dir danken, Max? Red nicht. Für all die Jahre, hör auf, Theo. Ich habe das Gefühl, ich fahre von zu Hause weg. Das will ich hoffen. Und schreib, wie es aussieht in Köln. Da kommt er, da ist dein Zug. Glyserup, hier Glyserup.
1: Siegfried Lenz hat Folge 27 von 40 seines Romans Deutschstunde gelesen. 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

0: Ein kurzer Blick auf die Uhr, 10:04. Gleich gibt's die Nachrichten in HR2 Kultur. Danach begleitet sie Adelheid Kleine weiter durch den Vormittag. Schönen guten Morgen.
1: Guten Morgen, Bastian.
0: Was hast du denn in deiner Sendung für uns?
1: Oh, jede Menge. Wir feiern nachher den musikalischen Nachwuchs in unserem Bundesland. Das Landesjugendsinfonieorchester Hessen, das wird nämlich 50 in dieser Saison. Und dazu spreche ich nachher mit einem, der das Orchester über viele Jahre geprägt hat, mit dem Dirigenten Nicolas Pasquet nämlich. Dann geht es bei uns um die Frage, wie können Menschen sich wieder besser zuhören und eine rücksichtsvolle Streitkultur entwickeln? Sabanur Schema und Meron Mendel haben dazu ein Buch geschrieben und darauf werfen wir einen Blick. Und ja, jede Menge Musik haben wir natürlich auch. Eins der drei Streichquartette von Robert Schumann zum Beispiel.
0: Da lohnt sich das Zuhören. Dann sowieso. Ich wünsche ganz viel Vergnügen. Mein Name ist Bastian Korff und noch einen schönen Dienstag.

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1: 10 Uhr. Bundestagsinnenausschuss befasst sich mit CSD-Anschlag. Lufthansa meldet Gewinneinbruch. Waldbrand in den Niederlanden breitet sich aus. Das Wetter wechselhaft, vereinzelt Schauer und Gewitter, 29 bis 33 Grad. Mein Name ist Andreas Gerlach. Der islamistische Anschlag auf den Christopher Street Day in Berlin ist am Mittag Thema im Innenausschuss des Bundestags. Das Gremium berät per Videoschalte in einer Sondersitzung. Erwartet wird, dass Bundesinnenminister Dobrindt sich zum aktuellen Stand der Ermittlungen äußert. Beantragt hatten die Sitzung unter anderem die Linken. Fraktionsvize Bünger sagte am Morgen im ZDF:
2: Es kommen jetzt immer mehr Informationen ans Licht. Da stellt sich die Frage, wie kann es sein, dass eine Person überwacht wurde und plötzlich nicht bekannt ist, dass zum Beispiel ein zweites Handy im Spiel ist. Diese Fragen müssen geklärt werden. Das ist unsere originäre Aufgabe im Innenausschuss und deshalb erwarten wir von der Bundesregierung auch heute klare Antworten.
1: Bei dem Anschlag vor 10 Tagen war eine Frau getötet worden, 31 Menschen wurden verletzt. Der Gewinn der Lufthansa ist im zweiten Quartal deutlich eingebrochen. Grund waren die hohen Kerosinkosten durch den Irankrieg und eine Woche Pilotenstreik im April. Laut Konzern ging der Gewinn vor Steuern und Zinsen um 56% auf 383 Millionen Euro zurück im Vergleich zum gleichen Zeitraum des Vorjahres. Ihre Gewinnprognose fürs Gesamtjahr hat die Lufthansa geändert. Sie erwartet jetzt eine Spanne von 1,7 bis 2,2 Milliarden Euro. Bisher hatte sie das obere Ende angepeilt. In Deutschland könnte es in Zukunft wieder einen Zivildienst geben. Die Bundesregierung bereitet dafür offenbar die Grundlagen vor. Aus der Nachrichtenredaktion Petra Mittermeier.
3: Das Bundesfamilienministerium hat laut Bild-Zeitung 23 große Verbände und Organisationen nach ihren Kapazitäten gefragt. Fast alle erklärten demnach, dass ihre Einsatzstellen bereit wären, ein vielfältiges Angebot zu machen. Die Vorbereitungen betreffen den Fall, dass Deutschland zur Wehrpflicht zurückkehrt. Falls das nötig werden sollte, müsse die Basis für einen modernen Zivildienst schon vorbereitet sein, sagte ein Sprecher des Ministeriums. Nach der Sommerpause sollen die Pläne vorgestellt werden.
1: Der Massenandrang auf die spanische Exklave Ceuta beschäftigt weiter die EU. Nach den Botschaftern beraten am Vormittag die Innenminister. ARD-Korrespondentin Sarah Lopez.
4: Die letzten Tage haben für massive diplomatische Spannungen gesorgt. Nachdem bis zu 60.000 Migranten innerhalb kurzer Zeit in der spanischen Exklave Ceuta angekommen waren, forderten mehrere EU-Mitgliedsländer einen vorübergehenden Ausschluss Spaniens aus dem Schengen-Raum. Der spanische Regierungschef Sanchez drückte dann in einem Brief sein Unverständnis aus. Er warf einigen Mitgliedstaaten unter anderem Ignoranz vor.
1: Im Südosten der Niederlande brennt es seit gestern früh in einem Naturschutzgebiet, nicht weit entfernt von der Grenze zu Nordrhein-Westfalen. Nach Angaben der Behörden haben sich die Flammen bei Ostrum in der Nacht ausgebreitet auf rund 100 Hektar. Das Feuer ist bisher nicht unter Kontrolle. Ein nahegelegener Campingplatz wurde geräumt und der Zugverkehr in dem Gebiet eingestellt. Aktuelle Winde treiben den Brandrauch auch nach Deutschland. Immer mehr Brauereien in Hessen geben auf. Wie das Statistische Bundesamt in Wiesbaden mitgeteilt hat, ist ihre Zahl im vergangenen Jahr um 3 auf 70 zurückgegangen. HR-Wirtschaftsreporter Alexander Schmidt.
5: Im Vergleich zum langjährigen Höchststand mit 85 Brauereien aus dem Jahr 2019 waren es sogar 15 Brauereien weniger. Die Statistiker führen das Sterben der Betriebe auf den seit Jahren sinkenden Bierabsatz und die gleichzeitig stark steigenden Kosten zurück. Alkoholfreies Bier werde zwar stärker nachgefragt, das könne aber die Mengenverluste beim herkömmlichen Bier nicht ausgleichen.
1: Und das waren die Nachrichten. Das Wetter, heute mal Sonne, mal Wolken, im Südosten auch mal länger sonnig. Es kann einzelne Schauer und Gewitter geben. Außerdem wird es schwül heiß mit 31 bis 38 Grad. In der kommenden Nacht mal aufgelockert, mal stark bewölkt, dazu einzelne, zum Teil heftige Schauer und Gewitter bei 22 bis 17 Grad. Morgen dann eher Sonne als Wolken, örtlich Schauer und Gewitter bei 28 bis 34 Grad. Die weiteren Aussichten auch am Donnerstag, mehr Sonne als Wolken, trocken bis 30 Grad, am Freitag mal Sonne, mal Wolken, trocken bis 28 Grad. Die Zeit 10.05 Uhr.
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6: Mit Adelheid Kleine für Sie am Mikrofon. Ich grüße Sie. Willkommen an diesem Dienstagvormittag. Und den eröffnen bei uns zwei, die sich ganz ohne Worte verstehen. Gauthier Capuçon und Yuja Wang an Cello und Klavier. Mit Musik von Frédéric Chopin.

Gauthier Capuçon und Yuja Wang waren das mit der Introduction und Polonaise brillante C-Dur Opus 3 für Cello und Klavier. Musik des 19-jährigen Frédéric Chopin war das zum Auftakt in diesen Dienstagvormittag in HR2 Kultur. Schön, dass Sie uns zuhören. Willkommen. Ja, junge Musikerinnen und Musiker, das ist das Stichwort für unser Thema, für unser erstes Thema in dieser Stunde. Es geht um Hessens Auswahlorchester für den musikalischen Nachwuchs, ums Landesjugendsinfonieorchester Hessen. Das feiert in dieser Saison sein 50-jähriges Bestehen und wir von HR2 Kultur feiern natürlich mit. Ich spreche gleich mit Nicolas Pasquet, der ist langjähriger Chefdirigent des Orchesters. Vorher gibt es hier aber noch eine Zirkuspolka, Musik von Igor Strawinski, klar gespielt vom Landesjugendsinfonieorchester Hessen.

0: Applaus für das Landesjugendsinfonieorchester Hessen hier unter der Leitung von Nicolas Pasquet in einer Live-Aufnahme aus dem Jahr 2009 mit einer Zirkuspolka von Igor Strawinsky. Ja, Musik mit anderen zu teilen, das ist ein kostbares Gut. Umso schöner, wenn man selbst musizieren kann, zum Beispiel in einem Orchester unter Anleitung von Profis. Seit 50 Jahren macht das Landesjugendsinfonieorchester Hessen genau das möglich. Und wie der Name schon sagt, musizieren hier Jugendliche, und zwar die Besten aus Hessen. 50 Jahre, so ein Jubiläum, das muss natürlich gefeiert werden, mit vielen Konzerten auch. Und dafür wird gerade kräftig geprobt auf der zweiwöchigen Sommerarbeitsphase in der Landesmusikakademie in Schlitz. Und dort erreiche ich jetzt am Telefon den Dirigenten Nicolas Pasquet. Er hat das Orchester über viele Jahre nachhaltig mitgeprägt. Und zum Jubiläum steht er jetzt wieder am Pult. Hallo Herr Pasquet, ich grüße Sie.
1: Hallo, guten Morgen allerseits. Guten Morgen.
0: Erstmal vielen Dank, dass Sie aus der Probe raus ans Telefon gesprungen sind. Denn während wir sprechen, da wird ja im Saal nebenan intensiv geübt. Wie läuft's denn?
1: Ich muss sagen, es läuft sehr, sehr gut. Das Orchester ist hochmotiviert und alle sind natürlich sehr glücklich, so ein tolles Programm zu spielen. Alle sind sich bewusst, dass es besondere Konzerte sind, wichtige Konzerte sind zum 50-Jährigen. Und wir sind sehr gute Dinge. Morgen ist unser erstes Konzert. Wir freuen uns.
0: Die Werke, die Sie vorbereiten, das kann man schon sagen, die sind ganz schön anspruchsvoll. Da kann ein Orchester so richtig zeigen, was es kann, oder?
1: Ja, das ist auch die Essenz eines solchen Landesjugendorchesters. Man geht meistens an die Grenze des Leistbaren, vielleicht sogar ein bisschen drüber hinaus. Und das ist auch Garant, dass das Orchester wächst an diesen Aufgaben und Spaß hat. Also wir spielen die akademische Festouvertüre von Brahms als Ouvertüre. Die hat Brahms ja geschrieben, als er seine Ehrendoktorwürde in Breslau, in der Universität Breslau gekriegt hat. Ein sehr lustiges Stück eigentlich, nachdenklich manchmal, aber voller Studentenlieder. Und endet dann mit dem großartigen Gaudeamus Igitur der internationalen Universitäts- oder Studentenhymne aus der ganzen Welt. Dann freue ich mich sehr, Simon Höfele als Solisten begrüßen zu dürfen, ehemaliger Elliot S. Ohler und großer Star heutzutage, ist gestern aus Ghana angereist, hatte Konzerte noch in Ghana vorgestern und der wird mit uns das Konzert für Trompete und Orchester von Aru Tunyan spielen, was eines der berühmtesten und besten und schönsten Trompetenkonzerte ist, ein großartiges Stück und wenn genug applaudiert wird, gibt es sogar vielleicht noch eine kleine Überraschung von ihm. Und als Kernstück des Programmes spielen wir das Konzert für Orchester von Béla Bartók. Béla Bartók war 1944, als er das Stück spielte in New York im Exil, schwerst krank, sehr arm und kriegte den Auftrag dann von Serge Koussevitzky, einem russischen Dirigenten, doch sich nochmal aufzuraffen und Musik zu schreiben. Und es ist ein Stück voller Bekenntnis zu seinem Land, zu Ungarn, voller Nachdenklichkeit, voller Nostalgie und voller Freude doch am Schluss auch, voller Wildheit. Eines der Kernstücke der Musik Bartóks, eines der Kernstücke der Musik des 20. Jahrhunderts, des Anfang des 20. Jahrhunderts oder der ersten Hälfte. Und sehr bezeichnet für diese schwierige Zeit, in der auch andere Komponisten wie Hinde mit oder andere auch unter dieser Zeit geschrieben, gelitten und gearbeitet haben. Ein Stück, das im Orchester durchaus an die Grenzen gebracht hat. Es ist sehr, sehr schwer. Konzert für Orchester. Also es ist ein Stück, in dem jedes Instrument vom Orchester ein Solist ist, eine Solistin. Wir freuen uns drauf.
0: Ja, und wir auch natürlich. Wer sucht denn die Werke aus und worauf sollte man am besten achten, wenn man so ein Jugendorchester leitet, das ja eigentlich immer nur phasenweise zusammenkommt?
1: Naja, wenn man eine kontinuierliche Leitung des Orchesters hat, wie ich die zum Beispiel hatte jetzt 15 Jahre lang, entscheidet man gemeinsam auch mit dem Management des Orchesters, was kann man spielen, wie entwickelt sich das Orchester, was für neue Leute kommen, welche Leistungsfähigkeit gibt es in den verschiedenen Instrumentengruppen, wie hat sich das entwickelt. So ein Orchester hat ja eine riesen Fluktuation. Innerhalb eines Jahres ist es mehr oder weniger stetig, mehr oder wenig, aber von Jahr zu Jahr gehen die Abiturienten raus, es kommen neue, ganz junge, unerfahrene Leute rein und man muss das ein bisschen im Blick haben, um eine Programmauswahl zu treffen, die interessant ist, die anspruchsvoll ist die aber auch garantiert, dass das Orchester sich weiterentwickeln kann. Ich würde jetzt eine schwierige Mahler-Sinfonie vielleicht nicht am Anfang der Saison, des neuen Studienjahres bringen, sondern vielleicht eher an das Ende, damit das Orchester während des Jahres zusammengewachsen ist, aneinander gewachsen ist, sich daran gewöhnt hat, an die neue Besetzung und so weiter. Und das gilt es Jahr für Jahr auch ein bisschen perspektivisch aufzubauen. Das hängt also immer davon ab, wer spielt, wo spielen wir und wie entwickelt sich das Orchester. Sehr spannend.
0: Ja, also ein Orchester in einem steten Wandel. Jugendliche zwischen 12 und 22 Jahren gehören dem Orchester an. Das ist ja auch eine Altersspanne, in der man, wenn man es gut anstellt, eine wirklich große Leidenschaft und Tiefe für die Musik entfachen kann. Und ich glaube, Sie haben es ziemlich gut angestellt. Können Sie sich noch erinnern, als Sie zum ersten Mal vor dem Landesjugendsinfonieorchester gestanden haben? Was war da Ihre Mission?
1: Natürlich erinnere ich mich, als ich 2005 in einer Arbeitsphase in Wetzlar eingeladen wurde, erstmalig dieses Orchester zu dirigieren. Das war 2005, aber meine erste Erfahrung mit einem Landesjugendorchester war 1986, also vor 40 Jahren. Da habe ich angefangen, Jugendorchester zu dirigieren. Das war damals in Bayern. Dann kam das Baden-Württembergische dazu. Naja, und dann war sozusagen die goldene Medaille, dass ich dann anfangen konnte, mit dem LJSO Hessen zu arbeiten und eine kontinuierliche Arbeit. Ich glaube, das, was man als Mission bei so einem Orchester hat, die Liebe zur Musik pflegen natürlich. Ich meine, nicht alle, die in dem Orchester spielen, werden auch Musiker oder Musikerinnen werden, sondern viele werden ganz was anderes. Aber wenn man ihnen in der Zeit, in diesem Orchester spielen, auch diese Liebe zur Musik, zur Klassik, zum Gemeinschaftssinn, zu dieser Welt, die das Eintauchen in diese fantastischen Werke bedeutet, mitgeben kann, aber vor allem den Anspruch auf Professionalität, obwohl sie keine sind, sie vorzubereiten auf das Musikstudium, wenn sie auch Musik studieren wollen, ihnen diese Erlebnisse fürs Leben geben, wenn jemand hier eine 5. Sinfonie von Mahler oder ein Konzert von Bartok jetzt schon gespielt hat und vielleicht niemals mehr in seinem Leben spielen wird, weil er oder sie dann was anderes macht, sowas vergisst man einfach nicht.
0: Nee, ich wollte gerade sagen, das bleibt im Herzen dann. Ne?
1: Ja, genau. Mhm. Und das sind so eigentlich meine Aufgaben, aber vor allem dieses Pflegen der Gemeinschaft, dieses Pflegen, auch eine Sache, die in der heutigen Gesellschaft so wahnsinnig wichtig ist. Wir sind eine Gemeinschaft, wir sind eine Gruppe, wir helfen uns gegenseitig, wir achten uns gegenseitig, wir haben eine Partitur, die wir gegenseitig gemeinschaftlich meistern. Wir erreichen ein großartiges Ergebnis zusammen und wir erleben tiefe Musik. Und ich glaube, das sind heutzutage einfach schon genug Aufgaben für eine zweiwöchige Arbeitsphase.
0: Am Donnerstag erhalten Sie den Würth-Preis der Jeunesse Musicale Deutschland. Nicolas Pasquet, der ist mit 25.000 Euro dotiert und er wird jährlich an Persönlichkeiten, an Ensembles und Projekte verliehen, die vorbildhafte Impulse für die deutsche Musiklandschaft geben, so heißt es. Die Bratschistin Tabea Zimmermann gehört zum Beispiel zu den Preisträgerinnen oder das Education-Programm der Berliner Philharmoniker. Und Sie werden dafür ausgezeichnet, dass Sie die Arbeit mit Jugendorchestern als Nachwuchsverpflichtung sehen und als Schule der Tugenden eines guten Dirigenten. Also Sie haben es schon gesagt, Musik zu den Menschen bringen große Worte, ja, aber auch große Taten. Musikvermittler also statt so ein Pulthero. Und ich kann mir aber auch vorstellen, wenn Sie in all den Jahren vor den jungen Musikerinnen und Musikern des Landesjugendsinfonieorchesters gestanden haben, was haben Sie denn von denen gelernt? Was haben die Ihnen mitgegeben oder was geben Sie Ihnen jetzt gerade in diesem Moment mit?
1: Na, jetzt ist es sowieso eine ganz besondere Sache, nachdem ich ja seit 3 Jahren nicht mehr hier war, wieder hier zu sein. Es ist, als ob ich wieder auflebe. Wissen Sie, natürlich lernt man auch immer die Spiele, die gerade Mode sind von so jungen Leuten. Was wird gerade gespielt in der Freizeit? Auch das ist wichtig, dass man das mitkriegt. Also auch das lernt man. Aber man lernt, wie sich die Jugend entwickelt, wie erwachsen und selbstständig und selbstbestimmt sie wird. Wie anspruchsvoll auch. Also ich glaube, die Aufgabe als Dirigent von so einem jungen, exzellenten Klangkörper, für dem das Niveau hat, ist ja ständig gewachsen, ständig besser geworden. Dass der Anspruch an einen Dirigenten, eine Dirigentin, die mit diesem Orchester arbeitet, das wächst auch von Jahr zu Jahr, von Arbeitsphase zur Arbeitsweise. Es ist unglaublich wichtig, dass man dann als Leiterin, als Leiter im Kopf jung bleibt und den Anschluss an diese Generation nicht verliert. Immer merkt, wo sind die Ansprüche, wo sind die Probleme, wo sind die Dinge, die man verbessern kann. Wie kann man die Leute packen, wo sie so viele andere Reize haben, wo sie so viele, jede Sinfonie, die sie hier spielen, können sie 30 Mal erstmal in irgendwelchen Aufnahmen hören und trotzdem muss man neue Sachen bieten. Das zwingt mich also immer am Puls der Zeit zu bleiben, immer neu zu lernen, immer jung zu bleiben, immer die Leute verstehen mit ihren Schwierigkeiten, mit ihren Fragen, mit der sie zu mir kommen, mit ihren Problemen. Also es ist ein ständiger Lernprozess. Ich lerne sehr, sehr viel von diesen Leuten. Vor allem

0: Alles Gute. Dankeschön.
1: Ja, und die nächsten Konzerte zum Mitfeiern, die sind zum Beispiel morgen Abend um 19.30 Uhr in der Landesmusikakademie in Schlitz. Da spielt Simon Höfele die Trompete und das Trompetenkonzert von Arutyunyan. Außerdem steht auf dem Programm Johannes Brahms die akademische Festouvertüre und Béla Bartók das Konzert für Orchester. Dann geht es weiter am Sonntag um 11 Uhr im HR-Sendesaal in Frankfurt. Da tritt das Landesjugendsinfonieorchester Hessen auf. Und zum Jubiläum gibt es auch ein ehemaligen Orchester, also aus früheren Mitgliedern des Landesjugendsinfonieorchesters. Das Konzert, das zeichnen wir für Sie auf und senden es zu einem späteren Zeitpunkt. Sonntag um 15.30 Uhr gibt es auch noch ein Kammerkonzert, das wird bestritten von Ehemaligen ebenso, zum Beispiel mit dem Amelio-Trio. Und weitere Konzerte folgen dann am darauffolgenden Wochenende Freitag und Samstag im Römerkastell Saalburg, Bad Homburg und am Sonntag bei den Burgfestspielen Bad Vilbel. Ja, haben Sie alles aufgeschrieben? Die 50 Jahre Landesjugendsinfonieorchester Hessen, die feiern wir natürlich auch im Programm von HR2 Kultur. Am Donnerstag ist Nicolas Basquet im Doppelkopf zu erleben um 12 Uhr und in der Wiederholung um 23 Uhr. Und am Samstag gibt es dann weitere Eindrücke in unserer Sendung Musikland Hessen um 15 Uhr. 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

Roland Pöntinen hat hier am Klavier gesessen mit dem Prälude und der Etude en Arpège von Ferruccio Busoni. Arpeggien, gebrochene Akkorde, also so viel das Herz begehrt. Danach dürfte man sie beherrschen. Naja, klang eigentlich so, als sollte man sie vorher schon beherrschen. HR2 Kultur, 10.41 Uhr haben wir es. Und wir werfen schon mal einen Blick auf den Abend hier bei uns im Programm.

Mariposa Roja, roter Schmetterling. Der Song von Patricia Moreno wird heute in der Hörbar in voller Länge zu hören sein. 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Die Hörbar heute um 19 Uhr in hr2 Kultur. Und hier bei uns am Vormittag übernimmt jetzt die Barockgeigerin Petra Müllejans mit dem Violinkonzert A-Moll von Johann Sebastian Bach. Im Werkverzeichnis ist das die Nummer 1041. An ihrer Seite spielt das Freiburger Barockorchester.

0: Petra Müllejans war die Solistin im Violinkonzert A-Moll von Johann Sebastian Bach. Im Werkverzeichnis ist das die Nummer 1041. Und an ihrer Seite hat das Freiburger Barockorchester musiziert. 10.56 Uhr haben wir es am Dienstagvormittag in HR2 Kultur. Schön, dass Sie uns Gesellschaft leisten. In Bad Salzhausen, da gab es gestern Abend eine Veranstaltung zum Thema Zusammenleben in einer demokratischen Gesellschaft. Heike Hoffmann, die hessische Ministerin für Arbeit, Integration, Jugend und Soziales, war vor Ort und sie hat diskutiert mit Meron Mendel, dem Leiter der Bildungsstätte Anne Frank in Frankfurt, und mit der deutschen Politologin und Publizistin Sabanur Schema. Und diese beiden haben sich vor der Veranstaltung Zeit genommen, ins HR2-Studio zu kommen. Die zwei sind auch privat ein Paar und sie führen eine interkulturelle Beziehung, eine muslimisch-jüdische nämlich. Und wir wollten natürlich wissen, ob ihre unterschiedlichen Religionszugehörigkeiten im Alltag eigentlich eine große Rolle spielen.
1: Eigentlich weniger, als wenn man denken kann. Also das Saba ist religiöse Muslima, sie ist gläubig. Ich bin säkulärer, kultureller Jude. Das bedeutet, dass unsere Diskussionen sind oft auf der Schiene zwischen gläubig und nicht gläubig und nicht unbedingt zwischen Jude und einem Muslime.
2: Ich denke, natürlich spielen die Kulturen, in denen wir aufgewachsen sind, auch natürlich eine ganz zentrale Rolle. Und die sind natürlich auch, unterscheiden sich insofern. Maron ist in Israel aufgewachsen, ich bin hier in Frankfurt aufgewachsen, in einem sehr religiösen Kontext und er eben säkular in einem Kibbutz. Und das ist natürlich auch was anderes für Maron jetzt, in einer Gesellschaft aufzuwachsen, in der er trotzdem zur Mehrheit gehört in Israel. Und das war anders für mich hier in Frankfurt oder in Deutschland eben als Muslimin Teil einer religiösen Minderheit zu sein. Also das sind dann auch noch Themen, die mit reinkommen.
0: Binationale und bireligiöse Partnerschaften sind in multikulturellen Gesellschaften, so wie es das Rhein-Main-Gebiet ja auch ist, heute eigentlich nichts Besonderes mehr. Aber die Verbindung von einem jüdischen und einem muslimischen Partner, die enthält dann doch Konfliktpotenzial, auch wenn die Familien tolerant sind.
2: Da kann ich für uns beide sprechen. Es gab keine Freudensprünge auf beiden Seiten. Da entsprechen unsere Familien vermutlich auch dem Mainstream. Es gibt natürlich auch muslimische und jüdische Familien, die da vermutlich anders reagieren. Wir sind beide in sehr toleranten Familien aufgewachsen. Aber Toleranz im Sinne von, naja, der andere, ob religiös anders oder ethnisch anders, ist irgendwie nicht dein Feind oder so. Ja, das auf jeden Fall nicht. Und trotzdem, so beschreiben wir das öfter, war das so eine Toleranz mit Grenzen. Ja, also als Nachbar einen Juden zu haben, völlig okay, aber als Schwiegersohn ein bisschen zu viel.
1: Wir haben den Vorteil, dass die Familie von Saba ist hier in Frankfurt, also das ist natürlich eine viel alltägliche Beziehung und das nach der ersten Irritation, als es gab, ist inzwischen fühle ich mich völlig zu Hause bei ihrer Mutter, mit ihren Geschwistern. Und wenn die Saba, und sie war schon ein paar Mal in Israel, meine Eltern waren auch zum Besuch und das ist auch eine sehr, sehr warme Beziehung geworden. Also man musste natürlich erstmal die Hürde überwinden. Das sind die Vorurteile, die Vorstellung, wie der andere ist. Und dann, wenn man den Mensch dahinter kennenlernt, dann spielt, würde ich schon fast sagen, keine Rolle mehr.
0: Die Beziehung zwischen Juden und Muslimen ist eine angespannte und konflikthafte. Auf beiden Seiten existieren da Vorbehalte bis hin zu Feindseligkeiten. Auch in Meron Mendels und Sabanur Schemas Umfeld haben die Menschen die Nachricht, dass sie ein Paar seien, teilweise negativ aufgefasst. Die beiden, die reagierten darauf unter anderem mit dem Gang an die Öffentlichkeit.
2: Irgendwann haben wir gedacht, hey, wir müssen uns eigentlich überhaupt nicht dafür schämen. Wir schreiben einfach darüber. Und so begann eigentlich auch diese Kolumne in der Frankfurter Allgemeinen Zeitung. 2021 im Sommer haben wir die angefangen zu schreiben und nennt sich eben auch muslimisch-jüdisches Abendbrot. Auch darauf werden wir immer noch angesprochen. Mhm. Und das war im Prinzip, wir schreiben gar nicht die ganze Zeit über diese Themen. Wir schreiben auch über, wo machen wir unseren Urlaub. Wir schreiben darüber, welche Kinderbücher sind gut und so weiter und so fort. Also wirklich, die Themen sind sehr breit. Aber die Entscheidung einfach, darüber zu schreiben, dass wir ein Ehepaar sind und so irgendwie leben und auch Fragen haben, auf die wir keine Antworten haben, wie zum Beispiel, was wird eigentlich aus unseren Kindern, welche religiöse Identität haben sie irgendwann und so, da können wir ja nicht in die Zukunft blicken, sondern wir haben eine bestimmte Idee, wie wir es machen und gucken, was daraus irgendwie dann entsteht. Und wir begleiten irgendwie ein Stück weit unsere Kinder sowieso, aber die Öffentlichkeit haben wir vielleicht einen ganz, ganz kleinen Teil sozusagen davon ja, beobachten lassen.
0: Saba Nur-Schema und Meron Mendel beschäftigen sich auch mit der gegenwärtigen Polarisierung in unserer Gesellschaft. Ihr Wunsch ist es, dass Menschen sich wieder besser zuhören und kompromissfähiger werden durch eine rücksichtsvolle Streitkultur. Und zu diesem Thema haben Sie auch ein Buch geschrieben.
2: Genau, wir haben ein Buch dazu geschrieben, hat viel mit dieser Erfahrung zu tun, die wir in den letzten 2 Jahren noch gesammelt haben. Also wir waren wirklich von Kiel bis Konstanz unterwegs und haben einfach Gespräche geführt, die uns gezeigt haben, einerseits, ja klar, es gibt diese Polarisierung, die ist auch ein bisschen normal. Viele Forscher haben gesagt, naja, die gibt es eigentlich schon seit immer. Seitdem es Kommunikation gibt, gibt es auch Polarisierung. Sonst können wir auch nicht uns entscheiden, für welche Partei wir uns entscheiden. Es gibt Pro und Contra und so weiter. Und es gibt 2 Positionen, immer zugespitzt. Aber klar, wir erleben trotzdem eine andere Art der Kommunikation, hat viel mit der digitalen Kommunikationsrevolution zu tun, sprich vor allem sozialen Medien, die es einen vereinfacht machen, die uns viel mehr, die Grautöne eigentlich total verwischen und sagen, bist du irgendwo Israel oder bist du pro Palästina? Oder Migration. Bist du für mehr oder bist du für weniger? Der Islam. Sollten Muslime hier Moscheen bauen dürfen? Ja oder nein und so weiter. Also es ist alles immer so zugespitzt und es fehlt irgendwie auch eine Auseinandersetzung, eine konstruktive sowieso, aber auch eine, die vielleicht keine klaren Antworten immer zulässt. Ja? Also die sozusagen raus aus dieser Logik der Polarisierung auch vor allem. Und das alles haben wir beobachtet im linken Kontext, im rechten auch und insgesamt in der Breite der Gesellschaft. Und das haben wir in diesem Buch geschrieben, das sich jetzt nennt Die Empörungsfalle, wie wir wieder streiten lernen, erscheint in 1 Monat. Und es geht uns darum, vor allem, naja, auch Menschen zu kritisieren, die wir kennen, die auch aus unserem Milieu, sage ich jetzt mal im weitesten Sinne, stammen, links, Mitte, wie auch immer. Und wir da durchaus gesehen haben, dass eine Debattenkultur entstanden ist, die uns viel mehr sozusagen in so Lager bringt. Sozusagen, dass man in einer eigenen Komfortzone verbleibt, den Dialog eigentlich immer weiter vermeidet. Lieber die andere Position gar nicht anhören wollen, die soll gar nicht mit auf dem Podium sitzen, sowieso nicht am Familientisch und so weiter. Das hat sich ja übertragen, auch auf viele andere Kontexte. Und da ist es sozusagen einfach ein Plädoyer dafür, raus aus dieser Empörung und rein in den Dialog.
0: Die Empörungsfalle, wie wir wieder streiten, das Buch von Saba Nur-Schema und Meron Mendel, das erscheint Anfang September im Verlag Kiepenheuer und Witsch. Und das ausführliche Gespräch mit Saba Nur-Schema und Meron Mendel, das finden Sie auf hr2.de. So, und hier bei uns sitzen jetzt Lukas Hagen, Rainer Schmidt, Veronika Hagen und Clemens Hagen auf dem Podium. Zusammen sind sie das Hagen-Quartett und aufgeschlagen haben die 4 einen der quartettistischen Versuche von Robert Schumann. So hat der damals seine einzigen 3 Streichquartette Opus 41 genannt. Wir hören das 2. davon, das Streichquartett in F-Dur.

Robert Schumanns Streichquartett F-Dur, Opus 41, Nummer 2, gespielt vom Hagen-Quartett. Ja, mit Preisen bei Jugend musiziert, da fing alles an. Jetzt haben sich die vier vom Hagen-Quartett nach über 45 Jahren und einer beispiellosen Karriere, gerade mit einer finalen Abschiedstournee, von den internationalen Konzertbühnen verabschiedet. Sie wollen den Weg freimachen für die junge Generation. Das ist ganz schön ehrenwert. Naja, zum Glück bleiben uns noch ihre Aufnahmen. 11.25 Uhr haben wir es, 11:35 Uhr, der Vormittag in HR2 Kultur. Gleich schauen wir hier auf unsere aktuelle Frühkritik. Vorher gibt's hier aber noch Musik von Georg Friedrich Händel. Sein Orgelkonzert F-Dur, Werkverzeichnis 293. Hier aber in einer Bearbeitung für Blockflöte von und mit Dorothee Oberlinger und dem Ensemble 1700.

0: Ganz schön kokett, diese Blockflöte, genauso wie die Musikerin, die sie hier gespielt hat. Dorothee Oberlinger war das, zusammen mit dem Ensemble 1700 und dem Orgelkonzert F-Dur, Werkverzeichnis 293 von Georg Friedrich Händel, in dieser Bearbeitung für Blockflöte und Streicher von Dorothee Oberlinger. In unserer Frühkritik ging es heute Morgen in die Kunststiftung der DZ Bank in Frankfurt. Wie wollen wir leben? So heißt die aktuelle Ausstellung dort. Das ist ja auch eine Frage, die potenziell uns alle betrifft. Tanja Küchler hat sich die Ausstellung angesehen und darüber berichtet. Und mein Kollege Bastian Korff, der wollte zuerst mal von ihr wissen, was denn hinter dem Titel »Wie wollen wir leben?« steht. Ob es da um Wohnungsbau geht oder um die ganz großen Utopien.
1: Um beides tatsächlich. Also es geht um Licht und Beton, um geklonte Pflanzen und auch um italienische Springbrunnen. Und das hat mich ehrlicherweise überrascht, weil ich eigentlich erwartet habe, dass es eben vor allem ums Wohnen geht, um ja, Architektur, vielleicht Stadtplanung. Und all das Konkrete, nenne ich es mal, wird hier auch gezeigt, allerdings aus einer künstlerischen Perspektive und Bearbeitung heraus. Das ist das eine, aber es geht eben schlaglichtartig auch um diese größeren Zusammenhänge, wie du es genannt hast. Wie gestalten wir unser Zusammenleben? Welche Rolle spielen dabei auch so Dinge wie Natur, unsere Erinnerungen?

0: Erinnerung oder auch der Raum für Begegnungen und ja, welche Vorstellungen vom guten Leben gab es eigentlich schon mal und gibt es heute? Was heißt es eigentlich, ein gutes Leben führen? Und darüber nachzudenken, dazu lädt uns die Ausstellung ein und das macht sie auf eine sehr poetische Weise.
1: Und das macht mich sehr neugierig. Hast du ein Beispiel dafür?
0: Ja, ein gutes Beispiel, finde ich, ist die Rauminstallation von Astrid Busch. Da haben wir im Hintergrund eine große Wandtapete in grau-grün mit geometrischen Formen, die aussehen wie Balkone oder Fenster, ineinander verschachtelt. Und daneben schwebt dann so ein blass-rosa Kreis auf der Tapete, der hat mich so ein bisschen an die Sonne erinnert. Und vor dieser Wandtapete im Raum auf dem Boden liegen ja so durchsichtige, längliche Hauben, nenne ich es mal, aus Kunststoff, die so verformt sind mit Knicken und Ausbuchtungen, dass sie irgendwie organisch wirken, ja, so ein bisschen wie ein menschlicher Torso sogar. Und in diese Körperplastiken, diese durchsichtigen, verknickten, wirft dann ein Projektor Licht. Das heißt eigentlich Fotos, die Astrid Busch gemacht hat in Frankfurt von Gebäuden des neuen Frankfurt. Aber der Witz ist, diese Gebäude, Fenster, Gärten, was auch immer, sind überhaupt nicht mehr zu erkennen, sondern völlig in Licht und Linien aufgelöst, die dann so auf die Wand gestrahlt werden. Und da finde ich, wirken diese Projektionen fast geisterhaft. Auf jeden Fall utopisch und passend heißt die Arbeit auch Urban Utopia.
1: Wenn du das schon das neue Frankfurt ansprichst, das ist ja auch eine städtische Utopie gewesen, das große städtebauliche Reformprojekt der 1920er Jahre rund um den Architekten Ernst May. Da erinnern sich manche vielleicht, 2025 ist ja der große Jubiläumsstichtag gewesen, es hat ganz viele Ausstellungen gegeben in diversen Museen. Wie knüpft denn diese Arbeit jetzt aus künstlerischer Perspektive daran an?
0: Ja, die Künstlerin Astrid Busch, die versucht eigentlich vor allem, finde ich, diesen Spirit, diesen Geist wieder lebendig werden zu lassen oder fühlbar zu machen. Es ging ja damals um viel mehr, als einfach jetzt darum, möglichst viele Wohnungen zu bauen. Dahinter stand die Idee, das Leben der Menschen durch Architektur wirklich besser zu machen, mit Licht, Luft, Grünflächen, gemeinschaftlichen Räumen. Und eben genau an so einem Punkt sind wir heute, finde ich ja auch wieder in Sachen Wohnungsmangel und Bauturbo. Da habe ich manchmal den Eindruck, das ist jetzt meine persönliche Meinung, es würde anders aussehen, wenn man den Menschen wirklich ins Zentrum stellen würde. Und Astrid Busch nimmt jetzt diese Version des oder diese Vision des neuen Frankfurt im Hier und Jetzt auf eine sehr ätherische Weise und verwandelt sie. Ich hatte fast den Eindruck, als würden sich diese Gebäude der 1920er hier wieder so von ihrer Geschichte lösen und irgendwie auf diesen Wänden in Licht projiziert nochmals zu träumen beginnen. Also man spürt wirklich, was für ein großer Optimismus diese historische Moderne angetrieben hat. Und gleichzeitig bleibt total offen, ob wir heute überhaupt noch solche kollektiven Zukunftsentwürfe haben.
1: Also diese Arbeit ist eine von vielen in der Gruppenausstellung Wie wollen wir leben, die da jetzt gerade in der Kunststiftung DZ Bank läuft. Unter anderem geht es da auch um das Rote Wien, ein kommunales Wohnungsbauprogramm der Zwischenkriegszeit. Das prägt bis heute das Stadtbild und macht Mieten erschwinglich. Jetzt kriegen wir Besuch, ne?
0: Ja, meine Tochter ist kurz reingekommen, tatsächlich.
1: Die hat schon erkannt, dass hier über Spannendes gesprochen wird. Die soll ruhig
0: Richtig.
1: da bleiben und zuhören, glaube ich. Also lass uns doch mal über das Rote Wien sprechen. Dieses kommunale Wohnungsbauprogramm der Zwischenkriegszeit, das prägt auch da bis heute das Stadtbild, hält die Mieten erschwinglich. Jetzt hast du vorhin auch noch ganz andere sehr überraschende Positionen und Bezüge in der Ausstellung angesprochen. Was hat dich da begeistert?
0: Also zunächst mal überhaupt diese Quadratur des Kreises, die diese Ausstellung wirklich vollbringt. Also einerseits eben sehr konkret zu sein mit Stadtplanungsprojekten, die aus der Vergangenheit, aus unterschiedlichen Städten aufgegriffen werden, auch bis in die jüngere Vergangenheit hinein. Und am anderen Ende des Spektrums stehen dann eben Arbeiten, die sich zum Beispiel sehr mit Natur und unseren Naturbildern konzentrieren, die auch Landschaftsmalerei aufnehmen. Oder eben dann auch Arbeiten, die mit einem sehr subjektiven Blick arbeiten. Zum Beispiel fällt mir da ein die Videoarbeit von Lili Lulay über Istanbul. Und da hat sie Aufnahmen der Stadt, die sie auch oft selbst gemacht hat mit dem Fotoapparat, in Postkartengröße ausgedruckt und einzelne Bereiche in den Fotos an den Motiven entlang so ausgeschnitten. Und im Video sieht man dann, wie ihre Hand diese teilweise ausgeschnittenen Fotos immer übereinander legt. Und so überlagern sich dann Balustraden, liegen auf einem bunten Mosaikmuster. Palmen überdecken Türen, Treppen überdecken Menschen. Und dadurch ist dann zum Beispiel ein Bücherregal dann an einer Stelle, an der eigentlich eine tragende Säule platziert ist. Oder Wellen werden dann von einem Türrahmen eingefasst. Und auf diese sehr spielerische Weise, finde ich, entsteht hier so eine Art intimes Geflecht, ein buntes Geflecht unterschiedlichster Eindrücke, Erinnerungen und auch Sehnsüchte. Ja, eine ganz subjektive Collage von einem Istanbul, das so ganz bestimmt in keinem Reiseführer zu finden ist.
1: Ich höre jetzt raus, das ist eher eine Ausstellung, die Fragen stellt, als Antworten zu geben. Geht man da befriedigt raus, wenn man schon diese große Frage hat, wie wollen wir leben? Wären da nicht ein paar Antworten ganz schön gewesen? Wie ist es dir ergangen?
0: Ja, so die ein oder andere Antwort hätte ich in der Tat gern bekommen, ja. Einfach weil mich das Thema, wie so viele Menschen wahrscheinlich, gerade umtreibt. Aber die Stärke dieser Ausstellung ist gerade ihre Offenheit, finde ich. Also dass es eben nicht um handhabbare politische oder architektonische Lösungen geht, das ist schwer auszuhalten einerseits, aber andererseits auch irre inspirierend, denn was dadurch geradezu zwingend sichtbar wird, ist, dass ein gutes Leben eben sehr viele Dimensionen hat. Das Wohnen ist eine davon. Und diese Ausstellung bietet also irgendwie, ja, wie soll ich sagen, sie bietet kein fertiges Zukunftsmodell, sondern etwas viel Wertvolleres, nämlich einen Raum zum Nachdenken. Und ich bin daraus mit einer ganzen Reihe neuer, spannender Fragen.
2: Also irre inspirierend, viele Fragen, unter anderem diese: Wie wollen wir leben? Die Ausstellung ist in der Kunststiftung der DZ Bank in Frankfurt noch bis zum 3. Oktober zu sehen.

Matthias Barmert war das am Pult der London Mozart Players mit Musik von Mozart. Aber nicht Wolfgang Amadeus, sondern den Herrn Papa haben wir hier gehört. Leopold Mozart, seine Sinfonie D-Dur. 11.52 Uhr haben wir es. Wir steuern hier schon so langsam auf die 12 Uhr Nachrichten zu. Anschließend gibt's den Doppelkopf. Da ist heute die Verhaltensbiologin und Primatenforscherin Isabel Laumer zu Gast. Und sie erzählt wirklich Erstaunliches über Menschenaffen. Unbedingt dranbleiben also. Und um 13 Uhr folgt dann das Mittagskonzert mit dem HR Sinfonieorchester. Da hören wir uns wieder, wenn Sie Lust haben. Hier habe ich jetzt noch ein paar Klänge mit Sebastian Manz und Sebastian Studnitzky für Sie, zwei Sebastians. Ihr Stück Melancholy für Klarinette und Klavier. Mein Name ist Adelheid Kleiner. Ich sage danke für Ihre Gesellschaft und bis später.

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2: 12 Uhr. Pegelstand im Rhein sinkt weiter. CSU-Politiker Weber fordert besseren EU-Grenzschutz. Lufthansa meldet Gewinneinbruch im zweiten Quartal. Das Wetter schwülheiß, später auch Schauer oder kräftige Gewitter, 31 bis 38 Grad. Mein Name ist Markus Schuh. Die Pegelstände im Rhein sinken wegen der anhaltenden Trockenheit immer weiter. Heute wurden in Kaub hinter der hessischen Grenze 24 Zentimeter gemessen. Damit ist der Niedrigrekord von 2018 eingestellt worden. In Worms liegt der Wasserstand nur noch einen Zentimeter über dem Tiefstwert. Bundesverkehrsminister Bilger will übermorgen mit Fachleuten in Bonn über das Niedrigwasser im Rhein beraten. EVP-Fraktionschef Weber fordert von den EU-Innenministern klare Worte zur Lage in Ceuta. Die Minister beraten zurzeit in einer Videokonferenz über den Ansturm zehntausender Migranten von Marokko aus auf die spanische Exklave letzte Woche. Weber sagte im ZDF, Grenzen müssten geschützt werden. Gleichzeitig forderte der CSU-Politiker die EU auf, sich um Marokko zu kümmern.
3: Wenn ein Drittel der jungen Generation in Marokko, in Afrika, keine Perspektive hat, arbeitslos ist, dann brauchen wir uns nicht wundern, wenn die eine Perspektive suchen. Deswegen muss aus dieser Ceuta-Debatte auch eine Debatte entstehen, wie wir mit Nordafrika, mit Afrika insgesamt einen anderen Weg finden der Partnerschaft. Wir müssen den Menschen dort Perspektive geben.
2: Der Gewinn der Lufthansa ist im zweiten Quartal deutlich eingebrochen. Grund waren die hohen Kerosinkosten durch den Iran-Krieg und eine Woche Pilotenstreik im April. Laut Konzern ging der Gewinn vor Steuern und Zinsen um 56% zurück auf 383 Millionen Euro im Vergleich zum gleichen Zeitraum des Vorjahres. Ihre Gewinnprognose für das Gesamtjahr hat die Lufthansa geändert. Sie erwartet jetzt eine Spanne von 1,7 bis 2,2 Milliarden Euro. Bisher hatte sie das obere Ende angepeilt. Warum konnte der Anschlag auf den Christopher Street Day in Berlin mit einer Toten und 31 Verletzten nicht verhindert werden? Mit dieser Frage beschäftigt sich am Mittag der Innenausschuss des Bundestags. Der 21-jährige Attentäter galt als Islamist. Die Behörden hatten ihn schon lange auf dem Schirm. ARD-Hauptstadtkorrespondent Markus Sambale.
4: Linke und Grüne hatten auf die heutige Sondersitzung des Innenausschusses gedrängt. Sie erwarten in der Videoschalte auch weitere Erklärungen von CSU-Bundesinnenminister Alexander Dobrindt. Konstantin von Notz von den Grünen will zum Beispiel wissen, warum der Bund bei der Überwachung des späteren Täters nicht viel stärker koordiniert hat. Als Reaktion auf den Anschlag hatte Dobrindt gefordert, Gefährder sollten standardmäßig mit elektronischen Fußfesseln überwacht werden.
2: Im Südosten der Niederlande brennt es seit gestern früh in einem Naturschutzgebiet, nicht weit entfernt von der Grenze zu Nordrhein-Westfalen. Nach Angaben der Behörden haben sich die Flammen bei Ostrum in der Nacht ausgebreitet auf rund 100 Hektar. Das Feuer ist bisher nicht unter Kontrolle. Ein nahegelegener Campingplatz wurde geräumt und der Zugverkehr in dem Gebiet eingestellt. Aktuelle Winde treiben den Brandrauch auch nach Deutschland. Bei einer Lastwagenkontrolle in Hessen hat der Zoll mehr als 62.000 Dosen mit gefälschten Energy-Drinks sichergestellt. Wie die Beamten heute mitteilten, wurden die Getränke schon Mitte Juli aus dem Verkehr gezogen. Die Getränke seien in Afghanistan hergestellt worden und sollten in Frankreich verkauft werden. Der Wert wird auf etwa 100.000 Euro geschätzt. Das waren die Nachrichten. Das Wetter. Viel Sonne bekommen wir heute. Es ist extrem heiß. 31 bis 38 Grad, das sind die Höchstwerte. Gegen Nachmittag oder Abend sind dann einzelne kräftige Schauer oder Gewitter dabei. Und kommende Nacht gehen die Werte zurück auf 22 bis 17 Grad. Morgen zumindest etwas kühler, maximal 34 Grad noch, sonst ändert sich nicht viel. Die weiteren Aussichten, es kühlt weiter ab, Donnerstag noch maximal 30 und Freitag bis 28 Grad, dazu am Donnerstag noch Schauer oder Gewitter, am Freitag trocken. Die Zeit 12.04 Uhr.
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5: Heute am Tisch mit Isabel Laumer, Primatologin und Kognitionsbiologin. Gastgeberin ist Andrea Seeger. Isabel Laumer, die Menschenaffen, insbesondere die Orang-Utans, die haben es ihnen angetan. Warum eigentlich?
6: Orang-Utans sind unglaublich intelligent. Sie sind uns auch in sehr, sehr vielen Dingen sehr, sehr ähnlich. Und ja, ich erforsche sie besonders gerne, da sie eben auch vom Aussterben bedroht sind und ich es ganz, ganz wichtig finde, eine vom Aussterben bedrohte Tierart zu erforschen, um einfach darauf aufmerksam zu machen, wie besonders und wie bedeutend diese Tiere sind und wie schützenswert.
5: Wie sehen denn die Orang-Utans eigentlich aus?
6: Orang-Utans haben ein wunderschönes rot-orangenes Haar. Man nennt es tatsächlich auch Haar bei Menschenaffen. Und ja, das ist eben sehr lange. Die Männchen haben diese prominenten Backenwulste, aber nicht alle Männchen, nur die dominanten Männchen. Es gibt auch noch eine andere Form. Die anderen Männchen schauen etwas weiblicher aus. Also die haben eben nicht diese Backenwulste. Und ja, sie haben eben sehr lange Arme. Wenn man sich die Hände anschaut, die sind sehr, sehr ähnlich wie unsere Hände. Also die haben genauso wie wir Fingernägel tatsächlich auch einzigartige Fingerabdrücke. Also
5: jeder Fingerabdruck ist ein Unikat.
6: Wie bei uns Menschen auch, genau. Nur natürlich sind die Finger viel länger und eben ans Klettern angepasst, weil ein Orang-Utan hauptsächlich im Regenwald sich in den Baumkronen bewegt. Die sind extrem selten am Boden anzutreffen, wenn überhaupt.
5: Wo leben die Tiere? In welchen Regionen?
6: Auf Sumatra und auf Borneo in Indonesien.
5: Das heißt in den tropischen Regenwäldern und da hangeln sie sich von Baum zu Baum.
6: Ja, und das muss auch gelernt sein, weil die Tiere werden nämlich sehr, sehr schwer. Also so ein erwachsenes Männchen kann mitunter bis zu 90 oder 90 Kilo schwer werden. Also da muss das tatsächlich gelernt sein, wie man sich im Regenwald fortbewegt, weil es gibt ja auch morsche Äste und 90 Kilo ist wirklich ordentlich.
5: Und wie groß werden Orang-Utans?
6: Oh, das kann ich jetzt ganz schwer beantworten. Also ich sehe die Tiere ja meistens, wenn ich zum Beispiel mit ihnen arbeite. Und da ist es oft so, dass sie einfach zu mir kommen, sich dann vor mich hinsetzen. Aber natürlich sind die viel größer als wir.
5: Die sind größer als wir?
6: Also wenn man sitzt. Ich mich am Boden hinsetze, im Schneidersitz, ist ein Orang-Utan definitiv viel größer.
5: Ja, aber der, ich habe was gelesen,
6: aber die Weibchen,
5: von 1,40 Meter.
6: Ja, also so. Wenn die sich jetzt aufstellen würden. Ja, also im Stehen sind wir Menschen größer.
5: Was fressen die Orang-Utans eigentlich?
6: Also es ist so, dass sie je nach Verbreitungsgebiet sich zwischen 100 bis 400 verschiedene Pflanzenarten ernähren. Und da sind natürlich auch Früchte mit dabei, verschiedene Blattsorten.
5: Was ist denn die Lieblingsspeise von Orang-Utans in freier Wildbahn?
6: Das ist natürlich ähnlich wie beim Menschen. Ich meine, wir Menschen mögen natürlich süß auch recht gerne. Und tatsächlich, also Früchte sind heiß begehrt. Die sind auch hochkalorisch. Man darf sich die Früchte im Regenwald jetzt nicht wie unsere Früchte vorstellen. Also wenn ich jetzt von einer Mango spreche, da gibt es auch Mangos. Das sind nicht so große, süße Mangos, die es bei uns im Supermarkt gibt, sondern das sind ganz, ganz kleine Früchte, die tatsächlich so sauer-säuerlich schmecken.
5: Und Feigen? Wachsen da auch Feigen?
6: Ja, genau. Feigen sind sehr beliebt. Aber natürlich nicht diese großen. Das darf man nicht mit unseren großen Supermarktfeigen vergleichen.
5: Also im Regenwald sind die Früchte alle ein bisschen kleiner?
6: Ja, kleiner und sauer.
5: Wie verbringen eigentlich die Orang-Utans ihre Zeit in freier Wildbahn? Sie schwingen sich von Ast zu Ast, aber was machen sie sonst so?
6: Naja, also sie bauen sich jedenfalls ihre Schlafnester. Und ihre Schlafnester sind sehr, sehr komplex. Die bestehen aus 7 verschiedenen Schichten in manchen Gebieten. Und in dem Nest schläft der Orang-Utan und dann in den frühen Morgenstunden wird er dann langsam aktiv. Ja, und dann beginnen sie eben, sich fortzubewegen. Und zwar ist es nicht willkürlich, sondern ganz gezielt, weil die wissen nämlich ganz genau, wann und wo die besten Fruchtbäume eben reif sind, haben eine Rute und klappern da eben die verschiedenen Fruchtbäume ab. Es kommt auch je nach Gebiet auch zu Begegnungen mit anderen Orangutans eventuell, die sich eben auch da überschneiden, die Routen. Es wird viel gefressen natürlich. Mittags wird oft geruht, da bauen sie sich auch manchmal noch ein Nest. Und ja, dann eben in den Abendstunden wird wieder ein Schlafnest gebaut.
5: Ja, und das ist ja das Interessante, der Orangutan baut sich jeden Abend ein neues Nest. Warum das denn?
6: Das machen alle Menschenaffen. Also alle Menschenaffen schlafen in Schlafnestern. Das ist natürlich jetzt bei Gorillas, die schlafen auch öfters mal am Boden natürlich. Die sind jetzt nicht in den Bäumen.
5: Aber sie können doch immer dasselbe Nest benutzen.
6: Naja, aber die ziehen ja immer weiter.
5: Okay.
6: Und daher wird das Nest auch immer an neuer Stelle errichtet. Das ist auch ein richtiger Prozess. Also es dauert, da werden erstmal große Äste in die Mitte gebogen. Also dann werden kleinere Äste abgebrochen, die dann so rein verwebt. Also es wird wirklich eine richtige Matratze gebaut. Das muss ja, wie gesagt, ein sehr schweres Tier auch aushalten. Ne?
5: Ja, ja.
6: Also die Männchen, wie gesagt, bis zu 90 Kilo schwer. Dann werden auch teilweise, je nachdem, auch Kopfkissen gemacht. Es werden teilweise Zudecken aus Blättern gemacht. Manchmal, wenn es viel regnet, werden sogar Dächer gebaut, also über dem Nest dann. Ja, also das ist ein sehr aufwendiger Prozess, den auch das Jungtier dann im Laufe der Zeit mit der Mutter, die sind ja bis zu 8, 9, 10 Jahre bei ihrer Mutter, da erlernen sie das auch, wie man das Nest macht. Also das ist nicht angeboren.
5: Was noch wichtig ist, finde ich, dass der Orang-Utan ein Einzelgänger ist, im Gegensatz zu anderen Primaten, und die Mutter-Kind-Bindung so lange und intensiv ist.
6: Die sind meistens alleine unterwegs, aber wenn sie Jungtiere haben, natürlich mit ihrem Jungtier und das eben sehr lange. Die Mütter säugen auch ihre Jungtiere bis zu 8 Jahre, die längste Zeit, die ein Säugetier praktisch gesäugt wird. Mhm. Die Bindung ist sehr, sehr eng und in diesen 8 Jahren, wo das Tier eben, das Jungtier so viel Zeit mit der Mutter eben verbringt, die ist extrem wichtig, weil in der Zeit lernt das Jungtier ganz, ganz viel von der Mutter. Eben, was kann ich fressen? Wo finde ich das? Was ist giftig? Wie kann ich hartschalige Früchte öffnen? Wie kann ich Werkzeuge gebrauchen? Wie mache ich ein Schlafnest? Ganz, ganz viele Dinge werden da erlernt in dieser Zeit.
5: Und Sie haben gesagt, der Orang-Utan macht sich dann morgens auf den Weg, der ist ja tagaktiv, macht sich auf dem Weg dann zu einem Fruchtbaum, also da zu einem Baum, an dem die Früchte reif sind. Woher weiß er das denn?
6: Naja, die kennen sich natürlich aus. Also die haben ihr Revier, wo sie praktisch anscheinend ganz genau wissen, wo welcher Baum steht, wann der reif wird. Also ja, das ist ganz gezielt.
5: Woher kommt eigentlich der Name Orang-Utan?
6: Ja, das ist aus dem Malaiischen und bedeutet Mensch des Waldes, was ich sehr, sehr schön finde, ein sehr schöner Ausdruck.
5: Ja, sind denn die Menschen des Waldes aggressiv?
6: Nein, wir arbeiten ja mit unserer Forschungsgruppe. Ich arbeite ja mit Caroline Schüppli zusammen und wir arbeiten im SUAK-Forschungsgebiet. Und dort leben 150 Sumatra-Orangutans komplett wild. Also, und ganz, ganz selten gibt es da praktisch Streit. Mhm. Also, dass man tatsächlich mal eine Verletzung hat, das ist extrem selten.
5: Mitte Juni herrscht im Frankfurter Zoo große Aufregung. 4 Orang-Utans waren ausgebüxt. Und da waren Sanierungsarbeiten am Gehege und die haben eine Lücke entdeckt und schwupps waren sie draußen. Die Pflegerinnen und Pfleger haben dann die Tiere bei ihren Namen gerufen und die sind brav gekommen und haben sich ihre Leckerlis abgeholt. Trotzdem hat die Zoodirektorin Christina Geiger den Zoo räumen lassen, weil sie ein bisschen Angst hatte, dass was passiert. Wäre aber doch gar nicht, oder?
6: Naja, also prinzipiell sind es natürlich große Tiere, die auch sehr, sehr, sehr stark sind. Also ein Orangutan-Mann ist etwa 7-mal so stark wie ein erwachsener Mann. Die haben auch eine starke Griffkraft.
5: Vom Klettern.
6: Ja, ja. Und natürlich ist das einfach eine Vorsichtsmaßnahme, die man da treffen muss, einfach zum Schutz. Dass die jetzt ausbrechen und eben sehr, sehr geschickt darin sind, eben ja mit ihren Händen zu hantieren, das wundert mich nicht. Weil Orangutans tatsächlich, sie sind unglaublich neugierig, wenn sie zum Beispiel neue Objekte haben. Die spielen richtig damit. Also die haben einen ganz hohen Explorationsdrang, also Erkundungsdrang.
5: Ja, aber sie waren ja dann ganz brav und ließen sich dann zurückrufen.
6: die kennen natürlich auch alle ihre Namen. Also das ist auch, wenn ich zum Beispiel in einem Zoo arbeite und zum Beispiel eine Apparatur teste, da gibt es ein Problem und die Tiere sollen zum Beispiel ja mit Hilfe von Werkzeugen rausfinden, wie sie zum Beispiel ein Futter aus der Apparatur holen. Da werden die ja auch praktisch in den Testraum gerufen und die kennen alle ihre Namen und die kommen dann auch sehr gerne und holen sich dann das Leckerchen ab.
5: Ja, ja. Vom Orang-Utan kommen wir mal zu Michael Jackson. Von ihm haben Sie sich den Earth Song gewünscht. Warum?
6: Ja, der Song geht einfach um Umweltzerstörung, Lebensraumverlust. Ich fand es sehr passend. Ich finde auch den Song sehr berührend.

0: Das war ein Umweltsong von Michael Jackson. Zu Gast im HR2 Doppelkopf ist Isabel Laumer, Verhaltensbiologin und Orang-Utan-Freundin. Gastgeberin ist Andrea Seeger. Isabel Laumer, 97% Orang-Utan steckt im Menschen, in Ihnen und in mir. Sie sitzen bei Ihren Forschungen auch einem Orang-Utan gegenüber, das kommt vor. Wie ist das Gefühl? Beschreiben Sie das mal.
1: Ich beschreibe vielleicht das allererste Mal, wo ich tatsächlich beim Arbeiten einem Orang-Utan so nah gegenüber saß. Ja. Also das war die Padana aus dem Zoo Leipzig. Die wurde mir eben vom Pfleger reingerufen und die kam dann und hat sich gegenüber mir hingesetzt. Sie hat mich angeschaut und ich habe ihr in die Augen geschaut und ich muss ganz ehrlich sagen, es war wie, als ob ich einem anderen Menschen gegenüber sitze. Man merkt einfach, wie das Tier einen versteht, wie das Tier einen liest. Es war sehr besonders für mich, dieser allererste Tag und natürlich generell immer, wenn ich mit Orang-Utans oder mit anderen Menschenaffen arbeite. Das ist schon sehr, sehr besonders.
0: Ich finde, wenn man so einem Orang-Utan in die Augen schaut, guckt einen eine Weisheit an.
1: Ja, also sie können, habe ich ja auch teilweise in meiner Forschung auch schon festgestellt, sie können einen eben sehr, sehr gut einschätzen. Sie lesen einen. Also da ist eine stille Interaktion, die da stattfindet. Ist sehr besonders.
0: Wie stellen Sie das fest, dass ein Orang-Utan Sie lesen kann?
1: Naja, also ich habe zum Beispiel eine Studie zu spielerischem Necken durchgeführt. Und zwar habe ich mir tatsächlich Humor bei Menschenaffen angeschaut. Ich habe Humor eben bei allen vier Menschenaffen untersucht. Und was wir herausgefunden haben, ist, dass alle vier Menschenaffenarten spielerisches Necken zeigen, das in ganz vielerlei Hinsicht dem Mensch, also dem Necken von menschlichen Kindern sehr, sehr ähnlich ist. Und was wir eben im Zuge dessen auch rausgefunden haben, ist, dass es ganz, ganz selten zu Aggressionen kommt. Und das sind ja neckende Verhaltensweisen, die mitunter sehr provokant sind auch. Also da wird
0: Die stechen mit dem Stöckchen und dann reagiert das Gegenüber nicht. Dann stechen sie nochmal mit dem Stöckchen und nochmal, bis eine Reaktion kommt.
1: Genau. Oder auch nicht. Und was wir eben herausgefunden haben, ist, dass obwohl diese Verhaltensweisen wiederholt gezeigt werden, also wirklich auf spielerisch provokante Art und Weise, es extrem selten zur Aggression kommt. Also in weniger als 5% der Fälle hat das Gegenüber zu irgendeinem Zeitpunkt mit Aggressionen reagiert. Und daraus schließen wir, dass die Tiere eben extrem gut darin sind, ihr Gegenüber einzuschätzen und ihr Verhalten eben ganz individuell anzupassen, dass es eben nicht in Aggression ausartet, sondern eben noch spielerisch bleibt.
0: Sie haben vorhin gesagt, die Orang-Utans sind sehr geschickt mit den Händen, sie benutzen Werkzeuge. Daran kann man schon auch feststellen, dass sie intelligent sind, sonst würden sie das nicht tun können.
1: Oh ja, im Zuge meiner Doktorarbeit habe ich einen Versuch mit Orang-Utans durchgeführt. Der wurde vorher an Kindern getestet und zwar in England. Es wurden mehrere Studien durchgeführt und da gibt es eben ein Plastikröhrchen und in dem durchsichtigen Plastikröhrchen ist ein Körbchen. Und darin ist eben, bei den Kindern war ein Sticker drin, beim Orang-Utan in dem Fall war ein Futter drin, was sie eben sehr gerne mögen, ein Bananenpellet. Und das einzigste Hilfsmittel, was die Kinder und die Orang-Utans bekommen haben, war eben eine Schnur, die eben nicht funktionsfähig ist, und ein gerades Stück Draht. Und um auf die Lösung zu kommen, muss man eben den Draht an einer Stelle biegen zu einem Haken, den richtig herum einfügen, dann unten einhaken in das Körbchen und das eben hochziehen, bis das Körbchen oben ist und dann greifen. Ich habe das jetzt deswegen so präzise erklärt, weil da tatsächlich viele Schritte notwendig sind, um auf die Lösung zu kommen. Und Kinder, erstaunlicherweise, können erst im Alter von 8 Jahren selbstständig auf die Lösung kommen. Und das ist eben sehr erstaunlich. Forscher haben sich gefragt, warum? Und man hat dann eben auch jüngere Kinder, man hat denen gezeigt, wie das geht. Also wenn man jungen Kindern, also 3-Jährigen, 4-Jährigen, das zeigt, die können das nachmachen. Aber selbstständig auf die Lösung zu kommen, das geht anscheinend erst im Alter von 8 Jahren bei uns. Und ja, ich war dann eben bei den Orang-Utans, erster Tag, erster Versuch, hatte meine Apparatur aufgebaut, Kameras angestellt. Dann haben wir den ersten Affen reingerufen. Ich glaube, das war damals die Pini. Die kam dann an und ja, im ersten Versuch hat die das tatsächlich sofort gemacht. Hat natürlich ein bisschen gedauert, ein paar Minuten, aber sie hatte es dann tatsächlich. Und ich habe dann noch eine weitere Orangutan-Dame, die Padana, die das dann auch beim allerersten Versuch gemacht hat. Und das war natürlich Wahnsinn, weil ich war in dem Moment, oh Gott, laufen meine Kameras, habe ich das jetzt wirklich im Kasten? Ja, ja. Weil die Tiere tatsächlich diese Versuchsanordnung auch vorher noch nie bekommen haben. Die hatten vorher auch nie Zugang zu einem Draht. Und und die haben das auch nicht nur einmal, sondern eben wiederholt nacheinander dann gekonnt. Also das war jetzt nicht Glück oder sowas, sondern das war wirklich erstaunlich. Das heißt, was die Fähigkeit, Haken zu biegen angeht, das sind Orangutans auf dem gleichen Level wie achtjährige Kinder.
0: Wahnsinn. Die biegen sich auch Werkzeuge zurecht oder nutzen so Essstäbchen, um Insekten irgendwo rauszuholen.
1: Ja, also zum Beispiel, ich würde mal sagen, die Nesia-Frucht, das ist eine ganz hartschalige Frucht und da kann man eben warten, bis die von selber aufplatzt oder sie kann auch aufgebissen werden, aber da drin sind sehr nährstoffreiche Samen, da sind die Tiere dran interessiert, aber die sind umgeben von ganz stacheligen Brennhaaren und nicht in allen Gebieten, aber zum Beispiel im SUAG-Forschungsgebiet, da werden diese Samen mithilfe von Stäbchen aus der Frucht rausgeholt. Da muss man sehr vorsichtig sein, mit dem Stäbchen da eben zu hantieren, dass man eben nicht an diese Brennhaare drankommt und eben an die Samen dann rankommt. Und die Technik zu erlernen, dauert auch sehr lange. Und Orangutan-Kinder erlernen das dann eben am Ende, so im 7., 8. Lebensjahr, langsam können die das dann auch.
0: Es gibt einen Orang-Utan, der sich selbst geheilt hat, der Rakus. Das hat mich ja sehr fasziniert. Wie sind Sie eigentlich auf diesen Rakus gekommen?
1: Ja, also Rakus lebt eben im SUAG-Forschungsgebiet und das Team vor Ort beobachtet eben die Orangutans. Die werden tatsächlich rund um die Uhr auch teilweise beobachtet. Die Tiere sind gewohnt, dass da eben ein Team von 2 bis 3 Menschen mit ihnen eben mitgehen. Wenn man einen Orangutan beobachtet, dann muss man auch wirklich recht früh aufstehen, dass man eben direkt am Schlafnest ist. Und dann wird eben alle 2 Minuten wird aufgeschrieben, was das Tier macht und wir füllen auch verschiedene andere Protokolle aus, also zum Beispiel zum Werkzeuggebrauch oder zu verschiedenen sozialen Verhaltensweisen und das eben den ganzen Tag über, bis das Tier sich wieder ein Schlafnest baut. Und im Zuge von diesen Beobachtungen, ja, da wurde eben festgestellt, dass Rakus eine große Wunde an der Wange hat. Und die hatte er vermutlich von einem Kampf mit einem benachbarten Männchen. Wir gehen deswegen davon aus, dass es durch einen Kampf war, weil wir haben Long Calls gehört. Long Calls sind sehr komplexe Rufe, die die dominanten Männchen vor allem laut äußern. Und ja, diesen haben 2 Funktionen. Einmal, um Weibchen anzuziehen und Rivalen, also Männchen, fernzuhalten. Und wenn man natürlich im Regenwald einen Männchen einen Long Call hört und dann aus der Gegenrichtung ein weiterer Long Call kommt, dann ist das ein Indiz dafür, dass da Spannung in der Luft ist, sagen wir mal so.
0: Ja, und der hat sich dann selbst geheilt.
1: Ja, 3 Tage nachdem er eben diese Verletzung hatte, hat das Team beobachtet, dass er von einer Pflanze frisst, die extrem selten gefressen wird. Und zwar ist es eine Liane, Fibraurea rera tinctoria. Und von unseren, wir haben ja so Feeding-Scans, also nur in 0,3% von 390.000 Feeding-Scans zu diesem Zeitpunkt wird von dieser Liane gefressen. Und er hat erstmal von der Liane gefressen und dann hat er plötzlich nicht mehr geschluckt, sondern nur noch weiter gekaut. Und hat gekaut und gekaut und hat sich dann für 7 Minuten lang diesen Pflanzenbrei ganz gezielt auf die Wunde gegeben. Und immer wieder, also 7 Minuten lang am Stück, bis die ganze Wunde von diesem grünen Pflanzenbrei bedeckt war. Also wie praktisch ein grünes Wundpflaster. Und dann hat er noch ein bisschen weiter gefressen und am nächsten Tag hat er nochmal davon gefressen. Was eben so besonders ist, also diese Pflanze ist eine Heilpflanze, die wird auch von der lokalen Bevölkerung auf Borneo verwendet. Und da gibt es auch einige Studien dazu. Also die hat ganz stark entzündungshemmende Eigenschaften. Also ist gegen Pilze, gegen Bakterien, gegen Viren. Was auch interessant ist, sie ist schmerzlindernd und auch fiebersenkend. Und wir haben diesen Wundheilungsprozess, der wurde auch verfolgt. Das Team hat das immer wieder fotografiert auch und Videos davon gemacht. Und die Wunde ist tatsächlich ohne Entzündungen abgeheilt. Also innerhalb von wenigen Tagen war sie geschlossen. Ja, nach einem Monat war nur noch eine Narbe sichtbar.
0: Phänomenal. Die Frage bleibt, woher wusste Rakus das?
1: Ja, also da gibt es jetzt zwei Möglichkeiten. Orangutans sind ja sehr, sehr gut darin, Dinge zu lernen auch, also durch selber ausprobieren. Es kann natürlich sein, dass wir tatsächlich das zum ersten Mal da beobachtet haben. Er hatte nämlich auch eine Wunde auch an der Lippe und er hat ja davon gefressen. Vielleicht hat er ja gemerkt, oh, das ist schmerzlindernd. Dann packe ich mir das auch auf meine Backenwunde drauf.
0: Also Zufall.
1: Nicht Zufall, aber wenn das so war, dann hat er gemerkt, oh, das tut mir gut, dann tue ich das auch auf meine Wunde.
0: Genau.
1: Kann natürlich sein, dass er es auch schon öfter gemacht hat, dass das jetzt eins von mehreren Malen war, dass er sich selber verarztet hat. Also das ist eben die eine Möglichkeit. Was aber auch sehr gut sein kann, Orangutans sind auch sehr, sehr gut darin, sozial zu lernen. Und zwar zeigen die sogenanntes Peering-Verhalten. Peering ist Beobachten auf naher Distanz. Das schaut wirklich ganz, ganz toll aus. Also wenn zum Beispiel ein Jungtier peert, dann wenn die Mutter zum Beispiel, die Mutter zum Beispiel eine Nesiafrucht öffnen, das Jungtier kommt ganz nah und schaut dann wirklich ganz, ganz gezielt dabei zu. Und interessanterweise, dieses Peering-Verhalten zeigen Orangutans nicht nur als Kinder, da hat es zwar ihren Höhepunkt, also das, da wird am meisten gepeert, aber tatsächlich auch als Erwachsene. Zum Beispiel erwachsene Männchen, da gibt es auch welche, die eben andere oft in andere Gebiete ziehen. Und da wird tatsächlich von den Tieren in einem neuen Gebiet auch abgeschaut.
0: Aha, aber es sind doch Einzelgänger. Was sagt denn der andere, wenn da plötzlich ein Neuer vorbeikommt und ihm bei seinem Tun zuschaut?
1: Ja, das ist auch sehr interessant. Also wie gesagt, im SUAG-Forschungsgebiet, da sind die Tiere relativ tolerant. Da wird es dann tatsächlich toleriert auch oft, dass man eben so nahe eben zuschaut. Ja, und deswegen kann es eben gut sein, bei Rakus wissen wir, dass der aus einem Gebiet außerhalb von SUAG kommt. Und

mir diesen Song ausgesucht, da ich ganz interessant fand, wie der Song entstanden ist. Und zwar, der Sänger ist im Traum einem Kakadu begegnet und Kakadus sind Krafttiere der Aborigines. Und in dem Song geht es eben darum, um die Kraft der Natur, auch um die Spiritualität und die tiefe Verbundenheit vom Land mit den Menschen und auch den Tieren.

0: Das war Musik von Sabia Rudd. Zu Gast im hr2-Doppelkopf ist Isabel Laumer, Verhaltensbiologin und wissenschaftliche Beraterin von BOS Deutschland. Gastgeberin ist Andrea Seeger. Isabel Laumer, BOS, stand bei der Gründung 1991 für Balikpapan Orang-Utan Society und wurde später in Borneo Orang-Utan Survival umbenannt. Sie engagieren sich in diesem Verein. Was tun Sie dort genau?
1: Unter anderem auch Forschung. Wir haben tatsächlich auch ein Forschungsprojekt aktuell, wo wir eben auch auf Borneo eben in der Schutzstation auch arbeiten. Und ich engagiere mich eben schon seit sehr vielen Jahren für Bornean Orangutan Survival Foundation, einfach weil ich diese Arbeit so unglaublich wichtig finde. Da wird sich gekümmert eben um den Schutz der Orangutans und die haben Schutzstationen auf Borneo. Und ja, da kommen eben verletzte Tiere, Tiere, die beschlagnahmt wurden, also illegal als Haustier gehalten wurden. Tiere kommen in die Auffangstation und dort wird eben geschaut, dass ja, man sie hoffentlich so schnell wie möglich wieder auswildern kann. Sie werden eben verarztet, wenn sie krank sind. Wir haben ganz tolle Programme dort für die Orangutans.
0: Welche natürlichen Feinde haben eigentlich die Orangutans?
1: Ja, also früher gab es da Tiger, die gibt es jetzt zum Beispiel auf Borneo nicht mehr. Es gibt Nebelparder, aber die sind auch sehr, sehr selten geworden.
0: Was ist ein Nebelparder?
1: Ist auch eine Katze. Mhm. Eine Katze, ja. Aber es gibt Schlangen.
0: Die größte Gefahr ist der Mensch, oder stimmt das nicht?
1: Das wollte ich eben auch gerade noch anhängen. Ja, tatsächlich ist das leider so.
0: Sie haben das gerade schon erwähnt. Ich habe das bemüht zu überhören, habe ich mich bemüht, aber es ging nicht, die Orang-Utans als Haustiere zu halten. Das ist nicht Ihr Ernst, oder?
1: Doch, leider. Und natürlich würde eine Orang-Utan-Mutter, wir haben das ja vorhin auch angesprochen, wie nah auch die Bindung zwischen den beiden ist, würde natürlich niemals ihr Kind einfach hergeben. Und daher, ja, es ist wirklich sehr schlimm. Die Mutter wird getötet und das Jungtier wird ihr weggenommen. Und dann landet es eben ja auf dem illegalen Haustiermarkt und die Tiere werden unter teilweise wirklich schlimmen Bedingungen in kleinen Käfigen gehalten. Die stecken sich dort mit menschlichen Krankheiten an. Ich habe ja vorhin schon erwähnt, wie nah wir verwandt sind miteinander. Und die können natürlich auch menschliches Hepatitis zum Beispiel bekommen. Und das ist natürlich eine Sache, wenn ein Orang-Utan einmal menschliches Hepatitis hat, dann kann der natürlich auch nicht mehr ausgewildert werden, weil das würde die Wildpopulation gefährden. Also ja, es ist wirklich sehr, sehr schlimm. Und natürlich, die Tiere werden dann auch ab einem bestimmten Alter auch sehr stark. Also habe ich ja vorhin auch schon erwähnt, ja, ja. Orang-Utans sind sehr stark und die sind dann auch nicht mehr handelbar. Und dann kann eben passieren, dass die Leute eben freiwillig die Tiere abgeben an die Station oder eben, ja, die Behörden werden darauf aufmerksam und es ist auch natürlich verboten, Orang-Utans als Haustiere zu halten und die werden dann beschlagnahmt und ja, dann kommen die eben in die Station und dann muss man sich vorstellen, das Jungtier hat zu diesem Zeitpunkt nichts gelernt, was wirklich Sinn machen würde, um im Regenwald zu überleben. Die wissen nicht, was kann man fressen, wo finde ich das, wie baue ich Schlafnester. Also diese ganzen Dinge, wie gehe ich mit anderen Tieren um, was sind Gefahren im Regenwald, das lernen die natürlich alles nicht. Und das ist dann eben, wenn die Tiere jung genug sind, dann können die eben in eine sogenannte Waldschule kommen. Also es gibt Waldkindergärten und Waldschulen bei der BOS Foundation. Also ganz junge Tiere kommen an die Babystation und werden da von menschlichen Ziehmüttern eben aufgepäppelt und verarztet. Wenn die Tiere dann eben fit sind wieder, dann können die eben in ja gleichaltrige Gruppen integriert werden. Also das sind dann eben Orang-Utans, eine Gruppe von Orang-Utans im Alter von 3 bis 4, eine Gruppe von Orang-Utans im Alter von 5 bis 6, 7 bis 8. Und die gehen dann eben gemeinsam auch jeden Tag in die sogenannte Waldschule, das heißt in den Regenwald mit ihren Ziehmüttern. Und dort lernen sie dann eben die Fähigkeiten, die man eben zum Überleben braucht.
0: Also das geht dann noch bis zu einem bestimmten Alter?
1: Ja.
0: Und die anderen, kommen die dann in Zoos oder bleiben die in der Station oder wo kommen die hin?
1: Naja, also natürlich, es gibt eben diese Vorauswilderungsinseln und Tiere, die eben erfolgreich eben die Waldschule und alles abgeschlossen haben, die haben dann eben die Möglichkeit, eben auch auf diese Vorauswilderungsinsel zu kommen. Da wird eben geguckt. Da gibt es eben auch, also natürlich, da gibt es Regenwald auf den Inseln und da gibt es auch Bäume, Fruchtbäume auch, aber es wird natürlich noch zusätzlich auch zugefüttert. Und da wird eben geguckt, können die ja zum Beispiel selbstständig ihre Nester bauen. Und wenn dann eben verschiedene Dinge passen, dann können die Tiere auch ausgewildert werden. Nur man muss dazu sagen, es gibt nur noch ganz wenig Regenwaldgebiete, die tatsächlich geeignet sind, dass ein Orangutan dort leben kann. Es müssen Gebiete sein, wo es eben noch viele Fruchtbäume gibt und vor allem ganz, ganz wichtig, abgeschieden, eben ganz weit weg von menschlichen Siedlungen.
0: Der Mensch zerstört ihren Lebensraum, der rodet die Wälder, in denen sie leben, um Holz zu gewinnen oder Landwirtschaft zu betreiben, zum Beispiel um Pflanzen für die Herstellung von Palmöl anzubauen. Sie haben mir gesagt, innerhalb von 10 Jahren sind 100.000 Orang-Utans verschwunden. Was heißt denn das eigentlich, verschwunden?
1: Naja, also das ist eine Studie von Marianne Voigt von 2018. Nach Hochrechnungen sind eben zwischen 1999 und 2015 etwa 100.000 Orangutans vanished, also verschwunden. Das heißt, die sind nicht mehr da.
0: Gestorben?
1: Ja.
0: Tot?
1: Mhm.
0: Wie viele Orangutans gibt es heute noch?
1: Ja, das ist auch so eine Sache. Also es gibt ja die IUCN, die Red List der gefährdeten Arten. Mhm. Und da gibt es eben, ja, Schätzungen, nur wie gesagt, die sind teilweise unglaublich alt. Also zum Beispiel vom Borneo-Orangutan, die sind von 2004 und da wird die Population zwischen 55.000 und 100.000 geschätzt. Aber das ist von 2004. Beim Sumatra-Orangutan, da gibt es eine Schätzung von 2016, da sind es noch 13.000 Tiere, aber auch 2016, das ist ja 10 Jahre her.
0: Aber die Tendenz ist ganz klar: Aussterbung.
1: Ja, man muss jetzt aktiv werden.
0: Also Experten glauben, sie könnten innerhalb weniger Jahrzehnte ausgestorben sein. Welche Folgen würde das denn haben?
1: Das wäre unglaublich traurig. Der Orangutan ist ja auch eine, wie soll ich sagen, eine Schirmspezies. Also Orangutan-Schutz bedeutet, dass man auch ganz, ganz viele andere Tiere schützt. Orangutans, ja, sind, wie gesagt, eine Schirmspezies, die nennt man auch Gärtner des Waldes. Dadurch, dass sie ja Schlafnester bauen, wird ein Loch in das Blätterdach gerissen, Licht fällt wieder auf den Boden, neue Bäume wachsen. Wenn man Orangutans schützt, schützt man auch ganz viele andere Tierarten und auch Pflanzenarten. Also
0: sie fressen viele Früchte und verteilen deren Samen überall auf der Erde, das ja zum Beispiel schon.
1: Ja, das auch. Aber wie gesagt, also man schützt nicht nur den Orangutan, sondern eben auch ganz, ganz viele andere Tiere. Und es sind ja auch viele Tiere auf Borneo und auf Sumatra, die auch vom Aussterben bedroht sind. Also Zwergelefanten, da gibt es nur noch weniger als 2000 Tiere zum Beispiel. Mhm. Das Sumatra-Nashorn hat es tatsächlich nicht mehr geschafft, ist schon 2019 jetzt ausgestorben in freier Wildbahn. Also es ist wirklich schrecklich.
0: Isabel Laumer, was macht Ihnen denn Hoffnung, dass alles doch noch gut wird?
1: Naja, also die Arbeit, die zum Beispiel von der Boss Foundation verrichtet wird, also die Rettungscenter, dass man eben den Tieren vor Ort hilft, dass man eben Schutzwälder hat, also dass man eben Tiere wieder in die freie Wildbahn entlassen kann, das macht mir Hoffnung. Und vor allem ist es eben unglaublich wichtig, eben auch bestehende Wälder, also intakte Wälder, in denen natürlicherweise noch Orangutans leben, eben, dass man die behält, dass man die zu Schutzwald umwandelt und eben die Tiere da auch darin schützt. Es ist noch so viele Dinge, die wir nicht wissen. Also zum Beispiel, wie gesagt, letztes Jahr finden wir heraus, dass ein Orangutan eine Heilpflanze tatsächlich aktiv auf eine Wunde verteilt. Also solche Dinge, wir wissen so, so wenig. Und es wäre unglaublich schade, diese hochintelligenten, uns dem Menschen so ähnlichen Tiere, wenn die aussterben würden.
0: Was kann denn der einzelne Mensch hier in Deutschland tun, um dem Orangutan zu helfen?
1: Wenn man jetzt mal auf das Palmöl geht, das ist tatsächlich in ganz, ganz vielen Dingen enthalten. Also wenn man zum Beispiel jetzt mal guckt, am Abend vorm Fernsehen, was isst man denn da für Cracker zum Beispiel oder Kekse? Da ist ganz, ganz viel Palmöl drin. Sogar im Waschmittel ist Palmöl drin. Also dass man einfach schaut, dass man Produkte konsumiert, die eben ohne Palmöl sind. Das ist schon mal ganz, ganz wichtig, weil diese Palmölplantagen, die sind auch der Grund, warum der Regenwald auch zerstört wird mitunter. Das ist mal ganz, ganz wichtig. Und natürlich, wenn man die Möglichkeit hat, Organisationen zu unterstützen, die sich eben für den Schutz der Orangutans einsetzen, wie zum Beispiel die Borneo Orangutan Survival Foundation. Das ist natürlich eine große Hilfe, um ja die Art zu erhalten.
0: Ist der Zoo auch eine Hilfe?
1: Ja, also Zoos haben auch Schutzprogramme und spenden, also Zoos spenden auch Gelder. Also das ist auch eine Hilfe, ja.
0: Eine Musik haben wir noch. Gewünscht haben Sie sich das Stück Hanya Untukmu von Astrid. Was verbinden Sie damit?
1: Dieser Song ist von einer indonesischen Sängerin und sie wurde eben inspiriert durch die Menschen in West-Sumatra, die sie mit ihrem Mann dort kennengelernt hat, eben durch ihre tiefe Verbundenheit mit der Natur. Und ja, das ist eben letztendlich auch wichtig, dass die Menschen vor Ort wieder aufmerksam gemacht werden, wie besonders und bedeutend dieser Regenwald ist mit seiner gesamten Artenvielfalt. Und deswegen finde ich es ganz, ganz wichtig, dass auch indonesische Künstler auch ja durch Musik darauf aufmerksam machen.
0: Bevor wir das jetzt hören, sage ich danke Isabel Laumer für dieses Gespräch über unsere sehr nahen Verwandten. Danke Ihnen fürs Zuhören, sagt Andrea Seeger.

Die Primatenforscherin Isabel Laumer war zu Gast im Doppelkopf. 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
1: 13 Uhr. Kartellamt leitet Verfahren ein gegen Mineralölkonzerne. Pegelstand im Rhein sinkt weiter. Wellbrock holt Gold bei Schwimm-EM in Paris. Das Wetter schwül heiß, später Schauer oder Gewitter. 31 bis 38 Grad heute. Mein Name ist Markus Schuh. Das Bundeskartellamt hat Verfahren gegen sämtliche Raffineriebetreiber eingeleitet. Damit reagiert die Behörde mit Sitz in Bonn auf die aktuell hohen Spritpreise. Sie will herausfinden, wie diese zustande kommen. ARD-Reporterin Anne Burkhardt.
2: Das Ziel? Sie will herausfinden, welche Kosten den Mineralölkonzernen wirklich entstanden sind und ob die Preise dadurch gerechtfertigt werden können. Das Bundeskartellamt blickt außerdem schärfer auf die 12-Uhr-Regelung. Im Juli haben mehr Tankstellen die Verordnung missachtet als zuvor und zu abweichenden Zeiten die Spritpreise erhöht.
1: Die Pegelstände im Rhein sinken wegen der anhaltenden Trockenheit immer weiter. Heute wurden in Kaub hinter der hessischen Grenze 24 Zentimeter gemessen. Damit ist der Niedrigrekord von 2018 eingestellt worden. 23 Zentimeter hatte es schon gestern Nachmittag in Andernach bei Koblenz gegeben. Später stieg der Pegelstand dort aber wieder leicht an. In Worms liegt der Wasserstand nur noch einen Zentimeter über dem Tiefstwert. Bundesverkehrsminister Bilger will übermorgen mit Fachleuten in Bonn über das Niedrigwasser im Rhein beraten. Der Terroranschlag auf den Christopher Street Day in Berlin ist gerade Thema in einer Sondersitzung des Bundestagsinnenausschusses. In einer Videoschalte informiert Bundesinnenminister Dobrindt die Abgeordneten über den Stand der Ermittlungen. ARD-Hauptstadtkorrespondent Philipp Eckstein.
3: Die Bundestagsabgeordneten erhoffen sich Informationen zu der Frage, warum konnte der Anschlag durchgeführt werden, obwohl der mutmaßliche Täter den Behörden als gefährlicher Islamist bekannt war und überwacht wurde. Im Interview mit RTL-NTV sagte der Chef der CDU-CSU-Fraktion frei, dass die Polizeikräfte in den vergangenen Jahren massiv ausgebaut wurden. Eine vollständige, lückenlose Überwachung aller Gefährder sei dennoch nicht möglich. Die innenpolitische Sprecherin der Linken Bünger warnte im Morgenmagazin von ARD und ZDF davor, bereits jetzt über Gesetzesverschärfungen zu diskutieren.
1: In zwei Ortsteilen von Allendorf im Landkreis Gießen muss das Trinkwasser abgekocht werden, bevor es benutzt wird. Betroffen sind Winnen und Nordegg. Dort wurde bei Tests festgestellt, dass das Wasser biologisch verunreinigt ist. Warum, ist noch nicht klar. Laut Stadtverwaltung wird das Wasser jetzt mit Chlor gereinigt. Erst wenn mehrere Tests negativ sind, will die Stadt Entwarnung geben. Das könne einige Tage dauern. Bei der Schwimm-EM in Paris hat es weitere Medaillen für Deutschland gegeben. Freiwasserschwimmer Florian Wellbrock hat über 10 Kilometer Gold geholt. Bronze ging an seinen Teamkollegen Oliver Clement. ARD-Sportreporter Lars Becker.
4: Florian Wellbrock hat das Rennen von Beginn an dominiert, das Tempo gemacht, sich kurz mal abgesetzt. Das war so ein Antesten. Aber in der vorletzten Runde hat ihn David Bethlehem, der Ungar, dann überholt. Und auch Oliver Clement, der zweite Deutsche der Olympia, zweite von Paris, ist an ihm vorbeigegangen. Aber Wellbrock hat zurückgeschlagen auf den letzten 400-500 Metern, hat als erster angeschlagen, Gold geholt vor Bethlehem und Olli Clement. Weiter geht's mit den Frauen am Nachmittag, auch über die olympischen 10 Kilometer. Allerdings krankheitsbedingt ohne deutsche Beteiligung.
1: Vorher hatte Clara Bleier im Synchronschwimmen in der technischen Kür ebenfalls Bronze geholt. Das waren die Nachrichten. Das Wetter, viel Sonne auch heute und es ist wieder extrem heiß mit 31 bis 38 Grad maximal. Gegen Nachmittag oder Abend sind dann einzelne Schauer oder Gewitter mit dabei und die können auch heftig ausfallen. Kommende Nacht gehen die Werte zurück bis auf 17 Grad. Morgen zumindest etwas kühler, maximal 34 Grad dann noch, sonst ändert sich nicht viel. Die weiteren Aussichten, es kühlt weiter ab, Donnerstag bis 30 und Freitag noch maximal 28 Grad. Dazu am Donnerstag noch einzelne Schauer oder Gewitter, am Freitag trocken. Die Zeit 13.04 Uhr.
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5: Mit Adelheid Kleine für Sie am Mikrofon. Einen schönen Dienstagmittag wünsche ich Ihnen und ich sage willkommen zu einem ganz besonderen Gipfeltreffen. Keine Sorge, hier geht es nicht um Politik, sondern um Kammermusik. Denn Trio-Gipfel mit Eskesch, so war im vergangenen Jahr ein Kammerkonzert im HR-Sendesaal überschrieben. Im Mittelpunkt stand stand der damalige Composer in Residence unseres Orchesters, der Franzose Thierry Esquèche. Und er traf im März 2025 auf Mitglieder des HR-Sinfonieorchesters, nämlich auf unseren Solo-Klarinettisten Tomáš Mochilník und auf unsere Solo-Bratschistin Lisa Randalu. Natürlich hatte der Composer in Residence eigene Werke mitgebracht, aber auch Werke von Max Bruch und Robert Schumann einstudiert und das Kegelstadt-Trio von Wolfgang Amadeus Mozart, das wir jetzt zu Beginn hören. Ob Mozart sein S-Dur-Trio im Jahr 1786 tatsächlich während einer Kegelpartie komponiert hat, das ist nicht erwiesen. Sicher ist aber, dass es sich um ein Freundschaftswerk handelt. Entstanden ist es für den Klarinettenvirtuosen und Logenbruder Anton Stadler. Dem hat er später unter anderem auch das beliebte Klarinettenkonzert gewidmet. Außerdem für seine Lieblingsklavierschülerin Franziska von Jacquin. Und Mozart selbst hat damals dann offenbar die Bratsche gespielt. Hier bei uns greift jetzt Lisa Randalu zu dem Streichinstrument. Tomáš Mochilník spielt die Klarinette und Thierry Esquèche nimmt am Flügel Platz.

Das Trio in S-Dur, Köchelverzeichnis 498 von Wolfgang Amadeus Mozart war das, auch das Kegelstadt-Trio genannt. Hier gespielt von Tomasz Mocilnik und Lisa Randalu. Er ist Soloklarinettist, sie Solobratschistin im HR-Sinfonieorchester. Am Klavier saß Thierry Eskesch in dieser Aufnahme vom 16. März 2025. Unser Mittagskonzert heute. Der Franzose Thierry Eskesch war im vergangenen Jahr Composer in Residence beim HR-Sinfonieorchester. Und er hatte in den HR-Sendesaal dann auch eigene Werke mitgebracht. Darunter sein Trio America Supplique. Ein jazzig pulsierendes Stück ist das, 1994 geschrieben, zu Ehren des amerikanischen Komponisten John Adams, der damals gerade in Paris zu Gast war. Supplique ist das französische Wort für Petitionen. Und Thema der Petition sind hier die Töne, die Eskesch aus Adams Nachnamen herausgefiltert hat, nämlich A, D, A und S. Im ersten Satz werden daraus drei thematische Ideen entwickelt, die er dann in einer Art Chaconne parallel weiterführt. Im zweiten Satz stehen sich eine imaginäre gregorianische Antiphon und eine instabile Toccata gegenüber. Thierry Eskesch setzt sich dafür wieder an den Flügel. Es spielen außerdem der Klarinettist Tomasz Mocilnik und die Bratschistin Lisa Randalu.

Das war das Trio Américain Supplique von Thierry Eskesch, der hier selbst am Klavier gesessen hat. Außerdem haben wir den Klarinettisten Tomasz Mocilnik und die Bratschistin Lisa Randalu gehört. Beide sind Mitglieder des HR-Sinfonieorchesters. HR2 Kultur, Sie hören das Mittagskonzert, heute mit einer Aufnahme vom 16. März 2025 aus der Kammermusikreihe im HR-Sendesaal. Trio-Gipfel mit Eskesch, so war der Abend überschrieben. Und im Mittelpunkt stand der damalige Composer in Residence unseres Orchesters, Thierry Eskesch, der bei der Gelegenheit auch als Pianist zu erleben war. Auch in den 8 Stücken von Max Bruch hat er jetzt einiges zu tun. 1908 hat Bruch sie geschrieben für seinen Sohn Max Felix, der sich damals zu einem echten, beachtlichen Virtuosen auf der Klarinette gemausert hatte. Dass sich Bruch, der Schöpfer von Violinkonzerten, von Oratorien und Orchesterwerken, überhaupt den kleineren Formaten gewidmet hat, das ist auch Robert Schumann zu verdanken. Von dessen Märchenerzählungen hat sich Max Bruch hier inspirieren lassen. Nachzuhören jetzt bei Tomasz Mocilnik, Lisa Randalu und Thierry Eskesch. Die drei spielen die ersten 4 der insgesamt 8 Stücke Opus 83 von Max Bruch.

Das waren die ersten vier aus den insgesamt 8 Stücken Opus 83 von Max Bruch, gespielt von Tomáš Mocilník an der Klarinette, Lisa Randalu an der Bratsche und Thierry Eskesch am Klavier. Eine Aufnahme vom 16. März 2025 aus dem hr-Sendesaal. Unser Mittagskonzert heute in hr2 Kultur. Thierry Eskesch war im vergangenen Jahr Composer in Residence beim hr-Sinfonieorchester. Aber was ist er jetzt eigentlich? Komponist, Pianist, Organist oder Improvisator? Thierry Eskesch ist in all diesen Rollen erfolgreich unterwegs. Alles bedingt sich gegenseitig, sagt er. Das eine geht nicht ohne die beiden anderen. Eskesch zählt zu den wichtigsten Musikern Frankreichs und er ist seit 1992 Professor am Pariser Conservatoire. Außerdem war er Titularorganist der Pfarrkirche Saint-Étienne-du-Mont und 2024 wurde er zu einem der drei Titularorganisten an der frisch renovierten Pariser Notre-Dame-Kathedrale ernannt. Das Improvisieren, das liegt Thierry Eskesch also schon berufsmäßig im Blut und eine Kostprobe davon hat er dann auch beim Kammerkonzert im hr-Sendesaal gegeben. Und weil Eskesch, ganz ähnlich wie der eben gehörte Max Bruch, ein großer Verehrer von Robert Schumann ist, gab es im Konzert eine Improvisation über ein Schumann-Thema. Vielleicht erkennen Sie es ja. Hören Sie mal.

Und haben Sie das Thema erkannt, über das Thierry Esquesh hier gerade so fulminant improvisiert hat? Das war das Anfangsthema aus dem Klavierkonzert in A-Moll von Robert Schumann, den Thierry Esquesh sehr verehrt. Am 16. März des vergangenen Jahres war der Franzose in der Kammerkonzertreihe des HR-Sinfonieorchesters anzutreffen und seine Schumann-Improvisation, die war die perfekte Überleitung für den krönenden Abschluss des Konzerts. Die Märchenerzählungen von Robert Schumann, die stehen jetzt auf dem Programm. Eben die Sammlung, die auch Max Bruch zu seinem vorhin gehörten Klarinettentrio inspiriert hat. Die Beziehungskreise scheinen sich also zu schließen in unserem Mittagskonzert heute. 1853 hat Schumann seine Märchenerzählungen geschrieben für Klarinette, Bratsche und Klavier. Offenbar hatte ihn die Bekanntschaft mit dem jungen Johannes Brahms, mit dem Geiger Joseph Joachim und dem Komponisten Albert Dietrich dazu inspiriert, nochmal zur Feder zu greifen und mehrere Kammermusikwerke zu schreiben. Darunter die Märchen, übrigens reine Erfindungen des Poeten Schumann selbst. Und erzählt werden die vier Märchen jetzt von Thierry Esquesh, von dem Klarinettisten Tomáš Mocilník und der Bratschistin Lisa Randalu.

Die Märchenerzählungen Opus 132 von Robert Schumann waren das. Hier erzählt auf der Klarinette, der Bratsche und dem Klavier von Tomasz Moczylnik, Solo-Klarinettist des HR Sinfonieorchesters, Lisa Randalu, Solo-Bratschistin, und Thierry Eskesch. 2025 war er Composer in Residence beim HR Sinfonieorchester und hier zuletzt am Klavier zu erleben. Damit hat das Trio am 16. März des vergangenen Jahres sein Kammerkonzert im HR-Sendesaal ausklingen lassen. Und das war unser Mittagskonzert an diesem Dienstag hier in HR2 Kultur. 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August wird da wieder Festivalatmosphäre herrschen. 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Also, Kreuzchen im Kalender. 14.24 Uhr ist das. Um 14:30 folgt hier in HR2 Kultur die Lesung. Da schlagen wir wieder die Deutschstunde von Siegfried Lenz auf. Und bis dahin gibt's hier noch ein paar Klänge von Michael Glinka aus der Erinnerung an eine Sommernacht in Madrid mit dem BBC Philharmonic unter der Leitung von Vasily Sinaisky.

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3: Und wir lesen weiter in Siegfried Lenz Deutschstunde. Heute gibt's die 27. von 40 Folgen. Der Roman erzählt unter anderem vom Berufsverbot gegen den Maler Max Ludwig Nansen, der für die NS-Kulturpolitik ein entarteter Künstler war. Es dauert aber nicht lange nach Kriegsende, bis die Herrschaften bei ihm auftauchen, die ihn vorher gebrandmarkt hatten. Darunter auch ein gewisser Bernd Maltzahn, vormals Redakteur bei der braunen Zeitschrift Volk und Kunst. Jetzt will er seine neue Zeitschrift Das Bleibende eines, jetzt will seine neue Zeitschrift Das Bleibende eines von Nansens unsichtbaren Bildern abbilden. Nansen erinnert Maltzahn an dessen frühere Verurteilung als Maler des Schreckens. Er, Nansen, wolle nun in dieser Schreckenskammer bleiben. Siegfried Lenz liest weiter.
4: Da seufzte Maltzahn auf, vollführte eine Schraubbewegung und nickte schmerzlich, aber nicht hoffnungslos. Ja, ja, ich weiß, sowas ist geschehen. Niemand kann es nachträglich begreifen, aber es sei gut, dass man jetzt davon spreche. Er, Maltzahn, habe sogar gehofft, dass die Rede darauf komme, denn dies sei ein anderer Grund seines Besuches. Er wolle etwas klarstellen. Er wolle etwas dazu beitragen, dass die Dinge richtig gesehen würden. Richtig gesehen, vergewisserte sich der Maler und Maltzahn eifrig, gesehen, ja. Und zwar so, wie es die wenigsten verstanden haben. Er wollte fortfahren, hatte sich wohl alles bereitgelegt auf Abruf, aber der Maler ließ sich da schon hören mit der gleichen Stimme. Er könne sich nicht helfen, aber so, wie Maltzahn ihn gesehen habe, sehe er sich auch. Gemalter Hexenspuk und Pamphlet der Entartung. Das sei doch Maltzahns Ansicht gewesen, so habe er sich geäußert. Und was

dünn. Darauf war er gefasst, allem Anschein nach. Er freue sich, dass der Maler gerade diese doppeldeutige Formulierung erwähnt habe, meinte er. Denn an ihr lasse sich zeigen, was leider die wenigsten verstanden haben. Gemalter Hexenspuk. Ja, das habe er zu den Bildern von Max Ludwig Nansen geschrieben und gesagt, das wolle er mit keinem Wort bestreiten. Aber ob denn nicht deutlich geworden sei, wen er damit gemeint habe, wen er habe treffen wollen. Der genaue Satz lautete, man findet sich umgeben von gemaltem Hexenspuk. Nicht wahr? Man findet sich umgeben. Das ist doch deutlich genug. Der Hexenspuk sei für ihn das gewesen, was draußen vor sich ging. Der Maler habe diesen politischen Spuk auf seine Art dargestellt. Ihm sei es darauf angekommen, auf die Beziehung zwischen Außenwelt und Bildwelt hinzuweisen, versteckt, so in bescheidener Doppeldeutigkeit. Er wundere sich heute noch, dass das den meisten entgangen sei. Maltzahn behielt das Wort. Er beschleunigte seine Rede und versuchte zu beweisen, dass es, vielleicht wider Erwarten, mehrere Möglichkeiten des Sehens gebe. Und es war ihm unangenehm, dass mitten in seinem Beweis die Tür ging. »Bist du es, Theo?« rief der Maler. Dr. Bußbeck antwortete nicht. Er kam langsam näher, bemerkte mit flüchtigem Erstaunen den Besucher, wollte gleich wieder gehen und sagte entschuldigend, »Ich hab gepackt, Max. Ich bin fertig. Nur, dass du's weißt.« »Es ist Besuch hier«, sagte der Maler und wandte sich um. Und jetzt musterte Theo Bußbeck den großen Mann im abgeschabten Anzug, hob den Blick. Man sah ihm die Not des Erkennens an. Schließlich fragte er, »Bernd Maltzahn?« Maltzahn antwortete mit einer knappen Verbeugung. »Bernd Maltzahn von Volk und Kunst?« fragte Theo Bußbeck ungläubig. »Eben«, sagte der Maler, »mein Förderer, mein unbekannter Verteidiger, falls du es noch nicht gewusst hast. Er hat viel riskiert und keiner von uns hat es gemerkt, wie sich's gerade herausgestellt hat. Wir haben es einfach nicht richtig gesehen.« Maltzahn blickte die Zähne, hob die Hand, als wollte er ums Wort bitten, schüttelte den Kopf und räusperte sich. Er sah abwechselnd auf die beiden Männer. Er öffnete die Arme. »Bitte lassen Sie mich doch aussprechen.« Aber der Maler wollte ihm nicht weiter zuhören. Er ging ruhig auf Maltzahn zu, mit abweisendem Gesicht. Er zeigte weder Wut noch Verachtung. Und dann deutete er auf die Tür und sagte, ohne übertriebene Lautstärke, »Raus!« Und der Maltzahn ihn verständnislos ansah, noch einmal, »Raus!« »Ich möchte mich nicht festlegen, wie ich mich zurückzöge nach so einsilbiger Aufforderung.« Maltzahn jedenfalls schwankte, richtete sich ruckartig auf, sagte, den Konsonanten eine erhebliche Schärfe abgewinnend, »Guten Tag« und ging. »Wirklich, Maltzahn?« fragte Bußbeck. »So schnell«, sagte der Maler, »so schnell kommen Sie aus Ihren Löchern. Du denkst, Sie werden sich verborgen halten für eine Weile, still sein, tot sein, allein mit Ihrer Scham in der Dunkelheit. Aber du hast kaum aufgeatmet, da sind Sie auch schon wieder da. Ich wusste, eines Tages würden Sie wiederkommen, aber so schnell, Theo, dass Sie so schnell hier sind, das hatte ich nicht gedacht. Da kannst du dich nur fragen, was größer ist, Ihre Vergesslichkeit oder Ihre Schamlosigkeit.« Er legte Bußbeck einen Arm um die Schulter, zog ihn vor sein Selbstbildnis. Ich stellte mich zu ihnen. Sie betrachteten das unfertige Bild anders als sonst, regloser, mit weniger Bereitschaft zu sprechen. Und als sie merkten, dass das Schweigen zu lange dauerte, sagte der Maler, »Also, dein Zimmer behältst du hier. Da kommt mir keiner rein. Das bleibt, wie es ist.« »Ich lass euch noch einen Karton hier, Max«, sagte Bußbeck, »hoffentlich ist der nicht im Wege.« Er nahm den Blick nicht von dem Bild, bewegte auch nicht das Gesicht zum Maler hin, der ihn mit freundlicher Stimme an eine Abmachung erinnerte und sagte, »Das gilt für immer. Wenn du hier leben willst eine Zeit, komm, du brauchst nicht einmal zu schreiben. Ich verstehe sowieso nicht, warum du fort willst.« »Jetzt ist alles vorbei«, sagte Bußbeck, »du brauchst mich nicht mehr. Und ich will es noch einmal versuchen. Du weißt schon.« »Na sicher. So sind wir. Ja, Theo, so. Aber auf Besuch kommst du doch regelmäßig. Jeden Sommer, Max. Damit kannst du rechnen. Und das Bild hier?«

0: Was? Das Selbstbildnis, was ist davon zu halten? Weiß noch nicht, Max. Muss mich erst einsehen. Also nichts. Das habe ich nicht gemeint. Ich muss erst hinter deiner Erzählung kommen. Ich muss jetzt wohl gehen. Wir gehen mit Theo. Wir bringen dich nach Glyserup, na klar, Sigi und ich. Wir setzen dich in den Zug. Das lassen wir uns nicht nehmen. Was, Witwit? Oh ja. Wo kriegen wir jetzt eine Stange her? Wir hängen dein Gepäck dran, nehmen die Stange auf die Schulter. So schaffen wir es bis zum Bahnhof Glyserup, ohne abzusetzen, wenn Sigi den Hebammenkoffer trägt. Ich trug die Ledertasche mit dem Schnappschloss, die der Maler Hebammenkoffer nannte. Die Männer hoben die Stange mit dem baumelnden, zuerst rutschenden, dann aber in der Biegung austariert hängenden Gepäck auf die Schulter. Und wir folgten dem schwingenden Weg zum Deich, an dick versumpften Gräben entlang, die ganz bedeckt waren mit Entengrütze. Von Malzern war nichts zu sehen. Ein guter Tag zur Heuernte, warm, trocken, meinetwegen blau bewimpelt. Richtung Timmenstedt waren noch welche im Heu, nackte Oberkörper beugten sich, reckten sich, die langzinkigen Gabeln blinkten im Niederfahren. Wir klommen den Deich hinauf mit all dem Gepäck. Der Maler fragt ein letztes Mal, willst du nicht doch hier bleiben, Theo? Und Bußbeck mit dem Gesicht zur See, ich komm wieder, Max, aber für den Augenblick ist es besser. Ich geh, glaub mir. Ich lief ihn voraus. Da war ein richtiger Schwalbentag mit niedrigen, verwinkelten Flügen, mit pfeilgeraden Stürzen über dem heißen Sand, mit gepressten Schreien, wenn mehrere Vögel ihre Flugbahnen aufeinander zulaufen ließen, die sich erst im letzten Augenblick schnitten. Über die Wiesen schossen sie heran, immer wieder dicht über den Deich, immer wieder hochgeworfen von plötzlichem Wind über der See, steil in den Himmel, in zischendem Sturz zurück. Wir schaffen es bequem, sagte der Maler. Brauchst nicht immer nach der Uhr zu sehen, Theo. Auf einmal blieben sie stehen, setzten das Gepäck ab. Sie besprachen sich. Sie sahen zur Halbinsel. Siehst du nicht? Weiter nach links, in der Mulde am Wasser. Immer noch nicht? Jutta? Ja, Jutta. Und weißt du, wer neben mir liegt? Klaas? Wer denn sonst? Also war Klaas endlich aufgewacht, also hatte er sich endlich aufgerafft, aus dem Schutz von Blekenwarf zu treten. Er lag auf dem Bauch im Sand. Jutta kniete neben ihm in ihrem engen, verfilzten Badeanzug, der unter den Achseln gestopft war und über ihrem kleinen, harten Hintern. Klaas hatte das Hemd ausgezogen und die Hosen, einschließlich der Unterhosen, so hoch gekrempelt, dass er um die Waden grauweiße Stulpen zu tragen schien. Sein stumpfes, pelziges Haar ragte über den aufgeschobenen Sand aus der Mulde heraus. Und seine Knobelbecher standen, die Schäfte zur Seite weggeknickt, wie zwei fremdartige, ermüdete Lebewesen davor. Jutta massierte ihn. Sie rieb seinen Rücken mit etwas ein, rutschte vor und zurück dabei, vor und zurück und klatschte ihm ab und zu auf die Schulterblätter. Wenn er ein Bein hob, zwang sie es nieder in den Sand. Wenn er den Kopf heben wollte, hielt sie mit spielerischem Würgegriff seinen Nacken fest. »Soll ich Sie rufen?« fragte ich. »Soll ich Sie holen?« »Nein«, sagte Dr. Bußbeck, »ich habe mich verabschiedet von beiden im Garten. Lass sie nur.« Jetzt warf sich Jutta auf den Bauch, streifte geschickt die Träger des Badeanzugs ab und Klaas richtete sich ziemlich benommen auf und brauchte eine Weile, ehe er die Flasche mit dem Öl fand. Er kleckste ihren Rücken voll, wischte sich die Hände ab, wollte zufassen, doch hielt überrascht inne und blickte mit schräggelegtem Kopf auf Jutta hinab, die ergeben dalag und die jetzt wahrscheinlich fragte, »Nu, nu, was ist?« Da fing er an, das Öl in die Haut zu massieren, auf ziemlich mechanische Weise, womöglich auch teilnahmslos, denn während er massierte, sah er auf die Nordsee hinaus und den heißen Strand entlang. Es konnte nicht ausbleiben, dass er uns entdeckte. Er winkte, stupste sie an, zeigte zu uns hinüber. Beide winkten, wir winkten zurück. Jeder blieb, wo er war. Dann nahmen wir das Gepäck auf und jetzt ließ ich die Männer vorangehen, die von Zeit zu Zeit den Schritt wechseln mussten, um das baumelnde Gepäck zu beruhigen, das ab und zu lebendig wurde und schwingend nach den Seiten ausschlug. Gott sei Dank, dass es den Jungen noch gibt. Ja, Gott sei Dank. Glyserup war schon zu sehen, sogar doppelt zu sehen an diesem flimmernden Tag. Das zweite Glyserup schien sich spiegelverkehrt über dem ersten zu heben, mit den gepuderten Hallen der Zementfabrik, mit dem Wasserturm und den rostigen Tanks am Gaswerk. Keinen Spaß, Max. Was meinst du? Dies Land hier, dein Land, es versteht keinen Spaß, nicht einmal heute, an solch einem Tag. Immer tief ernst, auch bei Sonne diese Strenge. War es schwer zu ertragen für dich? Du denkst, Max, du bist immer zu was verpflichtet. Und was soll das sein? Ich weiß nicht, vielleicht Ernst. Ernst und Stummheit. Auch mittags bleibt es unheimlich. Manchmal habe ich gedacht, dieses Land hat keine Oberfläche, nur was? Wie soll ich sagen? Tiefe. Es hat nur seine schlimme Tiefe und alles, was dort liegt, bedroht dich. Und das findest du schlimm, Theo. Ich meine nur, die Oberfläche hat so viel Menschlichkeit. Ich verstehe schon, Theo. Aber wenn es schon so ist, müssen wir nicht versuchen, es bewohnbar zu machen, dieses Land? Ich weiß, es kann beunruhigen. Aber was da beunruhigt, das sind doch nur Stimmungen. Vielleicht besteht das ganze Land hier nur aus Stimmungen. Und wenn du sie kennst, bist du weniger fassungslos. Wir müssen es wahrscheinlich sehen lernen. So redeten sie zum Abschied auf dem Kamm des Deiches. Man konnte den Eindruck erhalten, sie wollten nichts ungesagt lassen zwischen sich. Sie redeten und hatten wohl immer noch nicht gemerkt, dass Hinnerk Timsen, die Hände in die Hüften gestemmt, breitbeinig vor dem Wattblick stand und uns entgegensah. Alle Fenster im Wattblick waren geöffnet, mit Haken festgesetzt. An der weißen Fahnenstange wehte Timsens Privatwimpel die gekreuzten Schlüssel, zu denen es angeblich keine Schlösser gab. Die hölzernen Treppen und Gehsteige waren geschrubbt und bleichten in der Sonne. Denken Sie, der Gastwirt wäre uns auch nur einen Schritt entgegengekommen? Grinsend wartete er, bis wir bei ihm waren, stoppte unseren Zug. Nein, er wollte ihn um- und weiterleiten ins Wattblick, aber die Männer setzten nur das Gepäck ab und blieben stehen und Busbeck sagte, seine Uhr hervorziehen. Wir müssen den Zug schaffen, Hinnerk. Es gibt nur einen durchgehenden Zug nach Hamburg. Einen Schluck, sagte Timsen. Einen Abschiedsschluck nach all den Jahren ist schon alles vorbereitet. Er tauchte mit dem Oberkörper in das offene Fenster, klatschte in die Hände und Johanna mit vorgebundener weißer Schürze trug ein Tablett heran mit hohen, gefüllten Gläsern. In jedem Glas schwamm eine Zitronenscheibe. Was ist denn das? Trinkt erst mal. Und Sigi? Richtig. Johanna, noch eine Brause für den Jungen. Wir stießen an auf Abschied und Wiederkehr und den Männern schmeckte das Zeug und sie fragten, woher hast du den Gin, Hinnerk? Was meint ihr, wofür wir so verrückt lüften, fragte Hinnerk Timsen. Hier werden jede Menge Siegesfeier veranstaltet. Sie kommen aus Glyserup hierher mit ihren Wagen und feiern. Wir stellen nur das Lokal und lüften. Ihr solltet das mal erlebt haben, sagte er und trank, als wollte er für uns alle mitgenießen. Bald hab ich noch was Besseres für euch. Und Max, es waren wieder welche hier, die fragten nach dir heute Morgen. Sie kamen mit dem Jeep. Sie konnten nicht genug Deutsch. Ich kann nicht genug Englisch. Aber es war zu verstehen, dass du sie zeichnen sollst. Ein Porträt oder so, wie bei diesem Major. Was sollte ich tun? Ich sagte ihnen, wie sie nach Blekenbar fahren müssen. Sie werden wohl hinfinden, sagte der Maler und stellte sein leeres Glas auf die Fensterbank und veranlasste uns, durch aufforderndes Mienenspiel auch unsere Gläser dort abzustellen. Danach dankte er Timsen durch mehrmaliges Beklopfen der Schulter und sagte, als Busbeck und Timsen sich die Hand gaben, macht's kurz, ist ja nicht für ewig. Also, ihr wollt nicht auf einen Sprung reinkommen, fragte der Gastwirt und Busbeck darauf. Ich fürchte, wir schaffen es nicht, wenn wir so weitermachen. Noch ein Abschied und was man so sagt dabei. Lass dich mal wiedersehen, halt die Ohren steif, bleib nicht zu lange fort, das wollen wir stark hoffen. Wir nahmen das Gepäck auf und zogen los. Timsen winkte uns vom Pfad nach, Johanna von der Aussichtsplattform. Noch ein paar Abschiede, sagte der Maler, und du musst hier bleiben, Theo. Noch schaffen wir es, sagte Dr. Busbeck. Ich schlug ihn vor, den Weg abzuschneiden, zum Bahndamm hinüber, am Bahndamm entlang und über die eiserne Brücke. Sie stimmten zu und wir schaukelten den Deich hinab und gingen über die warmen Wiesen. Vergiss nicht die Blumen, sagte Dr. Busbeck an ihrem Geburtstag, am 8. September. Ich soll wohl wissen, wann Ditte Geburtstag hat. Dann ist gut, ich mein nur. Wir klommen den Bahndamm auf, folgten dem erlaufenen Weg. Nicht nur der Streckenwärter, sondern fast alle Leute bei uns nahmen diesen Weg, wenn sie zum Zug mussten. Ich warf Schottersteine in den dunklen, breiten Graben, über dem die Hitze stand. Ich hieb mit einem Stock auf das Geländer der eisernen Brücke. Ich konnte schon die Bahnhofsuhr erkennen. Sie war kreuzweiß mit Leukoplast verklebt. Die Glasscheibe hatte einen Riss. Siehst du, sagte der Maler, wir schaffen es bequem. Wir können dir sogar noch eine Fahrkarte kaufen. Das hoffe ich, sagte Busbeck. Hier ist nun der Bahnhof Glüserup. 4 Gleise, 2 Bahnsteige, eine verrußte Reparaturhalle, das kastenförmige, aus Rotziegeln errichtete Hauptgebäude, mehrere Abstellgleise, auf denen noch mehr oder weniger ausgebrannte, beschädigte Wagen abgestellt sind. Auf einige kann man lesen, Räderrollen für den Sieg. Das Hauptgebäude enthält Fahrkartenausgabe, Diensträume, Gepäckaufbewahrung, Toiletten sowie einen Wartesaal, der sich nach der Entfernung von Tischen, Stühlen, Bänken wegen seiner Abmessungen sofort als Turnhalle anbietet. Die lichte Höhe beträgt 12 Meter. Es wäre demnach auch Ballspiel möglich. Die Sperre ist geschlossen mit einer knietief durchhängenden Kette, die nur von Uniformträgern überstiegen werden darf. Das Überqueren der Gleise ist verboten. Um von einem Bahnsteig zum anderen zu kommen, muss man über eine hölzerne, verkleidete Laufbrücke, in deren Planken verdrossen wartende säuische Zeichnungen und ihre Initialen eingekerbt haben. Hinter dem Glasfenster sieht man uniformierte Beamte sitzende Beschäftigung vorführen. Es ist nutzlos, ans Fenster zu kloppen, wenn das Pappschild geschlossen davor hängt. Das emaillierte Hinweisschild zum Spucken bitte die Näpfe benutzen, hat seine Berechtigung verloren, da es keine Näpfe mehr gibt. Vermutlich wurden sie eingezogen aus Mangel an Bedarf. Der Boden des Hauptgebäudes besteht aus gerillten Fliesen. Eine Fliese nennt das Jahr der Erbauung 1904. Als wir den Bahnhof erreichten, hatte der Fahrkartenverkauf schon begonnen. Die Reisenden wurden auch bereits eingelassen. Wir mussten zum Bahnsteig 2 und standen verdutzt in der Sonne, zusammen mit der gesamten Bevölkerung von Glüserup, die sich offenbar entschlossen hatte, die Stadt zu verlassen. Auf Körben, auf Rucksäcken, auf Kartons, Koffern, Kisten saßen sie, schleppten Säcke, Wanduhren, Bettzeug, Waschtüche, Geweihe herum, arbeiteten sich zäh und unbemerkt an den Rand des Bahnsteigs heran, um sich einen guten Platz für den Sturm auf den Zug zu sichern. Wie du siehst, Theo, du reist nicht allein, sagte der Maler. Es scheint so, sagte Busbeck. Wie geduldig die Leute da sitzen konnten. Einige schienen auf ihrem unförmigen Gepäck zu schlafen. Mir fielen zahlreiche ehemalige Soldaten auf, deren Bewaffnung in kunstvoll geschnitzten Wanderstöcken bestand. Die meisten von ihnen hatten als Gepäck nur einen prallen Brotbeutel. Ein alter, bärtiger Mann fiel mir auf, der schon minutenlang am Trinkwasserhahn hing, mit schräg aufwärts gerecktem Hals, und der den Hahn fauchend und mit bösen Blicken gegen eine Gruppe von Kindern verteidigte, die auch mal ran wollten. Mir fiel eine Frau in engem Kostüm auf, die sich barsch durch die Wartenden arbeitete, und einzelne Männer, die ihr den Rücken boten, heftig zu sich umdrehte und jedes Mal enttäuscht, fast in verletzender Form zurückstieß, wenn es wieder mal nicht der Gesuchte war. Natürlich fiel mir auch die Frau mit dem weißen Vogelbau auf, der zwar keinem Vogel, dafür aber einem Wecker mit altmodischem Läutwerk zur Gefangenschaft diente. Und Hilde Isenbüttel. Sie fiel mir selbstverständlich auf, als sie auf der Treppe der Laufbrücke stehen blieb, dort, von wo sie den ganzen Bahnsteig überblicken, wo sie gleichzeitig aber auch selbst rasch entdeckt werden konnte. Da steht Hilde Isenbüttel, sagte ich, und der Maler, nach einem kurzen Blick hinüber zu Theo Busbeck, schau mal, Theo, so kann nur eine Schwangere dastehen, dieser Bauch, diese Überlegenheit ohne Anstrengung. Sie bekommt immer Platz, sagte Busbeck. Aus einem der Diensträume kam ein Mann in bahnamtlicher Uniform mit der Kelle in der Hand über die Gleise auf unseren Bahnsteig und drängte die Wartenden unerbittlich zu ihrer eigenen Sicherheit von der Bahnsteigkarte zurück, indem er an der Kante entlang ging und dadurch jedermann klarmachte, wie weit der Gefahrenbereich des einlaufenden Zuges reichte. Mit eingeübten, jedenfalls oft erprobten Aufforderungen wandte er sich an die Reisenden und insbesondere an ihre Einsicht. Machen Sie doch Platz, treten Sie zurück. Es scheint loszugehen, Max. Ja, ich kann ihn schon hören. Wie soll ich dir danken, Max? Red nicht. Für all die Jahre, hör auf, Theo. Ich habe das Gefühl, ich war von zu Hause weg. Das will ich hoffen. Und schreib, wie es aussieht in Köln. Da kommt er, da ist dein Zug. Glüserup, hier Glüserup.
1: Siegfried Lenz las die 27. von 40 Folgen seines Romans Deutschstunde, aufgenommen im Jahr 1995 vor Live-Publikum im Hessischen Rundfunk. Morgen geht's hier weiter und wir begleiten die Lesung wie üblich natürlich auch immer in ARD Sounds.

Der erste Satz, Vivace, aus der Sonate für Blockflöte und Viola da Gamba mit Eric Boesgraf und Lucille Boulanger und im Continuo Alessandro Piano. Und damit ist es kurz vor drei. Nach den 15 Uhr Nachrichten geht es bei uns im Programm weiter mit dem Literaturland Hessen und dem Autor Joshua Groß bei den Frankfurter Poetikvorlesungen. Heute der dritte Teil, gleich um kurz nach drei. Und das war der Mittag in HR2 Kultur. Stephen Huff hat sich hier für uns noch ans Klavier gesetzt mit dem Intermezzo aus den Klavierstücken Opus 118 von Johannes Brahms. Und ich sag Tschüss für heute und danke fürs Zuhören. Machen Sie sich noch ein paar frische Momente an diesem heißen Sommertag. Adelheid Kleine war am Mikrofon. Bis zum nächsten Mal. Machen Sie es gut.

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1: 15 Uhr. Dieses Jahr schon mehr als 100 Waldbrände in Hessen. Kühlmobile für obdachlose Menschen in Frankfurt. Welbrock holt Gold bei Schwimm-EM in Paris. Das Wetter schwül-heiß bei maximal 31 bis 38 Grad. In der Nacht lokal kräftige Gewitter. Mein Name ist Mike Oeske. In Hessen hat es in diesem Jahr schon gut 100 Brände in Wäldern und auf Feldern gegeben. Nach Angaben des hessischen Forstministeriums sind das ungefähr so viele wie im gesamten vergangenen Jahr. HR-Reporter Heiko Schneider.
2: Laut Ministerium hat es in diesem Jahr auf einer Fläche von rund 165.000 Quadratmetern gebrannt. Das entspricht gut 23 Fußballfeldern. Zum Vergleich, im gesamten vergangenen Jahr brannte es auf umgerechnet 21 Fußballfeldern. Wegen der anhaltenden Trockenheit gilt aktuell in großen Teilen Hessens hohe Waldbrandgefahr. Die höchste Gefahr sieht der Deutsche Wetterdienst in Frankfurt, Offenbach und bei Darmstadt.
1: Das Bundeskartellamt hat Verfahren gegen sämtliche Raffineriebetreiber eingeleitet. Damit reagiert die Behörde mit Sitz in Bonn auf die hohen Spritpreise. Sie will herausfinden, wie diese zustande kommen. Deshalb sollen die Mineralölfirmen ihre Preisgestaltung offenlegen. Außerdem hat das Kartellamt festgestellt, dass die 12-Uhr-Regel für Preiserhöhungen im Juli deutlich öfter missachtet wurde als bisher. Obdachlose Menschen haben oft keine Gelegenheit, der Hitze zu entkommen. Frankfurt stellt ihnen jetzt einen kühlen Ort zur Verfügung. HR-Reporter Frank Angermund.
3: Die Stadt Frankfurt und die Johanniter haben zwei ausrangierte Linienbusse auf den Willy-Brandt-Platz gestellt, zwei Klimaanlagen und jede Menge Mineralwasser reingestellt. Und jetzt finden Obdachlose und auch jeder andere, der unter der Hitze leidet, von 13 bis 19 Uhr einen kühlen Ort. Die grünen Kühlmobile werden bis Ende August auf dem Willy-Brandt-Platz stehen. Sollte es auch im September heiß sein, eventuell auch länger.
1: Der Zoll hat in Frankfurt mehr als 60.000 gefälschte Energy-Drinks aus dem Verkehr gezogen. Sie wurden bei der Kontrolle eines Lastwagens entdeckt. HR-Reporter Tobias Weiler-Mattes.
4: Die Betrüger haben die Farben, Logos und das Aussehen der Dosen bekannter Marken nachgeahmt, hergestellt in Afghanistan. Die gefälschten Energy-Drinks sollen vor gut zwei Wochen von Frankfurt nach Frankreich gebracht werden. Geschätzter Verkaufswert knapp 100.000 Euro.
1: In der Toskana in Italien hat die Erde gebebt. Betroffen war am Vormittag die Gegend rund um die vielbesuchte Stadt Pisa. Nach Angaben des italienischen Instituts für Geophysik und Vulkanologie hatte das Beben eine Stärke von 4,3. Verletzt oder Schäden gab es nicht, auch nicht am weltbekannten schiefen Turm, dem Wahrzeichen von Pisa. Die Pegelstände am Rhein sinken wegen der anhaltenden Trockenheit immer weiter. Heute wurden in Kaub hinter der hessischen Grenze 24 Zentimeter gemessen. Damit ist der Niedrigrekord von 2018 eingestellt worden. 23 Zentimeter hatte schon gestern Nachmittag in Andernach nahe Koblenz gegeben. Später stieg der Pegelstand dort aber wieder leicht an. In Worms liegt der Wasserstand nur noch einen Zentimeter über Tiefstwert. Bundesverkehrsminister Bilger will übermorgen mit Fachleuten in Bonn über das Niedrigwasser im Rhein sprechen. Weitere Medaillen für Deutschland bei der Schwimm-EM in Paris. Florian Welbrock hat im Freiwasserrennen über 10 Kilometer Gold geholt. Bronze ging an seinen Teamkollegen Oliver Klemet. Vorher hatte Clara Bleier im Synchronschwimmen in der technischen Kür ebenfalls Bronze geholt. Das waren die Nachrichten. Das Wetter, es ist mal sonnig, mal bewölkt, bei 31 bis 38 Grad. Es kann einzelne, teils kräftige Hitzegewitter geben. In der Nacht kühlt die Luft nur ab auf 22 bis 17 Grad und stellenweise gibt es heftige Schauer und Gewitter. Morgen scheint oft die Sonne und es wird bis zu 35 Grad warm. Ab morgen Mittag sind einzelne Schauer und Gewitter möglich. Die weiteren Aussichten, es bleibt sonnig, am Donnerstag bis 30 Grad, am Freitag höchstens 28 Grad. Die Zeit 15.04 Uhr.
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5: Willkommen, mein Name ist Christiane Kreiner. Es geht noch einmal um die Frankfurter Poetikvorlesungen. Eingeladen war der Schriftsteller und Dramatiker Joshua Groß. Seit 1959 gibt es die Frankfurter Poetikvorlesung an der Goethe-Universität. Die erste bestritt Ingeborg Bachmann. Danach folgt eine lange Liste mit schillernden Namen. In diesem Jahr war der 1989 geborene Schriftsteller und Dramatiker Joshua Kroos zu Gast. Seine Vorlesungen, die er in drei Teilen präsentierte, nannte er »Neben sich hergehen, Denken in Avataren«. Dabei stellte er sich immer wieder die Frage, wie schreiben aktuell in dieser digitalen Welt? Sie hören jetzt die dritte Vorlesung Joshua Kroos.
6: Ich freue mich, meine dritte Vorlesung heute vortragen zu dürfen. Ich habe es am Anfang schon gesagt, der Titel ist Baum werden oder Ihre Finger waren krümelig vom Beef Jerky. Zu Beginn der ersten Vorlesung eine Passage von Etel Adnan zitiert. Es gibt ein Geheimnis um mich, meine Beweglichkeit. Ich gehe stets schneller, als ich gehe, deshalb bin ich mir selbst so fremd. Das ist ein Satz, der heute auch nochmal durch die Vorlesung hindurch wirkt, glaube ich. Und es geht auch sonst um vieles, was in den letzten zwei Sitzungen oder Vorlesungen schon aufgekommen ist. Ich erinnere noch kurz an die erste Vorlesung, an den Mythos oder die Geschichte von Daphne, die nicht wusste, wie sie weiter fliehen soll vor Apoll und deshalb zum Baum geworden ist. Und um diese Frage quasi, ist Baum werden oder Baum sein eine Form von Flucht oder ein anzustrebender Zustand? Und es geht auch nochmal um so Verhältnisse zwischen Menschen und wie man neben sich hergeht oder neben anderen hergeht und wie man aufeinander einwirkt und wann damit vielleicht auch mal Schluss ist. Genau, und ich glaube auch, was das tropische Wetter draußen angeht und das Schwitzen da, komischerweise geht es da heute auch drum. Also, dritte Vorlesung. Baum werden oder ihre Finger waren krümelig vom Beef Jerky. Ich erinnere mich an zwei Träume aus meiner Kindheit. Beide widerfuhren mir in kurzer Abfolge. Ich war vielleicht 9 oder 10 Jahre alt. Einer dieser Träume brachte eine Reihe an Ereignissen in Gang, die mir die Gnade der Literatur zeigten. Ich saß mit meinen beiden kleineren Schwestern in der Küche, beim Abendessen. Aber unsere Eltern waren fort. Meine Schwestern hockten auf der Eckbank und ich hockte auf einem Stuhl. Die Beleuchtung war grell. Der orange Korkboden reflektierte das weißliche Licht aus einer blasphemischen, freihängenden Glühbirne. Die Lampenschirme waren verschwunden. Die Wände waren gelb gestrichen. Wir aßen viereckige Vollkornbrotscheiben und Butter und Frischkäse und Aufstriche. Durch die Küchentür blickte ich in den Flur. Die Anoraks und Regenjacken glänzten an der Garderobe. Auch die Decke reflektierte das Licht. Die Wohnungstür stand offen. Damals lebten wir in einem Mehrfamilienhaus am Waldrand. Ich hatte eine schwebende Wahrnehmung, die aus mir herausgleiten konnte, die mich verließ und dennoch speiste. So sah ich, obwohl das physikalisch nicht möglich war, dass sich mehrere schwerfällige, dunkelgrüne Alligatoren durchs grelle Treppenhaus in einer Reihe auf unsere Wohnung zubewegten, mit hungrigen Absichten. Sie kletterten nacheinander die Stufen hinauf, sanft und flappend und runtergedreht. Alles, was sich ereignete, ereignete sich unendlich langsam. Nur ich konnte mich normal verhalten, in der gewohnten Geschwindigkeit, meine ich. Die Grelligkeit der Glühbirnen war flutlichthaft, aber auch die Lichtpartikel verteilten sich unendlich langsam. Das spürte ich am Körper, wie die Partikel permanent auf meine Poren trafen. Ich stand auf und nahm ein scharfes Messer von der Arbeitsplatte. Es hatte einen leuchtgrünen Plastikgriff. Meine Mutter nutzte es, um Gemüse zu schneiden. Ich drückte mich mit dem Rücken gegen die Wand neben der Tür. Als der erste Alligator in die Küche getappt kam, bückte ich mich und stach ihm in den Kopf. Zwischen die Augen. Ich weiß noch, wie sich sein weiches, rosafarbenes Hirn durch die Klinge hindurch anfühlte. Breiig, warm, verlöschend. Meine Schwestern verschanzten sich derweil auf der Eckbank, zogen ihre Beine an. Der Alligator starb unendlich langsam. Er kippte zur Seite und zeigte seinen weißen Bauch. Ich wartete auf den nächsten, hieb ebenfalls in seinen Kopf. Ich hüpfte in den Flur und tötete einen weiteren Alligator, der gerade in die Wohnung kam. Weil ich so schnell war, drang die kurze Klinge problemlos ins Fleisch. Ich begriff nicht, warum unsere Wohnungstür die ganze Zeit offen stand. Warum sollte ich unendlich langsame Alligatoren töten? Warum war ich durch meine Geschwindigkeit unantastbar geworden? In meinem Roman Flexen in Miami, den ich 2017 geschrieben habe, erstellt der mir nachempfundene Erzähler eine Figur in einem Game namens Cloud Control, quasi einen Avatar zweiter Ordnung. Zu Beginn des Spiels findet sich die Figur in einer Sumpflandschaft wieder. Sie hat einen Badmintonschläger als Waffe und wird von einer fluoreszierenden, schwebenden Kompassqualle begleitet. Dann heißt es: Alligatoren kamen aus den Sümpfen gekrochen und bewegten sich langsam auf mich zu. Sonst war nur Gräserrauschen zu hören. Ich machte einen Rückwärtssalto aus dem Stand. Davon ließen sich die Alligatoren nicht beeindrucken. Sie kamen näher. Ich hob drohend meinen Badmintonschläger. Die Kompassqualle setzte sich in Bewegung, ließ ihre Tentakel über den Rücken eines Alligators streichen. Er hob röchelnd den Kopf und krümmte sich dann zusammen. Kurz darauf verschwand er. Seine Halbwertszeit glich der von Kondensstreifen. Stattdessen ploppte ein Geldbündel auf. Ich ging hin und sammelte es ein. So stockte ich meinen Kontostand auf. Als keine Alligatoren mehr nachkamen, kletterte ich in mein Wohnmobil. Die Kompassqualle schwebte über dem Beifahrersitz. Was tut man, wenn man ständig bekrochen wird? Wenn nur Hyperarousal dagegen hilft? Wenn sich alles wie bedrohliches Gwerch anfühlt? Gwerch steht im Fränkischen für Unordnung und ontologisches Kuddelmuddel. Es gehört zu meinen Lieblingswörtern, weil es eine dröhnende, existenzielle Verdichtung in sich trägt und weil ich so viel Gwerch im Kopf habe. Und was mich da bekroch von innen, lebte wohl tief in den Sümpfen meines Systems. Ein paar Jahre nachdem ich den Traum gehabt hatte, im Herbst 2004, gewann ich bei einem Gewinnspiel der Zeitschrift Basket einen Trip zu einem NBA-Spiel nach San Francisco. Ich war 15 Jahre alt. Ich war noch nie geflogen. Mein Idol war Allen Iverson. In meinem Kinderzimmer hing ein lebensgroßes Abbild von ihm, bestehend aus 6 zusammengefügten Postern, die ich über Monate gesammelt hatte. Allen Iverson ist nur 1,83 groß, sonst hätte er gar nicht an die Wand gepasst. Sein damaliges Team, die Philadelphia 76ers, würden in der Oakland Arena gegen die Golden State Warriors antreten. Dass ich gewonnen hatte, erschrak mich. Ich war eher ein Muttersöhnchen. Aber die Aussicht, Allen Iverson sehen zu können, verpflichtete mich zu der Reise. Sonst hätte ich die Benachrichtigung vielleicht einfach weggeschmissen. Ich würde ohne Begleitung unterwegs sein. Ich erzählte meiner Mutter davon. Sie fragte sich, ob es überhaupt rechtens sei, dass ein 15-Jähriger allein in die USA reiste. Doch dann meldete sich ein Mitglied der Basketredaktion und erklärte meiner Mutter am Telefon, dass mehrere GewinnerInnen gemeinsam unterwegs sein würden, geleitet von einer erfahrenen Person des Partnerreisebüros. Und mit der Einwilligung meiner Eltern dürfte ich mitkommen. Meine Mutter ließ sich überzeugen und unterschrieb die Erklärung. Zur Vorbereitung zockte ich jedes Mal, wenn ich an den Medioncomputer von Aldi durfte, NBA Live 2005. Ich kreierte einen Spieler, der wie ich aussah, und fügte ihn dem Team der Philadelphia 76ers zu. Gemeinsam mit Allen Iverson gewann ich die Meisterschaft. Abgesehen davon besuchte ich widerwillig die Schule, nahm am Basketballtraining teil, trug Werbeprospekte aus und erlebte ein paar kleinkriminelle Abenteuer in der Nachbarschaft. Die Monate vergingen. Am 2. Januar 2005 brachten mich meine Eltern zum Frankfurter Airport. Die Abflugzeit war am späten Nachmittag. Ich trug eine Jeans von South Pole, schwarze Air Force und einen lilanen Pulli. Eine Frau des Reisebüros begrüßte mich freundlich. Um sie waberte eine Aura von Kompetenz. Meine Mutter nahm mir das heilige Versprechen ab, dass sie gut auf mich aufpassen würde. Ich verabschiedete mich von meinen Eltern und schloss mich der restlichen Gruppe an. Die anderen GewinnerInnen waren erwachsen und kümmerten sich kaum um mich. Zum ersten Mal in meinem Leben gab ich Gepäck auf. Zum ersten Mal in meinem Leben ging ich durch eine Sicherheitsschleuse. In meinem Rucksack, den ich mit zum Sitz nahm, befanden sich eine Fleecejacke, ein paar Fruchtschnitten, ein MP3-Player mit 264 MB Speicherkapazität, ein Candybar-Handy von Nokia in 3410 sowie viele Bände von One Piece-Mangas, die ich mir aus der Stadtbibliothek geholt hatte. In der Pubertät interessierte ich mich kaum für Literatur. Die Schullektüren las ich maximal quer. Auf eine Weise, dass ich später trotzdem wirkte, als wüsste ich Bescheid. Was allermeistens funktionierte, um nicht aufzufallen. Aber ein älterer Junge aus meiner Klasse, der nach 2 verlorenen Jahren am Gymnasium auf die Waldorfschule gewechselt war, hatte mir vor den Weihnachtsferien den ersten Band von One Piece ausgeliehen. Und seitdem war ich gebannt von den Geschichten. Ich hockte am Gang. Neben mir saß bereits eine junge Frau mit langen, dunkelblonden, offenen Haaren. Sie trug einen violetten Trainingsanzug aus Samtstoff. Ihr Parfum roch nach einer Mischung aus Quitter und Vanille. In ihren Ohren hingen silberne Ringe. Ihre hohen Wangen waren voller Rouge. Sie hörte Musik mit einem iPod und las ein Buch, in dem sie immer wieder Passagen unterstrich. Auf ihrem Schoß lag eine offene Packung mit Beef Jerky. Sie begrüßte mich nickend und lächelte mir zu. Ich konnte den Geruch des Beef Jerkys schwer ertragen. Den Start des Flugzeugs ließ ich mit hartgesottenem Gesicht über mich ergehen. Ich gab vor, keine Angst zu haben, mit solcher Inbrunst, dass ich nicht merken konnte, ob ich überhaupt Angst hatte. Anschließend schaute ich Fast and Furious auf dem kleinen Bildschirm in der Kopflehne des Vordersitzes. Von Zeit zu Zeit gesellte sich die Frau vom Reisebüro zu mir und stellte sicher, dass ich guter Dinge war. Ich verhielt mich wie in der Schule, als wüsste ich Bescheid, obwohl ich überhaupt nicht Bescheid wusste. Ich hielt meinen Oberkörper schief auf den Gang hinaus, um das Beef Jerky nicht andauernd riechen zu müssen. Das schmerzte in den Rippen. Dann trank ich zum ersten Mal in meinem Leben Cola. Außerhalb des Einflusses meiner Mutter, die behauptete, Koffein sei verheerend für ein wachsendes Hirn. Ich flüsterte es dem Flugbegleiter, der den Servierwagen vorbeifuhr, mit pubertierender Stimme zu. Cola! Er reichte mir eine kleine rote Dose und einen durchsichtigen Plastikbecher voller Eiswürfel. Beim ersten Schluck fühlte ich mich wie Monkey D. Ruffy, als er die Teufelsfrucht isst und zum Gummimenschen wird. Vielleicht war das Koffein verheerend für mein Hirn, mag sein, aber es synchronisierte mein galoppierendes Herz mit meinem übrigen Körper. Das Quärch wurde zu einem sinnvollen Zustand. Das kapierte ich sofort. Meine komplette Wahrnehmung beschleunigte sich. Ich trank die Dose aus. Ich lief dem Flugbegleiter nach und bestellte mir eine weitere Cola. Anschließend schaute ich wieder Fast and Furious, angefüllt mit schönem Adrenalin. Ich fühlte mich präsenter als zuvor. Nach dem Film holte ich mir Band 19 von One Piece aus dem Rucksack. Der Bösewicht, Sir Crocodile, einer der 7 Samurai der Meere, residiert im Casino Goldregen auf Alabasta. Von dort aus will er die Macht über die ganze Insel an sich reißen. In einem Käfig hält er Teile der Strohpiraten gefangen, unter anderem Monkey D. Ruffy. Zudem ist Prinzessin Nami, die seine Pläne durchkreuzen will, in seiner Gewalt. Als Sir Crocodile den vermeintlichen Schlüssel für den Käfig süffisant durch eine Luke im Boden schmeißt, zeigt sich, dass sich unter dem Casino ein riesiges Becken voller Krokodile befindet. Daraufhin spitzt sich die Situation zu. In einem Frame sieht man vom Grund des Beckens aus, wie sich die gigantischen Krokodile aufreihen, um nacheinander durch die Luke zu klettern. Sie wollen angreifen. Ich starrte auf das Bild. Es war wie aus meinem Traum. Ich war so erschüttert, dass ich laut aufschrie, halt die Fresse, ey! Was hast du gesagt? Fragte meine Nachbarin und nahm ihren Kopfhörer aus dem rechten Ohr. Dann steckte sie sich eine Handvoll Beef Jerky in den Mund. Ach nichts, sagte ich und atmete wild. Was liest du da? Wollte sie wissen. One Piece, antwortete ich leise, weil es mir peinlich war. Kenne ich nicht, sagte meine Nachbarin. Dann wollte sie wissen, und was regt dich daran so auf? Die Krokodile haben mich nur an einen Traum erinnert, den ich mal hatte, sagte ich. Ich zeigte ihr den Frame mit den aufgereihten Krokodilen. Sieht gruselig aus, sagte sie. Was für ein Traum war das denn? Ich erzählte ihr, wie ich die Alligatoren in der Küche getötet hatte. Während ich erzählte, merkte ich, dass ich schon damals im Traum eine hochkonzentrierte, koffeinige Wahrnehmung gehabt hatte. Meine Nachbarin bot mir Beef Jerky an. Ich lehnte ab. Mir hilft Beef Jerky, wenn ich außer mir bin, sagte sie und überlegte eine Weile. Dann sagte sie, ich lese gerade ein Kapitel, das von einer Krokodilsgasse handelt. Komisch, oder? Sie hielt ihr Buch hoch. Soll ich dir eine Passage vorlesen? Vielleicht beruhigt dich das. Okay, antwortete ich. Ich schloss meine Augen, nahm das Rauschen der Turbinen und der Klimaanlage wahr, hörte ihrer Stimme zu, roch ihren Beef Jerky Atem. Unsere Sprache besitzt keine Umschreibung, die irgendwie den Grad dieser Realität dosieren und deren Dichte definieren könnte. Sagen wir es ohne Umschweife. Die Fatalität dieses Viertels besteht darin, dass nichts in Tat umgesetzt wird, nichts seinen endgültigen Zustand erreicht, alle angefangenen Bewegungen in der Luft hängen bleiben, alle Gesten sich vorzeitig erschöpfen und einen bestimmten toten Punkt nicht überschreiten können. Wir konnten eine große Üppigkeit und Verschwendung in Absichten, Projekten und Vorwegnahmen bemerken, welche dieses Viertel kennzeichnen. Es ist im Ganzen nichts anderes als eine vorzeitig aufgegangene Gärung von Wünschen und daher kraftlos und leer. In einer Atmosphäre übermäßiger Leichtigkeit gedeiht hier jede Spannung und wächst sich zu einem leeren, aufgeblasenen Gebilde aus, schießt in die graue und leichte Vegetation flaumiger Unkräuter und farbloser, zottiger Mohnblumen aus dem gewichtlosen Gewebe von Luftspiegelungen und Haschisch. Über dem ganzen Viertel schwebt das träge, ausgelassene Fluidum der Sünde und die Häuser, Läden, Menschen scheinen manchmal ein Zittern auf seinem fantasierenden Körper, eine Gänsehaut auf seinen Fieberträumen zu sein. Nirgends fühlen wir uns so wie hier, von Möglichkeiten bedroht, so erschüttert von der Nähe der Erfüllung, so erblasst und ohnmächtig durch die wollüstige Starre der Verwirklichung. Und dabei bleibt es auch. Ich schluckte. Hat das geholfen? Fragte meine Nachbarin. Komischerweise nickte ich. Sag, wenn ich noch was tun kann, meinte sie. Daraufhin steckte sie den Kopfhörer wieder ins rechte Ohr und widmete sich erneut ihrer Lektüre. Ich atmete ein paar Mal durch. Eigentlich hatte ich nichts verstanden. Was sollte das Vorgelesene mit Alligatoren zu tun haben? Oder mit Krokodilen? Die Sätze dröhnten unverbunden in meinem wackeligen, hochgezüchteten Koffeinhirn. Andererseits spürte ich zum ersten Mal das Vorhandensein von Portalen. Auch ohne mein Verstehen fügten sich die Sätze, die noch immer durch meinen Körper flitzten, irgendwie in meinen kindlichen Traum. Sagen wir es ohne Umschweife, immer wird das Indirekte die Gnade der Literatur sein. Ich stand auf, betrat die kleine WC-Kabine und besprühte mich mit Deo, das angeblich nach Gletscherwasser roch. Später beim Essen sprach ich wieder mit meiner Nachbarin. Es gab Reis mit Gemüsecurry. Zögerlich zog ich die Alufolie von der Styroporschale. Das Styropor quietschte auf der grauen Hartplastikoberfläche des Klapptischs. Ich tat, was die Flugzeugveteraninnen um mich herum auch taten. Meine Nachbarin erzählte, dass sie Forschungsfellow in Berkeley sei. Was ist das? Fragte ich. Sie sagte, dass sie an ihrer Dissertation arbeite und dass sie ein Jahr in Berkeley verbringen würde. Ich habe in Pacific Time gelebt, so gut es klappte, sagte sie. Ich bin erst nachmittags aufgestanden, wenn ich keine Seminare geben musste. Ich habe alles mit 9-stündiger Verzögerung getan. Das ganze Lichtkonzept in meiner Wohnung ist auf Pacific Time eingerichtet. Meine Forschungsfellow-Nachbarin, deren Namen ich nicht kannte, imponierte mir. Ich verliebte mich auf 15-jährige Weise unsterblich in sie. Zu jener Zeit gab ich den Großteil meines Taschengeldes für amerikanische Hip-Hop-Zeitschriften aus, die ich bei Presse und Buch international am Nürnberger Hauptbahnhof kaufte, und für amerikanische Rap-Alben und außerdem bei der Altdorfer Aral-Tankstelle für Gatorade in Grün und Rot. Ich erzählte meiner Nachbarin vom anstehenden Spiel zwischen den 76ers und den Warriors. Da sagte sie, wir beide hätten die weltbesten Gründe, um nach Kalifornien zu fliegen. Sie trank einen Schluck Weißwein und ich trank einen Schluck Cola. Sie überließ mir sogar ihren Nachtisch, weil sie lieber Beef Jerky essen wollte. Vanillepudding mit Himbeersoße. Meine Nachbarin sagte, dass sie vermutlich auswandern würde. In meiner Verliebtheit schmerzte mich dieser Gedanke ohne Legitimation. Dann dachte ich, dass auch ich auswandern würde, wenn ich erwachsen sei. Die Frau vom Reisebüro lief vorbei und lächelte mir zu. Ich schaute Too Fast, Too Furious. Danach schlief ich ein. Immer wenn ich kurz aufschreckte, sah ich meine Nachbarin lesen oder die Sopranos schauen. Das beruhigte mich und ich schlief weiter. Bevor wir zum Landeanflug ansetzten, wurde ein letzter Snack verteilt. Ich blickte aus dem Fenster und erkannte Sterne. Ich wuschelte mir meine Haare zurecht. »Wie spät ist es?«, fragte ich. »In Deutschland bricht der Morgen an«, sagte meine Nachbarin, »aber hier wird es gerade Nacht.« »Mist«, sagte ich. »Wenn es in eurem Hotel ein Gym gibt, dann power dich aus und schlaf noch eine Weile«, sagte sie. »Du bist jung. Du kannst zwischen den Zeitzonen shapeshiften. Du musst dich noch nicht entscheiden.« Nach der Landung wünschte mir meine Forschungsfellow-Nachbarin Glück. Ich wünschte ihr ebenfalls Glück. Ich verließ das Flugzeug und hielt mich an meine Gruppe. Trotzdem sah ich sie noch hin und wieder zwischen den anderen Passagieren. Ich war liebeskummerig. Doch bei der Befragung durch die Grenzbeamtinnen verlor ich sie endgültig aus dem Blick. Draußen war es kalt, 5 oder 6 Grad. Ich zog meine Winterjacke über. Ich sog die feuchte pazifische Luft ein. Ich fühlte mich naturgemäß, als würde ich zu dieser Luft zurückkehren. Ich prägte mir die Blätter der Agaven ein. Meine Mutter hatte mir 50 Euro auf meine Prepaid-Karte geladen. Ich aktivierte mein Handy und rief zu Hause an. Die Minute kostete 1,49. Meine Schwester hob ab. Ich hatte sie geweckt. Sie reichte mich an meine Mutter weiter, die halb schlafend mit mir kommunizierte. Ich sagte, dass es mir gut gehe. Anschließend wurden wir mit einem Bus zum Hotel gebracht. Als ich den Airport pubertierend und liebeskummerig verließ, brannten sich mir die orange angestrahlten Palmen an den Straßenrändern ins galoppierende Herz. Ich betrachtete die Highways, die betonierten Brücken, die alligatorgrünen Schilder. Im Foyer des Hotels gab mir die Frau vom Reisebüro meine Zimmerkarte. Ich nahm den Aufzug und brachte mein Gepäck ins 17. Stockwerk. Daraufhin suchte ich das Gym und rannte 1 Stunde auf dem Laufband, wobei ich mir deppert vorkam. Ich duschte und legte mich erschöpft ins Bett. Ich schaute ein NBA-Spiel im Fernsehen. In den Auszeiten stellte ich mich ans Fenster und betrachtete San Francisco. Die beleuchteten Wolkenkratzer in Downtown, den Verkehr, die funkelnde Bucht, die Schiffe. Ich dachte sehnsüchtig an die Forschungsfellow. Nachdem die Übertragung vorbei war, versuchte ich zu schlafen. Es war fast Mitternacht, aber es funktionierte nicht. Ich fühlte mich außerhalb jeglicher Ordnungen, jeglicher Beschränkung, was in mir immer ein schlechtes Gewissen schuf. Ich las mehrere Bände von One Piece. Endlich wurde Sir Crocodile von Monkey D. Ruffy verkloppt. Im Morgengrauen schlief ich wieder ein. Am Nachmittag klopfte es an meiner Tür. Die Frau vom Reisebüro weckte mich, weil wir bald zur Oakland Arena aufbrechen würden. Gehetzt bekleidete ich mich, sprühte mich mit Gletscherwasser-Deo ein und fuhr runter in die Lobby. Die anderen GewinnerInnen erzählten gerade, wo sie gewesen waren, bei der Golden Gate Bridge und so. Ich ärgerte mich. Scheinbar konnte ich doch nicht so gut shapeshiften zwischen den Zeitzonen. Andererseits war ich für Allen Iverson hier. Und jetzt war ich ausgeruht und wach. Ich folgte der Gruppe zu Taco Bell. Ich kaufte mir Burritos mit Käse, Bohnen und Mais. Und ich kaufte mir Cola. Ich saß am Rand des Tisches. Die anderen GewinnerInnen fachsimpelten. Ich mampfte. Ich schlürfte Cola durch den Plastikstrohhalm. Ich liebte es, über die Bay Bridge zu fahren. Ich hörte Musik mit meinem MP3-Player und hielt meinen Becher fest. Die Eiswürfel klapperten, aber das spürte ich nur aufgrund der kleinen Kollisionen, die sich auf meine kalte Handfläche übertrugen. Das Abendlicht schimmerte silbern auf dem Wasser des Pazifiks. Ich befand mich zwischen zwei Skylines. Ich sah ein Speedboot und die graue Gischt. Sein Leben nach dieser Zeitzone auszurichten, erschien mir als das Logischste überhaupt. In der Oakland Arena war es laut und flutlichthaft grell. Ich hatte nicht genug Geld für ein Trikot, also kaufte ich mir als Andenken ein Shirt. Während die anderen GewinnerInnen gemeinsam die Arena erkundeten, hockte ich mit der Frau vom Reisebüro auf unseren Plätzen in der Halle. Es waren gute Plätze in der 12. Reihe. Wir schauten den Teams beim Aufwärmen zu. Ich erzählte ihr, dass Allen Iverson über 30 Punkte pro Spiel machte. Obwohl er meistens der kleinste Spieler auf dem Feld sei, würde er zum vierten Mal den Scoring-Titel holen. Da merkte ich, dass sich die Frau vom Reisebüro überhaupt nicht für Basketball interessierte. Ich verstummte und schaute einfach weiter zu. Zum Ende des zweiten Viertels bekam Allen Iverson den Ball auf der rechten Seite des Feldes. Ich saß direkt drüber und konnte alles genau verfolgen. Anstatt den Block zu nutzen, der von links gestellt wurde, schlug Allen Iverson seinen Verteidiger über rechts und zog zum Korb. Von unten kam Hilfe. Allen Iverson nahm den Ball auf. Weil er den Korb nicht attackieren konnte, machte er zwei Schritte zur Freiwurflinie. Dabei kam er vermeintlich ins Stolpern. Trotzdem blieb er mit dem Oberkörper in Balance. Er sprang mit dem linken Bein ab und warf im Zurückfallen für zwei Punkte über die gestreckten Arme des Verteidigers. Diese Szene, die vielleicht 4 Sekunden lang dauerte, entzückte mich in ihrer Grazie so sehr, dass ich sie nach meiner Rückkehr immer wieder imitieren würde. Allerdings seitenverkehrt, da ich Linkshänder war. Die 76ers gewannen das Spiel 112 zu 104. Im Sommer 2011, ich war gerade 22 Jahre alt geworden, entdeckte ich in dem Band Die Zimtläden von Bruno Schulz das Kapitel mit der Krokodilsgasse, aus dem er die Forschungsfellow im Flugzeug vorgelesen hatte. In jenen Jahren als junger Erwachsener war ich depressiv. Ich litt an Hyperhidrose. Die tiefen Sümpfe hatten sich nach außen gekehrt. Ich trug sie in meinen Achseln mit mir herum. Allmählich hatte sich dort ein unwirkliches, unablässiges Schwitzen ergeben. Es stoppte nur im Schlaf und beim Schauen von Actionfilmen und beim Sport und wenn ich Alkohol trank. Also in erhöhter Synchronisierung, wenn ich nicht nachdenken musste. Wenn das Quärch nicht präsent war. Schreiben verstärkte meine Schweißausbrüche sogar. Trotzdem schrieb ich ständig, weil ich meinte, so würde ich das Quärch durchdringen können. Stets schrieb ich schneller, als ich schrieb. Ich musste mehrmals täglich mein Shirt wechseln, in Zügen oder in den WC-Kabinen der Universität. Ich kaufte mir Pads

um kurz vor Ladenschluss eine Flasche Gin zu kaufen. Ich würde sie später mit Freundinnen in Nürnberg beim Burger King trinken, an der Ecke Luitpoldstraße und Königstraße. Dort trafen wir uns meistens, um Gin mit Mountain Dew zu verdünnen. Grüne, koffeinhaltige Mischen, zusammengeschüttet unter dem Tisch, während auf Flachbildschirmen, die von der Decke hingen, Musikvideos liefen, um uns in eskalierende Nächte zu schmeißen. An der Kasse sprach eine Frau mit der Kassiererin. Die beiden kannten sich scheinbar. Die Frau hatte einen faltbaren Einkaufskorb mit Leopardenmuster und eine Hochsteckfrisur. Gerade schob sie ihre Payback-Karte wieder ins Portemonnaie. Ich näherte mich. Die Frau sagte, dass sie seit 20 Jahren unentwegt unter den Achseln schwitzen würde. Ich, der ich ein Anfänger im psychosomatischen Abgleiten war, geriet in eine stille Panik. Ich begann zu dissoziieren. Automatisiert legte ich die Glasflasche aufs Kassenband. Dabei liefen warme, klebrige Tropfen meine Rippen hinab. Ich stoppte den Schweiß automatisiert, indem ich meine Oberarme aufs Engste verschränkte. Ich konnte dem Gespräch nicht mehr folgen. Ich bezahlte den Gin. Mir ekelte es vor mir. Ich verließ den Supermarkt. In der fränkischen Abendluft fand ich langsam zu mir zurück. Andererseits, davor hatte ich angenommen, ein Aussätziger zu sein. Mir war, als würde ich ein Opfer bringen, dass das Schwitzen fürs Schreiben eine Notwendigkeit sei. Ich hatte gedacht, an einer Malaise zu maladieren, an der niemand sonst maladierte. Jetzt hatte ich an der Lidl-Kasse erfahren, dass es andere Menschen gab, die ebenfalls an Hyperhidrose litten. Eine weitere Ärztin riet mir darauf hin, die Schweißdrüsen entfernen zu lassen. Aber das behagte mir nicht. Und so las ich die Zimtläden von Bruno Schulz mit hyperkalifornischer Grundierung in Erinnerung an die Forschungsfellow, mit eskapistischer Wut, mit Pads unter den Achseln. Seine Berichte, in denen er schief konstruierte, mythologisierte Kindheitserinnerungen erschuf, boten mir eine Zuflucht. Sie setzten mich in ein neues Verhältnis. Mir kamen die Texte historisch vor, fernab von mir selbst, abgeschlossen. Das war das Schützende daran für mich. Noch kapierte ich nicht, dass Bruno Schulz von einer Umbruchsphase erzählte, die sich zu Beginn des 20. Jahrhunderts ereignet hatte und dass verschiedene Umbruchsphasen miteinander verwandt sind. Der Vater von Bruno Schulz, Erzähler, war Einzelunternehmer gewesen. Die kleinen, von FachverkäuferInnen geführten Läden, die sich auf hochwertige, personalisierte Ware spezialisiert hatten, bekamen Konkurrenz durch Kaufhäuser, die billige, generische Konfektionsprodukte anboten, die ihren Umsatz durch Masse machten. In jenen depressiven Jahren war das Internet ein Refugium für mich, das meine Freiheit exponentiell vergrößerte, aufgrund von Suchmaschinen und Raubkopien und Blogs. Die Dateien, die meine Neugier nährten, waren irgendwo verfügbar, wenn ich mich nur geschickt genug verhielt. Die Infrastrukturen waren noch nicht auf die dümmste, übergriffigste Weise personalisiert worden. Ob ich schwitzte, war egal, wenn ich an meinem Laptop saß. Ich entdeckte Musik und Filme, verlor mich in Essays und Empfehlungen, folgte links zu links zu links, bestellte haufenweise gebrauchte Bücher. So gelangte ich zu jenen Ambience, in denen mein Herz widerhallte und die ich in der gut gemachten Literatur nicht finden konnte. Und ich schaute NBA-Spiele, wann immer ich wollte. Trotzdem hatte ich nicht vor, weitere 20 Jahre zu schwitzen. Das Gespräch an der Lidl-Kasse hatte mir eine neue Perspektive gegeben. Ich begriff, dass es nichts brachte, mich weiter in meiner vermeintlich einzigartigen Aussätzigkeit zu produzieren. Und ich hatte keine Lust, Symptome wegoperieren zu lassen. Stattdessen bot ich den Sümpfen meinen Körper an, um die geheime Frage emporkommen zu lassen, um zu verwirklichen, was es zu verwirklichen galt, um davon abzulassen, mich gegen mich selbst zu wehren, auch wenn es dauern würde. Auch wenn ich nicht vollständig begriff, was ich begriffen hatte. Aber nachdem ich zu diesem Entschluss gekommen war, brauchte es nicht lange und die Hyperhidrose verschwand. Ich hatte sie ungefähr ein Jahr beherbergt. Trotzdem lebten die Sümpfe irgendwo in mir fort. Während mein Nervensystem aufhörte, übermäßig Schweiß zu produzieren, begann ich meine Bachelor-

0: Arbeit über das moralische Dilemma in der Politik bei Max Weber zu schreiben. Das war im Frühjahr 2012. Meine kleine Schwester hingegen war nach dem Abitur als Au-pair nach San Francisco gegangen. Und ein befreundetes, gut verdienendes Paar der Gastfamilie brauchte kurzfristig Unterstützung bei der Betreuung ihres 4-jährigen Sohns. Sie lebten in San Diego. Auf Vermittlung meiner Schwester wurde ich gefragt, ob ich für 3 Monate nach Kalifornien kommen wollte. Ich hatte meine Regelstudienzeit bereits überschritten und lebte von einem KfW-Kredit. Außerdem ging ich 2-mal pro Woche Blut spenden und schrieb Rezensionen für eine Hip-Hop-Zeitschrift. Manchmal bereitete ich Salate für einen Naturkostladen zu. Allerdings hatte ich keine ausgereiften Vorhaben oder Pläne. Abgesehen davon, dass ich Bücher schreiben wollte. Aber das konnte ich überall tun. Ich skypte mit der Familie in San Diego und sie wirkten sympathisch auf mich. Die Aufgaben wirkten überschaubar. Ich würde viel Freizeit haben und ich mochte Kinder. Also brachte ich die begonnene Fachliteratur zurück in die Erlangener Universitätsbibliothek und kümmerte mich um mein Visum. Schließlich packte ich meinen Reiserucksack und so. Ich flog von Nürnberg nach Amsterdam, wo ich einen mehrstündigen Zwischenstopp haben sollte. Nach der Landung kaufte ich mir Kaffee und begab mich zum Gate. Dort las ich in den gesammelten Gedichten von Joanne Kaiger. Man könnte meinen, ich war genügsam geworden, weil ich Joanne Kaiger las. Diese klugen, vermeintlich bescheidenen, aber dennoch aufsässigen Gedichte, die dem Leben nichts abgewinnen wollen, sondern sich hineinstülpen in die Wahrnehmungen des Alltags, die den satorischen Sekunden eine Entsprechung geben und mir das Gefühl des Hyperkalifornischen. Nein, ich war nicht genügsam geworden, aber ich wusste, dass ich es werden wollte, perspektivisch. Aufgrund des matten Bodens am Gate schien mir das Licht grau zu sein. Auch die Wolken über den Flugfeldern waren grau und die getönten Scheiben verstärkten das Graue sogar. Nachdem eine Putzkraft mit einem blauen Aufsitzscheuersauger vorbeigefahren war und die grauen Fliesen trockneten, hockte ich mich auf den Boden. Ich lehnte mich an die hohen getönten Scheiben. Ich trank Kaffee. Ich war nervös. Ich las weiter in dem Buch. Damals betrachtete ich die Gedichte von Joanne Kaiger als Gegenmittel für mein Gwerch. Als ich aufsah, erkannte ich die Forschungsfellow. Sie stand neben einem kleinen silbernen Trolley. In einer Hand hielt sie ihr iPhone, in der anderen eine Tüte Beef Jerky. Sie sah aus wie bei unserer letzten Begegnung 5,5 Jahre zuvor, nur dass sie jetzt eine schwarze, weite Anzughose und einen Blazer trug. In ihren Ohren steckten goldene Stecker. Um ihren Hals hing ein samtenes, opulentes Nackenkissen. Ich erhob mich und schritt auf sie zu. Scheinbar spürte sie es, denn sie blickte auf. Ich lächelte. Ich sah, dass sie sich an mich erinnerte. Auch sie lächelte. Tolles Buch, sagte sie zur Begrüßung und zeigte mit ihrem Kinn auf Joanne Kaiger. Ja, erwiderte ich. Auch sie würde nach San Diego fliegen. Allerdings Business Class. Sie war dort Professorin geworden. Wir hatten noch Zeit bis zum Boarding. Sie fragte, ob ich sie auf einen Snack begleiten würde. Wir setzten uns im Gastronomiebereich auf gelbe Plastikstühle. Sie holte sich einen Wrap mit Ziegenkäse und Weintrauben und Walnüssen und Rohkost. Mir brachte sie ein mit Käse überbackenes Sandwich mit. Immer wieder musterte ich ihr schimmerndes Nackenkissen. Je nach Strichrichtung des Samts wirkten die Farben anders. Wir erzählten uns grob, was in unserem Leben passiert war. Ich sagte, dass ein hyperkalifornisches Gefühl in mir wohne. Sie verstand mich, aber sie hatte das Enthusiastische verloren. Sie wirkte ausgelaugt. Damals hast du mir eine Passage aus der Krokodilsgasse von Bruno Schulz vorgelesen, sagte ich. Ich erinnere mich, antwortete sie. Du hattest eine Panikattacke. Na ja, sagte ich. Träumst du noch von Alligatoren, fragte sie. Nee, antwortete ich. Aber meine letzten Jahre waren etwas sumpfig und das ist wohl ein guter Nährboden für Alligatoren. Die Professorin sagte, bei Sigmund Freud würden Krokodile für etwas Früheres stehen, was bis in die Gegenwart weiter existiere. So wie Krokodile noch immer lebten, während ihre Verwandten, die Dinosaurier, bereits ausgestorben seien. Das Frühere würde umgewandelt in uns weiterwabern. Sigmund Freud, dachte ich, meine Güte. Ich habe das Buch von Bruno Schulz letzten Sommer entdeckt, sagte ich stattdessen. Magst du es? Fragte sie. Nickend, sagte ich. Für mich ist es beruhigend, dass es gleichzeitig historisch und psychedelisch ist. Da wurde die Professorin wütend. Aufgebracht, sagte sie, die Krokodilsgasse sei überhaupt nicht historisch, sondern sie bewege sich längst aus ihrem eigentlichen Kontext heraus, oder wir würden uns in Regression befinden und zurückkehren zu Bruno Schulz. Inwiefern, fragte ich. Die Professorin antwortete, nicht mehr lange und unsere Existenz wird sich unaufhörlich anfühlen wie in der Krokodilsgasse. Wir schlittern längst hinein. Zuerst wird sich das Internet in die Krokodilsgasse verwandeln und dann der Rest. Erinnere dich, nirgends fühlen wir uns so wie hier von Möglichkeit bedroht, so erschüttert von der Nähe der Erfüllung, so erblasst und ohnmächtig durch die wollüstige Starre der Verwirklichung. Ich schluckte. Das war eine neue Perspektive für mich. Ich fühlte mich bedroht. Die Professorin sagte mir, ich solle nach dem taiwanesischen Roman Aufzeichnungen eines Krokodils von Qiu Miao Jin Ausschau halten, der allerdings nicht übersetzt war. Sie habe auf einer Konferenz davon erfahren. Meine studentischen Empfindungen würden sich darin widerspiegeln, wobei sie ahne, dass ich es weniger auf Eskalation ankommen ließe. Außerdem sprach sie von James Graham Ballards Karneval der Alligatoren. Sie sagte, der Titel der deutschen Übersetzung sei besser und sachkundiger als das generische The Drowned World des Originals. Sie sagte, ich müsse mich allmählich mit den Alligatoren auseinandersetzen. Sigmund Freud, dachte ich, meine Güte. Als wir zurück zum Gate liefen, teilte sie mir ihren Namen mit und fragte mich nach meinem. Ich antwortete. Daraufhin reichten wir uns aufs Offiziöseste die Hände. Ihre Finger waren etwas krümelig vom Beef Jerky. Ich schauderte. Da fragte sie, ob ich schon einmal im Joshua Tree Nationalpark gewesen sei. Ich verneinte. Ich hatte diese Frage schon hunderte Mal in meinem Leben verneint. Denn diese Frage kam den meisten Erwachsenen, die sich für kulturell gebildet hielten, in den Sinn, wenn sie meinen Namen hörten. Allerdings sagte die Professorin, dass sie den Nationalpark gerne mit mir gemeinsam besuchen würde und dass wir uns an einem der kommenden Wochenenden treffen könnten. Wir tauschten Mailadressen und wünschten uns eine gute Reise. Ich betrachtete ihr Nackenkissen, während sie sich beim Komfort-Check-In einreihte. Während des Flugs schaute ich Fast and the Furious Tokyo Drift, Fast and the Furious 4 und Fast 5. Das Haus meiner Gastfamilie in San Diego grenzte an den Hollywood Canyon. Im Garten befand sich ein alter ovaler Pool. Kolibris flogen in die roten Blüten des Kapgeißblatts. In den Beeten wuchsen baumartige Aloe, Bananenpalmen, Zitruspflanzen, Geldbäume, Bleistiftbäume. Meine Arbeit war leicht. Morgens brachte ich den vierjährigen Jungen mit einem lilafarbenen Dreier-BMW in den Kindergarten, der sich in Ocean Beach befand. Manchmal sollte ich daraufhin etwas einkaufen, aber letztlich hatte ich bis zum frühen Nachmittag frei. Ich setzte mich mit Kaffee an den Strand, wo ich an meinem Roman schrieb oder las oder die Pelikane beobachtete. Wenn es regnete, lümmelte ich mich mit meinem Laptop und einem Schirm an den Pool und schaute zwischen den Sätzen dem Reinigungsroboter zu. Oder ich fuhr auf dem El Cajon Boulevard von einem Ende zum anderen, mitten durch die Stadt. Dabei hörte ich Alice Coltrane und Paul Wall, Chopped and Screwed. Ich grüßte die Straßenlampen, die Palmen, die 7-Elevens, die flachdachigen Bungalows, die Monster Trucks. Oder ich wanderte im Torrey Pines Naturreservat und bewunderte die Kiefern. Oder ich schrieb lange Mails an meine Freundinnen in Franken. Oder ich suchte Buchhandlungen auf. Hier fühlte ich weniger Gwerch als in Deutschland. Und mir wurde es bange, wenn ich an meine Rückkehr dachte. Ich kam gut ohne Max Weber aus. Tagsüber ernährte ich mich hauptsächlich von Maisfladen, die ich mit geriebenem Cheddar bestreute und in der Mikrowelle aufwärmte, bevor ich sie mit Guacamole und Tomatensalsa bestrich. Nachdem ich den Jungen vom Kindergarten abgeholt hatte, spielten wir entweder Fußball oder badeten im Pool oder malten. Oder ich las ihm Geschichten vor, wenngleich er sich über meine englische Aussprache amüsierte. Sobald seine Eltern von der Arbeit zurückgekehrt waren, übernahmen sie die Aufsicht. Wir aßen noch gemeinsam zu Abend, dann zog ich mich zurück. Mein Zimmer befand sich in einem abgetrennten Teil des Hauses, das durch einen Eingang im Garten begehbar war. Ich schaute NBA-Spiele oder ging ins Kino oder brachte meinen Roman weiter. Diesem Roman, den ich damals schrieb und der mein erstes Buch werden sollte, Der Trost von Telefonzellen, stellte ich im Jahr darauf zwei wegweisende Zitate voran. Das erste kam aus Homers Odyssee. Doch vermied er die Wahrheit mit schlau abweichender Rede und sein erfindungsreicher Verstand war in steter Bewegung. Das zweite Zitat kam aus dem Song Can I Live von J. Cole. 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Nach einigen Wochen schrieb mir die Professorin, es habe sich eine vorzügliche Fügung ergeben. Sie wolle einen Ausflug in die Wüste mit mir machen. Was für eine Fügung, fragte ich. Das wirst du noch sehen, antwortete sie. Wir verabredeten uns und ich holte sie an einem frühlingshaften Freitagnachmittag mit dem lilafarbenen Dreier-BMW ab. Die Professorin lebte in der Nähe des japanischen Gartens. Als sie aus ihrem Haus trat, stutzte ich, weil sie schon wieder ihr samtenes Nackenkissen um den Hals hängen hatte. Dazu trug sie eine schwarze Anzughose und ein weites, weißes Shirt mit dem Logo des Baseballteams von San Diego. Ihre Haare waren zu einem strengen, akkuraten Pferdeschwanz gebunden. In ihrer Hand hielt sie einen unwahrscheinlich großen, pinken Rucksack an den Trägern. Sie verstaute den Rucksack im Kofferraum und setzte sich neben mich. Ich fragte sie, was es mit dem Nackenkissen auf sich habe. Die Professorin sagte, sie habe Angst vor einem steifen Hals. Ich fragte, ob diese Angst realistisch sei. Nein, antwortete sie, nicht wirklich. Daraufhin schaute sie schweigend aus dem Fenster und ich gab das Ziel in den Navigator ein. Wir hatten uns auf ihr Geheiß zwei Zimmer im Motel 6 in 29 Palms gebucht. Ich stellte mir vor, wie sie Vorlesungen mit dem Nackenkissen hielt. Die Fahrt würde ungefähr 3 Stunden dauern. Die Professorin fragte, ob sie Musik anmachen dürfe. Klar, antwortete ich. Sie verband ihr iPhone über Bluetooth mit dem Bordcomputer. Anschließend spielte sie das Album The Line of Time and the Plane of Now von Shira Smalls. Nach ein paar Songs war sie eingeschlafen. Ich fand es friedlich, einfach vor mich hinzufahren und Musik zu hören. Es war ein heller, wolkenloser, warmer Tag. Selbst als ich einmal stoppte, um zu tanken, wachte die Professorin nicht auf. Ich hörte das Album, das eine Laufzeit von ungefähr 25 Minuten hat, mehrere Male durch. Allmählich ging die Sonne unter. Die Bergwände glühten orange am Horizont. Der Himmel verfärbte sich lila. Die Wüste gefiel mir. Ich meine das Geröll und der Sand und der Staub und die Sträucher und die Stromleitungen und die einzelnen Palmen. Hier gab es kaum Gwerch. Schließlich entdeckte ich in der Dämmerung den ersten Joshua Tree. Die knorrigen, sich verteilenden Stämme und die Cheerleader puscheligen, stacheligen Blättersträuße. In mir breitete sich ein Gefühl von Zugehörigkeit aus. Irgendwie hatte sich der Erwachsenenquatsch, dass ich unbedingt hierher kommen müsse, in mir verfangen. Ich hubte vor Freude. Davon wachte die Professorin auf. Sie sah ebenfalls einen Joshua Tree am Straßenrand. »Na, fühlst du dich wie ein Baum?«, fragte sie verschlafen. Sie streckte ihren Oberkörper und entschuldigte sich. »Ich bin chronisch übermüdet«, sagte sie. »Es gelingt mir nicht, komplett auf Pacific Time umzuschalten.« Sie sagte, sie bewege sich gleichermaßen noch durch eine andere Zeit, von der sie wie von einem Lichtschild umgeben sei, mitteleuropäische Zeit, und sie werde das einfach nicht los. Sie blickte auf die Uhr und erschrak. »Warum hast du denn nichts gesagt?«, wollte sie wissen. »Ich habe ja ewig geschlafen.« »Ich wollte dich nicht wecken«, antwortete ich. Wir befanden uns längst auf der Route 62. Die Professorin ließ die Scheibe runterfahren. Sie hielt ihre Hand aus dem Fenster. Im Rückspiegel leuchtete alles rötlich. Nur die Hänge der San Bernardino-Berge waren finster. Immer wieder dachte ich das Wort Mojave. Wir erreichten 29 Palms. Überall prangten Leuchtschilder über den Diners und Supermärkten und Tankstellen. In den Fenstern der Läden hingen bunte Lichterketten. Die Temperaturen lagen bei 15 Grad, aber ich fror nicht im Shirt, denn die Luft war trocken. Das Motel war leicht zu finden. Es befand sich an der Hauptstraße. Wir checkten ein. Die Professorin sagte, sie sei erledigt und wolle weiterschlafen. Ich fragte sie, was wir morgen tun würden. Sie antwortete, dass das eine Überraschung sei. So verabredeten wir uns fürs Frühstück. Eine Weile stand ich am Rand des Pools und betrachtete die Reflexionen der Leuchtschilder auf der Wasseroberfläche. Abgesehen vom Motorenlärm und den Zikaden war nichts zu hören. Doch der Wüstenwind war zu hören. Ich musste an das Kapitel aus Richard Brautigans Roman »Ein konföderierter General aus Big Sur« denken, in der Lee Mellon zwei Alligatoren in einen Teich wirft, weil er das Gequake der darin hausenden Frösche nicht mehr erträgt. Daraufhin verstummen die Frösche. Aber die Alligatoren in Brautigans Roman machen das wunderschöne, onomatopoetische Geräusch krrr, ob, ob. Ich dachte das Wort Mojave. Ich dachte das Wort krrr, ob, ob. Es meimt in meinem Hirn. Im Zimmer wusch ich mir die Hände und das Gesicht, strich mir Deo unter die Achseln, putzte Zähne. Es war gegen 19.30 Uhr. Anschließend lief ich den Highway entlang zu Taco Bell. Nachdem ich meine Bestellung erhalten hatte, setzte ich mich mit dem lilafarbenen Plastiktablett raus auf die Veranda. Ich war allein dort. Die meisten Menschen nutzten den Drive-In. Ich aß Burritos und trank Cola. Das Hyperkalifornische in mir und das Kalifornien, das mich umgab, hatten sich in diesem Moment synchronisiert. Zwischen zwei Bissen zitierte ich das Gedicht Night Palace von Joanne Kaiger in den vorbeifahrenden Verkehr. The best thing about the past is that it's over when you die. You wake up from the dream that's your life. Then you grow up and get to be post-human in a past that keeps happening ahead of you. Beim Verlassen des Taco Bell holte ich mir 5 Packungen mit Beef Jerky, die in einem Pappaufsteller an der Kasse präsentiert waren. Als Überraschung für die Professorin. Mittlerweile war der Himmel düster und tief. Ich lief im künstlichen Licht der Stadt zurück zum Motel. Ich stutzte, als ein Truck an mir vorbeifuhr, auf dessen Ladefläche ein gläserner Container befestigt war. Ich meinte, einen kleinen Alligator darin schwimmen zu sehen. Ich schaute dem Truck hinterher, aber er verschwand in der Nacht. Kurz hatte ich den Impuls, hinterherzufahren. Dann fiel mir ein, dass der Autoschlüssel in meinem Zimmer war. Ich stellte mir vor, wie ich stundenlang durch die Wüste irren würde. Dafür war ich zu müde. Also setzte ich mich in die Badewanne und las im Chlorgeruch Joanne Kaiger. Wir wollten uns um 9 Uhr am Pool treffen. Ich wartete bereits seit einigen Minuten. In einer Plastiktüte hatte ich 5 Packungen Beef Jerky bei mir. Die Tüte raschelte hin und wieder im sanften Wind. Da sah ich im gleißenden Licht eine Gestalt über den Parkplatz laufen. Sie irritierte mich. Sie hatte lange, lilafarbene, zurückgekämmte Haare. Sie trug einen dunkelgrünen Pelzmantel und anstatt einer linken Hand hatte sie einen großen, goldenen Haken, der in der Sonne glänzte. In der rechten Hand trug sie einen Halter aus Pappe, in dem 2 weiße Styroporbecher klemmten. In ihrem Mund steckte eine dicke Zigarre und sie hatte eine lange, waagrechte Narbe im Gesicht, die von einer Wange über die Nase zur anderen Wange reichte. Es war Sir Crocodile, kapierte ich.
1: Joshua Groß mit dem 3. Teil seiner Frankfurter Poetikvorlesung. Leider mussten wir etwas kürzen. Sie können aber alle Vorlesungen in voller Länge auf hr2.de hören. Und die Vorlesungen erscheinen auch zur Frankfurter Buchmesse im Verlag Starfruit Publications mit Fotografien von Jenny Schäfer. Mein Name ist Christiane Kreiner und ich wünsche Ihnen einen schönen Nachmittag.

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2: 16 Uhr. EU-Innenminister wollen Lehren aus Massenandrang auf Ceuta ziehen. Bauernverband richtet wegen Trockenheit Futterbörse ein. Bundeskartellamt ermittelt wegen hoher Spritpreise. Das Wetter schwül heiß bei 31 bis 38 Grad. In der Nacht lokal kräftige Gewitter. Mein Name ist Mike Oeske. Nach der Migrationskrise in der spanischen Exklave Ceuta wollen die EU-Staaten in Zukunft besser vorbereitet sein. Das haben die Innenminister am Mittag besprochen. Konkret wollen die EU-Länder geschlossener auftreten und Frühwarnsysteme etablieren. Vergangene Woche hatten nach neuesten Zahlen bis zu 72.000 Migranten von Marokko aus die spanische Exklave erreicht und damit einen Streit zwischen den EU-Ländern ausgelöst. Nach Angaben der Regierung in Madrid sind die meisten inzwischen wieder nach Marokko zurückgekehrt. Die Trockenheit sorgt auf Hessens Bauernhöfen für Probleme. Das Tierfutter wird knapp. Deshalb hat der Hessische Bauernverband eine Futterbörse eingerichtet, damit Tierhalter sich untereinander vernetzen können. HR-Reporter Tobias Weiler-Mattes.
3: Wer kurzfristig Futter oder zusätzliche Weideflächen braucht, kann sich dort Hilfe von anderen Bauernhöfen holen, die noch genug haben. Der Bauernverband sagt, Wetterextreme wie Trockenperioden und Starkregen machen es der Landwirtschaft schwer zu planen.
2: In Hessen hat es seit Anfang des Jahres so viele Brände in Wäldern und auf Feldern gegeben wie im kompletten letzten Jahr. Laut Forstministerium waren es mehr als 100. Gebrannt hat es insgesamt auf rund 165.000 Quadratmetern. Das entspricht gut 23 Fußballfeldern. Wegen der Trockenheit gilt weiter hohe Waldbrandgefahr. Laut Deutschem Wetterdienst besonders in Frankfurt, Offenbach und bei Darmstadt. Das Bundeskartellamt hat Verfahren gegen sämtliche Raffineriebetreiber eingeleitet. Damit reagiert die Behörde mit Sitz in Bonn auf die hohen Spritpreise. Sie will herausfinden, wie diese zustande kommen. ARD-Reporterin Anne Burkhardt.
4: Das Ziel? Sie will herausfinden, welche Kosten den Mineralölkonzernen wirklich entstanden sind und ob die Preise dadurch gerechtfertigt werden können. Das Bundeskartellamt blickt außerdem schärfer auf die 12-Uhr-Regelung. Im Juli haben mehr Tankstellen die Verordnung missachtet als zuvor und zu abweichenden Zeiten die Spritpreise erhöht.
2: Bei einer Lastwagenkontrolle in Hessen hat der Zoll mehr als 62.000 Dosen mit gefälschten Energy-Drinks sichergestellt. Wie die Beamten heute mitteilten, wurden die Getränke schon Mitte Juli aus dem Verkehr gezogen. Die Getränke seien in Afghanistan hergestellt worden und sollten in Frankreich verkauft werden. Der Wert wird auf etwa 100.000 Euro geschätzt. In Mainz hat sich ein 15-jähriger E-Rollerfahrer eine Verfolgungsjagd mit der Polizei geliefert. Beamte wollten den Jugendlichen gestern Abend kontrollieren, weil der Roller kein Kennzeichen hatte. Laut Polizei fuhr der 15-Jährige aber davon und beschleunigte seinen Roller auf bis zu 70 Kilometer pro Stunde. An einem Schlagloch stürzte er schließlich und verletzte sich leicht. Jetzt muss sich der Rollerfahrer wegen mehrerer Verkehrsdelikte verantworten. Weitere Medaillen für Deutschland bei der Schwimm-EM in Paris. Florian Wellbrock hat im Freiwasserrennen über 10 Kilometer Gold geholt. Bronze ging an seinen Teamkollegen Oliver Klemet. Vorher hatte Clara Bleier im Synchronschwimmen in der technischen Kür ebenfalls Bronze geholt. Das waren die Nachrichten. Das Wetter besteht aus Sonne, Wolken und einzelnen Hitzegewittern, die kräftig ausfallen können. Die Höchstwerte reichen von 31 Grad im Upland bis 38 Grad in Südhessen. In der Nacht kühlt die Luft nur ab auf 22 bis 17 Grad und es kann teils heftige Schauer und Gewitter geben. Morgen scheint oft die Sonne bei Höchstwerten von 35 Grad. Ab dem Mittag sind einzelne Schauer und Gewitter möglich. Die weiteren Aussichten: es bleibt sonnig, am Donnerstag bis 30 Grad, am Freitag maximal 28 Grad. Die Zeit 16.04 Uhr.
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5: Mit Nicole Abraham und dem Allegro aus dem Concerto in A-Dur von Antonio Vivaldi.

Il Giardino Armonico mit dem Allegro aus dem Concerto in A-Dur von Antonio Vivaldi. Kennen Sie das Gefühl, wenn ein Gedanke einfach mitten im Satz abbricht? Genau das ist wohl Wolfgang Amadeus Mozart um das Jahr 1790 passiert. Er begann eine Sonate in seiner absoluten Schicksalstonart G-Moll, legte die Feder nach gut 100 Takten weg und rührte es nie wieder an. Das Stück wurde erst nach seinem Tod vollendet.

0: Christian Poseidonhout am Kammerklavier mit dem Allegro für Klavier in G-Moll von Wolfgang Amadeus Mozart. An der Kinokasse ist die Odyssee ein voller Erfolg. Nach 3 Wochenenden hat der Film über das Homer-Epos über 700 Millionen US-Dollar eingespielt. Dabei wurde und wird vor allem auf Social Media, auch ja, in traditionellen Medien, viel gemeckert, weiß Reinhard Spiegelhauer.
1: Los ging's, da war der Film noch nicht mal im Kino. Fernsehmoderator Rob Finnerty, bekannt für seine Kritik an angeblicher Wokeness, schießt gegen die Besetzung beim rechtskonservativen Sender Newsmax.
2: Because Elliot Page, a biological woman,
1: Elliot Page, biologisch eine Frau, spielt einen griechischen Krieger, der frei erfunden ist. Und eine schwarze Frau aus Nigeria soll eine griechische Prinzessin sein. Das ist doch lächerlich.
2: Ridiculous.
1: Kleine Korrektur. Helena-Darstellerin Lupita Nyong'o hat kenianische und nicht nigerianische Wurzeln. Und Helena selbst für eine Mythologie eine ziemlich schräge Figur. Aus einem Ei geschlüpft, gezeugt vom Göttervater Zeus, der sich dafür in einen Schwan verwandelt. Genau, Leder und der Schwan. Da könnte Helena eigentlich genauso gut Federn haben. Auch Elon Musk ätzt auf X gegen Lupita Nyong'o und Elliot Page. Später betont er gegenüber dem Economist,
3: I would say I'm not racist.
1: Mit Transpersonen hat der Multimilliardär allerdings nach eigenen Aussagen ein Problem. Nach der Transition seiner Tochter Vivian sagt er,
3: I lost my son.
1: Mein Sohn ist tot, getötet vom Woke Mind Virus.
3: Killed by the Woke Mind Virus.
1: Whoopi Goldbergs Antwort an die Kritiker fällt knapp aus. Wer Elliot Page nicht sehen will, der soll den Film eben nicht anschauen.
4: You don't like Elliot Page? Don't go see the damn movie. Don't do it. Yeah. We will be okay if you don't go see it.
1: Musk legt aber sogar nach. Sein KI-Videogenerator Grok werde noch in diesem Jahr eine historisch korrekte Odyssee erzeugen. Schauspieler Coleman Domingo, gerade Vertretung für Jimmy Kimmel, hat eine Vorstellung davon, wie das aussehen könnte.
5: By historically accurate, he means whiter than Christmas at Cracker Barrel.
1: Eine Odyssee so weiß wie Weihnachten bei Cracker Barrel. Die Restaurantkette gilt vielen als Symbol für das konservative, ländliche, traditionelle und eben weiße Amerika. Interessant ist, selbst manche Konservative können mit der Aufregung nichts anfangen. Podcaster Joe Rogan zum Beispiel. Ich kenne viele, die den Film einfach hassen wollen. Aber hey, Elliot Page, Lupita Nyong'o,
6: who fucking cares?
1: Das sei doch piepegal, findet Rogan. Und der einflussreiche konservative Publizist Ben Shapiro sagt sinngemäß, ein grandioser Film und gegen Christopher Nolan und Starbesetzung hilft eh keine Kampagne.
7: It's Christopher Nolan and he's got every major star in the world in this film. Ellen Page is in it.
1: Gebt kein Geld für Elliot Page und greift jeden an, der den Film gut findet.
7: Must be cast out.
1: Shapiro nennt das verrückt. Die Kritik an Nolans Odyssee geht aber weit über das Casting hinaus. Zu wenige Griechen in den Hauptrollen, Helme und Sandalen aus der falschen Epoche und Frauenfiguren, die, wie angeblich so oft bei Nolan, vor allem den Männern dienen. Besonders viel Aufmerksamkeit bekommt allerdings gerade die Frau, deren Arbeit Nolan mit inspiriert hat, die Altphilologin Emily Wilson. Ihre englische Übersetzung der Odyssee gilt als wegweisend und jetzt wirft sie Nolan vor, Homers Geschichte zu verfälschen, zum Beispiel beim Haushalt des Odysseus.
8: Demos und Demoe, which is the feminine form, definitely mean enslaved person.
9: Es geht hier ganz klar um Sklaven. Es sind nicht einfach Diener. Sie sind unfrei. Für mich geht es da um Verantwortung und Wahrhaftigkeit.
1: Andere Fachleute widersprechen. Homers Odyssee sei Literatur, keine historische Quelle. Und Christopher Nolan erzähle bewusst seine eigene Version. Mit einer eigenen Botschaft, sagt die Filmkritikerin Alyssa Wilkinson von der New York Times.
10: It's very clear that Nolan
9: in Nolans Odyssee geht es um die Verantwortung, die Menschen füreinander tragen. Und er baut die Geschichte entsprechend um. Er will uns daran erinnern, dass wir nur eine Zukunft haben, wenn wir füreinander einstehen.
10: If we're going to continue as a human race.
0: Da muss sich halt jeder selbst seine Meinung bilden. Das ist Hollywood.

0: Das Ferio-Saxophonquartett mit der Sarabande aus der 4. Suite in D-Moll von Georg Friedrich Händel. Märchenhaft, geheimnisvoll verwunschen. So klingt die Südtiroler Band Garnes aus Laval in Südtirol. Die Schwestern Elisabeth und Marlene Schuhen sind dort aufgewachsen, zwischen saftigen grünen Wiesen und malerischer Bergkulisse. Auch Nathalie Plöger sowie Raphael Holzhauser zählen zu der Formation. Heute um 20 Uhr ist Garnes in HR2 zu hören mit einem Konzert, das im April in St. Wendel nahe Saarbrücken aufgezeichnet worden ist. Das Besondere an der Gruppe, sie singt in ihrer Heimatsprache Ladinisch. Vor allem die Schuhen-Schwestern haben das schon immer so gemacht, sagen sie auch selbst.
1: Das sagt man so, aber es war tatsächlich so. Ja. Also unsere Mama, die hat immer schon mit uns gesungen. Der Papa sowieso, der lebt mehr oder weniger für die Musik und die Natur. Hat immer Ziehharmonika und Klarinette und alles Mögliche gespielt. Und sobald wir Instrumente gespielt haben, haben wir auch zusammen Musik gemacht und gesungen sowieso. Und das hat einfach immer dazugehört.
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0: Das Concerto Köln mit dem Finale aus der Sinfonie in A-Dur von Leopold Koschelloch. Nach dem schweren Erdbeben in Pozzuoli wächst im Großraum Neapel die Sorge vor einem Ausbruch der phlegräischen Felder, da sich der Boden kontinuierlich um 2 Zentimeter pro Monat hebt. Im Ernstfall müssten 550.000 Menschen evakuiert werden. Tim ein Kleinjung zur aktuellen Situation.
1: So heftig hat es noch nie gebebt wie am Freitagabend. In Pozzuoli bei Neapel wurden mehr als 20 Menschen verletzt, Gebäude beschädigt, ganze Felsbrocken lösten sich. Seit Jahren wird der Großraum Neapel von Erdbeben erschüttert. Schuld sind die phlegräischen Felder, zu Deutsch brennende Felder. Ein Supervulkan, ungefähr so groß wie das Stadtgebiet von Stuttgart, etwa 200 Quadratkilometer. Die gigantische Magmakammer liegt unter dem Meer und unter Neapel und wird im Institut für Vulkanologie in Neapel überwacht wie ein Patient auf der Intensivstation, Leiterin Lucia Pappalardo.
2: Das sind die seismischen Signale in Echtzeit. Das Signal wird jede Sekunde aktualisiert. Und falls es hier ein Erdbeben geben sollte, würdest du hier Ausschläge sehen.
1: Die Erdbebenaktivität ist nur ein Indiz, das Aufschluss über einen bevorstehenden Ausbruch geben könnte. Ein weiteres Indiz: das Bodenniveau in der Region steigt, langsam, um 2 Zentimeter pro Monat. Am besten zu beobachten ist dieses Phänomen in Pozzuoli bei Neapel, am kleinen Hafen der Stadt. Der liegt praktisch im Trockenen.
2: Das war einmal ein kleiner Hafen, der mit dem Meer verbunden war. Heute ist diese Verbindung zum Meer ausgetrocknet. Die Rutschen, über die die Fischer ihre Boote ins Wasser ließen, liegen nun trocken. Im Inneren des kleinen Hafens ist sogar Gras gewachsen.
1: Seit Beginn des 20. Jahrhunderts ist das Bodenniveau in Pozzuoli um rund 4 Meter angestiegen. Das ist mehr als ein ganzes Stockwerk. Und dennoch denkt kaum jemand in Pozzuoli daran, wegzugehen.
3: Leider sind wir hier geboren und können nicht einfach woanders hingehen. Unsere Liebe zu unserer Heimat lässt uns die Angst überwinden.
1: Regelmäßig probt der italienische Zivilschutz in und um Neapel den Ernstfall. Also die Evakuierung von mehr als 500.000 Menschen. So viele leben in der roten Zone im Hochrisikogebiet. Ziel der Notfallübung: die Bevölkerung sensibilisieren und die Abläufe proben. 72 Stunden sind für die Evakuierung vorgesehen, erklärt Fabio Cicciliano, der Leiter des italienischen Zivilschutzes. Lässt der Supervulkan den Menschen in Neapel wirklich so viel Zeit? 3 ganze Tage?
3: Aber doch nicht erst 72 Stunden vor einem möglichen Vulkanausbruch. Der Evakuierungsbefehl würde Wochen vor der eigentlichen Evakuierung kommen.
1: Der Plan der Regierung rechnet mit 550.000 Menschen, die evakuiert werden müssten. Der Großraum Neapel hat allerdings 3 Millionen Einwohner. Und dann die 72 Stunden Zeit für die Evakuierung. Niemand ist in der Lage, den Ausbruch eines Vulkans auf Stunden oder Tage vorherzusagen, sagt Vulkanologe Giuseppe Mastro Lorenzo.
4: Das ist Glücksspiel. Und uns muss klar sein, das kann gut oder schlecht ausgehen. Gewissheit hätten wir hingegen durch Vorsorge, bereits vorbereitete Fluchtwege und eine gut informierte Bevölkerung. Man darf den Menschen nicht sagen, die Rettungskräfte werden kommen.
1: Lucia Pappalardo, die Leiterin des Observatoriums, muss am Ende entscheiden, ob sie die Alarmkette in Gang setzt. Das funktioniert wie bei einer Ampel. Aktuell gilt in der Region Alarmstufe Gelb, erhöhte Wachsamkeit.
2: Auf Orange würde man übergehen, wenn die Signale darauf hindeuten würden, dass sich das Magma zu bewegen beginnt. Das heißt, dass es nicht mehr wie jetzt in 6 bis 8 Kilometern Tiefe steckt, sondern anfängt in Richtung Oberfläche aufzusteigen.
1: Wenn die Alarmampel auf Rot schaltet, dann heißt es sofort evakuieren. Doch dafür gibt es für Lucia Pappalardo selbst nach dem schweren Beben noch keinen Anlass. Die Erdbebenserie vom Wochenende entspreche der aktuellen Situation und weise keine ungewöhnlichen Merkmale auf.

Das Orpheus Chamber Orchestra mit dem Prälude aus Die Vögel von Ottorino Respighi. François de Vienne wurde zu seiner Zeit der Mozart der Flöte genannt. Ein Ritterschlag für den Flötisten und Komponisten. Um den Originalklang so nah wie möglich zu bekommen, nutzt Bartolt Kuyken in der folgenden Aufnahme eine originale, einklappige Holztraversflöte aus der Zeit um 1790.

0: Quartett in A-Moll, Opus 66, Nummer 1 von François de Vienne. Und jetzt ein Gedicht von Martin Zink.
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2: Morandi. So bleiben, nichts mehr verlangen. Die Abweichung von einer Linie ist immer noch eine Linie. Das weißt du, dass sie an der Kante dieser Kanne bleibt, dass sie nicht zurücknimmt, was sie kann. Sie lenkt den Blick zur Flasche links und zeigt den Krug, die Schraffur am Hals des Kruges, auch die Flasche da vorn. Ein Bild, das weißt du, wird Erinnerung und nimmt nichts zurück, lässt die Linie eine Linie bleiben. Konturen und Stillstand. Am Ende war alles davor schon da, aufgehoben in Pastell.
0: Morandi von Martin Zink, gelesen von Thorsten Flassig.

0: Wilde Frank und José Gallardo mit Estrellita von Manuel Maria Ponce. Langeweile in der letzten Ferienwoche? Da kommt das Taunus Filmfest gerade recht. Vom 5. bis zum 9. August sind hier rund 40 Kurz- und Langfilme zu sehen. Zum Teil an außergewöhnlichen Orten wie im Kurpark Bad Homburg oder einer Kirche in Oberursel. Und zum Abschluss werden 5 Preise vergeben. Christoph Schäffer hat die Festivalmacherinnen und Macher getroffen.
1: Was ist das? Das Marsupilami.
2: Regel Nummer 2. Geh sorgfältig damit um.
3: Marsupilami, eine Actionkomödie aus Frankreich, eröffnet in diesem Jahr das Taunus Filmfest.
4: So eine Actionkomödie, bei der man sich hoffentlich den Bauch vor Lachen nicht halten kann, ist genau das Richtige, um ins Festival zu starten.
3: Meint Festivaldirektorin Eva Debroth. Die animierte Geschichte um das gelb-schwarz gepunktete Tierchen mit den Riesenaugen ist in Frankreich ein Mega-Erfolg und hier als Deutschlandpremiere zu sehen. Doch es wird nicht nur komisch beim Taunus Filmfestival, sagt Festivaldirektor Alexander Merein.
5: Es darf auch ein bisschen Angst machen, es darf ein bisschen wütend machen, es darf vielleicht auch traurig machen. Und das ist der entscheidende Punkt, dass wir mit Emotionen sozusagen das Publikum auch bewegen. Das ist eigentlich unser größter Anspruch.
3: Zum Beispiel bei der Doku 104.
5: Es geht um eine Rettung von Flüchtlingen auf einem Schlauchboot im Mittelmeer. Und dieser Film rettet eben 104 Menschenleben. Und ist in Echtzeit gedreht, und zwar aus 6 verschiedenen Kameraperspektiven, die quasi parallel auf dem Screen zu sehen sind. Und das ist filmisch natürlich eine ganz besondere Sache, aber andererseits nimmt der Film einen von Anfang an emotional extrem mit.
3: Oder bei der Verfilmung des Romans Identity von Mithu Sanyal.
4: Es ist ein ganz spannendes Projekt, weil das ja nicht nur die Begegnung mit Mithu Sanyal ist, sondern es kommen auch Stefanie Eid als Darstellerin und Sabrina Setlur, die das Alter Ego der Hauptdarstellerin spielt. Ich glaube, das wird ein ganz interessantes Filmgespräch. In dem Film geht es um die Identitätspolitik. Ein Film, der sehr stark zum Nachdenken anregt und die gesamte Thematik um Identitätsthemen mit einem Augenzwinkern behandelt.
3: Jede Menge Promis also und intensive Gespräche mit den Filmleuten, das bietet das Taunus Filmfest. Dazu kommen Partys zum Kennenlernen und Filmworkshops für Laien und Profis. Festivaldirektorin Eva Debroth.
4: Wir versuchen als Filmfest irgendwie diesen Spagat zu schaffen, Branche und Publikum miteinander in Verbindung zu bringen. Das ist gar nicht immer so einfach, aber ich glaube, es gelingt ganz gut. Wir haben Workshops, die sind vielleicht mehr zum Reinschnuppern gedacht. Wir haben aber auch Workshops, die sind absolut branchentauglich. Und alle haben viel Gelegenheit, bei uns auf dem Festival zu netzwerken und miteinander in Verbindung zu kommen.
3: Begonnen hat das Ganze als Filmfest Oberursel. In diesem Jahr sind zum ersten Mal 4 Städte dabei. Bad Homburg, Bad Soden und Eschborn nämlich kamen hinzu. Und so nennt sich das Taunus Filmfest auch Taunale, mit Anklängen an Berlinale und Biennale.
4: Kann ich sagen, dass wir nicht auch am Anfang manchmal belächelt wurden? Wie, hier sollen Promis nach Oberursel kommen? Damals war es ja nur in Oberursel. Aber das hat alles geklappt und es hat funktioniert, weil die Leute irgendwie erkannt haben, dass diese Vision, die wir hatten, wahr werden kann und auch Lust darauf hatten, irgendwie mitzuträumen und es zu gestalten.
3: Eva Debroth ist Rechtsanwältin und Schauspielerin. Alexander Merein ist Paartherapeut. Die beiden leiten das Festival ehrenamtlich mit einer Vielzahl ganz überwiegend ehrenamtlicher Helferinnen und Helfer. Zum 15. Mal findet das Filmfest Taunus in diesem Jahr statt. Hingehen lohnt sich, meint Alexander Merein.
5: Zum einen zeigen wir Filme, die es möglicherweise gar nicht ins Kino schaffen. Erstens. Zweitens, die man auch nicht bewusst auf dem Streamingdienst auswählt, die nämlich nicht hochpoppen und nicht angezeigt werden. Und die meisten gucken einfach das, was sozusagen angezeigt wird. Das heißt, wir haben eine andere Auswahl, wir haben eine andere Herangehensweise, plus, dass wir eben die Filmemacher vor Ort haben, mit denen man dann eben über den Film sprechen kann.
0: Das Taunus Filmfest ab morgen bis zum 9. August. Alle Infos und Tickets auf taunale.de.

Fabio Macino mit dem Allegro con Grazia aus den Stimmungsbildern von Nikolai Mettner. Und vor den Nachrichten jetzt noch das Rondo aus dem Hornkonzert Nummer 2 in Es-Dur von Richard Strauss.

Marie-Luise Neuenecker am Horn mit den Bamberger Symphonikern und dem Rondo aus dem zweiten Hornkonzert in Estor von Richard Strauss. Und gleich unser aktuelles Kulturgespräch. Freundschaft plus bei jungen Erwachsenen, der Alltagstrott mit Kindern oder die Liebe im hohen Alter. Wie wir Beziehungen führen, wandelt sich rasant. Warum die romantische Liebe heute komplexer ist als je zuvor und wie uns Bindungsmuster aus der Kindheit unbewusst steuern, darüber spreche ich gleich mit der Psychoanalytikerin Inge Seifke-Kränke um 10 nach 5 in HR2 Kultur.

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2: 17 Uhr. EU-Innenminister zeigen nach Ceuta-Krise Einigkeit. Beisetzung von mehr als 100 Kriegsopfern im Gazastreifen. Pegelstände am Rhein weiter gesunken. Das Wetter schwül heiß bei 31 bis 38 Grad. In der Nacht lokal kräftige Gewitter. Mein Name ist Mike Oeske. Nach der Migrationskrise in der spanischen Exklave Ceuta wollen die EU-Staaten in Zukunft besser vorbereitet sein und auch geschlossener auftreten. Das haben die Innenminister am Mittag besprochen. Spanien hat inzwischen neue Opferzahlen genannt. ARD-Korrespondentin Franka Welz.
3: Die spanische Regierung hat die Zahl der Todesopfer auf spanischer Seite bei der Migrationskrise in Ceuta auf 75 erhöht. Insgesamt sind damit nach bisher vorliegenden Zahlen mehr als 80 Menschen bei dem Versuch ums Leben gekommen, die spanische Exklave in Nordmarokko zu erreichen. Im Anschluss an die heutige Krisensitzung der EU-Innenminister erklärte der spanische Innenminister Fernando Grande Malasca in Madrid, 70.000 der 72.000 nach Ceuta gelangten hätten die Stadt bereits wieder verlassen.
2: Im Gazastreifen sind bei einer großen Beerdigung 112 Menschen beigesetzt worden, unter ihnen 40 Kinder und 30 Frauen. Sie waren bei einem israelischen Luftangriff auf einen Wohnblock vor fast 3 Jahren getötet worden. Ihre sterblichen Überreste waren am Wochenende aus den Trümmern geborgen worden. Noch immer werden über 150 weitere Menschen vermisst. An der Beisetzung nahmen mehrere hundert Trauergäste teil. Die Pegelstände am Rhein sinken wegen der anhaltenden Trockenheit immer weiter. Heute wurden in Kaub hinter der hessischen Grenze 24 Zentimeter gemessen. Damit ist der Niedrigrekord von 2018 eingestellt worden. 23 Zentimeter hatte es schon gestern Nachmittag in Andernach nahe Koblenz gegeben. Später stieg der Pegelstand dort aber wieder leicht an. In Worms liegt der Wasserstand nur noch 1 Zentimeter über Tiefstwert. Bundesverkehrsminister Bilger will übermorgen mit Fachleuten in Bonn über das Niedrigwasser im Rhein sprechen. Obdachlose Menschen haben oft keine Gelegenheit, der Hitze zu entkommen. Frankfurt stellt ihnen jetzt einen kühlen Ort zur Verfügung. HR-Reporter Frank Angermund.
4: Die Stadt Frankfurt und die Johanniter haben 2 ausrangierte Linienbusse auf den Willy-Brandt-Platz gestellt, 2 Klimaanlagen und jede Menge Mineralwasser reingestellt. Und jetzt finden Obdachlose und auch jeder andere, der unter der Hitze leidet, von 13 bis 19 Uhr einen kühlen Ort. Die grünen Kühlmobile werden bis Ende August auf dem Willy-Brandt-Platz stehen. Sollte es auch im September heiß sein, eventuell auch länger.
2: Bei der Schwimm-EM in Paris hat es weitere Medaillen für Deutschland gegeben. Freiwasserschwimmer Florian Wellbrock hat über die 10-Kilometer-Strecke Gold geholt. Bronze ging an seinen Teamkollegen Oliver Klemet. ARD-Sportreporter Lars Becker.
5: Von Beginn an übernahm Wellbrock die Führung, bestimmte das Tempo. In der vorletzten von 8 Runden ließ Wellbrock den Ungarn David Bethlehem und Klemet aufschließen und zwischenzeitlich sogar vorbeiziehen, um Kräfte zu sparen. Dann konterte Wellbrock und schlug souverän als Erster an. Der Olympiasieger und 9-malige Weltmeister, erstmals auch Europameister. Bei den Sommerspielen war er mit den extremen Bedingungen nicht zurechtgekommen. Die waren in einem Nebenarm der Seine diesmal sehr gut.
2: Vorher hatte Clara Bleier im Synchronschwimmen in der technischen Kür Bronze geholt. Das waren die Nachrichten. Das Wetter. In der Nacht ist der Himmel über Hessen mal aufgelockert, mal stark bewölkt. Die Luft kühlt nur ab auf 22 bis 17 Grad und es kann einzelne Schauer und Gewitter geben. Morgen scheint oft die Sonne, bevor ab dem Mittag wieder Schauer und Gewitter möglich sind. Die Temperaturen steigen auf 28 Grad im Upland bis 35 Grad in Südhessen. Die weiteren Aussichten, es bleibt sonnig, am Donnerstag bis 30 Grad, am Freitag höchstens 28 Grad. Die Zeit 17.04 Uhr.
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6: Mit Nicole Abraham und dem Rondo aus dem 7. Klarinettenkonzert in Es-Dur von Karl Stamitz.

die Academy of St. Martin in the Fields mit Sabine Meyer an der Klarinette und dem Rondo aus dem Konzert Nummer 7 in Esto von Karl Stamitz. Die Suite Histoire Sentimentale Opus 34 aus dem Jahr 1952 von Charlotte Sully war jahrzehntelang verschollen. Erst vor wenigen Jahren machten Musikwissenschaftler einen sensationellen Fund im Nachlass. Ein Notenheft voller Klavierskizzen. Die handschriftliche Titel verriet, dass Sully dieses Stück ursprünglich als Soundtrack für einen Film konzipiert hatte. Wir hören das Orchestre National Avignon-Provence mit dem zweiten Satz.

0: 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Man sieht sich, man mag sich, man verliebt sich. Klingt einfach, ist es aber selten. Liebesbeziehungen sind heute vielfältiger und digitaler, aber dadurch auch komplizierter denn je. Social Media, neue Familienformen und veränderte Rollenbilder stellen die Liebe vor ganz neue Herausforderungen. Was prägt unsere Beziehungen von der Jugend bis ins hohe Alter und warum wählen wir genau den Partner, den wir wählen? Darüber spreche ich jetzt mit einer Frau, die aktuelle Forschung mit jahrzehntelanger klinischer Erfahrung verbindet. Inge Seifke-Krenke. Sie ist Psychoanalytikerin und Entwicklungspsychologin und hat gerade ein neues, sehr praxisnahes Buch zum Thema veröffentlicht. Hallo Frau Seifke-Krenke, schön, dass Sie Zeit für uns
1: haben.
0: Hallo
1: Frau Abraham. Hallo.
0: Man denkt ja oft, es ist ganz einfach. Man sieht sich, man mag sich, man verliebt sich, wie ich es gerade schon gesagt habe. Aber was genau ist denn heute eigentlich so kompliziert an Liebesbeziehungen?
1: Also es ist ja schon immer ein bisschen komplizierter gewesen. Heute ist, Sie haben schon recht, heute ist es noch komplizierter. Mhm. Aber ich glaube, es gibt verschiedene Punkte, die man vielleicht unterstreichen sollte. Der eine Punkt ist, das finde ich sehr eindrucksvoll, das Romantikdiktat. Also es gibt immer noch so die Vorstellung, es gibt den einen, den einzigen und der ist alles für mich. Und das hält lebenslänglich an, also exklusiv, einzigartig und lebenslang. Und das macht natürlich einen großen Stress in der Beziehung. Also es hält weiterhin an, das Romantikdiktat, obwohl wir eben wissen, dass es unrealistisch ist. Aber ich glaube, was auch eine große Rolle spielt, ist, dass die wenigsten Menschen wirklich wahrnehmen, dass das, was Liebe ist, sich unglaublich verändert im Verlaufe des Lebens. Wir haben ja diese starke Passion und diese große Aufregung und Idealisierung am Beginn, also wenn im Jugendalter beispielsweise das Paar sich findet. Und dann gibt es andere Phasen im Leben, wo eher so eine pragmatische Qualität vorherrscht im höheren Alter. Oder auch manchmal, wenn Paare Eltern werden, also die Elternschaft, verändert natürlich die Liebesbeziehung enorm. Und das dauert etwa rund 3 bis 5 Jahre, bis das Paar sich wieder sozusagen gefunden hat, weil es vorher ganz pragmatisch in erster Linie Eltern ist. Und dann haben wir, und das finde ich ein sehr interessantes Phänomen in den letzten Jahren, bei uns in Deutschland bei den jungen Erwachsenen, das sind so die 18- bis 30-Jährigen, haben wir eine Entwicklung, bei der es darum geht, Sexualität zu leben, aber bitte keine Paarbindung. Also Freundschaft plus oder One-Night-Stand, okay. Aber die sind erstmal mit ganz anderen Dingen, nämlich mit ihrem Beruf beschäftigt und auch ihrer finanziellen Autonomie. Also mit anderen Worten, die Qualität von Liebe verändert sich über das gesamte Leben. Dann haben wir noch dieses schreckliche Romantik-Diktat mitzuschleppen. Und dann ist es eben auch so, dass die einzelnen Partner das möglicherweise auch ganz verschieden sehen. Also dass ein Partner eher zum Beispiel altruistisch ist und ein anderer ist eher leidenschaftlich. Das gibt dann auch ganz viele Konflikte. Mhm. Und das, wo wir gerade bei den Konflikten sind, möchte ich gerade noch hinzufügen. Konflikte zu haben, das ist was sehr Positives. Also in dem ganz frühen Beginn hat das Paar überhaupt keine Konflikte. Wenn die Konflikte anfangen, ist es bereits ein Hinweis darauf, dass eine ganz gute Paarbindung entstanden ist.
0: Ah, interessant. Ich würde gern noch mal zurückblicken. Wie haben sich Liebesbeziehungen denn im Laufe der Geschichte gewandelt? Also das Romantikdiktat ist ja irgendwo in der Mitte. Wie war es davor?
1: Ja.
0: Dann kam die Romantik. Und wie ist es jetzt?
1: Genau. Also es ist so, es hat sich erhalten, die Paarorientierung. Aber wir haben natürlich sehr veränderte Partnerschaftsformen, das haben Sie ja schon erwähnt, mit diesen Fernbeziehungen und so weiter, den polyamorösen Beziehungen. Aber was besonders deutlich ist, die Liebe als im Grunde Kriterium für die Partnerwahl ist eine relativ junge Entwicklung. Und es haben sich natürlich auch die Haltung gegenüber Sexualität und Partnerschaft generell verändert. Zuvor war es praktisch so, man hat in der gleichen Schicht geheiratet. Es konnte ein Erbe vergeben werden. Manchmal bei den Frauen aus den bäuerlichen Schichten war vielleicht die Arbeitskraft oder die Gesundheit wichtig. Liebe konnte entstehen, war aber keine Voraussetzung. Und natürlich arrangierte Heiraten in dem Sinne, ein Weinberg heiratet den anderen. Also Ähnlichkeit im Status, in der Bildung, in der Religion waren auch in Deutschland lange Jahre sehr verbreitet. Also es war eher ein finanzieller und wirtschaftlicher Kontrakt. Wir kennen ja auch noch den Brautpreis, die Mitgift. Und wir wissen ja auch, dass also Söhne reicher Eltern auch unter Stand heiraten konnten. Das konnten Söhne armer Eltern natürlich auf keinen Fall. Mhm. Also das, was wir heute eher selbstbestimmt erleben, zum Beispiel in Bezug auf die Sexualität oder auch die Liebe, die freie Partnerwahl, ist eine relativ junge Entwicklung.
0: Dennoch haben wir immer das Gefühl, in der Vergangenheit gerade diese Lieben Oder ja, diese Verbindungen haben sehr lange gehalten. Können wir denn was aus dieser Vergangenheit lernen, aus dieser Beziehungsvergangenheit mit ins Heute transportieren?
1: Also ich glaube, was wichtig war und auch immer noch ist, ist, dass man sich vorstellt, dass wenn das Paar sich bildet, also zum Beispiel im Jugendalter, müssen ganz verschiedene Komponenten integriert werden. Also nicht nur Sexualität und Verantwortung und Fürsorge, sondern auch die Bindungsfähigkeit. Und dieser Punkt der Verantwortung und Fürsorgung, der gehört unbedingt zur Paarbildung dazu. Und ich denke, früher war dieses Fürsorgliche oder Verantwortung übernehmen eben deutlich wichtiger. Sexualität wurde anders eingestuft als heute, da ging es weniger um Selbstverwirklichung. Das heißt, die heutigen Beziehungen haben einen relativ starken Selbstfokus. Also wie möchte ich mich verwirklichen, wie soll mein Partner aussehen?
0: Und dieser Selbstfokus, den zeigen Sie, ja, den gibt es ja auch hauptsächlich dann auf Social Media. Früher war das ja was ganz Privates, Liebe, ne? Was hat das denn für Folgen für die Paare, wenn man das jetzt so breit tritt für die Öffentlichkeit?
1: Privatheit und Intimität sind kulturell ein ziemlich langer Entwicklungsprozess. Nacktheit war sozusagen beschämend. Und wir haben heute tatsächlich durch die neuen Medien einen relativ drastischen Umgang mit Sexualität und Pseudo-Intimität. Also mit zum Beispiel dem Versenden von Nacktfotos. Und dann haben wir natürlich jetzt nicht nur diesen veränderten Umgang mit Privatheit und Selbstenthüllung, sondern wir haben eben auch die Dating-Profile, die stark bildorientiert sind. Ja. Attraktivität ist für beide Geschlechter wichtig. Früher war das überhaupt kein Grund, eine Beziehung einzugehen. Das war ein relativ unwichtiges Motiv. Und dann sehen wir eben auch, dass relativ stark auf parallel gesucht wird auf mehreren Plattformen und dass das, was ins Internet gestellt wird, dann geschönt und gefaked wird. In der Regel machen sich die Frauen leichter und jünger. Die Männer geben oft einen höheren Status an. Das heißt, die Profile sind optimiert und häufig auch stark verändert. Und es ist für die Beziehungsanbahnung dann nicht so ganz einfach, dass dann sozusagen man einfach weggewischt werden kann, wenn man diesen optimalen Kriterien nicht erfüllt.
0: Ne? Das ist schon interessant.
1: Also es gibt inzwischen ganz viele Studien, allein nur zu Tinder, 120 Studien nur zu Tinder. Und die loben das natürlich sehr und sagen, das ist niedrigschwellig, leicht zu bedienen, gut und wichtig. Zum Beispiel für queere Personen oder Menschen im ländlichen Raum. Aber man sieht eben auch diesen starken Selbstfokus, diese veränderte und geschönte Bearbeitung, wo man dann hinter sich ein bisschen mal fragen muss, wenn dann die Realität eintritt, sind dann die realen Objekte überhaupt noch attraktiv für einen, weil so viel schönen Bilderwelten.
0: Naja, sag mal so, die Auswahl ist ja auch riesig.
1: Ja, die ist riesig, das stimmt. Und sich dann, das ist ja Fear of Missing Out, bloß nicht verpassen. Ne? Genau. Also auf jeden Fall immer dranbleiben. Das führt dann natürlich auch schon im Grunde zu psychopathologischen Erscheinungsformen wie diesem Tinder-Fatigue. Ne? Also völlig erschöpft von vielen Tindern.
0: Verstehe ich. Frau Seifke-Kränke, wenn es mal nicht klappt, warum sind denn Trennungen und Partnerwechsel psychologisch gesehen eigentlich wichtig für uns?
1: Also Trennungen sind auch schon deswegen wichtig, weil man, das weiß man aus der Forschung, weil es ganz wenige Paare gibt, die aus dem Jugendalter zusammenbleiben, 4%. Das deutet schon an, dass offenkundig Lernprozesse über einen längeren Zeitraum notwendig sind, bis man der oder die Richtige findet, mit dem man länger zusammenbleiben kann. Und dann sind natürlich auch Trennungen einerseits wichtig für die eigene Identität. Also wie will ich mich entwickeln? Was passt zu mir? Wie soll mein Leben aussehen? Aber auch für die Kompetenz in der Paarinteraktion. Da gehört ja zum Beispiel Konfliktlösung zu, Emotionsregulierung, auch mal ein Stück weit sozusagen den Partner an der langen Leine laufen lassen. Also so eine gute Balance finden zwischen den eigenen Bedürfnissen und dem, was der Partner möchte oder was man gemeinsam möchte. Also Trennungen sind unwahrscheinlich wichtig.
0: Lass uns ganz kurz über die Rollen sprechen. Ist denn eine Liebesbeziehung für Männer und Frauen heute eigentlich gleichbedeutend oder gibt es da immer noch so psychodynamische Unterschiede?
1: Also ich glaube, es ist so, dass die Frauen immer noch ihre Identität auch heute noch stärker aus der Beziehung entwickeln. Also dass Liebesbeziehungen für sie eine höhere Bedeutung haben und dass sie sich auch stärker engagieren in diesen Beziehungen. Und das erklärt vielleicht auch, warum wir dann mehr Depressionen bei Frauen in Liebesbeziehungen finden. Also nicht nur bei Frauen, die sich getrennt haben, sondern auch bei Frauen, die noch in Liebesbeziehungen sind. Also die große Bedeutung und das höhere Engagement. Und dann haben wir natürlich immer auch noch traditionelle Wertvorstellungen und Rollen mit Abhängigkeiten in Beziehungen und das kann eben auch sehr belasten. Und dann finde ich auch noch ein faszinierendes Phänomen. Man hat sich mal angeschaut, wie sehen denn die Konfliktlösungen bei Paaren aus? Und da fand man eben, dass die Frauen viel mehr sich zurückziehen und schweigen. Man selbst schweigt, um den Konflikt sozusagen nicht hochkochen zu lassen.
0: Ja.
1: Und versucht vielleicht die Beziehung dadurch zu erhalten. Also sie sind in gewisser Weise immer noch ein Stückchen im Hintertreffen, was Beziehungen angeht.
0: Zum Schluss würde ich mit Ihnen noch einen Blick auf die Intimität werfen. Sex und Liebe werden ja heute vielfach komplett getrennt. Andere Menschen wiederum sind dazu gar nicht in der Lage. Wer von beiden ist denn jetzt eigentlich besser dran?
1: Also, das ist keine ganz einfache Frage. Das ist vielleicht auch eine Frage des persönlichen Stils. Aber ich muss sagen, historisch hat es schon immer Paare gegeben, die solche offenen Beziehungen hatten und das beides gut trennen konnten. Denken Sie an De Beauvoir und Sartre. Und heute ist es ja so, wir haben ja polyamoröse Beziehungen, da scheint das auch öfters gut getrennt zu sein. Aber das könnte natürlich auch eine Konsequenz des Romantikdiktats sein. Man tut einfach die Erwartungen, zum Beispiel an Sexualität und Liebe, also Bindung, auf verschiedene Schultern verteilen. Das klingt auch erstmal nach einer ganz guten Lösung. Aber wir haben tatsächlich wieder, das möchte ich unterstreichen, einen starken Fokus auf dem Selbst. Es ist tatsächlich so, dass man für eine etwas länger dauernde Beziehung diese verschiedenen Komponenten, also Passion, also sexuelle Anziehung, Fürsorge und Bindung optimalerweise integrieren kann. Das ist, wie gesagt, ein schwerer Lernprozess. Das dauert und es sind auch manchmal Partnerwechsel notwendig.
0: Natürlich, sagt die Psychoanalytikerin und Entwicklungspsychologin Inge Seifke-Kränke. Vielen Dank für das spannende Gespräch und die tiefen Einblicke in die Psychologie unserer Beziehungen.
1: Sehr gerne.
0: Wenn Sie die Fallstudien und die Forschung von Frau Seifke-Kränke genauer nachlesen möchten, ihr Buch Liebesbeziehungen, Entwicklung, Diversität, Psychodynamik und Therapie ist im Handel erhältlich.

Liebesfreud von Fritz Kreisler, am Klavier Alessio Bex. 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

0: exklusive Abende nach Großbritannien. Unter dem Motto »An Evening with President Barack Obama« diskutierte er in Belfast, Glasgow und Manchester über die Zukunft Amerikas. Doch was treibt der Ex-Präsident eigentlich abseits der großen Politbühne? René Bucken fragt zum Geburtstag, was macht Obama heute sonst noch so?
1: Auch 10 Jahre nach seiner Amtszeit ist Barack Obama politisch omnipräsent. So zuletzt in Chicago bei der Eröffnung seines Präsidentencenters. Eine Mischung aus Bibliothek, Museum und Gemeindezentrum, das seinen politischen Werdegang vom jungen demokratischen Senator des US-Bundesstaat Illinois zum 44. Präsidenten der Vereinigten Staaten dokumentiert. Bei seiner Eröffnungsrede klingt Obama, als hätte er die politische Weltbühne nie verlassen.
2: Politisches Handeln bedeutet immer auch, die Interessen von hunderten Millionen Menschen miteinander in Einklang zu bringen. Demokratie kann mühsam sein, sie kann langsam sein, sie kann ineffizient wirken. Aber ich hoffe vor allem, dass dieses Zentrum uns vor Augen führt, wie besonders und wertvoll unsere Demokratie ist und uns daran erinnert, was wir gemeinsam erreichen können, wenn wir unsere Verantwortung als Bürgerinnen und Bürger annehmen.
1: Es sind genau diese Herausforderungen, die den 65-Jährigen weiterhin beschäftigen. Demokratie, Gerechtigkeit, gesellschaftliche Teilhabe. Darüber spricht er in ebensolchen Reden, gibt dazu Interviews und thematisiert sie in Wahlkämpfen für die Kandidatinnen und Kandidaten seiner Partei. Auf Instagram folgen Obama heute über 42 Millionen Menschen. Nicht nur dort, sondern auch in zahlreichen Podcasts und Shows kommentiert er regelmäßig das politische Geschehen. Wie zuletzt in der Late-Night-Show des langjährigen Satirikers Stephen Colbert.
3: We can survive a lot. Bad policy.
2: Als Gesellschaft können wir vieles verkraften. Schlechte Politik, chaotische Wahlen. Es gibt einiges, das wir überwinden können. Was wir aber nicht verkraften können, ist eine Politisierung der Strafjustiz, also den Missbrauch der enormen Macht des Staates. Es darf nicht passieren, dass die jeweils Regierenden diese Macht nutzen, um gegen politische Gegner vorzugehen oder ihre Freunde zu begünstigen.
1: Einen Politiker mit vergleichbarer Strahlkraft haben die Demokraten seither nicht mehr hervorgebracht. Auch heute noch wird Obama von vielen für sein Charisma und seine mitreißende Rhetorik gefeiert und von seinen politischen Gegnern heftig kritisiert, allen voran von Donald Trump. Es vergeht praktisch keine Woche, ohne dass der aktuelle Präsident sich abarbeitet an seinem Vorvorgänger. Das Obama Presidential Center beispielsweise verspottete Trump auf seiner Plattform Truth Social mit KI-generierten Bildern als überdimensionale Mülltonne. Obama selbst geht nur selten auf solche Provokationen ein, sprach neulich in einem Podcast aber von einer regelrechten Obsession, einer Besessenheit Trumps mit seiner Person, für die er kein Verständnis habe.
4: If you're doing the job right. Every day you got 5-10 things.
2: Wenn man das Amt richtig ausübt, steht man jeden Tag vor 5 oder 10 wirklich schwierigen Entscheidungen. Man muss ständig konzentriert bleiben. Die Vorstellung, ich hätte mich laufend damit beschäftigt, was mein Vorgänger gerade macht oder mich ständig gefragt, was hat er heute wieder getan, das erscheint mir ziemlich befremdlich. Für mich zeigt das, dass jemand den Fokus nicht auf die Menschen in den USA und auf die eigentliche Aufgabe richtet, die er zu erfüllen hat.
1: Barack Obama lebt heute noch mit seiner Familie in Washington, D.C. Er ist einer der wenigen US-Präsidenten, die nach ihrer Amtszeit in der Stadt wohnen geblieben sind. Zusammen mit seiner Frau Michelle Obama leitet er eine Stiftung zur Förderung junger Führungskräfte aus wirtschaftlich schwachen Familien. Beide haben auch eine Produktionsfirma gegründet, die Serien, Filme und Dokumentationen etwa für Netflix produziert. Nebenbei findet der 65-Jährige offenbar auch noch genug Zeit zum Lesen. Erst vor wenigen Tagen veröffentlichte Obama wieder seine Bücherliste für den Sommer.
0: Barack Obama wird 65. Happy Birthday auch von uns.

Walking the Dog von George Gershwin. Neeme Jevi leitete das Detroit Symphony Orchestra. Ernst Theodor Amadeus Hoffmann arbeitete tagsüber als Jurist, nachts schrieb er Schauergeschichten und dazwischen komponierte er. Sein großes Trio in E-Dur entstand auf einem geliehenen Klavier, das er eigentlich an reiche Kunden hätte verkaufen bzw. vermitteln sollen. Zum Glück hat er sich damit Zeit gelassen.

0: Das Beethoven-Trio Ravensburg mit dem Scherzo aus dem Grand Trio in E-Dur von E.T.A. Hoffmann. Große Namen wie Axel Prahl oder Mario Adorf in den Hauptrollen haben bei den Bad Hersfelder Festspielen immer wieder das Publikum angezogen, oft auch von weit her. Insofern war es schon ein mutiger Schritt, ausgerechnet in diesem 75. Jubiläumsjahr die Titelrolle des die Festspiele eröffnenden Parsival an einen vergleichsweise unbekannten Schauspieler zu vergeben, Thies Brammer. Das Team von Make It, der Kulturdoku-Reihe im HR-Fernsehen, hat den jungen Hauptdarsteller in den Wochen bis zur Premiere intensiv auf seinem Weg begleitet. Es berichtet Rainer Dachselt.
1: Als diese Fanfare zum Auftakt der Jubiläumssaison in der Stiftsruine ertönt, ist das der Startschuss für die Eröffnungspremiere des Parsival. Hinter Thies Brammer, der die Hauptrolle des jungen Helden spielt, liegen da schon viele Wochen angestrengter und konzentrierter Arbeit und ein ziemliches Auf und Ab der Gefühle.
2: Also ich freue mich sehr auf die Premiere, aber ich habe auch wirklich Schiss. Also Schiss ist vielleicht das, aber ich... Die Angst ist einfach da, dem nicht gerecht zu werden.
1: Begonnen hatte alles mit einem Anruf des Regisseurs.
2: Michael Schachermeier ist ein wirklich sehr guter Freund von mir. Und er hat mich angerufen und er meinte, ja, ich will, dass du dabei bist beim Parsival. Und ich, ja, super. Weißt du schon, wer ich bin? Parsival. Habe ich jetzt gecheckt, das Stück. Aber wer bin ich jetzt? Jetzt sag mir halt, wen ich spiele. Du spielst Parsival. Und dann war so richtig, ich glaube, der sieht was in mir, was gar nicht da ist. Ich habe mich dafür entschieden, so zu tun, als wäre das doch da und versucht es jetzt auch weiter so zu tun.
1: Freunde und auch seine Lebensgefährtin beschreiben Brammer als eher schüchternen Typ. Einer, der die Öffentlichkeit scheut, den roten Teppich meidet und keine allzu große Aufmerksamkeit auf sich ziehen will. Offenkundig ist das ein krasser Widerspruch zu seiner Rolle als Posterboy der Bad Hersfelder Festspielsaison. Aber gerade aus dieser Fallhöhe entsteht der Reiz dieser filmischen Dokumentation. Wie kann jemand, der auch seine eigene Rolle und seine Fähigkeiten als Darsteller immer wieder derart kritisch hinterfragt, in so eine Aufgabe hineinwachsen? Ganz einfach, sagt Regisseur Schachermeier.
3: Schwimmen lernst du beim Schwimmen.
1: Zweifel, ob Brammer das kann und der Richtige für diese Rolle ist, hatte er nie. Im Gegenteil.
3: Für mich war es von Anfang an klar, dass Thies das spielen muss. Ich wusste wirklich, als ich mich für diesen Stoff entschieden habe, dass das Thies sein muss, weil er Parsival ist.
1: Parsival erzählt die Geschichte eines jungen Mannes, der sich auf die Suche nach dem Heiligen Gral macht, aber eigentlich auch auf die Suche nach sich selbst. Er lernt dabei unter anderem, wie wichtig Mitgefühl ist. Wie wird der Mensch zum Menschen? Das ist die eigentliche Grundfrage. Festspielintendantin Elke Hesse zeigt sich beim Besuch der Generalprobe tief berührt von der Spielkunst ihres Hauptdarstellers.
4: Ich habe selber zwei Söhne allein erzogen. Und mir kommt Thies so unglaublich nahe. Ich pack das gar nicht, wie er das schafft. Diese Entwicklung eines Menschen so toll zu zeigen.
1: Der Film begleitet den Parsival-Darsteller von den ersten Leseproben vor versammelter Presse über die Herausforderungen des Probenprozesses bis zu den Momenten unmittelbar vor der Premiere. Eine Szene zeigt ihn beim Textlernen in der Gartenlaube. Seine Vermieterin fragt ihn ab.
5: Ich muss erst mal gucken. Wo geht das? Was soll ich jetzt?
2: Hier können wir anfangen. Du willst mich etwas fragen?
6: Du willst mir eine Frage stellen? Ich weiß nicht.
5: Dann komm ich. Willst du mir sagen, was es ist?
2: Du bist doch ein König.
5: Ja.
6: Ja? Darf ich dir eine Frage stellen? Frag!
2: Kannst du mich zum Ritter schlagen?
1: Als dann schließlich der große Tag der Premiere da ist, bleibt Thies über Stunden unauffindbar. Er hat sich zurückgezogen für seine eigenen Rituale. Zuerst auf den Friedhof, denn das, sagt er, relativiere die Dinge.
2: Danach gehe ich zum Hauptbahnhof und überlege, dann wegzufahren. Und dann können die mich ja alle mal. Hab mir dann da Pommes geholt. Überraschend gute Pommes. Und dann mich entschieden, nee, ich gehe da dann doch hin.
0: Ja, zum Glück fürs Bad Hersfelder Festspielpublikum. Mittlerweile hat Thies Brammer sogar den großen Hersfeld-Preis für seine Verkörperung des Parsifal bekommen. Heute Abend um 22 Uhr läuft die Doku über ihn im HR-Fernsehen im Rahmen von Make It, Menschen machen Kultur. Titel: Vom Underdog zum Festspielstar. Los geht's, wie gesagt, um 22 Uhr. Im Anschluss ist der Film natürlich auch noch eine ganze Weile in der ARD-Mediathek zu sehen.

Franz Hallers mit der Boré aus der Lautensuite in E-Moll von Johann Sebastian Bach. Mozart war nach Mannheim gereist und hörte dort eine Oper von Ignaz Holzbauer und soll an seinen Vater geschrieben haben: Die Musik von Holzbauer ist überaus schön. Man sollte nicht glauben, dass ein so alter Mann noch so viel Geist in sich hat. Das lassen wir jetzt mal so stehen.

Das Nofeo Barockorchester mit dem ersten Satz aus der Sinfonie in A-Dur Opus 2 Nummer 4 von Ignaz Holzbauer. Nach den Nachrichten folgt das SWR Kulturforum. Heute mit dem Thema Weder Krieg noch Frieden. Wie geht es weiter im Iran? Mein Name ist Nicole Abraham. Ich wünsche Ihnen noch einen schönen Abend mit HR2 Kultur.

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2: 18 Uhr. Sozialverbände sehen möglichen neuen Zivildienst skeptisch. EU-Innenminister wollen aus Ceuta-Krise Lehren ziehen. In diesem Jahr schon mehr als 100 Waldbrände in Hessen. Das Wetter am Abend und in der Nacht, einzelne Schauer und Gewitter, 22 bis 17 Grad. Mein Name ist Stefan Schiebelhut. In Deutschland könnte es bald wieder einen Zivildienst geben. Sozialverbände haben auf die Pläne des Bundesfamilienministeriums mit Skepsis reagiert. Aus der Nachrichtenredaktion Claudia Meichelbeck.
3: Der Paritätische Gesamtverband fordert, dass der Zivildienst nicht zulasten der bisherigen Freiwilligendienste gehen darf. Statt auf Zwang zu setzen, müsse freiwilliges Engagement gefördert werden. Von der Caritas heißt es, mit einem Zivildienst ließen sich Personalprobleme sozialer Einrichtungen nicht lösen. Unionsfraktionschef Frei hatte heute bestätigt, dass man sich auf eine Wiedereinführung des Zivildienstes vorbereitet, falls es eine Rückkehr zur Wehrpflicht geben sollte.
2: Nach dem Streit über die Migrationskrise in der spanischen Exklave Ceuta wollen die EU-Staaten besser vorbereitet sein und auch geschlossener auftreten. Das ist das Ergebnis der Konferenz der Innenminister heute Mittag. ARD-Korrespondent Thomas Spickhofen.
4: EU-Kommissar Brunner findet, Europa sei getestet worden und habe den Test bestanden. Die Kommission spricht jetzt von mehr als 70.000 Menschen, die Grenze überschritten hätten, befeuert von Schleuserbanden und Falschinformationen in verschiedenen Netzwerken. Wer die treibenden Kräfte des Impulses in den sozialen Netzwerken war, das soll jetzt Europol untersuchen.
2: An der Frankfurter Börse hat der DAX auch heute wieder ein neues Hoch erreicht. Am Vormittag stieg der deutsche Leitindex bis auf 26.240 Punkte. Aus dem Handel ging er mit noch 26.202 Punkten. Das ist ein Plus von 0,8% gegenüber gestern. Die Gründe dafür sind nach Meinung von Analysten die Entspannung im Iran-Krieg und Unternehmen, die gute Zahlen vorgelegt haben. Die Ölpreise sind heute deutlich gesunken. In Hessen hat es seit Anfang des Jahres so viele Brände in Wäldern und auf Feldern gegeben wie im kompletten letzten Jahr. Laut Forstministerium waren es mehr als 100. Gebrannt hat es insgesamt auf rund 165.000 Quadratmetern. Wegen der Trockenheit gilt weiter hohe Waldbrandgefahr, laut Deutschem Wetterdienst besonders in Frankfurt, Offenbach und bei Darmstadt. Erfolg für die Stadt Frankfurt im Kampf gegen illegale Ferienwohnungen. Das Verwaltungsgericht hat der Stadt Recht gegeben im Streit mit einem Immobilienunternehmen, das ein Aparthotel im Stadtteil Sachsenhausen schließen musste. HR-Reporter Heiko Schneider.
5: Das Verwaltungsgericht hat einen Eilantrag des Unternehmens abgelehnt, mit dem es erklagen wollte, sein Aparthotel im Stadtteil Sachsenhausen wieder öffnen zu dürfen. Die Bauaufsicht der Stadt hatte den Betrieb vorher verboten, weil das Unternehmen keine Genehmigung hatte, den Wohnraum für Ferienwohnungen zu nutzen. Das Gericht gab der Stadt nun Recht und verwies auf die hessische Bauordnung. Die Stadt Frankfurt hat nach eigenen Angaben eigens zwei Stellen geschaffen für den Schutz von Wohnraum und den Kampf gegen illegale Ferienwohnungen.
2: In der Ägäis in Griechenland haben die Behörden ein italienisches Ausflugsboot gestoppt, das streng geschützte Korallen an Bord hatte. Geschätzter Wert rund 800.000 Euro. Die Ermittler fanden an Bord auch Tauchausrüstung, Schneidewerkzeuge und Aufbewahrungskisten. Sie gehen davon aus, dass die Korallen nach Süditalien gebracht werden sollten, um daraus Schmuck zu machen. Das waren die Nachrichten. Das Wetter. Heute Abend gibt es teils Sonne, teils Wolken, im Verlauf einzelne, teilweise heftige Schauer und Gewitter mit Sturmböen. In der Nacht kühlt es nur langsam ab auf gerade mal 22 bis 17 Grad. Morgen scheint oft die Sonne, ab dem Mittag kann es wieder vereinzelte Schauer oder Gewitter geben. Es wird nochmal verbreitet heiß mit Höchstwerten von 28 bis 35 Grad. Die weiteren Aussichten, weiter meist sonnig und trocken, aber nicht mehr so heiß. Am Donnerstag 22 bis 30, Freitag 21 bis 28 Grad. Die Zeit 18.04 Uhr.
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3: Weder Krieg noch Frieden. Wie geht es weiter im Iran? Am Mikrofon ist Andrea Beer. Nach Angaben von US-Präsident Trump führen die USA Gespräche mit dem Iran. Deswegen würde vorläufig auf weitere Angriffe verzichtet. Ein Sprecher des iranischen Außenministeriums hat widersprochen. Man rede aber derzeit bilateral mit dem Oman über die Straße von Hormuz. Und während die Welt wartet, dass Frachter und Öltanker die Passage wieder durchfahren können, bleiben Veränderungen für die rund 90 Millionen Menschen im Iran bislang aus. Im Gegenteil, Hinrichtungen und willkürliche Festnahmen kennzeichnen das unerbittliche Vorgehen des Regimes, das durch die Kriege sogar gestärkt scheint. Wie groß ist derzeit der Druck auf die Menschen im Iran? Wie sieht der Alltag aus und wie sind die Machtverhältnisse dort? Darüber reden wir im SWR Kulturforum mit der Journalistin Isabel Shayani, die uns vom WDR in Köln zugeschaltet ist. Mit Daniela Sepperi, freie Journalistin und Autorin. Mit ihr sind wir in Berlin verbunden. Und mit Ali Fatollah Nejad, Gründer und Direktor des Center for Middle East and Global Order, und er lehrt Nahostpolitik an der Hertie School. Und auch er diskutiert von Berlin aus mit. Ich möchte Ihnen jede letzte Chance vor der Enthauptung geben. Mit diesen Worten hat Donald Trump einmal mehr Drohungen in Richtung Iran geschickt. Herr Fatollah Nejad, wir nehmen dieses Forum am Vormittag auf. Gibt es Stand jetzt überhaupt einen ernsthaften diplomatischen Prozess?
6: Es gibt laut Angaben der iranischen Seite, wie Sie schon gesagt haben, Verhandlungen mit den Omanis. Iran und Oman sind ja jene Anrainerstaaten an der Menge von Hormuz. Da will die Islamische Republik ein System etablieren, dass sie eingehende Schiffe in den Persischen Golf kontrolliert und dass ausgehende Schiffe durch omanisches Territorium, also Wasserterritorium, dann gehen. Aber das ist die Sicht der iranischen Seite. Es ist eine große Frage, ob die amerikanische Seite diesem System oder diesem Arrangement zustimmt. Deswegen ist sicherlich noch nicht klar, ob es gelingen wird, dass man zu einem diplomatischen Durchbruch kommt. Also wir müssen abwarten, wie es weitergeht.
3: Wenn CNN richtig gezählt hat, dann hat Donald Trump schon fast 40 Mal angekündigt, dass es eine Vereinbarung mit dem Iran geben würde. Frau Sepperi, ist Diplomatie im Moment eher Konfliktlösung oder schon eigentlich Teil einer militärischen Strategie?
7: Naja, zunächst muss man sagen, dass beide Seiten kein Interesse haben an einem langfristigen Frieden. Donald Trump nicht, weil das würde ja seiner ganzen Argumentation widersprechen, und die Islamische Republik Iran schon gar nicht. Sie haben sich ja seit knapp 5 Jahrzehnten auf diesen Tag vorbereitet. Was man aber dazu sagen muss, ist, was das für die Bevölkerung bedeutet. Dieses ständige, ich lösche eine Zivilisation aus und jetzt verhandle ich wieder und ich werde jetzt alle Infrastruktur wegbombardieren und jetzt verhandeln wir wieder. Das ist reinster Psychoterror. Die Menschen im Iran sind diejenigen, die dann am meisten darunter leiden, zwischen der Unentschlossenheit von Donald Trump, weil auch sie dann jetzt auch schließlich gefangen sind zwischen den Bomben von außen und den Kugeln von innen. Sie haben am Anfang schon gesagt, die Hinrichtungen nehmen rasant zu. Wir haben fast 900 Hinrichtungen seit Beginn des Jahres. Fast täglich werden politische Gefangene hingerichtet. Zwei politische Gefangene wurden gestern hingerichtet wegen angeblicher Spionage für Israel ohne jegliche Beweise. Davor wurden sehr junge Protestierende hingerichtet am Wochenende, junge Protestierende, die in Isfahan öffentlich hingerichtet worden sind. All das fällt leider unter diesem ganzen Hin und Her und dem Ping-Pong-Spiel zwischen der Islamischen Republik Iran und Donald Trump leider unter den Tisch.
3: Diese Hinrichtungen finden ja auch oft so statt, dass man das auf jeden Fall mitbekommt. Man kann zum Beispiel Schauprozesse kurz vor den Hinrichtungen in den entsprechenden staatlichen Portalen sehen. Frau Shayani, warum macht das Regime das auf diese Weise?
8: Also, wenn ich richtig informiert bin, dann sind Hinrichtungen in der Öffentlichkeit Die gibt es normalerweise in Anführungsstrichen aber mit tatsächlich Straftätern. Jetzt ist es aber so, dass zum Beispiel vergangene Woche Dienstag, Daniela Seppeli sprach das ja auch gerade an, in Isfahan auf einem großen Platz zwei Männer erhängt worden sind. Und vorher wurde schon der Galgen aufgebaut, sodass alle das mitgekriegt haben. Und es soll da Proteste gegeben haben. Es soll Menschen gegeben haben, die versucht haben, dass diese zwei jungen Männer nicht hingerichtet werden. Und trotzdem gab es dann Sicherheitskräfte, die haben für Ordnung gesorgt. Es soll Verletzte und es soll Festnahmen gegeben haben. Warum macht das Regime das? Ich glaube, das ist eine sehr klare Sprache. Es gibt eben diesen Zwei-Fronten-Krieg. Einmal den Krieg mit Amerika und Israel und zum anderen und den Golfstaaten. Und zum anderen gibt es einen Krieg gegen die Bevölkerung. Und dieser Krieg bedeutet auch Abschreckung und auf jeden Fall vermeiden, dass es wieder zu Unruhen und Protesten kommt, so wie im Januar. Und ich glaube, ein Grund, warum sowas dann gemacht wird, warum es solche Festnahmen gibt, wir werden sicherlich darauf gleich noch mal ausführlicher zu sprechen kommen, diese Schauprozesse und erzwungenen Geständnisse gibt, die es im Fernsehen dann zu sehen gibt, kann man, glaube ich, nur so erklären, dass es ein Regime gibt, das mit einer sehr verrohten Gewalt dafür sorgt, dass die Message bei den Leuten ankommt, okay, ein Schritt zu viel und ihr hängt da auch.
3: Seit Juni 25. Was hat das denn für die Menschenrechtslage im Iran bedeutet?
8: Also ich mache mal einen kurzen Anfang und die anderen werden sicherlich das Bild dann vervollständigen. Ich glaube, dass in der Geschichte der Islamischen Republik, wenn ich das richtig sehe, die Situation der Menschenrechte vor allen Dingen im Januar einen so großen Tiefpunkt erreicht haben. Wir erinnern uns am 8. und 9. Januar, als Menschen auf die Straße gingen, Millionen, die gegen das Regime protestiert haben, hat es mit unglaublicher Härte zurückgeschlagen und mehrere 10.000 Menschen, kann das nicht genau beziffern, aber es müssen Unmengen gewesen sein, sind da erschossen worden. Und ich glaube, wenn Sie fragen, wie ist die Menschenrechtssituation, dann wäre meine Antwort, die ist so finster, dass die Leute zum Teil davon, das ist ein großes Wort, es wird oft benutzt, aber ich würde es an dieser Stelle tatsächlich benutzen. Ich glaube, durch das, was da passiert ist, kollektiv traumatisiert sind. Ich weiß nicht, wie die anderen beiden das einschätzen würden.
7: Ja, also was ich auch wahrnehme, ist ein ganz großes Trauma, was durch die gesamte Gesellschaft geht oder nahezu die gesamte Gesellschaft, weil die Bilder, die wir schon gesehen haben im Januar, die waren schon unerträglich für uns. Und wir wissen aus vergangenen Internetabschaltungen, dass das, was uns erreicht, nur ein Bruchteil dessen ist, was die Realität vor Ort ist. Und wir bekommen noch immer Bilder von den Protesten im Januar, die uns jetzt erst erreichen, weil die Internetblockade erst seit wenigen Wochen aufgehoben ist. Wir hatten im Zuge des Krieges die längste landesweite Internetabschaltung der Weltgeschichte im Iran. Das heißt, wir arbeiten immer noch auf und dokumentieren immer noch, was im Januar passiert ist. Und wenn man mit Menschen versucht, im Iran darüber zu sprechen, was sie gesehen und erlebt haben, sehe ich oder bemerke ich, dass anders als bei vergangenen Protestbewegungen es den Menschen noch schwerer fällt, dieses Grauen in Worte zu fassen, weil jede Person mindestens einen Toten in der Familie zu verzeichnen hat oder einen Inhaftierten oder Tod direkt vor den Augen gesehen hat. Ja, und kaum, dass man dieses Trauma versucht hat zu realisieren, dass man selbst überlebt hat, kam ja schon wenige Wochen später der Krieg. Das ist etwas, wo ich jetzt gerade bemerke, wenn ich mit Menschen spreche, dass ich sehr, sehr viel Ohnmachtsgefühle zu spüren bekomme. Sehr viel, ich würde gerne sagen Hoffnungslosigkeit, aber ich glaube, das ist das falsche Wort, weil ich auf der einen Seite diese Hoffnungslosigkeit wahrnehme, auf der anderen Seite aber auch der sturre Glaube daran, dass dieses Regime trotzdem fallen wird. Und das ist auch etwas, was ich sehr bemerkenswert finde. Also dieses Grauen auf der einen Seite und trotzdem dieser Wille der Menschen, dass dieses Regime bald ein Ende findet.
6: Und zuvorderst war die Menschenrechtslage ohnehin desolat seit der Zeit, wo wir den sogenannten Atomdeal mit Teheran unterzeichnet haben, also von 2015, rangiert die Islamische Republik auf Rang 1, was die Exekutionsrate weltweit anbelangt, also die höchsten Zahlen an Exekutionen pro Bevölkerung.
7: Ich möchte auch noch einen Punkt ergänzen bezüglich des Wechselspiels, warum wir darüber sprechen, wie die Menschenrechtslage sich verschlechtert hat während des Krieges. Das ist etwas, eine Taktik, die das Regime seit Bestehen im Grunde anwendet, dass jedes Mal, wenn es außenpolitisch eskaliert, dass es auch nach innen stärker zugreift und umgekehrt. Wir haben das schon im Iran-Irak-Krieg beobachtet, dass im Schatten dieses Krieges parallel die Opposition im Land zerschlagen worden ist mit den Massenexekutionen der 80er Jahre, mit dem Höhepunkt 1988, wo abertausende politische Gefangene hingerichtet worden sind, teils Menschen, die ihre Haftstrafen eigentlich schon fast abgesessen hatten. Wir haben das auch gesehen nach dem Terroranschlag der Hamas am 7. Oktober 2023 und dem Beginn des Krieges im Gazastreifen, dass die Hinrichtungen im Iran im Zuge dieser außenpolitischen Eskalation auch nochmal zugenommen haben. Die haben dann vor allem KurdInnen betroffen und die afghanische Minderheit mit dem Anklagepunkt der angeblichen Spionage für Israel. Wir haben dann auch gesehen, dass es Wellen von Verhaftungen gab gegen die religiöse Minderheit der Baha'i, denen auch Spionage für Israel vorgeworfen wurde. Ein Anklagepunkt, der immer wieder genutzt wird vom Regime, um ethnische und religiös marginalisierte Gruppen zu kriminalisieren und zu verfolgen. Wir haben aber immer wieder gesehen, dass sobald es im Nahost weitere Eskalationen, weitere Kriege gab, dass eben da die Verfolgung im Land weiter zugenommen hat. Aktuell jetzt beispielsweise auch, ich habe die Baha'i genannt, aber auch gegenüber der christlichen Bevölkerung. Im Juni wurde eine evangelische Kirche in Mashhad mit Bulldozern zerrissen. Da nimmt auch die Gewalt im Schatten dieser Kriege zu. Das Regime weiß, dass sich gerade die internationale Weltgemeinschaft, Medien und Regierungen gerade ja im Vergleich weniger für die Menschenrechtslage interessieren und mehr für die Ölpreise interessieren, für die Straße von Hormuz interessieren. Was ja auch verständlich ist, dass wir uns dafür interessieren, aber da ist es ganz wichtig, dass unser Blick auch genauso stark auch auf die Gefängnisse geht und auf die Menschenrechtslage geht.
8: Frau Bär, Sie haben ja viele Jahre aus der Ukraine berichtet und hatten mit Russland zu tun als Korrespondentin. Jetzt moderieren Sie das mit uns und sprechen über den Iran. Aber damit wir mal über die Champions League der Folterstaaten sprechen und auch sozusagen mal deutlich machen, in welcher Liga der Iran unterwegs ist, die tun sich nicht viel. Die Russen, die Iraner, die Chinesen, ich würde sagen wahrscheinlich auch in Syrien. Ich habe versucht, Kontakt aufzunehmen mit jemandem, der sozusagen auf der anderen Seite arbeitet und foltert, nämlich mit den Revolutionswächtern, und hatte dann Kontakt mit jemandem, der da im Krankenhaus gearbeitet hat, wo die Leute angeliefert wurden, in Anführungsstrichen, die gefoltert wurden. Und ich will nur mal einmal, damit wir sagen Zahlen, wir sagen Hinrichtungen, das sind dann vielsilbige Worte im Deutschen, die man aber nicht unbedingt sich vorstellen kann, weil wir hier auf so einem anderen Planeten wirklich leben. Aber ich will eine kleine Geschichte erzählen, die ich da aus diesem Krankenhaus erfahren habe, also ein Krankenhaus der Revolutionswächter, wo ein Patient, der kaum mehr als Mensch zu erkennen war, angeliefert wurde, weil er vorher gesagt hat, der Revolutionsführer, das war der Spruch, den er gesagt hat, er hatte geflucht und hat gesagt, der Revolutionsführer soll Scheiße fressen. Entschuldigung, dass ich jetzt so deutlich bin. Dann haben sie, was haben sie mit ihm gemacht? Sie haben ihm einen Filter in den Mund gesteckt und die ganzen Folterer haben da reingemacht. Das haben sie tagelang gemacht, sodass er kaum noch lebte. Dann haben sie ihn ins Krankenhaus gebracht. Der Auftrag war, richtet ihn so wieder her, dass es weitergehen kann. Darüber reden wir. Und ich habe das gerade mit der Ukraine deshalb angesprochen, weil das, was man weiß, was zum Beispiel die Russen dort mit ukrainischen Kriegsgefangenen machen, ist ungefähr die gleiche Art an Menschenverachtung, die für uns im Westen so schwer vorstellbar ist, weil wir ja gelernt haben, dass einzelne Menschenleben was wert sind. Aber in diesem System ist ein einzelnes Menschenleben eben überhaupt nichts wert.
9: Schauen wir uns doch mal den Unterdrückungsapparat an, Herr Fatollah Nejad. Können Sie die Struktur des Apparats uns mal schildern?
6: Also der Repressionsapparat der Islamischen Republik besteht zuvorderst aus den Islamischen Revolutionsgarden. Das ist eine Streitkraft, die als Schutzgarde des Regimes fungiert, wie auch dessen Name ja suggeriert. Da ist ja nicht mal Iran im Namen drin. Die Islamischen Revolutionsgarden sind der wichtigste politische, wirtschaftliche und geheimdienstliche Machtfaktor in Iran. Sie bestehen aus Hunderttausenden, 300, 400.000, da gibt es unterschiedliche Schätzungen. Sie verfügen über einen eigenen Geheimdienst. Es gibt auch einen Geheimdienst des Innenministeriums daneben, der auch natürlich bei der Repression beteiligt ist. Den Revolutionsgarden unterstehen die sogenannten Basij-Milizen, das sind paramilitärische Einheiten, von denen es vielleicht 1 Million ungefähr gibt. Da gibt es auch unterschiedliche Einschätzungen. Das sind jene, die durchaus eine ideologische Nähe und Sympathie haben für die Grundpfeiler der Islamischen Republik, die aber auch ökonomische Vorteile genießen und die deswegen auch mitmachen innerhalb dieser Repression, die Schlägertrupps darstellen des Regimes, wenn denn die Bevölkerung wieder auf die Straßen geht. Und es ist ein Apparat, der trotz der gravierenden wirtschaftlichen Krise mit drastischen Inflationsraten, mittlerweile haben wir eine Inflationsrate von 60-80% ungefähr, offiziell wohlgemerkt. Und diese hohe Inflationsrate, die man vielleicht verdoppeln müsste, wenn man die reale Inflationsrate denn identifizieren möchte, beeinträchtigt natürlich auch den Repressionsapparat, weil die Leute trotz ihrer Privilegien, es gibt gewisse Supermärkte, wo man dann günstiger einkaufen kann. Es gibt, was die Basij-Milizen anbelangt, auch das Wasser und Strom teilweise umsonst zur Verfügung gestellt wird. Die leiden natürlich auch unter dieser gravierenden Wirtschaftskrise. Das ist eine der großen Sorgen auch des Regimes. Der Parlamentssprecher Ghalibaf hat vor 1-2 Wochen darauf hingewiesen, dass man sich vermehrt um die sozioökonomischen Nöte und Notwendigkeiten der einfachen Bevölkerung, aber auch vor allen Dingen auch der Streitkräfte kümmern muss. Aber trotz dieser Gemengelage hat diese Mordmaschinerie sehr, sehr gut funktioniert. Also es ist kurzum eine Kombination aus politischen, ideologischen, ökonomischen Faktoren, die Grundlage dieses Repressionsapparates bildet. Das ist auch wichtig in Bezug auf die Außenpolitik. Da haben wir ja eine Machtrivalität zwischen unterschiedlichen Fraktionen innerhalb der politischen Elite, einmal die Ultra-Hardliner und einmal die pragmatischen Hardliner. Letztere sind eher für die Kodifizierung gewisser iranischer strategischer Gewinne im Krieg innerhalb eines diplomatischen Prozesses interessiert. Die Ultra-Hardliner wollen weiterhin einen permanenten Krieg und permanente Konfrontation mit den USA haben, aus verschiedenen Gründen, wiederum politisch, ideologisch, ökonomisch. Und dass die pragmatischen Hardliner, die in den staatlichen Institutionen durchaus eine starke Position haben, nicht vollkommen in der Lage sind, die Ultra-Hardliner auszuschließen, hängt mit diesem Nexus zusammen zwischen innerer Repression und der Außenpolitik. Mit anderen Worten, dass man diese Ultra-Hardline-Unterstützerbasis, diese Schlägertrupps, diese hochideologisierten Truppen nicht verlieren darf, denn diese braucht man, um den nächsten Aufschlag auch niederzuschlagen.
9: Der Chef der Revolutionsgarde, Ahmad Fahidi, ist, wenn ich es richtig weiß, auch nachgerückt, sage ich mal, weil ja um die 50 Vertreter des Regimes in den vergangenen beiden Kriegen getötet worden sind durch israelische oder US-Luftangriffe. Hat das also das Regime nicht schwächen können, Frau Shayani?
8: Man wundert sich, wenn die Israelis so einen guten Geheimdienst haben und die Amerikaner wahrscheinlich auch nicht ganz unbedarft sind, was das angeht, dass sie sich so verschätzt haben, was die Stabilität des Regimes angeht und was den Aufbau des Systems angeht und bis in welche Reihen hinein immer wieder Stellvertreter aufgebaut wurden und es dezentral aufgebaut wurde. Und man wundert sich, dass sowohl die Amerikaner als auch die Israelis sich da so verkalkuliert haben und in etwas rein galoppiert sind. Also im Moment zumindest, wo die Amerikaner, wo es den Anschein hat, dass sie mit sehr viel Verlust vom Hof gehen. Und es hieß eingangs, dass Donald Trump oder dass die Amerikaner ein Interesse daran haben müssen, diesen Krieg in die Länge zu ziehen. Das sehe ich überhaupt nicht. Ich glaube, dass Donald Trump unter massivem Druck steht. Und das ist auch der Grund für, oder einer der Gründe, glaube ich, für die Kommunikation, die er macht mit den Midterms. Er muss versuchen, da irgendwie gesichtswahrend rauszukommen. Denn sein Versprechen, sein Wahlversprechen, warum er auch gewählt worden ist, zum Beispiel auch von vielen Menschen, zum Beispiel mit arabischen Wurzeln, war ja, dass er gesagt hat, er wird die Kriege beenden und nicht noch etwa neue beginnen. So würde ich die Situation, glaube ich, umschreiben.
9: Weder Krieg noch Frieden. Wie geht es weiter im Iran? Darüber reden wir heute mit den Journalistinnen und Iran-Kennerinnen Isabel Shayani und Daniela Seperi und mit Ali Fatollah Nejad vom Center for Middle East and Global Order. Frau Seperi, Sie recherchieren ja unter anderem auch den Unterschied zwischen Stadt und Land. Der Alltag der Menschen im Iran ist schon angeklungen. Inflation, massive Arbeitslosigkeit, viele haben ihre Arbeit verloren. Was wissen Sie über den Alltag auf dem Land in Bezug auf die Stadt?
7: Ja, dazu muss man sagen, dass viele ländliche Regionen gar nicht so viel in unserem Nachrichtenwesen stattfinden, dadurch, dass die Bevölkerung dort oftmals auch sehr marginalisiert ist. Ich denke da vor allem an die Regionen Kurdistan, Balutschistan, auch Aserbaidschan, die auch in der Freiheitsbewegung Schlüsselregionen sind. Wir haben auch gesehen, dass in der Vergangenheit das Regime dort besonders brutal gegen Protestierende vorgegangen ist. Und diese Regionen, vor allem Balutschistan, sind extrem verarmt. Und was wir dort sehen, ist, dass auch an den Grenzen Menschen in Kurdistan, in Balutschistan, auch von Revolutionsgarden willkürlich festgenommen und erschossen werden. In Kurdistan beispielsweise die sogenannten Kolbars, die quasi übersetzt Lastenträger sind, also Kühlschränke, Waschmaschinen und so weiter über die Grenzen bringen und verkaufen, um sich einen Lebensunterhalt zu leisten. In Balutschistan sehen wir, dass sehr viele Menschen dort auch kriminalisiert werden wegen vermeintlichen Drogendelikten. Dementsprechend gibt es auch bei BalutschInnen eine sehr, sehr hohe Hinrichtungszahl und Hinrichtungsrate auch. Ja, und diese Regionen sind sowieso schon besonders verarmt. Jetzt durch die Auswirkungen des Krieges ist die wirtschaftliche Lage noch schwieriger als ohnehin schon.
9: Was heißt das konkret?
7: Naja, das heißt konkret, dass Menschen sich ihren Lebensalltag gar nicht mehr leisten können. In der Stadt schon nicht und auf dem Land noch weniger. Es gibt Menschen, die mehrere Jobs haben und am Ende des Monats trotzdem sich kein Obst mehr leisten können. Fleisch und Reis sind für sehr viele Menschen schon längst zu einem Luxusgut geworden. Das führt natürlich auch dazu, dass viele Menschen ihr Zuhause verlieren, in die Kriminalität auch gedrängt werden, dann noch weiter kriminalisiert werden vom Regime. Also auch da ist, wir sagen immer, dass jede Hinrichtung im Iran politisch ist, auch wenn die Anklagen vielleicht nicht politisch sind. Aber es ist politisch, warum Menschen im Iran, vor allem in diesen Schlüsselregionen Kurdistan, Balutschistan und dann in den ländlichen Regionen nochmal so in die Verarmung gedrängt werden.
8: Ich kann das vielleicht noch mit ein bisschen Zahlen noch erweitern. Also der Reis ist in den letzten 2 Jahren 5-mal so teuer geworden, Öl 7-mal so teuer. Und es gab jetzt kürzlich einen Post, der zirkulierte, wo ein Jugendlicher gesagt hat, ich träume von einem Steak. Und dann sagen, das ist doch kein normales Leben hier. Und ich weiß, wenn Freunde von mir haben mit dem Iran gesprochen und hatten einen Videocall an, also man konnte sehen, was man hier in Deutschland machte. Und der Freund war gerade dabei, Fleisch zu schneiden. Und auf einmal wurde es ihm total peinlich, weil er gemerkt hat, ich schneide hier Fleisch. Und meine Familie auf der anderen Seite kann sich das sowieso überhaupt nicht leisten. Das klingt jetzt so ein bisschen, wenn man jetzt sagt, ja, Krieg, das klingt jetzt vielleicht ein bisschen klein. Aber wenn man sich das dauerhaft anguckt und wenn man sich anguckt, dass sozusagen eine Mittelschicht, die ich nicht quantifizieren kann, ihr vielleicht, also wie viel Prozent da reinfallen, aber dass die systematisch verarmen, dass die anfangen, ihr Gold zu verkaufen, was sie zu Hause als Sicherheit haben oder die Haare abschneiden, das berichten zumindest Medien, um irgendwie an Geld zu kommen. Wenn ich höre von einer Freundin, dass die Großmutter genau 26 Euro Rente hat, dann fragt man sich ehrlich gesagt hier in Deutschland, sag mal, wovon lebt ihr eigentlich? Wie macht ihr das? Und das ist eine Situation, und das hat die Regierung schon, glaube ich, auch sehr genau im Blick, was natürlich möglicherweise, oder nicht nur möglicherweise, was zu nicht nur zu Unruhe, innere Unruhe führt, sondern die sind ja sozusagen auch politisch, Ali Fatollah Nejad sagte das eben, sowohl politisch als auch wirtschaftlich stranguliert, kann man sagen. Und diese Situation scheint sich überhaupt nicht zu entspannen.
7: Frau Shayani, Sie haben ja gerade richtigerweise auch die Renten angesprochen. Deswegen würde ich gerne noch eine Sache ergänzen. Seit die Internetsperre aufgehoben worden ist, seit dem Krieg, sehen wir, dass in verschiedenen Städten immer wieder es kleinere Demonstrationen gibt von Rentnern. Weil die Renten, und das wissen wir seit Jahren, verspätet ausgezahlt werden, nicht ausgezahlt werden, dass sie nicht ausreichend zum Leben, Frau Schejani hat gerade die Zahlen gesagt. Also auch das findet statt. Also trotz der Repression gibt es zum Beispiel auch von Rentnern, von ArbeiterInnen, die immer wieder demonstrieren. Und das Besondere daran ist auch, wenn man sich die Parolen und die Schilder anschaut, die diese kleineren Demonstrationen in den verschiedenen Städten des Landes sieht, dann verbinden sich diese Proteste auch mit anderen Protestbewegungen. Eine Parole, die vor einiger Zeit bei einer Demonstration von Rentnern in Chush im Süden des Landes lautete, war weder Krieg noch Massaker, wir wollen ein Leben in Würde. Und da war die Demonstration dann nicht mehr ausschließlich die Lage der Rentner, die wirtschaftliche Lage, sondern eben auch die Kriegsführung des Regimes, der Krieg auch gegen die eigene Bevölkerung. Wir sehen, dass bei Arbeiterstreiks Solidarität gezeigt wird mit inhaftierten GewerkschaftlerInnen, die zum Tode verurteilt worden sind. Das ist etwas, was ich sehr beachtenswert finde, dass trotz der katastrophalen wirtschaftlichen Lage, trotz der noch katastrophaleren Menschenrechtslage, trotz der Repressionen Menschen trotzdem versuchen, Wege zu finden, zu protestieren. Das führt dazu, dass das Regime gerade auch den Alltag der Bevölkerung auch kriminalisiert. Also jetzt vor einigen Tagen hat die Menschenrechtsorganisation Herana einen Bericht veröffentlicht, wonach in 3 Wochen allein mehr als 70 Social-Media-Konten gesperrt worden sind, beziehungsweise die BetreiberInnen vorgeladen worden sind, verhört worden sind. Und das sind nicht einmal politische AktivistInnen gewesen, sondern Beauty-Blogs, Lifestyle-Blogs, Fitness-Blogs. Cafés werden geschlossen, Pizzerien werden geschlossen, Fitness-Coaches werden vorgeladen mit den banalsten Argumenten, weil zum Beispiel Frauen ohne Zwangshijab gezeigt worden sind, weil draußen Menschen auf einer Kaffeebank sitzen und Kaffee trinken können. Also das Regime versucht da gerade noch gezielter auch den Alltag von Menschen zu kriminalisieren, weil es längst erkannt hat, dass der Widerstand im Iran gegen dieses Regime in den Alltag der Menschen eingeflochten ist.
9: Es leben in Deutschland auch ungefähr 300.000 oder sogar mehr Menschen mit iranischer Familiengeschichte in unterschiedlichsten Beziehungen. Inwieweit werden Sie persönlich oder Menschen, die sich hier aktiv gegen das Regime einsetzen, eigentlich unter Druck gesetzt?
7: Na, die transnationale Repression des Regimes, davon wissen wir in Deutschland. Davon wissen auch die Sicherheitsbehörden, der Verfassungsschutz hat immer einen großen Abschnitt in seinem Jahresbericht auch zur Spionage der Geheimdienste der Islamischen Republik Iran in Deutschland. Ich bekomme selber, so wie Frau Schajani und Herr Fatlanejad bestimmt auch, immer wieder Drohungen, Diffamierungen im Netz. Anfang des Jahres gab es dann auch den Höhepunkt mit der Repression im Land, dass auch die Repression hier gegenüber Aktive weiter zugenommen hat. Wir sehen Staatsmedien der Islamischen Republik, die ganz offen Protestierenden auch im Ausland drohen. Und Todeslisten, die von Zeitschriften der Islamischen Republik veröffentlicht werden, mit Namen von DissidentInnen in der Diaspora, die sie zurückhaben wollen, in Anführungsstrichen. Der lange Arm des Regimes, wie wir das mal bezeichnen, ist hier auch sehr aktiv. Was ich allerdings wahrnehme, ist, dass auch wenn die Sicherheitsbehörden in Deutschland um diese Problematik, um diese Sicherheitsproblematik wissen, politisch zu wenig Interesse daran gezeigt wird, sich des Problems auch anzunehmen. Ein ganz einfaches Beispiel ist, die Europäische Union hat die Revolutionsgarde der Islamischen Republik ja endlich auf die Terrorliste gesetzt. Aber jetzt ist diese Terrorlistung nichts wert, wenn sie nicht umgesetzt wird in den Mitgliedstaaten. Und da braucht es eigentlich einen Innenminister hier in diesem Land, Alexander Dobrindt, der sich der Sache auch annimmt und die Umsetzung hier auch durchführt.
8: Also ich würde gerne vielleicht noch beschreiben, was wir seit Januar hier in Deutschland erlebt haben. Es gab ja bei den Protesten 2022 Frau, Leben, Freiheit fast eine romantische Einheit unter Menschen hier in der Diaspora. Das war sehr beeindruckend. Und gleichzeitig ist es jetzt eigentlich das genaue Gegenteil gewesen, worüber das Regime sich eigentlich nur laut klatschend freuen kann. Denn es gibt schon eine starke Polarisierung. Und es gibt eigentlich sozusagen in der Fiktion der Menschen ein stärkeres Schwarz-Weiß-Denken. Und das ist entweder bist du dafür oder bist du gegen das Regime. Und wenn du gegen das Regime bist, dann bist du es am deutlichsten, wenn du vorzugsweise auf der Seite des führenden Oppositionspolitikers Reza Pahlavi, dessen Vater der letzte Schah war, bist. Und das hat hier im Westen hat es einen Zungenschlag reingebracht, der sehr scharf ist. und der eigentlich keinem genutzt hat und der eigentlich dazu führt, dass ich jetzt auch, während ich spreche, sehr genau überlege, was ich sage und was ich nicht sage, weil es eine Front aufgemacht hat und eine Polarisierung und überhaupt keine Gemeinsamkeiten mehr sieht, was sehr schade ist.
9: Ich würde trotzdem ganz gern noch mal in den Iran selbst schauen. Vor mir liegt ein Schaubild Irans Machtstrukturen und ganz oben ist der Revolutionsführer, Staatsoberhaupt, herrschender Rechtsgelehrter. Und er hat den Oberbefehl über die Streitkräfte, die reguläre Armee und die Revolutionsgarde, um die es ja schon ging. Herr Fatollah Nejad, trifft das denn überhaupt noch zu? Denn Khamenei haben die Menschen im Iran ja seit seiner Ernennung gar nicht gesehen.
6: Also die Situation ist eine Situation, in der es im Zuge dieser sehr wichtigen Enthauptungen von politischen und militärischen Führern und der Tötung des 37 Jahre regierenden obersten Führers Ali Khamenei in den ersten Kriegsminuten dieses Jahr und die Ernennung von seinem Sohn Mojtaba Khamenei, von dem man seit seiner Ernennung weder gehört hat, noch hat man ihn gesehen. Er gibt immer wieder Botschaften heraus, aber man muss davon ausgehen, dass er zunächst einmal sehr gesundheitlich sehr stark beeinträchtigt ist. Und diese Botschaften, die er immer wieder auch publiziert, sind wahrscheinlich nicht von ihm verfasst. Und das also im Zuge dieser wichtigen Enthauptungen und der fehlenden obersten Autorität in den Händen des neuen obersten Führers Mojtaba Khamenei, wir in einer Phase sind, in dem unterschiedliche Gruppen innerhalb der Machtelite um die zukünftige Machtbalance sich streiten. Und diese fehlende oberste Autorität führt natürlich dazu, dass diese fraktionellen Rivalitäten innerhalb der Regime-Elite nicht mehr so gemanagt werden können, wie es noch Ali Khamenei jahrzehntelang gemacht hat, sondern teilweise offen ausbrechen. Da gibt es seitens der Ultra-Hardliner sehr starke Kritik an den iranischen Verhandlungsführern, den pragmatischen Hardlinern. Beide sind Hardlinern im Übrigen, weil sie auf eines weiterhin

0: was denn Teheran innerhalb der Verhandlungen mit den USA eigentlich für eine Position man vertritt. Und falls man denn eine Position vertritt, ob man das dann später innenpolitisch gegenüber den anderen rivalierenden Gruppierungen überhaupt durchsetzen kann. Also es ist eine sehr unsichere Phase des Streits um eine neue Machtverteilung.
1: Ich würde gerne, es gibt eine Umfrage. Hier kann man natürlich darüber streiten, ob man sowas zitieren soll oder nicht, aber es gibt nicht viel in diesem Bereich. Aber holländische Wissenschaftler von einem Meinungsforschungsinstitut namens Gamon haben über 30.000 Menschen im Iran Ende Juni jetzt gefragt, wie sie zum Regime stehen. Weil das ist die Frage, die ich mir hier immer gestellt habe. Also wir sehen die Machtkämpfe und wir sehen die Auswirkungen, die Ali Fallahjah gerade beschrieben hat. Aber die Frage ist natürlich, okay, wo stehen denn jetzt die Menschen? Sind die wirklich alle auf die Straße gegangen oder nicht? Und zum Beispiel bei der Frage, das haben diese 31.000 Menschen alle über 15 und online haben sie die gefragt, mit einer angeblichen Fehlertoleranz von plus minus 3%, welches politische System wollt ihr? Da war die Antwort, 34% wollen eine Monarchie, 28% ein republikanisches System und 13% die Islamische Republik. Das fand ich zumindest für eine Einordnung und für eine Orientierung, wo könnte ein Teil der Bevölkerung stehen, finde ich das ganz interessant. Und was ich auch interessant fand, weil dieser Machtkampf, den wir gerade besprochen haben, und auch die wirtschaftliche Not und dieser politische Krieg gegen die Bevölkerung, Stichwort Menschenrechte, der führt dazu, dass, und die Zahl fand ich nun, also die hat mich schon beschäftigt, zu der Frage, wie viele wollen im Land bleiben oder das Land verlassen, haben 46% gesagt, sie wollen den Iran nicht verlassen. Und 43% haben gesagt, sie würden gerne gehen und 6% bereiten es angeblich konkret vor. Also um sich irgendwie vorzustellen, wie unsicher der Boden ist, auf dem die Menschen in dem Land da gehen. Also nochmal, das ist die einzige Umfrage in den Preis, also in der Größenordnung, die es überhaupt gibt. Ich weiß auch nicht, am Ende, ob sie wissenschaftlichen Kriterien standhalten würde. Für mich war es interessant, zumindest mal grob eine Größenordnung zu hören.
2: Ist der Iran jetzt noch so ein Zwittergebilde oder einfach schon klar auf einem Weg in eine Militärdiktatur, Frau Seperi?
3: Ich glaube, Herr Fatalanischer, das ist seine Expertise. Ich würde mal weitergeben.
2: Okay, gerne.
0: Also ich glaube, also jetzt vielleicht zwei Anmerkungen zu der Diskussion, die wir bislang hatten. Das eine ist, es gibt gar nicht diesen großen Unterschied, der immer wieder im Westen oder in Europa in deutschen Diskussionen suggeriert wird, zwischen Stadt und Land. Iran ist ein stark urbanisiertes Land. Also in den letzten 4 Jahrzehnten hat das Land eine starke Urbanisierung gesehen. Und wir haben auch gesehen, dass in sehr kleinen Gegenden und Orten es zu Anti-Regime-Demonstrationen gekommen ist. Also diese Vorstellung, dass da, was man ja auch oft hört, oder diese Unterstellung, was jetzt nicht explizit gesagt wurde, dass in ruralen Gegenden die Leute irgendwie konservativer sind und nicht so modern und nicht die gleichen Aspirationen hätten, vielleicht wie in der Stadt. Das ist, glaube ich, dann mit der sozialen Realität nicht einherzugehen. Das Zweite ist die Sache nach der Militärdiktatur. Iran war schon eine Militärdiktatur, de facto. Ali Khamenei hat seine Macht auf ein Bündnis mit den Revolutionsgarden, mit den islamischen Revolutionsgarden aufgebaut. Und die wurden immer wieder dominanter und dominanter und dominanter, sodass eigentlich seit geraumer Zeit zu beobachten ist, dass der herrschende schiitische Klerus eine nachgeordnete Rolle gespielt hat innerhalb der Machtstruktur, sodass eigentlich Iran immer in den letzten Jahren definitiv eine Militärdiktatur schon gewesen ist. Nunmehr spielen die islamischen Revolutionsgarden eine noch größere Rolle, auch aufgrund ihrer zentralen Rolle bei der Repression vor dem Hintergrund der größten Anti-Regime-Proteste Anfang des Jahres. Und auf der anderen Seite natürlich unter den Vorzeichen des Krieges haben sie natürlich noch ihr Standing quasi ausgebaut. Aber es gibt durchaus Befürchtungen innerhalb größerer auch oder wesentlicher Teile innerhalb dieser islamischen Revolutionsgarden, dass diese allmähliche Dominanz aufs Spiel gesetzt werden könnte, wenn man sich denn mit dem Westen oder mit den USA vor allen Dingen arrangiert, falls man eine politische oder auch wirtschaftliche Öffnung eingeht, die wiederum die politisch-ideologische Dominanz und die ökonomischen Monopole der Revolutionsgarden dann unterminieren würden.

0: Also wenn es jetzt eine stärkere Militärdiktatur werden würde, wenn es sich weiter dahin entwickelt, was hieße das dann in Wirklichkeit übersetzt?
1: Also in Wirklichkeit übersetzt bedeutet das eigentlich, also wir sehen ja keinen Paradigmenwechsel, es gibt ja einige Leute im System, die durchaus argumentieren, man müsste jetzt einen Paradigmenwechsel einleiten, weil die Bevölkerung hat andere Vorstellungen innenpolitischer Natur, was wirtschaftlich, außenpolitisch, und dass diese Situation nicht einfach so weitergehen kann, dass es destabilisierend sein wird. Aber dennoch sehen wir, dass eigentlich dass der Charakter dieses Regimes unverändert geblieben ist, weil es noch sehr viel starken Widerstand gibt gegenüber einer Normalisierung der Beziehungen mit den USA, mit dem Westen, mit all den vom Regime proklamierten Feinden. Sodass eigentlich mehr oder weniger Stand jetzt der Charakter dieses Regimes noch der gleiche ist. Also es basiert sehr stark auf diese Israel- und Amerika-Feindschaft nach wie vor. Und die große Komplikation ist ja, dass diese politische und ideologische Haltungen eigentlich politisch-ökonomisch unterfüttert sind. Was ich ja gerade gesagt habe, dass viele innerhalb dieses Systems eine institutionelle Schwächung beispielsweise der Revolutionsgarden befürchten, falls man denn das System allmählich öffnet. Also ein Paradigmen, und das ist natürlich in Bezug auf Regimestabilität eine große Frage, ob dieses Spiel am Ende nicht nach hinten losgeht. Es gibt innerhalb des Systems immer vermehrt Warnungen, dass es wieder zu großen Protesten kommen kann Ende des Monats, weil die sozioökonomische Misere einfach so stark ist, weil Löhne nicht gezahlt werden und so weiter. Also es ist eine Situation, wie auch der Titel dieser Sendung suggeriert, weder Krieg noch Frieden, aber es ist kein System, das sich so fest natürlich im Sessel fühlt, dass es einem Frieden zustimmen kann, sondern ein Frieden wird von vielen innerhalb dieses Systems auch gefürchtet, weil es dann in Friedenszeiten die strukturellen Krisen dieses Landes wieder das Regime heimsucht und die Leute wieder dann stark auf die Straßen gehen.
2: Dann schauen wir zum Schluss in die Zukunft. Frau Shayani, wie geht es weiter im Iran?
0: Wie geht es weiter? Also ich sag mal so, ich hab eine Hoffnung und ich habe aber eine Sorge. Und wenn ich mir die letzten Monate angucke, glaube ich, gibt es eher, ich weiß nicht, wie ihr das seht, aber eher Grund zur Sorge, dass dieser Zwei-Fronten-Krieg, vor allen Dingen was nach innen, was das Innere angeht, dass es nicht nachlässt. Das ist eigentlich meine große Sorge. Und das, was Ali Fatullah Nejad gerade beschrieben hat, diese Militärdiktatur, die sich dann irgendwie arrangiert, das halte ich im Moment für ein realistisches Szenario, weil geht man auf die Straße, weiß man, dass man sein Leben riskiert.
3: Ich möchte da noch vor allem auch eine Frustration noch deutlich machen. Wir hatten Anfang des Jahres einen Bundeskanzler erlebt, der gesagt hat, dass wir jetzt gerade die letzten Stunden des Regimes miterleben und sich seitdem aber kein einziges Mal zur Menschenrechtslage geäußert hat. Und ich finde, das ist absolut fatal. Er ist wohl oder übel gezwungen, sich mit dem Iran zu beschäftigen, mit dem Krieg zu beschäftigen. Und dass die Bundesregierung es nicht schafft, parallel dazu sich auch mit der Menschenrechtslage im Land zu beschäftigen, das frustriert sehr viele Menschen im Iran und die iranische Community in Deutschland sowieso. Wir erleben, dass die InnenministerInnen der Länder es im Juni nicht hinbekommen haben, einen einfachen Abschiebestopp nach Iran zu beschließen. Ich bekomme mit in meiner Arbeit, wie IranerInnen unter den absurdesten Begründungen der Asylantrag abgelehnt wird. All das ist Realität. Also das ist etwas, was mich sehr beunruhigt, dass die Bundesregierung da es nicht schafft, Worte zu finden für die Menschenrechtslage und auch für die Sicherheit der Exil-IranerInnen hier in Deutschland, geschweige denn ja tatsächlich in die Taten kommt.
2: Herr Fatullah Nejad, Sie noch mal kurz zum Schluss. Sie haben es gerade schon ausgeführt. Wie geht es weiter im Iran?
1: Also falls es gibt unterschiedliche Szenarien. Es kann sein, dass man sich irgendwie einigt zwischen Iran und USA, Aber die Probleme sind so groß und so komplex, sodass eine vollständige Einigung, die wirklich zu einer dauerhaften Stabilisierung führt, geopolitischer Natur, schwierig sein wird. Also werden wir wahrscheinlich weiterhin ein Muster sehen, wo es um eine bewaffnete Verhandlung geht. Also, dass man immer wieder militärische Aktionen nutzt, um seine Verhandlungsposition zu stärken. Insgesamt ist die Rede von Friedensverhandlungen, die man ja auch oft in westlichen Medien hört, eine Chimäre, weil das System der Islamischen Republik ist nicht an einem Frieden interessiert, weil das würde ja bedeuten, dass man auch eine merkliche Verbesserung der Beziehungen zu den USA hat, dass man eine politische und wirtschaftliche Öffnung auch anvisiert, und das würde halt die Regimepfeiler zum Zittern bringen. Und es kann aber auch noch dramatischer werden. Es könnte zu einem regionalen Krieg sich ausweiten. Wir sehen ja schon die Regionalisierung des Krieges in den letzten 2 Wochen ungefähr vom Kaspischen Meer mit den ukrainischen Angriffen auf eventuelle iranische Schiffe, die Militärzeug hatten, die Saudi-Arabien versus die pro-iranischen Gruppen im Irak und auch die pro-iranischen Houthis im Jemen gegen Saudi-Arabien. Also wir sehen eine Ausweitung des Krieges. Es kann sein, dass die Islamische Republik sich da verspekuliert, dass man eine Art Hybris hat, dass man diesen konfrontativen Weg weiterhin geht, ohne wirklich die Risiken mit einzusetzen. Und was die Situation der Bevölkerung anbelangt, bedeutet Krieg nach außen. Natürlich, es gibt einen Zwei-Fronten-Krieg. Aber ein Regime kann nicht diesen Zwei-Fronten-Krieg unentwegt auf einem hohen Niveau weitermachen. Man kann nicht gleichzeitig gegen Israel und USA, gegen 2 militärische Supermächte kämpfen und gleichzeitig eine große Repression nach innen machen, vor einem Hintergrund einer ökonomischen, sozioökonomischen Misere und dann noch eine makroökonomische Misere mit ungefähr fast 280 Milliarden Dollar an Kriegsschäden. Also das ist eine sehr, sehr volatile Sache, und es ist vollkommen unklar, in welche Richtung es geht, weil es nicht nur mit den geopolitischen Vorzeichen zu tun hat, sondern auch mit dem Ausgang dieses Machtkampfes im Inneren.
2: Weder Krieg noch Frieden. Wie geht es weiter im Iran? Darum ging es heute im SWR Kulturforum. Ich bedanke mich bei der WDR-Journalistin Isabel Shayani, bei Daniela Seperi, sie ist Journalistin und Autorin, und bei Ali Fatollah-Nejad, Gründer und Direktor des Center for Middle East and Global Order in Berlin. Unter Mikrofon war Andrea Beer.
4: 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August gut erholt zurück in HR2 Kultur. Hier geht es jetzt musikalisch weiter. Nach den 19 Uhr Nachrichten mit der Hörbar. 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
2: 19 Uhr. Sozialverbände sehen möglichen neuen Zivildienst skeptisch. EU-Innenminister zeigen nach Ceuta-Krise Einigkeit. DAX erreicht wieder neuen Höchststand. Das Wetter am Abend und in der Nacht einzelne Schauer und Gewitter, 22 bis 17 Grad. Mein Name ist Stefan Schiebelhut. Sozialverbände reagieren auf mögliche Pläne der Bundesregierung für eine Wiedereinführung des Zivildienstes mit Skepsis. Das Bundesfamilienministerium hatte bestätigt, dass man entsprechende Vorkehrungen treffe, falls es eine Rückkehr zur Wehrpflicht geben sollte. Aus dem ARD-Hauptstadtstudio Sarah Beham.
3: Die Verbände machen sich Sorgen. Bisher gibt es ja zum Beispiel den Bundesfreiwilligendienst oder auch das Freiwillige Soziale Jahr. Sollte es also wieder einen Zivildienst geben, machen sich einige Verbände Sorgen, dass es da ja zu einer Art Konkurrenz kommt. Da sagt die Caritas, es dürfe da keine Dreiklassengesellschaft geben, also Wehr- und Zivildienst gut bezahlt, Freiwillige im Bundesfreiwilligendienst beispielsweise oder im Freiwilligen Sozialen Jahr dagegen schlecht bezahlt.
2: Die Kritik innerhalb der SPD an den Reformvorhaben der schwarz-roten Bundesregierung wird massiver. Jetzt haben 7 Arbeitsgemeinschaften der SPD Hessen einen offenen Brief geschrieben. Darin steht, dass sie den Sparkurs für falsch halten. Die Einschnitte schadeten nicht nur den Menschen, sondern beschädigten auch die Glaubwürdigkeit der SPD. Wählerinnen und Wähler würden aus Enttäuschung in die Arme populistischer und rechtsextremer Parteien getrieben. Die Unterzeichner fordern einen Kurskorrektur. Nach der Migrationskrise in der spanischen Exklave Ceuta wollen die EU-Staaten in Zukunft besser vorbereitet sein und auch geschlossener auftreten. Das haben die Innenminister heute Mittag besprochen. Spanien hat inzwischen neue Opferzahlen genannt. ARD-Korrespondentin Franka Welz.
4: Die spanische Regierung hat die Zahl der Todesopfer auf spanischer Seite bei der Migrationskrise in Ceuta auf 75 erhöht. Insgesamt sind damit nach bisher vorliegenden Zahlen mehr als 80 Menschen bei dem Versuch ums Leben gekommen, die spanische Exklave in Nordmarokko zu erreichen. Im Anschluss an die heutige Krisensitzung der EU-Innenminister erklärte der spanische Innenminister Fernando Grande Malasca in Madrid, 70.000 der 72.000 nach Ceuta gelangten hätten die Stadt bereits wieder verlassen.
2: An der Frankfurter Börse hat der DAX auch heute wieder ein neues Hoch erreicht. Am Vormittag stieg der Deutsche Leitindex bis auf 26.240 Punkte. Gründe dafür sind nach Meinung von Analysten die Entspannung im Iran-Krieg und Unternehmen, die gute Zahlen vorgelegt haben. Die Ölpreise sind heute deutlich gesunken. Die Stadt Frankfurt geht weiter gegen illegale Ferienwohnungen vor. Das Verwaltungsgericht hat jetzt den Eilantrag eines Immobilienunternehmens gegen die Bauaufsicht zurückgewiesen. Sie hatte dem Unternehmen untersagt, im Stadtteil Sachsenhausen ein Aparthotel mit Ferienwohnungen zu betreiben. Es fehle die Genehmigung. Das Gericht sah das genauso. Das Aparthotel bleibt damit weiter geschlossen. Das waren die Nachrichten. Das Wetter. Heute Abend gibt es teils Sonne, teils Wolken, im Verlauf einzelne, teilweise heftige Schauer und Gewitter mit Sturmböen. In der Nacht kühlt es nur langsam ab auf gerade mal 22 bis 17 Grad. Morgen scheint oft die Sonne, ab dem Mittag kann es wieder vereinzelte Schauer oder Gewitter geben. Es wird nochmal verbreitet heiß mit Höchstwerten von 28 Grad im Upland bis 35 Grad in Südhessen. Und die weiteren Aussichten weiter meist zunächst sonnig und trocken, aber nicht mehr so heiß. Am Donnerstag 22 bis 30, Freitag 21 bis 28 Grad. Es ist 19.04 Uhr.
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5: Heute mit Martin Kersten und wir starten in Birmingham. Aber Überraschung, statt englischem Dauerregen erwarten uns die sanft wiegenden Wellen des Atlantiks.

Petit Pays, kleines Land, so hieß dieser Song. Und vielleicht haben Sie den ja auch schon mal irgendwo gehört von einer anderen Sängerin. Könnte gut möglich sein, denn es war niemand anderes als Cesaria Evora, die große Lady von den Kapverden, die diesen Song einst gesungen und bekannt gemacht hat. Eine Liebeserklärung an ihr hübsches kleines Land mitten im Atlantik, eben Cabo Verde. Ich nehme an, dass die Frau, die wir gerade gehört haben, schon auch mal zu Besuch auf den Kapverden war. Aber Oriana Bohem lebt jedenfalls nicht in Mindelo, sondern sie stammt aus Birmingham und wohnt auf einem kleinen Hausboot in England, wenn sie nicht gerade auf Reisen ist durch ferne Länder. Und sie hat ein bemerkenswertes Gespür dafür, sich Musikstile anderer Länder und Kulturen so zu eigen zu machen, dass man wirklich zweimal hinhören muss, um mitzubekommen, dass das sozusagen nicht original ist. Aber wen schert sowas schon? Für Musikerinnen und Musiker war das, was in der öffentlichen Diskussion manchmal als kulturelle Aneignung geächtet wird, schon zu allen Zeiten gängige Praxis und eher ein Zeichen für die universelle Gültigkeit der Musik. Gefunden habe ich diese Aufnahme auf dem jüngsten Sampler des US-Labels Putumayo. Die bringen ja jeden Monat eine ihrer Zusammenstellungen mit Musik aus aller Welt raus. Inzwischen nicht mehr auf CD, das lohnt sich nicht mehr, aber immer noch mit den gewohnt farbenfrohen, von Hand illustrierten Covern und meistens sehr geschmackvoll kuratierten Songs. Acoustic Journey heißt die neueste Putumayo Klangreise. Da reisen wir doch heute gern ein Stückchen mit. Jetzt geht's zum Beispiel nach Estland zum Quartett Sadu.

Gleich zwei Lieder aus der gelungenen neuen Putumayo-Kollektion Acoustic Journey haben wir hier gehört zum Abschluss unserer ersten großen Klangrundreise an der Hörbar. Gustavo Amaral oder auch Gustavito, so hieß der junge Sänger aus Minas Gerais, der hier von einer gewissen Donna Zika gesungen hat. Davor hatten wir mit Navel Ben Krayem eine Sängerin aus Tunesien zu Gast, deren Song A la Dialek eng mit dem Aufbruch im sogenannten arabischen Frühling verbunden ist. Was Sie sonst noch so hören konnten und können an dieser Hörbar in HR2 und SWR Kultur, das sagt Ihnen schwarz auf weiß die Hörbar-Playlist zu finden in den jeweiligen Programmkalendern der beiden beteiligten Kulturwellen. Jetzt aber auf in eine neue Runde Musik grenzenlos. Mit Grenadie haben wir da gleich einen Titel von Oboistin Miriam Hanika aus München im Programm. Grenadie, das ist das Holz, aus dem typischerweise die Oboe gedrechselt wird, ist also wohl nicht ganz zufällig hier. Das also gleich. Vorher noch Musik von Patricia Moreno, in Österreich geboren, aber mit Wurzeln in Venezuela. Und das hören Sie auch sofort raus.

Musik aus Cornwall, von der südwestlichen Spitze Englands also. Und das ist deshalb interessant, weil Annie Bayliss, die wir gerade gehört haben, von dort kommt und so heimatverbunden ist, dass sie zusammen mit anderen Enthusiasten eine beinahe schon vergessene keltische Sprache wiederbelebt, das Kornische oder auch Kernewec genannt und eng mit dem Walisischen oder auch dem Bretonischen verwandt. Den Song hier, Be Wander, hat Bayliss jedenfalls in dieser Sprache gesungen und das Ganze ist zu finden auf der neuen Acoustic Journey des Labels Putumayo. Genauso wie übrigens die Musik davor von der Katalanin Anna Andreu. Und das war sie, die Hörbar mit Musik grenzenlos, eine Koproduktion von HR2 und SWR Kultur. Hier gibt's zum Abschluss noch jazzige Klänge aus Neuseeland mit dem Saxophonisten Nathan Haynes. Mein Name ist Martin Kersten. Machen Sie es gut.

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3: Um 20 Uhr mit Stefan Schiebelhut. Nach einer Sitzung des Bundestagsinnenausschusses zum Anschlag auf den Berliner Christopher Street Day hat Minister Dobrindt seine Forderungen wiederholt. Der CSU-Politiker sagte, es müsse schärfere Gesetze für islamistische Gefährder geben, und zwar bundesweit einheitlich. Notfalls müssten Gefährder vorsorglich inhaftiert und so aus dem Verkehr gezogen werden. Bei dem Anschlag waren eine Frau getötet und 31 Menschen verletzt worden. In Deutschland könnte es bald wieder einen Zivildienst geben. Sozialverbände haben auf die Pläne des Bundesfamilienministeriums mit Skepsis reagiert. Aus der Nachrichtenredaktion Claudia Meichelbeck.
4: Der Paritätische Gesamtverband fordert, dass der Zivildienst nicht zulasten der bisherigen Freiwilligendienste gehen darf. Statt auf Zwang zu setzen, müsse freiwilliges Engagement gefördert werden. Von der Caritas heißt es, mit einem Zivildienst ließen sich Personalprobleme sozialer Einrichtungen nicht lösen. Unionsfraktionschef Frei hatte heute bestätigt, dass man sich auf eine Wiedereinführung des Zivildienstes vorbereitet, falls es eine Rückkehr zur Wehrpflicht geben sollte.
3: Kritik innerhalb der SPD an den Reformvorhaben der schwarz-roten Bundesregierung. 7 Arbeitsgemeinschaften der SPD Hessen schreiben in einem offenen Brief, dass sie den Sparkurs für falsch halten. Die Einschnitte schadeten nicht nur den Menschen, sondern beschädigten auch die Glaubwürdigkeit der SPD. Nach dem Streit über die Migrationskrise in der spanischen Exklave Ceuta wollen die EU-Staaten besser vorbereitet sein und auch geschlossener auftreten. Das ist das Ergebnis der Konferenz der Innenminister am heute Mittag. ARD-Korrespondent Thomas Spickhofen.
5: EU-Kommissar Brunner findet, Europa sei getestet worden und habe den Test bestanden. Die Kommission spricht jetzt von mehr als 70.000 Menschen, die die Grenze überschritten hätten, befeuert von Schleuserbanden und Falschinformationen in verschiedenen Netzwerken. Wer die treibenden Kräfte des Impulses in den sozialen Netzwerken war, das soll jetzt Europol untersuchen.
3: In der Ägäis in Griechenland haben die Behörden ein italienisches Ausflugsboot gestoppt, das streng geschützte Korallen an Bord hatte. Geschätzter Wert rund 800.000 Euro. Die Ermittler gehen davon aus, dass die Korallen nach Süditalien gebracht werden sollten, um daraus Schmuck zu machen. Das waren die Nachrichten. Das Wetter: heute Abend und in der Nacht gibt es in Hessen einzelne, teilweise heftige Schauer und Gewitter. Es kühlt nur langsam ab auf 22 bis 16 Grad. Morgen scheint wieder verbreitet die Sonne. Ab dem Mittag kann es vereinzelt Schauer oder Gewitter geben. Meist bleibt es aber trocken bei bis zu 28 Grad im Upland und 35 Grad in Südhessen. Die Aussichten: Donnerstag und Freitag trocken und oft sonnig, aber nicht mehr so heiß. Die Zeit, es ist 20.03 Uhr.
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7: Hallo, ich bin Gabi Sawasch von SR Kultur, begrüße Sie, wünsche Ihnen einen schönen sommerlichen ARD-Radio-Festival-Abend. Und der wird heute märchenhaft, geheimnisvoll und verwunschen. Wir sind nämlich mit der zauberhaften Südtiroler Band Garnes mitten in den ladinischen Wäldern und Bergen. Dort, wo andere Urlaub machen, fernab von hektischen Großstädten, sind die Schwestern Elisabeth und Marlene Schuhen aufgewachsen. Zwischen saftig grünen Wiesen, pittoresken Dörfern und malerischer Bergkulisse. Musik gab es für beide schon in der Babywiege, erzählt Elisabeth Schuhen.
8: Das sagt man so, aber es war tatsächlich so. Ja. Also unsere Mama, die hat immer schon mit uns gesungen. Der Papa sowieso, der lebt mehr oder weniger für die Musik und die Natur. Der hat immer Ziehharmonika und Klarinette und alles Mögliche gespielt. Und sobald wir Instrumente gespielt haben, haben wir auch zusammen Musik gemacht und gesungen sowieso. Und das hat einfach immer dazugehört.
7: Bruder André Schuhn ist inzwischen Klassikstar. Er singt als Bariton Lied und Oper. Und die beiden Schwestern Elisabeth und Marlene machen seit 2011 schon mit Garnes ihre eigene Musik in ihrer Heimatsprache. Zwischen Pop, Weltmusik und alpinen Sounds, ladinischen Sagen und Legenden.
8: Am Anfang hatten wir diese Songs auf Ladinisch und dann, wo wir im Studio waren, hat man schon auch überlegt, ob wir nicht auf Italienisch vielleicht besser auch ein paar oder auf Englisch oder so. Aber es hat sich dann ziemlich schnell herausgestellt, dass es einfach nicht so richtig zu uns passt. Es ist auch schön für die Menschen im Publikum, dass sie mal nicht alles verstehen, sondern einfach sich transportieren lassen können von ihren Emotionen.
7: Benannt sind Garnes nach Schutzgeistern bzw. Wassernixen aus den Dolomiten. Und dieser Name trägt sie heute hinaus in die Welt bis ins schöne Saarland. Auf ihrem neuen Album Vives feiern sie das Leben. Und damit waren sie am 10. April dieses Jahres in St. Wendel im Saalbau. In neuer Besetzung übrigens mit Bassistin und Sängerin Nathalie Plöger aus Ostfriesland. Sie ist Nachfolgerin von Cousine Maria Mohling.
8: Sie kann natürlich nicht Ladinisch, aber sie hat ein gutes Ohr. Singt mit, als wäre nichts. Wir sagen sie auch immer als unsere Cousine an bei den Konzerten. Dann fragen die Menschen danach, ist sie wirklich eure Cousine? Aber wir sagen ja, unsere adoptierte Cousine.
7: Und es gibt noch mehr Zuwachs mit Gitarrist Raphael Holzhauser. Und hier sind Garnes als Quartett mit ihrer Vives Tour live in St. Wendel. Die Bandmusikerinnen moderieren selbst und führen sie durch die geheimnisvolle Sagenwelt. Los geht's mit dem Song Lost.
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Schönen guten Abend. Wir freuen uns sehr, heute zum ersten Mal hier bei euch zu sein. Wir sind mit unserem Programm Vivas hier und wie ihr seht, wir haben hier euren Raum hier zur Stube umgebaut, damit es für euch gemütlich wird. Schön, dass ihr hergefunden habt in unserer Stür, in unserer Stube. Wir sind mit unserem Programm Vivas hier. Vivas, sagen wir, wenn wir auf das Leben anstoßen. Und wir haben euch viele Geschichten aus unserem Heimatdorf Laval mitgebracht. Es geht um neue Geschichten, aber auch sehr viele alte und Traditionen. Und vor allem geht es um das Zusammenkommen der Menschen, wo es auch immer stattgefunden hat. In der Osteria, in der Stür, im Wirtshaus, in der Kirche, auf dem Platz, Kirchplatz. Der nächste Song, Amitangs, auf zu den Mädels, erzählt, wie es früher war. Wie es dazu kam, dass man geheiratet hat. Das war schon ein bisschen anders als heutzutage. Die Jungs haben sich meistens ausgemacht, zu welchem Bauernhof sie am Samstagabend hingehen wollen. Ja. Und logischerweise haben sie sich einen Bauernhof ausgesucht, wo möglichst viele, möglichst hübsche, möglichst unverheiratete Schwestern waren. Und jeder von ihnen wusste genau, zu welchem Mädchen er hin wollte. Und die Mädels fanden es lustig, im Laufe des Abends herauszufinden, welcher von denen jetzt wirklich zu ihr kommt. Und am Ende des Tages kam es dann doch ganz schön oft vor, dass sie doch die andere Schwester geheiratet haben. Alles kann man nicht planen, oder?

Auch die Geister haben manchmal Redebedarf. Und dann treffen sie sich an der Ligia Vedla. Das ist die alte Kirche in Laval. Da steht aber heutzutage nur mehr ein Kirchturm da. Denn vor ungefähr 150 Jahren gab es dort ein Krimi. Sie haben plötzlich festgestellt, die Menschen aus Laval, dass diese Kirche wohl ein bisschen zu klein geworden war. Heutzutage ist es wieder umgekehrt. Und dann darauf haben sie dann entschieden, diese Kirche weiter unten neu aufzubauen. In groß sozusagen. Und ja, da waren Leute dafür, vor allem die auf der anderen Seite des Dorfes, weil die hatten es richtig weit. Und man ist ja ziemlich oft in die Kirche gegangen damals. Und es waren aber auch Leute dagegen. Und man erzählt, dass Leute deswegen ausgewandert sind, weil sie nicht einverstanden waren. Man erzählt sich sogar, dass der Bürgermeister umgebracht worden sei. Jetzt kann man vielleicht ein bisschen verstehen, dass es manche Geister gibt, die Redebedarf haben, denen liegt was auf der Seele sozusagen, und sie treffen sich an diesem verlassenen Friedhof und es wird immer, immer später und später, und irgendwann sagen sie, lasst uns in die Osteria nebenan gehen, und sie fangen an zu singen, aber ganz so nüchtern sind sie nicht mehr.

war einmal in El Blanc de Mareo eine Bäuerin, die auch eine Hexe war. Und die Hexen trafen sich an jedem Donnerstagabend hinter Saas la Cruche zum Feiern. Sie wollten es sich gut gehen lassen, sie machten ein Feuer, wollten tanzen und feiern und natürlich auch gerne grillen. Und da es zum Grillen Fleisch braucht, musste jedes Mal eine von ihnen dran glauben. Es war nicht so schlimm. Es war auch der Orko da, der Teufel, und man sammelte die ganzen Knochen von der jeweiligen Hexe und ließ sie wieder auferstehen, ganz einfach. Jetzt wusste die Hexe aus El Blanc, dass sie als Nächste dran käme, und sie hatte schon ein bisschen Angst davor. Und so kam es, dass sie sich dachte, ich nehme meinen Knecht mit, der wird das für mich schon machen. Der Knecht wusste gar nicht, was ihm da oben blühte. Und er ging mit, aber als er dann oben war, kam ihm das Ganze schon sehr suspekt vor. Und er verdrückte sich ganz schnell auf einen Baum. Kurz vor Mitternacht war er unauffindbar für die Bäuerin, und so musste sie herhalten. Es wurde ein köstliches Mahl für alle. Und ja, wie gesagt, dann haben sie einfach die Knochen wieder gesammelt. Allerdings fehlte dieses Mal eine Rippe. Auch das nicht so wild. Da oben kann jeder gut schnitzen und Bäume gibt es genug. Und so hat man aus Holz eine Rippe gemacht. Und schon war die Bäuerin wieder da. Gemeinsam mit ihren Knechten ging sie zurück nach El Blanc de Mareo, wo die beiden nie wieder ein Wort über das Ganze verloren. Und überhaupt redeten sie kaum noch miteinander. Bis eines Tages die Bäuerin dann doch unbedingt schimpfen musste. Dann sagte der Knecht, du Bäuerin, was willst du mir sagen? Und dir fehlt ja eine Rippe. Die Bäuerin schaute die Rippe lange an, wurde weiß wie Schnee und fiel tot um.

Dankeschön. Uns begleitet immer noch eine kleine Schildkröte. Aber sie hat ein Problem. Ihr Magen ist voller Plastik. Und das sollte natürlich nicht so sein. Tartaruga de Plastica.

0: St. Wendel. Wie schaut's aus? Ihr wart bestimmt alle schon einmal auf einer ladinischen Hochzeit, oder? Schon, oder? Es kam mir vor, dass ich euch mal am Brenner gesehen habe. Ja, ladinische Hochzeiten waren zumindest wirklich legendär. Man hat sich lang darauf gefreut. Und es gibt aber einen heimlichen Star der ladinischen Hochzeit. Und das ist nicht die Braut. Leider. Auch nicht der Bräutigam.
1: Na sicher nicht.
0: Sondern die Sonsella. Schöner Name, gell? Sonsella. La Sonsella. Ja, was ist eine Sonsella? Die Sonsella ist die Schwester des Bruders, der Schwester, der Braut. Alles klar? Und dazu gibt es natürlich den Sonsell auch. Und der Sonsell ist der Bruder der Schwester, des Bruders und diesmal des Bräutigams. Jetzt, oder? Ja, man muss dazu erklären, dass natürlich damals eine Hochzeit eine sehr willkommene Abwechslung war zum harten Arbeitsalltag der Bergbauern in Ladinien, wo es so steil ist, dass man es eigentlich gar nicht machen kann, aber sie haben es trotzdem gemacht, ja. Und ja, und die Sonsella war so eine Schwester dieser, der Braut eben, und

auch heutzutage, da gibt es Blumen, also bunte Blumen, die glänzen und glitzern sozusagen, weil damals die Frauen in den langen Winternächten haben sie die Folien aufbewahrt sozusagen, zum Beispiel von Schokoladenfolien oder so, Aluminiumfolien aufbewahrt und haben daraus diese schönen Blumen gebastelt. Recyclingarbeit sozusagen. Und ja, Sonsil und Sonsila treffen sich auf der Hochzeit und sie lassen es ein bisschen krachen.

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0: Ja, Raffi ist nicht nur ein fantastischer Gitarrist. Ich weiß nicht, habt ihr diese kleine Gitarre erkannt? Wisst ihr, was es sein kann? Hat jemand Tipps?
1: Eine Gitarrine?
0: Eine Gitarrine? Habe ich eine Gitarrine verstanden? Eine Italienerin. Mandoline. Nein, also ich sag's euch, es ist ein Cavaquinho, es ist ein Mann. Und ein Cavaquinho wird in Brasilien beim Samba gespielt. Ja, und als der Raffi, weil wir das Glück nämlich haben, dass Raphael Holzhauser uns auch im Studio begleitet, er schreibt mit uns Lieder, er hat unter anderem unser Vivas-Album produziert. Und plötzlich hat er dieses Cavaquinho da. Und das fanden wir unglaublich toll, wie das klingt. Und ja, wir haben das Glück, dass er mit uns, mit seinem Cavaquinho, mit uns unterwegs ist. Bitte nochmal einen Riesenapplaus. Raphael Holzhauser! So, Sabda, Samstag, erzählt von den jungen Mädels, die tagsüber auf der Alm sind, am Heuen, nicht am Heulen, gell? Und wenn dann die Sonne untergeht, gehen sie ins Dorf hinunter, spazieren sie runter, pflücken Blumen und machen sich, sie überlegen schon, wie sie sich schön machen, denn sie wollen am Abend ins Tanzhaus gehen. Das war in Laval direkt neben der Kirche. Und sie überlegen, wer kommen wird, wer sie zum Tanzen auffordern wird und vor allem, welcher Mann die höchste Feder am Hut tragt.

St. Wendel, wie ist die Laune? Wie ist die Laune? Ja, auf Ladinisch sagen wir nämlich Buna Luna, Ria Luna. Also guter Mond, schlechter Mond. Und das ist aber auch die Laune, die Luna. Die Mond, sagen wir. Ja, und das fanden wir interessant. Also wenn man so gute Laune hat, wie ihr heute hier, dann braucht man es ja nicht genau zu erklären, dann ist ja alles tipptopp. Aber es gibt manche Tage, da ist es ein bisschen schwierig. Und dann ist es einfach die Lünner.

0: diesem schnellsten Stück müssen wir jetzt ein bisschen runterkommen. Ihr habt es schon geschafft, habe ich gesehen. Aita. Aita haben wir übersetzt mit Liebkosung. Aber so ganz genau wäre es eine Streicheleinheit. Wer hat sich so ein Wort ausgedacht? Streicheleinheit. Muss es eine Einheit sein? Ich weiß nicht. Es kann ein bisschen schöner ausgedrückt sein, oder? Und meistens ist es auch so, wo wir hinkommen, gibt es dann in der Umgangssprache oder im Dialekt so ein liebevolleres Wort. So wie Aicha oder Ayai. Hi, ciao. Habt ihr auch sowas?
1: Himmel.
0: Himmel.
1: Himmel.
2: Himmel.
0: Himmel. Schön. Ja. Also, auch so ein bisschen Babysprache, oder? So. Himmel. Hi, hi. Süß. Ja, es geht um die Zeit des Jahres, wo am Haus, wo unsere Eltern immer noch wohnen und wo wir manchmal proben auch mit Garnes, das ist eine alte Mühle. Und Mühlen sind am Wasser meistens. Und ja, da es bei uns recht steil ist, gibt es da ein paar Wochen im Jahr, gegen Jahresende ist das, wo die Sonne nicht mehr hinkommt. Und das ist aber nicht so schlimm, weil am gegenüberliegenden Hang liegt meistens viel Schnee und Schnee reflektiert total viel Licht ins Haus hinein. Ich glaube, es ist sogar im Winter heller als im Sommer im Haus. Und trotzdem, am 7. Januar ist es dann endlich soweit und die ersten zarten Sonnenstrahlen kommen wieder daher. Und das fühlt sich an wie eine Aita. Und wie ein Walzer.

Julang, vielen Dank. Ich sehe, ihr habt alle schon ein bisschen Ladinischkurs gemacht, gell? Ja, also es ist so, dass natürlich mit dem Fortschreiten der Zeit wird irgendwie alles schneller, oder? Es muss alles schnell gehen, es wird manches besser, manches nicht. Und ja, wenn man ein Album, eine CD machen will, dann fängt man schon weit im Voraus an, sich Gedanken, die ersten Gedanken zu machen. Nicht über nur über ein Thema, weil mittlerweile haben wir 8 Alben schon aufgenommen und natürlich versucht man sich jedes Mal ein bisschen neu zu erfinden. Und das Thema Vivas kam recht schnell. Aber wir haben uns auch andere Fragen gestellt, und zwar, was ist in 2 Jahren? Wollen da die Menschen überhaupt noch CDs haben? Streamen ist wirklich praktisch, so kann man es nicht anders nennen. Aber für die Künstler zumindest, für die kleinen Künstler, ist Streamen eine Katastrophe, das kann man schon sagen. Und ja, wir dachten, was machen wir denn, was machen wir? Wir haben nicht eine CD gemacht. Vivas ist eine Bibel geworden. Eine kleine ladinische, 64 Seiten große Bibel. Und für diese Bibel haben wir recherchiert. Wir haben alte ladinische Bücher hergenommen und haben uns Passagen ausgesucht, die wir interessant fanden, alte Bräuche, alte Geschichten, auch über die ladinische Sprache einiges. Und auf der Bibel gibt es ein Lied, das heißt Jodla da Laval, und dafür haben wir ein altes Instrument mitgebracht auf Tour. Das ist vielleicht unser allererstes Instrument und das darf auch mal mit.

Das Wirtshaus war in Laval das wichtigste Haus neben der Kirche. Oder für den einen oder anderen sogar wichtiger als die Kirche. Man traf sich dort am Sonntag nach dem Kirchengang. Man hat sich schon darauf gefreut, nach der arbeitsreichen Woche sich zu treffen, zu warten, ein Gläschen Schnaps oder Wein zu trinken und sich auszutauschen. Jetzt ist es heutzutage noch so, dass besonders die etwas älteren Frauen sehr gerne hingehen und es tut ihnen auch richtig gut. Ganz so fit, wie sie mal waren, sind sie nun mal nicht mehr. Aber wenn sie zusammenkommen, ein Gläschen Wein trinken, über die alten Zeiten reden, dann fühlen sie sich wieder mindestens 80 Jahre jünger.

0: Wir kommen zum letzten Song für heute Abend. Schauen wir mal. Mokopompama. Klingt gut, oder? Es grooved. Das heißt auch was. Das heißt, ja, wie kann man denn nur? Und dabei geht es, als wir klein waren, waren wir ein bisschen schüchtern, ein bisschen. Unsere Mama sagt nein, aber wir denken, wir waren ein bisschen schüchtern. Und wir wissen auch, warum. Weil es gab so ein Ereignis mit 4, 5, hat irgendwann unser Papa uns gefragt, möchtet ihr Geige spielen lernen? Und wir haben gesagt, ja, Geige, Geige. Er war Musikkapellmeister der Blasmusikkapelle. Ich glaube, er hatte genug von den Bläsern, von den Blechbläsern und hat sich gefreut, wenn die zwei Mädels Geige spielen. Nicht das ist das Problem, aber ja, sie haben uns dann nach Bruneck gefahren, denn in unserem Tal gab es damals kein Geigenlehrer. Da haben wir plötzlich festgestellt, dass die uns nicht verstehen. Und ja, wir verstanden sie auch nicht. Damals zumindest noch nicht. Und unser Geigenlehrer, der Erich, der war schon so ein richtiger Pustra, pur. Kennt ihr die Pustra? Pustatala. Die haben so ein bisschen. Was hat er immer gesagt?
1: Versteher Schmiede.
0: Es kann schon einschüchtern sein, oder? Und wir haben immer nur genickt, ja. Und am Ende von der Stunde wollte er immer wissen, was wir uns merken sollen. Aber wir haben auch immer nur brav genickt und gelächelt. Und ja, Jahre später haben wir dann natürlich langsam Deutsch gelernt. Und trotzdem war das manchmal eine Herausforderung, weil zum Beispiel waren wir im Gymnasium auch die einzige Latinerin in der Klasse. Und da haben die Lehrer dann Fragen gestellt natürlich und wir haben immer zuerst darüber nachgedacht, wie sage ich das richtig auf Deutsch, ohne Fehler zu machen. Und darum geht es bei diesem Lied, dass wir keine Angst haben sollen, Fehler zu machen, denn die gehören bekanntlich dazu und daraus lernt man. Und wir möchten euch hier ein Stückchen beibringen, wo ihr uns gerne unterstützen könnt. Und das geht so.

0: schön.
1: Die Südtiroler Band Garnis um Elisabeth und Marlene Schuhn, Nathalie Plöger und Raphael Holzhauser live in St. Wendel mit Songs ihrer neuen Platte Vives. Zum Schluss war es nochmal ganz verträumt und melancholisch mit dem langsamen Walzer Tana. Vives, eine Hymne an das Leben mit all seinen bunten Facetten und die ladinische Sagenwelt. Damit sind sie gerade auf Tour, heute Abend übrigens auf Schloss Elmau. Weiter geht's dann im November. Sie hören das ARD-Radio-Festival-Konzert heute vom Saarländischen Rundfunk. Und von St. Wendel geht's jetzt nach Walsheim in den historischen Brauereikeller und damit von Südtirol nach Armenien. Texte aus dem 14. Jahrhundert von Kertész Nagas sind Inspiration für das Nagas-Ensemble, das sich nach dem Priester und Dichter benannt hat. Der armenisch-amerikanische Komponist John Hodian begeistert sich schon lange für seine Texte und packt sie in Musik. Ganz archaisch, angereichert mit jazzigen modernen Sounds, getragen vom mehrstimmigen Gesang und dem ganz speziellen Groove der traditionellen Instrumente wie dem Holzblasinstrument Duduk, der laute Ud und der Trommel Doll.
2: It has a lot of energy. You could even say it kind of a rock energy and also some of the improvisatory qualities of jazz. It's a very kind of otherworldly, evocative, unique and haunting type of sound that I think we've created.
1: Und in diesen speziellen Sound tauchen wir jetzt ab mit dem Nagas Ensemble live bei den Musikfestspielen Saar am 21. Mai dieses Jahres im historischen Brauereikeller Walsheim. Die Texte werden vor den Stücken auf Deutsch rezitiert.
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Der Schöpfer der Schöpfung wurde zornig auf uns. Das süße Dasein Gottes wurde bitter für uns. Das flammende Schwert reicht nun weit in die Welt. Das Feuer aus dem göttlichen Heim war entfacht. 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Braut und Bräutigam wurden frisch verliebt getrennt. Wie viele junge Menschen wurden zu Staub? Wie viele Mütter trauerten, ihrer Söhne beraubt?

0: John Hodian und das Nagash Ensemble. Sie kreieren eine ganz eigene Klangwelt zwischen Tradition und Moderne mit mehrstimmigem Frauengesang, armenischen Blas-, Zupf- und Schlaginstrumenten von Ud bis Duduk. Texte aus dem 14. Jahrhundert von Kertich Nagash sind die Vorlage und Bandleader John Hodian hat sie für sein Ensemble vertont. Und den Live-Mitschnitt des Konzerts von den Musikfestspielen Saar vom 21. Mai im Brauereikeller Walsheim haben wir heute Abend für Sie im ARD-Radio-Festival-Konzert. 30.000 Besucher haben die Musikfestspiele in diesem Jahr begeistern können mit Konzerten an ungewöhnlichen Orten. Zwischenwelten war das Motto. Das wurde gelebt in 70 Veranstaltungen. Es gab lauschige Gartenkonzerte mit Studierenden der Saarbrücker Musikhochschule, hippe Sounds mit Perkussionskünstlerin Inbi im Flipper-Museum oder willkommene Abkühlung bei über 40 Grad Sommerhitze draußen beim Konzert in der 12 Grad kalten Tropfsteinhöhle Niedaltdorf. Und das Nagash-Ensemble mit seinen folkloristisch-archaischen Sounds modern verpackt eben im historischen Brauereikeller Walsheim aus dem 19. Jahrhundert. Dort ist Bier vor allem für Elsass-Lothringen gebraut worden. Getrunken wurde es sogar in Paris und bis nach Südamerika. 1945, im letzten Kriegsjahr, ist die Brauerei dann fast völlig zerstört worden. Erhalten geblieben ist nur der historische Keller. Und in dem spielt uns jetzt das Nagash Ensemble noch weitere Stücke aus dem Programm. Zunächst A Thousand Sorrows.
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on the Ignorant, das Nagash-Ensemble aus Armenien bei den Musikfestspielen Saam am 21. Mai dieses Jahres im historischen Brauereikeller Walsheim und hier im ARD-Radio-Festival-Konzert, heute von SR Kultur. Und das war unser Konzertabend. Gleich geht's weiter mit Jazz und wir feiern den 125. Geburtstag von Louis Armstrong. Ich bin Gabi Sawasch, wünsche Ihnen noch einen schönen Restabend.

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1: Um 23 Uhr mit Martin Wilhelmi. Der Innenausschuss des Bundestages hat bei einer Sondersitzung über den Anschlag auf den Berliner CSD beraten. Dabei ging es unter anderem um Aufklärung und Konsequenzen aus der islamistischen Attacke. Konkrete Beschlüsse wurden nicht gefasst. Aus Berlin Bianca Schwarz.
2: Der Anschlag hatte eine Diskussion darüber ausgelöst, warum der mutmaßliche Täter zuvor auf Beschluss eines Berliner Gerichts aus der Haft entlassen worden war. Entsprechend soll es bei der nicht öffentlichen Sitzung des Innenausschusses in erster Linie um die Frage gegangen sein, ob alle relevanten Informationen zu dem Attentäter vom gemeinsamen Terrorismusabwehrzentrum in Berlin weitergegeben worden waren an das zuständige Gericht. Laut Clara Bünger, Innenpolitikerin der Linken, konnte diese Frage nicht beantwortet werden. Bundesinnenminister Alexander Dobrindt hat nach dem Anschlag eine Verschärfung des Jugendstrafrechts sowie Präventivhaft gefordert.
1: Nach dem chaotischen Grenzübertritt von Zehntausenden Migranten in die spanische Exklave Ceuta haben sich die EU-Innenminister hinter Spanien gestellt. Zuvor hatten mehrere Mitgliedsländer Madrid vorgeworfen, für die Krise mitverantwortlich zu sein. Aus Brüssel Thomas Spickhofen.
3: In der Schlusserklärung ist nirgendwo mehr die Rede von verstärkten Grenzkontrollen oder sogar dem Rauswurf eines Landes wie Spanien aus dem Schengen-Raum. Da sind auch keine Schuldzuweisungen an Spanien mehr zu finden. Im Gegenteil, Migrationskommissar Magnus Brunner sagte am Ende, es habe eine vollständige Solidarität mit Spanien am Tisch gegeben. Und in der schriftlichen Erklärung heißt es sogar, man würdige die schnellen und effektiven Bemühungen der spanischen Behörden bei der Reaktion auf die Situation in Ceuta.
1: Wegen der vierten Hitzewelle des Sommers hat Italien für alle 27 Großstädte des Landes die höchste Warnstufe ausgerufen. Wie das Gesundheitsministerium mitteilte, gilt die Alarmstufe rot. Diese signalisiert einen potenziellen Gesundheitsnotstand und ein ernstes Risiko für die gesamte Bevölkerung. Die Temperaturen sind in einigen Regionen Italiens auf bis zu 40 Grad Celsius geklettert. Auch in den Nächten fallen die Temperaturen kaum unter 25 Grad. Berggorillas gehören zu den am stärksten bedrohten Menschenaffen der Welt. Jetzt gibt es gute Nachrichten. Der Bestand in Zentral- und Ostafrika ist Experten zufolge in den vergangenen Jahren gewachsen. In den 1980er Jahren gab es nur noch rund 600 Berggorillas. Heute leben in Nationalparks in der Demokratischen Republik Kongo und Uganda wieder mehr als 1000 Tiere. Experten begründen die Entwicklung mit einem langfristigen und intensiven Artenschutz. Das waren die Nachrichten. Das Wetter in Deutschland in der Nacht meist trocken, im Norden Schauer und auch kräftige Gewitter, die Temperaturen 22 bis 15 Grad. Morgen meist freundlich, später gebietsweise Schauer und Gewitter, die Temperaturen dann 22 Grad auf den Nordseeinseln bis 35 Grad an der Donau. Und die Zeit, es ist 23.03 Uhr.
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4: Überall auf der Welt wird heute der 125. Geburtstag von Louis Armstrong gefeiert. Natürlich auch bei uns. Ich bin Benedikt Schregle und das ist eine Würdigung aus der Feder von Markus Wölfle, der junge Satchmo.

0: Louis Armstrong, der Trompeter mit der heiseren Stimme und dem weißen Taschentuch. Er war die vielleicht einflussreichste Persönlichkeit der afroamerikanischen Musik und bleibt für alle Zeiten eine der beliebtesten Symbolfiguren des Jazz. Seine große Popularität belegen allein schon die vielen mit Ehrfurcht oder Zärtlichkeit ausgesprochenen Beinamen, darunter Pops, Satchmo, Satchel Mouth, Dipper Mouth oder Mr. Jazz. Dabei ist dieser wohl berühmteste aller Jazzmusiker in mancherlei Hinsicht ein Verkannter, ein Unbekannter. So hat die enorme Beliebtheit des im Alter vor einem Millionenpublikum spielenden Entertainers die Bedeutung seines Frühwerks für die Entwicklung des Jazz weitgehend verwischt. Aber gerade für seine Aufnahmen aus den 20er Jahren, wie etwa das 100-jährige Cornet Chop Suey, das die Sendung eröffnet hat, gilt das Zitat von Miles Davis:
1: Du kannst nichts auf einem Horn spielen, was Louis nicht bereits gespielt hat.
0: Legenden haben die Tatsachen überwuchert. Das beginnt schon beim Geburtstag. Noch lange nach seinem Tod glaubte man, er sei am 4. Juli 1900 geboren. Kann es einen schöneren Ehrentag geben als den ersten amerikanischen Unabhängigkeitstag des 20. Jahrhunderts? Der 4. Juli ist heute noch vielerorts Louis Armstrong-Tag, so für das Louis Armstrong House Museum in New York. Die dortigen Historiker argumentieren:
1: Wenn jemand zwei Geburtstage verdient hat, dann Louis Armstrong.
0: Eine seit den 80er Jahren bekannte katholische Taufurkunde gibt darüber Auskunft, dass Armstrong am 4. August 1901 in New Orleans zur Welt kam. Er hat sich selbst ein Jahr älter gemacht, um heiraten zu können und weil er als älterer Musiker leichte Arbeit bekam. Er musste seine Volljährigkeit nachweisen, als er 1922 nach Chicago kam, um im Lincoln Gardens mit seinem Mentor, dem bis dahin größten Jazz-Kornettisten Joe Oliver, zusammenzuarbeiten. Das Stück Chimes Blues hat Armstrong mit Oliver am 5. April 1923 eingespielt und es enthält Satchmos erstes auf Platte dokumentiertes Solo.

0: Chimes Blues mit dem ersten dokumentierten Armstrong-Solo. Er war der Sohn eines Tagelöhners und einer Wäscherin, die getrennt lebten. Louis wuchs in ärmlichsten Verhältnissen auf, unter Zuständen, die weit düsterer waren, als er es später in seinem etwas geschönten Buch My Life in New Orleans schilderte bzw. schildern durfte. Es gibt zahlreiche Briefe und autobiografische Notizen, in denen er kein Blatt vor den Mund nahm. Gewalt und Verbrechen waren an der Tagesordnung. Als 10-Jähriger erlebte er, wie sich Weiße mit Whisky vollsoffen und
1: »Wenn sie dann so gottverdammt voll waren, dass sie nicht mehr wussten, wer sie waren, dann war es Zeit für die Jagd auf Schwarze, auf jeden Schwarzen. Sie haben nicht Ruhe gegeben, bis sie einen gefunden hatten. Und dann Gnade Gott dem armen Schwarzen. Dann haben sie den armen Schwarzen gequält, so unschuldig er auch war. Dann lachten sie ihr blödes, meckerndes Katzenlachen und dann erschossen sie ihn wie einen Hund. Mein Gott, was waren das für Zeiten?«
0: Größte Armut, Kriminalität und zerrüttete Familienverhältnisse waren in der schwarzen Community allgegenwärtig. Wovon lebte Louis? Als Kind ging er mit seiner Schwester vor die Stadt, wo
1: »die Leute verfaulte Kartoffeln oder Zwiebeln in ein großes Fass warfen. Zusammen mit anderen Jungen haben wir diese Fässer geplündert, die verdorbenen Teile abgeschnitten und den Rest an Restaurants verkauft.«
0: Den folgenden »Coal Cart Blues« nahm Armstrong erst 1940 mit dem großen Sopransaxophonisten Sidney Bechet auf. Doch Satchmos Text ist inspiriert von einer wichtigen Kindheitserinnerung. Dazu gleich mehr.

0: Louis Armstrong und sein Coal Cart Blues. Von einer jüdischen Familie, den Karnowskis, erhält er seinen ersten Job. Er verkauft für ihren Sohn, der mehrere Kohlewagen besitzt, Kohlen an Prostituierte, die freundlich zu ihm sind.
1: Als ich 11 wurde, erkannte ich, dass ich durch die jüdische Familie gelernt hatte, aus meinem Herzen zu singen.
0: Mit 11 spielt Armstrong schon auf einem Bronzehorn, auf dem Lumpenwagen der Karnowskis. Von ihnen erhält er sogar einen Vorschuss, um sich sein erstes richtiges Kornett zu kaufen.
1: Als ich darauf eine Zeit lang geblasen hatte, hatte ich gemerkt, dass ich Home Sweet Home spielen konnte. Und dann kam der Blues. Von da an war mit mir nichts mehr anzufangen. Ich habe die ganze Zeit geblasen. Ich hatte das Horn sehr lange, spielte tagsüber in den Honky-Tonks. Die Leute glauben, ich hätte mein erstes Horn im Colored Waves Home für Boys bekommen. Das stimmt aber nicht.

Der Weatherbird Rag, eine der ältesten erhaltenen Kompositionen Louis Armstrongs, eingespielt 1923 mit King Oliver and his Creole Jazz Band. Am Neujahrsmorgen des Jahres 1913 feuert der 11-jährige Louis mit einer geborgten Pistole 6 Schüsse in die Luft, um Silvester lautstark zu feiern. Wegen Unruhestiftung wird er in ein Erziehungsheim gebracht, wo er allerdings sein Kornettspiel perfektionieren kann. Er verlässt das Heim 1914 ungern und spielt fortan mit führenden New Orleans-Musikern wie dem Posaunisten Kid Ory und auf den Flussdampfern des Mississippi bei Fate Marable. 1922 holt ihn King Oliver in seine Band nach Chicago. Olivers Band lebt noch von der New Orleanser Polyphonie. Nicht der Einzelne, sondern das Ensemblespiel steht da im Vordergrund. Trotzdem zeichnet sich in dieser Band schon eine wichtige Entwicklung ab, die zunehmende Emanzipation des einzelnen Solisten. Kraft seiner technischen Brillanz und seines melodischen Einfallsreichtums stellt Armstrong hier schon Weichen für seine wichtigste revolutionäre Leistung, die Umgestaltung des Jazz zu einer solistischen Kunst. Bei Oliver herrscht freilich der Teamgeist vor. Ein wunderbares Beispiel liefert Tears von 1923, komponiert von Armstrong und seiner künftigen Frau, der Pianistin Lil Hardin. In Armstrongs insgesamt 9 Breaks, die schon den reifen Künstler erkennen lassen, überflügelt er bei weitem die anderen Mitspieler im Ensemble, als da wären King Oliver Cornett, Honoré Dutré Posaune, Johnny Dodds Klarinette, Lil Hardin Klavier, Johnny Sansur Banjo und Baby Dodds Schlagzeug.

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Geburtstag von Louis Armstrong. Zu seinen frühen Aufnahmen mit dem Kornettisten King Oliver, zu denen das eben gehörte Tears gehört, heißt es, Armstrong soll 6 Meter hinter der übrigen Band gestanden haben, weil sein gewaltiger Ton die Band und das Aufnahmeteam überwältigte. Und das, obwohl er offiziell nur der 2. Kornettist war. Oliver und Armstrong hinterließen einen gewaltigen Eindruck auf die Chicagoer Jazzszene, auch auf weiße Nachwuchsmusiker wie Big Spiderbeck. Oliver fürchtete, von seinem hochtalentierten Schützling ausgestochen zu werden und wollte daher seinen potenziell größten Konkurrenten lieber in seiner eigenen Band wissen. Aber die Pianistin Lil Hardin, die Armstrong im Februar 1924 heiratete, stachelte Armstrongs Ehrgeiz an, und so verließ er schließlich Olivers Creole Jazz Band. Er zog im Oktober nach New York, um sich dem Fletcher Henderson Orchestra im Roseland Ballroom anzuschließen, die wichtigste Vorläuferband des Swing-Stils. Ihr gehörte Armstrong bis November 1925 an. Und der Swing-Stil, so formulierte jemand einmal etwas überspitzt, ist die Orchestrierung des Armstrongschen Solostils. Seine Cornett-Soli machten ihn bei Henderson zur Sensation. Hier Armstrong und das Henderson Orchestra mit Copenhagen von 1924.

Copenhagen. Louis Armstrong als Solist bei Fletcher Henderson. In dieser Zeit bildet sich Armstrong weiter und perfektioniert seine Technik. Seine Frau Lil unterweist ihn im Notenschreiben und macht ihn mit klassischer Musik vertraut. Eine der Übemethoden von Armstrong jener Jahre ist es, pfeifend durch die Straßen zu gehen. Dabei erklärt er seiner Frau, wie wichtig es sei, die Note einen Tick nach dem Beat zu treffen, um ein Maximum an Swing und Relax zu erzielen. 1925 lernt er bei einem deutschstämmigen Lehrer das Kornett nicht gepresst zu spielen. Der Erfolg ist eine größere Sicherheit in hohen Lagen, die Armstrong in späteren Jahren ermöglicht, zum ersten High-Note-Trompeter zu werden. Man beginnt, ihn als Innovator und wichtigsten Jazz-Solisten zu feiern und zu imitieren. Seit der Zeit in Hendersons Band ist Armstrong auch ein gefragter Solist bei zahlreichen Studioaufnahmen, vor allem an der Seite von Blues-Sängerinnen. 1925 kommt es zu einem berührenden musikalischen Zwiegespräch zwischen dem Kornett von Louis Armstrong und der Stimme der Kaiserin des Blues, Bessie Smith. Fred Longshaw begleitet sie auf dem Harmonium, was dem Ganzen einen geistlichen Touch gibt. Dieser St. Louis Blues ist eine der besten Demonstrationen des Call-and-Response-Prinzips der afroamerikanischen Musik. Zum Kontrast folgt dann gleich Louis Armstrongs flotte Version des St. Louis Blues von 1929.

zwischen diesen beiden grundverschiedenen Versionen des St. Louis Blues von 1925 und 1929 liegen nur 4 Jahre, in denen sich durch Armstrongs Einfluss das ganze Gesicht des Jazz verwandelte. Armstrong ist bei der zweiten Version der gefeierte, vom Orchester begleitete Virtuose.

diesen Aufnahmen setzt er sich zugleich als begnadeter Sänger durch. Sein rhythmisch und melodisch freier Umgang mit den Songs prägt die Sänger der populären Musik weit über den Jazz hinaus. Mit seiner rauen, heiseren Stimme, die damals im Gegensatz zu früheren Vorstellungen von Schönklang stand, erweitert er generell das ästhetische Spektrum. Die folgende Aufnahme von Heebie-Jeebies dokumentiert die ihm zugeschriebene Erfindung des Scat-Gesangs. Der existierte zwar schon seit Jahren, hatte bis dahin aber keine Breitenwirkung. Wie Sie gleich hören werden, vertauscht er mitten in der Aufnahme den Songtext durch Silben, die ihm gerade einfallen. Angeblich hatte Satchmo während der Aufnahme vor dem Mikrofon Unsinn getrieben. Dabei war ihm das Blatt mit dem Text aus den Händen gefallen, sodass er irgendwas erfinden musste, um den Chorus zu beenden. Die Aufnahme wurde Armstrongs erster Hit unter eigenem Namen. Bald wurde überall, auch im fernen Europa, gescattet.

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2: Die Platte eroberte Chicago im Sturm, so wie sie herauskam. Monatelang begrüßte man sich hernach mit Louis Armstrongs Riffs. I got the heebies, rief man, und der andere antwortete, I got the jeebies. Und in der nächsten Minute war ein Scat im Gang. Die Platte vertrieb die englische Sprache beinahe für immer aus der Stadt.
3: Berichtet der Klarinettist Mass Masrow, der sogar nachts 75 Meilen mit dem Auto zum Kornettisten Big Spiderbeck gefahren ist, um ihn mit dieser Platte aus den Federn zu holen. Solche extremen Wirkungen hatte Armstrongs Musik. Sie hören das ARD Radio Festival zum heutigen 125. Geburtstag von Louis Armstrong mit Aufnahmen aus der frühen Schaffensphase des genialen Jazzers. Mit den Hot Seven nimmt Satchmo 1927 seinen Potato Head Blues auf, eine der ersten Aufnahmen, die den Kornettisten

Pianisten als Trompeter zeigen. Beide Instrumente sehen sich sehr ähnlich, doch durch die etwas unterschiedliche Bauweise hat das Kornett einen runderen, weicheren Klang, die Trompete einen schärferen und lauteren. Und wie zu erwarten, machen es ihm die meisten Kollegen nach, den Umstieg vom Kornett auf die Trompete.

0: Die Aufnahmen der Hot Five und wie eben im Potato Head Blues der Hot Seven gelten als wegweisender Gipfelpunkt des Jazz jener Jahre. Zu den absoluten Meisterwerken gehört seine Version von King Olivers West End Blues, der durch Armstrongs geniale Umgestaltung 1928 den letzten Schliff erhält. Er versieht den West End Blues mit einer zehntaktigen, unbegleiteten Einleitung, die später berühmter wird als Olivers Melodie selbst. Zu Armstrongs berühmter Einleitung meint Nicholas Payton, ein heutiger Trompeter, der wie Armstrong aus New Orleans stammt:
1: Der ganze Jazz liegt in diesem Intro. Darin stecken Blues, Lyrik und die Anfänge des Bebop. Alle Dinge, die im Jazz noch kamen, begannen mit Armstrong.

Der West End Blues von 1928. Es war die meistgenannte Aufnahme, als man etwa 20 Jahre später bekannte Jazzkritiker nach ihrer Lieblingsplatte befragte. Vermutlich stünde sie auch heute noch weit oben auf seiner Liste. Hier ist noch ein Beispiel für Armstrongs zukunftsweisenden Einfluss auf die Musik der 20er Jahre. Als er 1928 mit dem Pianisten Earl Hines eine Duo-Aufnahme einspielt, macht er allein schon von der Besetzung her etwas Ungewohntes. Bis in die 50er Jahre hinein bleiben Trompete-Klavier-Duos im Jazz eine Rarität. Wichtiger ist, der Pianist Earl Hines liefert mit seinem nach Satchmo modellierten Trumpet-Style die Grundlage zur späteren Entwicklung des Jazzklaviers. Man kann nicht genug betonen, Satchmo prägte nicht nur das Trompetenspiel oder den Gesang, er war ein Vorbild für nahezu alle Bereiche und Instrumente.

Das war Weatherbird mit Louis Armstrong und Earl Hines. Satchmo setzte im Jazz Maßstäbe für Improvisation, Skatgesang und Instrumentalbeherrschung, aber auch für Bühnenpräsenz und Entertainment. Als er sich in den 30er Jahren endgültig vom New Orleans-Stil löst, um sich als gefeierter Solist von Swing-Orchestern begleiten zu lassen, hat er schon genug für seine Unsterblichkeit geleistet. Hier ein Medley aus dem Jahr 1932, in dem er genüsslich einen seiner Hits an den anderen reiht. Darunter sind so unvergängliche Melodien wie When You're Smiling, St. James Infirmary und Diner. In ferner Zukunft liegen damals noch Hits, mit denen er heute meist assoziiert wird, wie Hello Dolly oder What a Wonderful World. Mit dem Medley of Armstrong Hits geht die Sendung im ARD Radio Festival zu Ende. Unsere Würdigung von Louis Armstrong zu seinem 125. Geburtstag, präsentiert von BR Klassik. Es verabschieden sich der Autor Markus Wölfle, Uli Habersetzer als Sprecher der Zitate, Doris Hockel von der Technik und Benedikt Schregler am Mikrofon. Mehr Jazz gibt es online auf ardjazz.de und dort findet sich auch ein herrlicher Konzertfilm aus dem Jahr 1962. Da war Louis Armstrong im Fernsehstudio des BR in München-Freimann zu Gast. Armstrongs Biografie wird hier erzählt, noch mit falschem Geburtsdatum, aber Armstrong und seine Band spielen auch hinreißend seine Hits von den 1920er Jahren bis zu den frühen 60ern. Das lohnt sich sehr, klicken Sie unbedingt rein. Also, auf Wiedersehen und gute Nacht.

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2: Um 24 Uhr mit Gudrun Skupin. Die Hitzewelle hat Deutschland und seine europäischen Nachbarn fest im Griff. In Italien war es in vielen Orten mehr als 40 Grad heiß. Auf Sizilien und Sardinien wurden in der Spitze sogar 46 Grad gemessen. Die Behörden riefen für alle Großstädte die höchste Hitzewarnstufe aus. Es besteht ein Gesundheitsrisiko, auch für junge und gesunde Menschen. Österreich knackte seinen historischen Hitzerekord. In Wien wurden 41 Grad erreicht. Der Pegel der Donau ist so stark gesunken, dass fast keine Güter mehr transportiert werden können. Auch in Deutschland erreichten Donau und Rhein neue Tiefststände. Die EU-Staaten wollen bei Migrationskrisen künftig geschlossener auftreten. Die Innenminister vereinbarten bei einer Sondersitzung zum Ansturm auf die spanische Exklave Ceuta, sich besser abzustimmen. Außerdem wollen sie die sozialen Medien im Blick behalten, um schneller auf Gerüchte reagieren zu können. Mehr als 70.000 Menschen hatten sich vergangene Woche in Nordafrika auf den Weg nach Ceuta gemacht, weil sie gehört hatten, wer dort schwimmend ankommt, werde nicht zurückgeschickt. Innenminister Dobrindt hat seine Forderung nach Gesetzesverschärfungen im Umgang mit Gefährdern bekräftigt. Nach einer Sondersitzung des Innenausschusses zum Berliner CSD-Anschlag wiederholte er die Idee, Gefährdern Fußfesseln anzulegen. Außerdem sprach er sich für eine Präventivhaft aus. Die Grünen kritisierten nach der Sitzung, dass noch immer ungeklärt sei, ob es Mittäter gab. Auch sei die Frage offen geblieben, warum der mutmaßliche Täter trotz Verurteilung nicht in Haft war. Sozialverbände haben skeptisch auf Pläne für einen neuen Zivildienst reagiert. Der Sozialverband Deutschland hält es für wichtiger, das Ehrenamt zu stärken. Der Bundesfreiwilligendienst und das Freiwillige Soziale Jahr sollten verlässlich gefördert werden. Die Caritas verlangt, die Personalprobleme sozialer Einrichtungen anzugehen. Das Bundesfamilienministerium hatte bestätigt, dass es große Verbände nach Kapazitäten für Zivildienstleistende gefragt hatte. Falls die Wehrpflicht nötig werden sollte, müsste es auch einen Zivildienst geben. Die griechische Feuerwehr meldet Erfolge bei der Waldbrandbekämpfung. Die Lage westlich von Athen hat sich laut Einsatzleitung deutlich verbessert. Es gibt aber noch viele einzelne Brandherde. Sollte der Wind wieder stärker werden, könnten sie schnell aufflammen. Das Wetter in Deutschland. In der Nacht zum Teil unwetterartige Schauer, Tiefstwerte um 20 Grad. Am Tag freundlich und trocken, ab dem Nachmittag wieder einzelne Schauer und Gewitter. Im Osten und Südosten besteht Unwettergefahr. Auf den nordfriesischen Inseln 15 Grad, im Osten über 35 Grad. Soweit diese Nachrichten. Es ist 0 Uhr 3.
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4: Guten Abend und herzlich willkommen. Am Mikrofon ist für Sie Sven Knappe. Bis zu den 2 Uhr Nachrichten bringen wir Aufnahmen aus den Archiven des Westdeutschen Rundfunks. Mit dabei sind das WDR-Sinfonieorchester, der Pianist Matthias Kirschner reiht, die Nordwestdeutsche Philharmonie, der WDR-Rundfunkchor und das WDR-Funkhausorchester. Das Sinfonieorchester des WDR eröffnet mit der Sinfonie Nummer 2 in B-Dur von Franz Schubert. Es dirigiert Günter Wandt.

Das WDR-Sinfonieorchester Köln bot unter der Leitung von Günter Wandt die Sinfonie Nummer 2 in B-Dur von Franz Schubert im ARD-Nachtkonzert. Eine gute halbe Stunde auf sich allein gestellt ist nun der Pianist Matthias Kirschnereit, seit 1997 Professor an der Musikhochschule Rostock und seit 2021 Präsident der Johannes-Brahms-Gesellschaft Hamburg. Für uns spielt Kirschnereit aber heute Schumann, die Klavierfantasie in C-Dur Opus 17.

Der 1962 in Dorsten geborene Pianist Matthias Kirschnereit interpretierte die Fantasie für Klavier in C-Dur Opus 17 von Robert Schumann. Und es geht mit dem ARD-Nachtkonzert aufs Wasser. Wir begleiten einen gewissen Frithjof auf großer Fahrt. Die Musik dazu liefert der niederländische Komponist Johann Wagener. Es spielt die Nordwestdeutsche Philharmonie.

Frithjofs Meerfahrt, eine sinfonische Dichtung von Johann Wagener, zum Klingen gebracht von der Nordwestdeutschen Philharmonie unter Antoni Hermus. Hier ist das ARD-Nachtkonzert, präsentiert von BR-Klassik, mit tierischen Tönen von Franz Schreker. Dessen Schwanengesang, Opus 11, stimmt der WDR-Rundfunkchor an, begleitet vom WDR-Funkhausorchester.

Schwanengesang für Chor und Orchester, das Opus 11 von Franz Schreker, vorgetragen vom WDR-Rundfunkchor und dem WDR-Funkhausorchester Köln. Die Leitung hatte Peter Gülke. Und die Mitglieder des Funkhausorchesters bleiben gleich sitzen. Auf die Bühne kommt die französische Pianistin Angélie Pont-de-Père und bietet das Klavierkonzert Nummer 2 in S-Dur von Ferdinand Hérold.

Die preisgekrönte Pianistin Angeline Pont-de-Père aus Frankreich interpretierte gemeinsam mit dem WDR-Funkhausorchester das Klavierkonzert Nummer 2 in S-Dur von Ferdinand Hérold. Am Dirigentenpult stand Konrad van Alphen aus Südafrika. In den vergangenen beiden Stunden brachten wir Aufnahmen aus den Archiven des Westdeutschen Rundfunks. Nach den 2 Uhr Nachrichten meldet sich das ARD-Nachtkonzert zurück mit Musik von Joseph Haydn, Felix Mendelssohn-Bartholdy und Claude Debussy.